0: Jane spent a lot of money in town. In fact, she spent everything. So they're celebrating their wedding anniversary at home with a cup of tea. In unserer letzten Sendung haben Sie die einfache Vergangenheit, the simple past, kennengelernt. Sie haben gelernt, dass zur Bildung der einfachen Vergangenheit bei regelmäßigen Verben die Endung ed angehängt wird. Zum Beispiel to look, looked. I looked at my watch. Einige Verben verändern hier ihre Schreibweise. Das wollen wir uns jetzt anschauen. To hurry, sich beeilen, hurried. To try, probieren, versuchen, tried. Das Y von hurry und try wird vor der Endung ed zu i. To drop, fallen lassen, dropped. To fit, passen, fitted. To prefer, vorziehen, lieber mögen, preferred. To travel, fahren, reisen, traveled. Wie Sie sehen, werden P, T, R und im britischen Englisch auch L verdoppelt. Listen to Jane and Russell again.
1: I saw some lovely shoes, very cheap, so I tried them on.
2: And they fitted, I suppose?
1: Yes, they did. I tried on at least 10 pairs. But in the end, I preferred this pair.
0: Jetzt wollen wir uns ein paar Hilfsverben und ihre Vergangenheitsformen anschauen. Can hat eine eigene Vergangenheitsform. Could. I could swim when I was only 4. Ich konnte bereits mit 4 Jahren schwimmen. In der Verneinung heißt es couldn't. I couldn't find anything. Ich konnte nichts finden. Das andere could, das Sie bereits kennen, hat die Bedeutung könnte. Could I have some tea, please? Könnte ich Tee bekommen? Das Hilfsverb must hat keine Vergangenheitsform. Für die Vergangenheit muss man had to und bei der Verneinung didn't have to verwenden. Listen once again.
1: I had to get something for everybody.
2: You didn't have to get anything for mother.
0: To get ist ein sehr vielseitiges Verb. In unseren Beispielsätzen hat es die Bedeutung kaufen. I had to get something for everybody. To get ist ein unregelmäßiges Verb. Die Vergangenheitsform lautet got. Noch ein paar unregelmäßige Verben waren heute neu. To buy, bought. To think, thought. To spend, spent. To forget, forgot. Let's do an exercise now. Setzen Sie das Verb in die einfache Vergangenheit. Spent. We spent all our money last weekend.

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3: Dankeschön. Sehr freundlich. Willkommen zu den Campus Talks. Forschung auf den Punkt gebracht. Auch heute Abend werden Ihnen wieder zwei Wissenschaftler die Ergebnisse ihrer Forschung nahebringen und das in freier Rede. Beginnen wird heute ein Stammzellenforscher der Universität Heidelberg, der einen völlig neuen Weg entdeckt hat, um Stammzellen bei ihrer Arbeit für unser Immunsystem zu beobachten, ohne sie dabei zu stören. Und ihm folgen wird dann ein Germanist der Universität Bern, der uns davon berichten kann, wie internationale Autoren Nazi-Deutschland 1933 bis 1945 erlebt haben. Wir beginnen mit dem Forscher, der aus der Veterinärmedizin kommt und seit Jahren einer der weltweit führenden Experten für das menschliche Immunsystem ist. Dafür hat er in diesem Jahr auch den renommierten und hochdotierten Leibniz-Preis bekommen. Seine Erkenntnisse machen es Forschern weltweit leichter, nach Mitteln zu suchen gegen den Krebs, wenn sie mit Stammzellen arbeiten, denn die sind die große Hoffnung im Kampf gegen alle bislang noch unbesiegten Krankheiten. Um sie richtig und zielgerecht einzusetzen, muss man wissen, was machen diese Stammzellen genau, für welche Organe sind sie zuständig und wie funktionieren sie? Und davon wird er uns nun selbst berichten vom Deutschen Krebsforschungszentrum Heidelberg, Professor Dr. Hans Reimer Rodewald. Bitte schön.
4: Meine Damen und Herren, ich begrüße Sie. Das Thema ist Immunologie. Ihr Immunsystem beschäftigt sich wahrscheinlich jeden Tag mit Ihren Zellen. Das merken Sie nicht. Und auch mit Ihrer Umwelt. Das merken Sie auch nicht. Wann und wo haben Sie Kontakt mit Ihrem Immunsystem? Zunächst mal wissen Sie alle, Sie sind geimpft worden als Kinder. Es gibt zweitens Krankheiten, die Sie nur einmal, Infektionskrankheiten, die Sie nur einmal in Ihrem Leben haben, weil Sie anschließend immun sind. Und tatsächlich war der Beginn der Immunologie auch eine Impfung. Und zwar hat vor etwa 220 Jahren der englische Landarzt Edward Jenner den Mut gehabt, ein Kind zu inokulieren mit Kuhpocken, um zu testen, ob Kuhpocken anschließend gegen menschliche Pocken schützen können. Die Kuhpockeninfektion war natürlich noch nicht so wagemutig, aber 6 Wochen später, interessanterweise 6 Wochen, das ist genau die Zeit, die man braucht, um so eine Immunität zu etablieren. Woher er das wusste, ist völlig unbekannt, aber er hat es richtig gemacht. 6 Wochen später hat er dann dieses Kind mit echten Pocken infiziert und das Kind war geschützt. Und das ist deswegen auch so eine bemerkenswerte Geschichte, weil heute die Forschung immer unter Druck ist, translational, also etwas Sinnvolles zu machen. Wir sind alle als Forscher unter Druck, nicht nur Grundlagenforschung zu betreiben, sondern wir sollen auch etwas zurückgeben. Wir sollen etwas Sinnvolles machen. Edward Jenner hat also gleich mit einem äußerst sinnvollen Experiment angefangen. Und das war der Beginn der Immunologie. Nun, heute ist die Immunologie im Zentrum der Medizin und zwar in einem zunehmenden Maße. Das betrifft auch Dinge, über die man zunächst nicht nachdenkt, wie Metabolismus, Übergewicht, Alterung, Fertilität und viele andere Dinge. Nun, was stellen Sie sich unter Ihrem Immunsystem vor? Das Immunsystem, anders als andere Organsysteme, besteht nicht aus einem Organ, wie beispielsweise das Herz oder die Leber, sondern aus Geweben und Zellen, die über Ihren ganzen Körper verteilt sind. Sie kennen die Lymphknoten, Sie kennen die Mandeln, es gibt lymphatische Gewebe im Darm beispielsweise, es gibt die Milz. Und dazu kommt das Knochenmark, dort kommen die Zellen her, und der Thymus. Der Thymus ist ein Organ in der oberen Brusthöhle mit einer speziellen Bedeutung für die Entstehung von T-Zellen. Das System ist deswegen sehr komplex, weil sich die Zellen nicht nur an einer Stelle finden, sondern sie sind sozusagen ständig in Bewegung im ganzen Körper. Und woraus besteht jetzt das Immunsystem? Sie gehen zum Arzt, der nimmt ihnen Blut ab, macht eine Untersuchung, dann findet er in ihrem Blut pro Mikroliter, das ist ein Tausendstel Milliliter oder ein Millionstel Liter, findet er zwischen 5000 und 10.000 Leukozyten. Das sind weiße Blutkörperchen. Und darunter gibt es wiederum sehr viele verschiedene Klassen. Ich will Sie da hier auch nicht langweilen. Aber ich möchte nur einige wichtige erwähnen. Es gibt Lymphozyten. Das sind kleine, runde, weiße Zellen. Da unterscheidet man dann die B-Lymphozyten. Diese produzieren Antikörper. Antikörper schützen sie zum Beispiel gegen Virusinfektionen oder auch gegen Bakterien. Dann gibt es sogenannte T-Lymphozyten. Die heißen so, weil sie aus dem Thymus kommen. Und das sind die Zellen, die das ganze System steuern. Die können eine Immunantwort starten, sie können eine Immunantwort unterdrücken als regulatorische Zellen und sie können infizierte Zellen in verschiedenen Organen attackieren und zerstören und so verhindern, dass das Virus sich weiter ausbreitet. Daneben gibt es auch zum Beispiel Granulozyten. Wenn Sie irgendwo eine eitrige Entzündung haben, das, was dann als Eiter entsteht, ist eine Mischung aus Bakterien und Granulozyten. So, diese ganzen Zellen müssen irgendwo gebildet werden, weil sie werden auch verbraucht. Und wenn Sie sie nicht mehr bilden können, dann haben Sie eben ein Problem, weil Sie nicht mehr genug von diesen Zellen haben. Die Bildung dieser Zellen erfolgt durch Stammzellen, die beim Menschen im Knochenmark sitzen. Und diese Stammzellen hat man 1961 eigentlich zum ersten Mal entdeckt. Aber eigentlich nicht die Stammzellen selber, sondern nur die Aktivität. Man hat gesehen, was Stammzellen machen können, aber man konnte sie noch nicht isolieren. Und zwischen 1961 und heute, also das sind jetzt fast 60 Jahre, war es praktisch nur möglich, diese Zellen zu untersuchen, indem man sie aus einem Organismus rausholt und in einen anderen transplantiert, den man vorher bestrahlt hat. Und die Bestrahlung entfernen sie das Immunsystem, sie zerstören es und die Stammzellen können es dann wieder aufbauen. Das ist auch die Grundlage der Stammzelltransplantation in der klinischen Medizin. Es war aber nicht möglich, die Stammzellen ohne weiteres in ihrer natürlichen Umgebung im Knochenmark zu untersuchen, ohne sie zu isolieren. Das heißt, man wusste eigentlich gar nicht, was diese Stammzellen normalerweise unter gesunden Bedingungen eigentlich machen. Um das Ziel zu erreichen, haben wir einen genetischen Schalter eingebaut in Stammzellen von Mäusen, ohne dass wir diese Stammzellen anfassen mussten. Und dieser genetische Schalter, das war jahrelange Arbeit. Ich hatte eine Doktorandin, die hat die ersten 4 Jahre nur an der Methode gearbeitet und nichts hat funktioniert. Ich wurde dann schon nervös, die Fakultät machte Druck, ja, warum ich so ein gefährliches Projekt dieser Doktorandin gebe. Und die hat immer gesagt, keine Sorge, ich mache weiter. Und die hat das Problem tatsächlich dann gelöst und wir haben diesen Schalter gefunden. Und mit dem Schalter konnten wir einen Farbstoff einschalten, einen genetischen Farbstoff, mit dem wir die Zellen verfolgen konnten. Und jetzt stellen Sie sich vor, Sie schalten das an und dann warten Sie, wann dieser Farbstoff zum ersten Mal im Blut auftaucht. Das ist so, wie wenn Sie einen Farbeimer in Mannheim in den Fluss schütten und warten, bis das in Rotterdam in die Nordsee fließt. Und das Ergebnis war, dass es wahnsinnig lange, es hat Monate gedauert, bis wir überhaupt Farbstoff im Blut gefunden haben. Und man hatte bis dahin gedacht, das dauert nur Stunden. Und ich fasse Ihnen nur kurz zusammen. Die Stammzellen sind sehr selten aktiv, nur alle etwa 3 bis 4 Monate. Dazwischen ist wieder eine Ruhephase. Sehr viele von denen beteiligen sich aber daran, das System zu erhalten. Und jede einzelne produziert nur ganz wenig. Wenn Sie jetzt die Frage untersuchen wollen, welche Zellen entstehen denn aus einer einzelnen Stammzelle? Macht die immer all die verschiedenen Zelltypen, die es gibt, oder nur einige? Dann kommen Sie mit einem Farbstoff nicht mehr hin. Und deswegen haben wir ein Barcoding-System entwickelt. Barcoding kennen Sie alle aus dem Supermarkt. An der Kasse gehen Sie mit Ihren Waren und der Scanner liest den Barcode. Und das ist nur, dass Sie eine Vorstellung haben, wie sowas funktionieren kann. Wir haben ein genetisches Barcoding-System entwickelt. Das funktioniert so, dass im Zellkern, in der DNA, eine Rekombination von Segmenten stattfindet und die ist zufällig. Und bisher gab es in der biologischen Forschung oder biomedizinischen Forschung eben praktisch 4 Farben, mit denen man arbeiten konnte. Und durch diese Lotterie, die wir da erzeugt haben, können wir jetzt 1,8 Millionen verschiedene Kombinationen erzeugen. Die werden ausgelesen durch DNA-Sequenzierung. Also Sie stellen sich vor, das ist wie der einarmige Bandit. Sie reißen an dem Arm, die Trommeln laufen. Das geht vielleicht einen Tag, in vivo, also in Mäusen, geht es ein bisschen länger als an einarmigen Banditen. Aber jedenfalls rastet das dann ein und dann haben sie eine bestimmte Kombination. Und die Kombination bleibt erhalten in der Zelle und in den Nachkommen dieser Zellen. Und jetzt können Sie gucken, wo ist der Code hingegangen? Ist der Code in T-Zellen gegangen und B-Zellen gegangen und Granulozyten gegangen oder nur in einzelne? Und was wir herausgefunden haben, ist, dass es Stammzellen gibt, die alle Zellen, die wir untersucht haben, produziert haben. Das nennt man multipotente Zellen. Solche gibt es also tatsächlich, nicht nur nach Transplantation, sondern auch normalerweise. Es gibt aber auch Stammzellen, die sind beschränkt in ihrem Potenzial, also was sie machen konnten. Haben sie nicht alles ausgeschöpft, sozusagen. Und das sind dann Stammzellen, die sind eingeschränkt in ihrem Potenzial. Das heißt natürlich, sie hätten auch was ganz anderes werden können, als jetzt aus ihnen geworden ist. Ich weiß natürlich nicht, was aus ihnen geworden ist, aber ich nehme mal an, das Beste. Aber es hätte auch anders kommen können. Und mich interessiert schon seit Jahren eben die Frage, was machen diese Zellen wirklich? Nicht, was haben sie für ein Potenzial, das ich provozieren kann, sondern was machen sie wirklich? Und das konnten wir durch diese Untersuchung letzten Endes jetzt eigentlich zum ersten Mal feststellen. Jetzt habe ich Ihnen bisher nur erzählt, was passiert, wenn alles gut geht? Wie ist die Differenzierung? Wie ist der Fluss? Was entsteht dabei? Wie oft beteiligen sich Stammzellen daran, um das Immunsystem zu erhalten? Jetzt komme ich zu einer Störung. Und was wir in meinem Labor herausgefunden haben, betrifft den Thymus. Ich hatte den Thymus erwähnt als das Organ, aus dem die T-Lymphozyten kommen. Und dieses Organ ist normalerweise darauf angewiesen, dass Vorläuferzellen aus dem Knochenmark in den Thymus einwandern. Dort vermehren die sich, entwickeln sich und dann entstehen reife T-Zellen und kommen raus. Das Dogma in der Immunologie war, dass wenn man den Nachschub in den Thymus unterbricht, dann läuft der leer. Es ist praktisch wie ein Durchlauferhitzer, bei dem Sie vorher den Wasserhahn abdrehen, dann geht nichts mehr. Wir haben aber herausgefunden, dass wenn man den Nachschub komplett abdreht, dass was ganz Überraschendes passiert, dann fängt der Thymus an und produziert, wie wir sagen, autonom, selber aus sich selbst heraus weiter T-Zellen, ohne Nachschub von außen. Das heißt, diese Vorläuferzellen im Thymus bekommen so eine Art Stammzelleigenschaften. Und wenn Sie diesen thymusautonomen Zustand für einige Monate aufrechterhalten, dann entsteht in so einem Thymus eine T-Zell-Leukämie. Und das ist deswegen so bemerkenswert, weil man bisher eigentlich kein Modell dafür hatte, wie so eine Leukämie entstehen kann. Und wir stellen uns zumindest jetzt für diesen Fall so vor, dass normalerweise kommen junge Zellen, das hat jetzt was Zellsoziologisches, kommen junge Zellen in den Thymus und verdrängen die alten Zellen. Und das passiert ununterbrochen. Dieser Austausch findet ununterbrochen statt und damit halten sie die Population, nicht die einzelne Zelle, aber die Population der Zellen halten sie fit. Das ist wahrscheinlich das Gleiche übrigens im Darm und der Haut und in anderen Geweben, die aus Stammzellen ständig regeneriert werden. Und wenn sie nun den Nachschub unterbrechen, dann stören sie diesen Zellaustausch oder unterbrechen den komplett. Die Zellen fangen an zu altern und erst dann akquirieren die Zellen Mutationen. Und diese Mutationen führen dazu, dass es eine Leukämie gibt. Andersrum gesagt, wenn Sie eine Mutation haben in einer Zelle, die morgen nicht mehr da ist, dann haben Sie gar kein Problem. Das Problem entsteht erst, wenn Zellen langlebig sind und Mutationen akquirieren. Und das ist vielleicht ein Sonderfall für diese sogenannte T-Zell-Leukämie. Aber es ist interessant, darüber nachzudenken, dass es vielleicht nicht so einfach ist zu sagen, dass Krebs durch Mutationen entsteht in allen Fällen, sondern dass vielleicht auch noch eine Störung in der Zellhomöostase und dem genannten Austausch dem ganzen Prozess vorausgehen kann. Zum Abschluss möchte ich Sie motivieren, weiter die immunologische Forschung zu verfolgen. Es lohnt sich, es ist unglaublich dynamisch, es ist spannend und ich glaube, die Immunologie wird noch viel für die Medizin tun. Aber natürlich kommen heute Fortschritte vor allem aus der Grundlagenforschung. Das ist jedenfalls meine Meinung. Ich danke Ihnen.
3: Wunderbar. Kommen wir nun zu einem Literaturwissenschaftler der Universität Bern, der in diesem Jahr vor allem als Experte für Alexander von Humboldt von sich reden macht. Er hat nämlich zahlreiche Bücher geschrieben darüber und auch herausgegeben. Wir stellen aber eines seiner weiteren Forschungsprojekte vor heute Abend und da treibt ihn eine interessante Frage um, nämlich was suchten eigentlich internationale Schriftsteller 1933 bis 1945 in Deutschland. Sie wissen, dass viele deutsche Autoren gerade in dieser Zeit, in der Nazizeit, ins Exil flüchteten. Und es muss einen regen Gegenverkehr gegeben haben, denn viele internationale Autoren wollten sich offensichtlich die Nazis einmal aus der Nähe anschauen. Was deren Reiseberichte verraten über Deutschland in dieser Zeit, das erfahren wir von Professor Oliver Lubrich. Bitte schön.
0: Meine Damen und Herren, haben Sie einmal eine Diktatur bereist? Vielleicht ein arabisches Land, möglicherweise China oder Kuba, die Älteren von Ihnen, wenn Sie aus dem Westen stammen, früher die DDR? Wie haben Sie diese Reise erlebt? Wie haben Sie einerseits touristisch ganz harmlose Erfahrungen machen können? Und was haben Sie andererseits währenddessen auch politisch beobachtet? Und wie hat sich womöglich Ihre Einstellung während dieser Reise allmählich verändert? Gab es bestimmte Aspekte, die Sie vor Ort faszinierend fanden? Also etwa die exotischen Uniformen, die eigentümliche Disziplin oder auch die schräge Propaganda? Oder hatten Sie im Gegenteil das Gefühl, dass Sie sich selbst in Gefahr begeben haben? Hatten Sie Angst? Und was haben Sie über sich selbst in dieser besonderen Situation, in dieser Ausnahmesituation in Erfahrung bringen können? Haben Sie während dieser Reise etwas geschrieben? Vielleicht ein Reisetagebuch? Und wenn Sie dieses Tagebuch heute mit einigem zeitlichen Abstand noch einmal lesen, gibt es darin Aspekte, gibt es darin Bemerkungen, die Ihnen im Rückblick, im Nachhinein unangenehm sind? Dies sind Fragen, die wir an uns selbst heute stellen können, wenn wir reisen. Aber das sind auch Fragen, die wir an einem historischen Fall diskutieren können, nämlich an den Zeugnissen internationaler Autoren, die Nazi-Deutschland bereist haben. Aus diesem Forschungsprojekt möchte ich Ihnen kurz berichten als Literaturwissenschaftler. Es geht also um Reisen ins Reich. Nun könnten wir heute denken, das ist eigentlich vollkommen absurd anzunehmen, dass man freiwillig nach Nazi-Deutschland reist. Ja. Und dennoch gab es eine große Zahl von Autorinnen und Autoren aus aller Welt, die nach 1933 gekommen sind, und zwar aus den ganz unterschiedlichsten Beweggründen. Sie kamen als Touristen tatsächlich, als Reporter, als Wissenschaftler, als Studierende, als Sportler zum Teil oder auch in späteren Jahren insbesondere als Kollaborateure. Wir haben einige vielleicht bekannte Autoren, an die wir uns erinnern können, zum Beispiel Christopher Isherwood, der englische Schriftsteller, befand sich bereits in Berlin, als die Nazis die Macht übernahmen. Und er schrieb zwei Romane, in denen er seine Berliner Zeit schildert und aus denen im Nachhinein dann nach dem Krieg das bekannte Musical Cabaret adaptiert wurde. Das Bemerkenswerte an diesen Texten von Isherwood über seine Zeit in Berlin ist nun, dass die Machtübernahme der Nazis darin so gut wie keine Rolle spielt. Also der 30. Januar 1933 wird nicht als Zäsur erlebt, sondern Isherwood beschreibt einen schleichenden Prozess der Nazifizierung, der 3 Jahre dauert. Der afroamerikanische Soziologe W.E.B. Du Bois kam für ein ganzes Forschungssemester nach Berlin, nach Deutschland, 1936. Und er bemerkt in seinen Aufzeichnungen zu seiner eigenen Überraschung, dass er in dieser gesamten Zeit in Deutschland als Schwarzer keine Diskriminierung erfahren habe. Aber ihm ist sehr deutlich bewusst, dass eine andere Gruppe umso schärfer im Fokus des Rassismus in Deutschland steht, nämlich die Juden, über die Du Bois in seinen Berichten in die USA schreibt, die Gehässigkeit und die Gewalttätigkeit, mit der schon 1936 die Juden verfolgt werden, übertrifft alles, was ich bisher erlebt habe in den USA, und ich habe einiges erlebt. Der irische Schriftsteller Samuel Beckett kommt ebenfalls für ein halbes Jahr nach Deutschland auf eine Art Kunstrecherchereise. Er bewegt sich von einem Museum zum anderen und lässt sich in dem Moment, in dem die Werke der Moderne bereits weggeschlossen werden, für die Kampagne Entartete Kunst diese Gemälde noch einmal zeigen oder in den Kellern

anders in Deutschland unterwegs, nicht als Kunstliebhaber, sondern als Landstreicher, als Vagabund. Genet durchquert das Land 1937 mit dem Ziel, sich künstlerisch zu stilisieren zum existenziellen Gegenentwurf der westlichen französischen Gesellschaft. Er möchte der andere der französischen Zivilisation sein. Und er kokettiert zu diesem Zweck mit Kriminalität und sogar mit dem Faschismus. Gerade in diesem Zusammenhang dieses Projekts aber erlebt Genet in Berlin eine ganz besondere Form von Enttäuschung, weil er nämlich merkt, um in Berlin anders zu sein, in einem Land, in dem alle kriminell zu sein scheinen, müsste ich mich eigentlich wieder moralisch benehmen. Genet schreibt in seinem Tagebuch des Diebes, dies, also über die Deutschen, dies ist ein Volk von Dieben. Wenn ich hier stehle, tue ich nichts Besonderes. Ich gehorche der allgemeinen Ordnung, ich störe sie nicht, ich stehle ins Leere. Oder ein letztes Beispiel, der spätere US-amerikanische Präsident John F. Kennedy hielt sich dreimal in Nazi-Deutschland auf. Das heißt, bevor er 1963 zu seinem berühmten Staatsbesuch nach Deutschland kommt, ich bin ein Berliner, kannte er das Land bereits aus verschiedenen historischen Phasen. Er war 1937 als Student in München und Köln. 1939, während sein Vater Botschafter in England ist, besucht er Danzig unmittelbar vor Beginn des Krieges. Und 1945 kehrt er zurück als Reporter nach Potsdam und besichtigt sogar den Bunker unter der Reichskanzlei. Und Kennedy kann sich während dieser drei Reisen durchaus bereits mit den Themen beschäftigen, die dann später, ohne dass er das wissen konnte, seine Präsidentschaft prägen werden. Nämlich die Frage, wie funktioniert eine Diktatur? Wie ist eine Krise, die zu einem Krieg zu führen droht, möglicherweise doch noch abzuwenden? Und wie kann man als Demokrat einem autoritären Gesellschaftsentwurf begegnen? Es ließen sich noch Dutzende, Jahrhunderte weiterer solcher Beispiele nennen. Aber wenn wir all dieses Material zusammennehmen, können wir uns fragen, was ist das Besondere daran? Was unterscheidet systematisch diese Texte von Ausländern von den Zeugnissen deutscher Zeitzeugen? Und das sind einige Faktoren, die wir wahrscheinlich hier uns vor Augen führen können. Zum einen, dass ein Ausländer sozusagen plötzlich in das fremde Land hineinkommt und deshalb schockartig registriert, was dort vor sich geht und nicht wie die Einheimischen in allmählicher Gewöhnung. Schärfer können sie auch wahrnehmen, was in der Diktatur geschieht, weil sie kontrastiv wahrnehmen, das heißt im Vergleich mit dem, was sie aus ihrer Heimat kannten und mit dem, was sie vom fremden Land erwarteten. In der Regel sind die Aufzeichnungen aus der Diktatur insofern dynamisch, als sich die Einstellung der Reisenden verändert. Sie sind Irritationen ausgesetzt, Herausforderungen ausgesetzt und häufig kommt es zu regelrechten Wenden in der Einstellung der Reisenden, meistens vom Sympathisanten zum Kritiker. Die Situation von Ausländern in der Diktatur ist extrem ambivalent. Sie sind sozusagen mittendrin und zugleich distanziert. Im Extremfall sogar im Luftschutzbunker mit SS-Leuten, aber trotzdem mit kritischer Distanz wahrnehmend. Man könnte sagen, das ist ein Extremfall in der Sprache der Ethnographie von teilnehmender Beobachtung. Was die meisten Berichte auszeichnet, ist, dass sie insofern offener sind als deutsche Zeitzeugenaussagen, dass sie nämlich weniger befangen, auch über eigene Fehlurteile, über eigene Anfälligkeiten berichten. Und schließlich steht ausländischen Berichterstattern ein größeres Repertoire an literarischen Techniken zur Verfügung. Und das gilt sogar für Autoren aus befreundeten, verbündeten Ländern oder Schriftsteller der intellektuellen Kollaboration. Denken Sie etwa an den Franzosen Louis-Ferdinand Céline, ein glühender Antisemit, ein Kollaborateur von Vichy, Frankreich, der dann nach der Landung der Alliierten in der Normandie nach Deutschland flieht und eine grandiose Romantrilogie über seine Flucht durch das bombardierte Deutschland schreibt. Also ein politisch abstoßender Autor, der aber gleichwohl eine ganz moderne, heute sehr eindrucksvolle poetische Form findet, um diese Erfahrung zu beschreiben. Es zeichnet wahrscheinlich insgesamt diese Texte zweierlei aus. Einerseits ihre literarische Qualität und andererseits ihr historischer Zeugniswert. Und mit diesen beiden Aspekten würde ich gern schließen, Ihnen jeweils noch ein, zwei Beispiele dafür vorführen.
Wenn wir uns

0: fragen, inwiefern sind die Aufzeichnungen von internationalen Beobachtern aus dem Totalitarismus in Deutschland literarisch interessant, dann können wir uns zum Beispiel einen Schriftsteller anschauen, der an sich nicht bekannt ist als einer der ganz großen Avantgardisten des 20. Jahrhunderts, der Schweizer Meinrad Inglin. Inglin aber läuft gewissermaßen zu besonderer Hochform auf. Das heißt, er findet eine besondere Sprache, eine besondere Form in dem Moment, wo er sich in der Diktatur dieser Ausnahmesituation ausgesetzt fühlt. Und er schreibt einen geradezu kafkaesken Text mit dem Titel »Meine missglückte Reise durch Deutschland«. Missglückt, warum? Weil Inglin oberflächlich, ganz banal, realistisch schildert, dass er auf der Anreise nach Deutschland im Zug erkrankt, sich eine Erkältung zuzieht, Fieber bekommt und im weiteren Verlauf der Reise sozusagen immer stärker unter Fieber leidet. Es ist eine gefährliche Lungenentzündung. Und dieser vermeintlich banale Realismus entpuppt sich als eigentlich ein ganz toller literarischer Kunstgriff, weil Inglin dadurch die Möglichkeit hat, die kriegführende Diktatur, 1940 ist er unterwegs, wie aus einem Delirium heraus darzustellen. Also wie in einem Fieberrausch wird sozusagen die Surrealität des kriegführenden Deutschlands besonders klar. Und gleichzeitig ist das gewissermaßen ein Versuch, immunologisch zu verstehen, wie funktioniert der Faschismus, inwiefern bin ich selbst als Schweizer womöglich anfällig und muss meine eigenen Abwehrkräfte für die im Nachbarland ausgebrochene Barbarei aktivieren. Historisch schließlich sind die Texte in zweierlei Hinsicht besonders bemerkenswert, finde ich. Zum einen geben sie uns Aufschluss darüber, wie Besucher auf den Faschismus reagierten, anhand der Selbstbeobachtungen, die diese Zeugen formuliert haben. Und zum anderen geben sie uns Aufschluss darüber, was diese fremden Zeugen an den Deutschen beobachtet haben und was sie von deren Verbrechen und deren Politik erfahren konnten. Für jeden dieser beiden Fälle möchte ich Ihnen zum Schluss noch ein Beispiel skizzieren. Also zunächst die Selbstbeobachtungen. Die englische Schriftstellerin Virginia Woolf reist 1935 im Transit zusammen mit ihrem jüdischen Ehemann Leonard und mit ihrem Hausäffchen Mitzi durch Deutschland. Und sie führt ein Reisetagebuch, das sie angelegt hat wie das Protokoll eines Selbstversuchs. Faschismus im Selbstversuch. Woolf protokolliert, wie reagiert sie selbst physisch und psychisch vom Moment des Grenzübertritts an bis zum Moment der Ausreise auf die Diktatur. Sie stellt fest, schon bei der ersten Begegnung mit Uniformierten, wir werden unterwürfig. In einer Massenveranstaltung lässt sie sich hinreißen, den Arm zu heben. Die US-Amerikanerin Martha Dodd schließlich war 4 Jahre lang in Deutschland als Tochter des Botschafters der Vereinigten Staaten und publiziert hinterher ein Buch, in dem sie ganz klar warnt, als Ergebnis ihrer Erfahrung noch vor Beginn des Krieges, Hitler wird einen Angriffskrieg führen und das ultimative Ziel ist die Vernichtung des jüdischen Volkes in Europa. Insgesamt also können wir aus den Zeugnissen internationaler Reisender aus Nazi-Deutschland sehen, wie einerseits der Faschismus wirkte und aber andererseits auch, was man wissen konnte, wenn man denn wissen wollte. Ich danke Ihnen. Dankeschön.
1: Das waren sie, die Campus Talks. Forschung auf den Punkt gebracht. 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Schön, dass Sie dabei waren und bis zum nächsten Mal. Danke.

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1: Heute bei Alpha Uni. 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Samira zeigt uns ihr praxisnahes Studium.
3: 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Da war ich dann noch mal kurz verwirrt.
1: Wie ist es, Physik zu studieren? Wir begleiten Lea durch ihr anspruchsvolles erstes Mastersemester.
4: Ich habe persönlich auch oft dann mit dem Hochstapler-Syndrom zu kämpfen gehabt. Darf ich dann hier überhaupt sein? Bin ich hier an dem richtigen Platz?
1: Und Lennart gibt uns spannende Einblicke in sein Lehramtsstudium Gymnasium.
5: Hallo, ich bin der Lennart, ich bin 19 Jahre alt. Ich studiere Gymnasiallehramt, Englisch und Geografie und mache am Kasper-Fischer-Gymnasium mein Schulpraktikum. Heute halte ich meine erste eigene Unterrichtsstunde. Das pädagogisch-didaktische Schulpraktikum macht man eigentlich noch relativ am Anfang des Studiums. Es ist das erste Praktikum, das wirklich zählt, das auch bewertet wird. Und es ist einfach dafür da, dass man noch mehr Einblicke sammelt in den Berufsalltag, dann wirklich auch mal selber ran darf, eigene Stunden hält, ja, und einfach noch mehr Erfahrung sammeln kann.
6: Ja, das sieht so mittelgut aus, aber halbwegs lesbar. Ja.
5: Die Schwierigkeit heute wird sein, den Stoff angepasst auf das Alter rüberzubringen, damit die Schüler das natürlich auch verstehen können. Jeder hat einen verschiedenen Wissensstand, jeder hat verschiedenes Vorwissen. Und da trotzdem jeden einzelnen Schüler irgendwie zu fördern, ist, denke ich, eine Hauptaufgabe, über die man sich von Anfang an Gedanken machen sollte.
6: Dankeschön.
5: Also heute ist natürlich besonders, ich war noch nie vor einer 5. Klasse, ich habe an sich noch nie meinen eigenen Unterricht so gehalten, eine komplette Stunde. Und ja, deswegen bin ich auch ein bisschen nervös. Aber ich denke, das kriege ich hin. Für den Studiengang Lehramt habe ich mich entschieden, weil es mir schon immer Spaß gemacht hat, vor Leuten zu reden, Leuten etwas zu erklären. Naja, die Herausforderungen im Studium sind zum einen, dass man erstmal jetzt gerade am Anfang lernen muss, selbstständiger zu sein. Man muss natürlich sein eigenes Studium selbst organisieren. Es ist nicht wie an der Schule, wo man das meiste trotzdem vorgegeben bekommt. Und natürlich sind die fachlichen Inhalte auch nicht gerade einfach. Also auch wenn ich die Fächer Geografie und Englisch schon in meiner ganzen Schullaufbahn und auch im Abi schon hatte, muss ich sagen, finde ich den Sprung zum letztendlichen Studium ziemlich groß.

0: Das Didaktische ist im Modulplan noch nicht in den ersten Semestern vorgesehen, auf jeden Fall. Es kommt dann eher zu einem späteren Zeitpunkt. Und an sich finde ich es aber sehr wichtig, dass es dann mehr in eine praktische Richtung geht. Auch wenn ich jetzt noch nicht lange aus der Schule draußen bin, habe ich eigentlich jetzt schon einen ganz anderen Blick auf diese ganze Situation Schule und Unterricht. Zum einen eben durch mein Studium und durch das fachliche Wissen, was man jetzt auch gerade im pädagogischen Bereich erlangt hat. Aber auch, ja, man denkt einfach aus der Sicht der Lehrkraft. Und jetzt mittlerweile muss ich auch sagen, ich finde den Unterricht als solchen sehr interessant, weil er ist einfach so komplex und hat so viele Facetten, die man als Schüler vielleicht gar nicht erkennt. Aber auf einer wissenschaftlichen Ebene darüber was zu lernen, finde ich eben echt super. Naja, in der 5. Klasse, da ist das Interesse natürlich sehr groß, was an sich was Schönes ist. Aber vielleicht so auch ein bisschen, ist immer ein bisschen Unruhe mit drin. Die Konzentrationsfähigkeit ist jetzt vielleicht noch nicht ganz so hoch wie in der höheren Klasse. Eine weitere Herausforderung ist, dass ich die Klasse ja noch nicht wirklich lange kenne. Ich war jetzt in 2 Unterrichtsstunden dabei. Aber eine gewisse Bindung, die eigentlich zwischen Lehrer und Schüler schon vorhanden sein sollte, habe ich natürlich noch nicht aufgebaut. Wir warten natürlich noch auf die Frau Steinlein. Die muss mir auch noch ein bisschen helfen mit der Technik. Aber sonst grundlegenderweise, ihr wisst ja, ich halte heute den Unterricht. Ich hoffe, ihr seid nicht zu nervös, ihr braucht es nicht sein. Ich bin es zwar auch ein bisschen, aber ihr müsst es nicht sein. Dann geht's gleich los. Ich hoffe, ihr seid bereit.
1: Wir sind aufgeregt.
0: Ihr müsst nicht aufgeregt sein, wirklich. Es ist eine ganz normale Unterrichtsstunde. Nur wahrscheinlich ein wenig schlechter als die sonst. Aber macht euch keine Sorgen, es ist eine ganz normale Unterrichtsstunde. Okay, wir fangen erstmal an mit einer kleinen Wiederholung. Natürlich nicht bewertet, es gibt keine Noten drauf. Aber ich will natürlich trotzdem sehen, wie gut ihr euch erinnern könnt an die letzte Stunde. Hat da einer eine Idee, was wir denn so gemacht haben? Ja? Zu Beginn der Stunde war natürlich die Nervosität noch ein bisschen da. Im Idealfall ist man eigentlich im Flow. Dann denkt man auch gar nicht mehr allzu viel drüber nach. Abstimmung, wer ist dafür, dass es Humangeografie ist? Niemand? Ich auch nicht. Also ihr seid alle dafür, es ist physische Geografie. Dann habe ich noch ein letztes Bild für euch. Vielleicht mal jemand, der es beschreiben kann, was es ist erstmal. Ja?
1: Das Weltall.
0: Genau, das Weltall. Das ist nicht das ganze Weltall, es dreht sich hier vor allem um unser Sonnensystem, wie ihr vielleicht sehen könnt. Noch was zu dem Bild? Ja.
1: Planeten.
0: Genau, die Planeten, auch ein wichtiges Thema. Das Sonnensystem ist nämlich, ja, das Thema der heutigen Stunde. Genau, darum soll es noch gehen. Ja, als Lehrer ist, denke ich, eine soziale Ader sehr, sehr wichtig. Man muss vor allem Empathie haben, sich in Schüler hineinzuversetzen, ist sehr wichtig, damit man einfach Sachen besser erklären kann und natürlich auch gut mit ihnen umgehen kann. Während des Studiums wird man natürlich erstmal oder hauptsächlich theoretisch auf den letztendlichen Lehreralltag vorbereitet. Man hat 1, 2 Veranstaltungen, die auch schon relativ praktisch sind. Aber natürlich sammelt man die meiste Erfahrung dann eben, wie jetzt ich, in einem Praktikum oder allgemein dann im Beruf. Also, ich habe euch mal ein Arbeitsblatt mitgebracht. Ich zeige es euch dann noch mal in Farbe. Ihr könnt es vielleicht mal rumgehen lassen. Genau, das werdet ihr jetzt erstmal mit einem Partner zusammen machen. Also zu zweit, vielleicht auch zu dritt. Wir füllen das Blatt natürlich nicht einfach so aus und raten ein bisschen. Wir versuchen uns die Lücken mit dem Buch zu erschließen. Und wie ihr lesen könnt, für den ersten Lückentext bräuchte man mal die Seite 16. Ja, was mir persönlich dann sehr wichtig ist, ist Unterricht wirklich möglichst spaßig zu gestalten. Man kennt es oft von früher, dass der Unterricht eher langweilig ist und keinen Spaß macht. Und gerade das will ich vermeiden. Ich will Schüler wirklich möglichst motivieren, weil ich denke, Schule und der Unterricht kann wirklich was Schönes sein, denn die Themen sind wirklich spannend. Ganz kurze Zeit haben wir noch. Ich würde natürlich von euch noch gerne wissen, ob das halbwegs angekommen ist, was ich denn euch erzählt habt oder was ihr ob ihr es verstanden habt. Ja. Könnt vielleicht euch einfach noch mal so melden. Daumen nach oben, Daumen nach unten. Okay, sieht ja ganz gut aus. Es freut mich natürlich. Ihr habt auch super mitgemacht, finde ich. Freut mich, wenn ihr das halbwegs verstanden habt. Dann können wir unsere Lernziele jetzt ja wegwischen. Wir wissen, wie die Sonne entstanden ist. Und wir wissen auch circa, wie die Planeten früher ausgesehen haben. Genau, und genaueres lernt ihr bestimmt noch. Okay, eine Frage noch, dann sind wir fertig.
1: Warum gibt es nur 8 oder 9 Planeten und nicht 9?
0: Gute Frage. Hat vielleicht einer von euch eine Idee? Also ich habe keine. In unserem Sonnensystem gibt es 8 oder 9. Ich denke, das ist auch ein Gleichgewicht, das sich eingependelt hat. Natürlich gibt es außerhalb unseres Sonnensystems noch viel mehr. Okay, danke. Auf Wiedersehen.
2: Ja, ich habe mir ein bisschen was notiert. Unterrichtsziele, dass du die festgehalten hast, ist im Prinzip schön. Die Frage ist nur, ob es einen Mehrwert hat, dass die da stehen, habe ich mich am Anfang gefragt. Aber dadurch, dass du das zum Schluss dann weggewischt hast, war das dann ein schöner Rahmen eigentlich. Das mit der Schrift, dass man vielleicht ein bisschen fester aufdrückt, dass es von hinten auch zu lesen ist. Das kommt ja alles noch. Positive Sachen habe ich mir noch aufgeschrieben, dass ich schon finde für die erste Stunde, dass du eine gute Lehrerpersönlichkeit hast.
0: Danke.
2: Und eine gute Struktur.

0: deinem Unterricht. Du hast es so didaktisch reduziert, dass das eigentlich auf dem Level der Schüler war. Also es war altersgerecht formuliert und motivierend für die Schüler. Überraschend gut für die erste Stunde.
1: Dankeschön.
2: Hat sich gut angefühlt, hat auch Spaß gemacht und ja, die Zeit verging sehr schnell, muss man eigentlich sagen.
3: Hi, ich bin Samira, ich studiere Hebammenwissenschaften in Nürnberg und heute muss ich die Geburtspositionen drauf haben, weil wenn ich die im Klinikalltag nicht kann, kann es schlimm für Mutter und Kind ausgehen.
4: Hallo, guten Morgen.

0: aber dann, nee, dann müssen Sie sich so anstrengen, dann stehen Sie so. Und dann können Sie auch hier auf dem Ball so ein bisschen kreisen.
1: Sie haben dieses Semester wahnsinnig viel Stoff. In dem Moment, wo die Frau sich während dem Weben in das Seil hängt, der Kopf so runterdrückt, dass tatsächlich die Wehen auch angelegt werden.
0: Tatsächlich ist Hebamme mein Traumberuf als Kind gewesen. Ich fand es als kleines Kind total faszinierend, die Hebamme zu sehen, wenn sie zu uns nach Hause gekommen ist, bei meinen kleinen Geschwistern. Ich möchte Menschen helfen, Menschen unterstützen. Und dann habe ich 2 Praktika gemacht und da war ich dann hin und weg. Da wusste ich dann, das ist es, das möchte ich machen, das begeistert mich.
1: Welcher Teil soll tiefer treten, die Führung übernehmen und nach vorne rotieren?
0: Also das Kind soll ja in die Flexion gehen und dann quasi das Hinterhaupt soll rotieren ins Becken rein.
1: Das Hinterhaupt soll die Führung übernehmen.
0: Also die Theorie ist jetzt geschafft. Wir hatten gerade so eine kleine Einführung. Wir sollen jetzt eine Schwangere und eine Hebamme quasi nachspielen. Die anderen sind Beobachter und dann die verschiedenen Positionen durchgehen und mal ausprobieren. Okay, als Hebamme voll gut so eine Kreuzbeinmassage machen. Also ich habe jetzt so einen Modellbabybauch. Das heißt, wir haben jetzt hier gerade so eine kleine Puppe reingemacht. Man könnte theoretisch jetzt an diesem Bauch untersuchen. Ich möchte die tiefe Hocke. Wie musst du so? Und was muss ich machen?
2: Ja, du musst dich richtig, also richtig anstrengen.
0: So, oh. Es gibt vielleicht manche Übungen oder Situationen, wo man so ein bisschen peinlich berührt ist, aber da wir so eine kleine Gruppe sind und uns mittlerweile auch alle sehr gut kennen, ist es jetzt eigentlich vollkommen normal schon geworden.
2: Also vor allem in der Nähe, dann hast du ja richtig Druck.
0: Ja. Aber ich hänge jetzt ja mit meinem kompletten Körpergewicht trotzdem hier bei Emily. Also es gibt ganz, ganz viele Eigenschaften, die eine Hebamme mitbringen sollte. Neben der Empathie auch einfach eine gewisse Geduld und auch eine gewisse Ruhe, dass man verantwortungsbewusst ist und sich auch im Klaren ist darüber, wie viel Verantwortung man tagtäglich trägt.
3: Ja, okay, das sieht nice aus. Das ist halt Eröffnungsphase, weil da kannst du kein Kind gebären.
0: Fühlt sich sehr bequem an, ist aber auch eine Position für den Beginn der Geburt.
3: Also wenn Professor Ross das jetzt nicht gut finden würde, wäre es sehr ärgerlich für mich.
0: Und in Prüfungssituationen verlangt sie dann schon viel und man muss dann schon auch einiges können und zeigen, was man gelernt hat.
3: Wenn sie das jetzt überhaupt nicht gut fand, was man jetzt hier gemacht hat, dann merkt man das auf jeden Fall auch so an ihrem Verhalten, dass sie dann so sagt, so, weiß jetzt nicht.
0: Es gibt eine Schicht, die ich so schnell nicht mehr vergessen werde. Das war in meinem ersten Einsatz hier. Ich war natürlich auch noch relativ neu und frisch hier. Zu der Schicht bin ich hier die Treppe hochgekommen, dann den Gang entlang gelaufen und dann bin ich hier vorne in den Kreis reingegangen. Tatsächlich habe ich die Frau auch anfangs gar nicht betreut oder die Familie gar nicht betreut. Und dann habe ich erst zu einem späteren Zeitpunkt während meiner Schicht von diesem Notfall mitbekommen. Und bin dann am Kreißsaal vorbeigelaufen und da hat mir dann die Hebamme nur noch zugerufen, hol die Kollegin, hol die Notliege. Ja, es war ein super krasser Moment, bestimmt wie in so einem Film, sehr dramatisch auf jeden Fall. Und dann bin ich zum Not-OP gerannt, um die Notliege zu holen. In dem Moment war ich total aufgeregt. Ich dachte mir so, okay, ich darf jetzt nicht verkacken. Man überlegt selbst, okay, wird es die Frau schaffen, wird es das Kind schaffen? Auch sehr schwierig abzuschätzen, wenn einfach so ein Mann vor dir steht.

0: der weint und du bist so im ersten Semester und hast gerade angefangen und weißt jetzt nicht, möchte er eine Umarmung, möchte er das nicht? Wie erkläre ich ihm jetzt die Situation so, dass man natürlich irgendwie Hoffnung vermittelt, aber jetzt nicht, dass ich falsche Hoffnungen verbreite? Dass es der Mutter und dem Kind gut geht, habe ich dann erfahren, als die Hebamme eben selbst zurückgekommen ist. Dann war natürlich einfach große Erleichterung für alle in dem Moment, dass es einfach gut ausgegangen ist. Der Vater war in dem Moment richtig froh. Da sind schon auch dann Freudentränen geflossen bei ihm. Was sich verändert hat, ist, würde ich sagen, dass ich jetzt ruhiger in so eine Notfallsituation reingehen würde, weil ich einfach weiß, ich habe es schon mal geschafft. Für mich war zum Lernen sehr umfangreich einfach diese ganze Anatomie. Wir mussten uns während des Schichtdienstes auf alle Klausuren vorbereiten. Bei uns gibt es natürlich keine Altklausuren, weil wir der erste Jahrgang sind. Deswegen konnten wir da jetzt nicht irgendwie gucken, was schon mal gefragt wurde. Und es kamen viele, viele Fragen auf. Es waren auch viele Unsicherheiten. Als ich dann so gemerkt habe, oh je, die anderen sind mir mit den Themen schon voraus und ich hänge noch so hinten her, dachte ich mir so, das werde ich nie im Leben schaffen. Dann an dem Morgen von der Klausur dachte ich mir so, jetzt kann ich es leider eh nicht mehr ändern. Das heißt, jetzt einfach alles geben und habe mich dann tatsächlich gefreut, weil die ersten Fragen total angenehm waren. Als ich mit der Klausur fertig war und alles beantwortet hatte, war ich total froh, total erleichtert. Und dachte mir so, jetzt ist es geschafft. Und da gab es echt so ein paar Momente dann nach der Klausur, wo es dann so ein Licht aufgegangen ist. Wir haben jetzt noch mal eine kurze Vorlesung bei unserem Gastprofessor, der lustigerweise auch mein Chefarzt ist. Und wir lernen heute noch mal zu den kindlichen Herztönen einfach die Überwachung. Ich brauche das in der Klinik später jeden Tag während meiner Arbeit. Einfach, weil wir als Hebammen dafür verantwortlich sind, auf die kindlichen Herztöne zu achten, weil das auch immer so ein bisschen so ein Indikator dafür ist, wie es dem Kind gerade geht. Also wir haben eigentlich immer eine super aktive, interaktive Vorlesung und er ruft gerne mal Leute auf, aber man meldet sich auch immer gerne mal freiwillig, wenn man eben die Antwort weiß.
1: Dann starten wir zu einem wahrscheinlich spannendsten Thema von der ganzen Ausbildung. Es geht nämlich heute um die Hauptperson bei der Geburt. Wir denken immer, die Hauptperson bei der Geburt ist die Hebamme. Und dann denken sie, ach, vielleicht ist es der Vater oder ist es die Mutter. Es ist natürlich das Kind. Und aus dem Grund ist es schon, glaube ich, sehr, sehr sinnvoll, die richtige Überwachungsmethode für das Kind auch zu finden. Was schlagt ihr so vor, wie man das machen könnte?
0: Man kann es auch mit dem Ultraschall überprüfen.
1: Ultraschall? Was?
0: Man kann ja auch schauen, ob die Nabelschnur zum Beispiel um den Hals gewickelt ist. Man kann sehen, ob das Kind Fehlbildungen hat.
1: Da läuft nichts mehr. Das heißt, es geht jump.
0: In der Vorlesung heute wurden uns auch ein paar Fallbeispiele gezeigt. Da wurden einfach CTGs mitgebracht. Und wir sollten eben sagen, so, was wir denn machen würden. Dass man manchmal denkt, oh, das CTG sieht total gut aus, dem Kind geht's gut. Und dabei ist aber in Wirklichkeit das Kind schon längst verstorben gewesen. Das ist schon so ein bisschen besorgniserregend, wenn man sieht, man hätte jetzt vielleicht eingeschätzt, dass es dem Kind super geht. Und so war es eigentlich gar nicht. Wir probieren es jetzt aus wie auf dem Bild hier. Also du musst genau dich hinknien. Verschränk mal so die. Genau, leg
2: das
0: mal an.
2: Das finde ich auch nicht. Das ist unangenehm. Der Mann macht
0: dieses. Nee, weil dann sitzt sie auf dem Boden.
2: Nee, der greift sie viel mehr.
0: Ja. Genau. Der kindliche Rücken war hier rechts, ne?
2: Ja.
0: Es ist angenehmer. Ja. Wollen wir noch mal im Stehen sonst ausprobieren? Was würde Ihnen denn jetzt gerade gut tun? Ich könnte Ihnen zum Beispiel anbieten, dass Sie sich mal auf den Ball ein bisschen setzen, das Becken ein bisschen kreisen lassen. Das empfinden viele Frauen als angenehm. Wollen Sie lieber stehen oder knien oder im Bett?
2: Ich würde auf jeden Fall gerne irgendwas mit meinem Partner machen, dass ich mich vielleicht ein bisschen auf den stützen.
0: Verständlich,
2: könnte.
0: Ja.
2: Ich fühle mich auf jeden Fall einbezogen.
0: Okay. Aber dann, nee, dann müssen Sie sich so anstrengen, dann stehen Sie so.
2: Ich glaub, es
0: geht das so? Und bei der zweiten Position habe ich mich dann ganz kurz gefragt, wie muss ich jetzt nochmal, wie muss ich die Frau quasi an der Begleitperson festhalten? Da war ich dann nochmal kurz verwirrt und habe so ein bisschen gestrauchelt. Und dann können Sie auch hier auf dem Ball so ein bisschen kreisen, das Becken bewegen.
3: Also Sie machen das sehr schön, Sie leiten Sie sehr gut an und Sie gehen gut auf Sie ein, auch auf die Dinge, die ihr vielleicht nicht so gut gefallen. Und Sie haben auch den Partner sehr gut eingebunden.
0: Ich bin gerade eigentlich ganz glücklich. Es lief eigentlich ganz gut und erleichtert auch auf jeden Fall, dass es jetzt so gut gelaufen ist und dass es auch so viel Spaß macht, die Position selbst auszuprobieren.
4: Ich bin Lea, ich studiere im ersten Mastersemester Physik und heute muss ich für meine Hebestelle die Austrittsarbeit von Barium messen. Ich gehe jetzt ins Labor und dort muss ich noch ein paar Messungen machen mit einer Probe, die ich mit nach Berlin geben möchte. Das Schlimmste, was passieren könnte, ist, wenn mir die Probe in der Kammer runterfällt, weil da kriegt man sie dann nicht mehr so einfach raus. Weil eine Vakuumkammer zu belüften kann viel Arbeit bedeuten, vor allem wenn man sie dann wieder abpumpen möchte, also wieder ein Vakuum herstellen möchte, kann das bis zu einer Woche dauern. Hallo! In Berlin am Helmholtz-Center gibt es einen Teilchenbeschleuniger, der heißt BESSY. Und dort kann man die Oberfläche von verschiedenen Materialien anschauen und studieren.
5: Ich habe schon mal den Verdampfer rausgeholt.
4: Perfekt.
5: Den müssen wir jetzt noch fit machen für Berlin. Das sind ja so kleine Ringe. Das ist so ein Badiumsalz und wir sind an dem Badium interessiert. Das Badium wollen wir auf die Oberfläche bekommen. Und dafür schrauben wir das in so einen Dispenser rein oder können wir hier so 7, 8 Ampere Strom durchschicken. Die Badiumatome, die fliegen dann auf die Oberfläche. So ist das, wie wir die Proben quasi präparieren.
4: Also das ist jetzt erst der Anfang von einer Forschung, die wir hier machen wollen. Die Idee ist herauszufinden, wie sich die Austrittsarbeit ändert, je nach Schichtdicke von dem Barium. Und was dann noch passiert, wenn wir noch ein anderes Molekül eben drüber packen. An der Uni Marburg gibt es sehr viele Hiwi-Stellen und es ist sehr sinnvoll, schon sehr früh im Studium, also auch schon im Bachelor, sich um eine Hebestelle zu bemühen. Einfach weil man sich auf potenzielle Abschlussarbeiten vorbereiten kann, sprich sei es die Bachelorarbeit oder die Masterarbeit.

0: Dafür müssen wir die jetzt erstmal noch in die richtige Position bringen, damit die Probe nicht mehr hier vorne ist, sondern halt hier in Schusslinie von da unten nach da oben.
1: Okay. Ja, noch ein bisschen zu mir. Also genau, die Stange noch ein bisschen zu dir drehen.
2: Ja, ich glaube, wir müssen ein bisschen aufpassen, der die Kippt das die Nase leicht. Ja, es geht.
0: Ich habe mich für die Physik entschieden, weil ich lernen will, lernen wollte, wie die Welt funktioniert. Fürs Studium sollte man sehr flexibel sein, man sollte sehr belastbar sein, weil es vor allem in den ersten Semestern sehr, sehr zeitintensiv ist und das Pensum im Vergleich zur Schule sehr viel schneller ist. Und man sollte auch die Fähigkeit mitbringen, selber zu überlegen, was muss ich denn jetzt noch machen, damit ich ein Thema besonders gut verstanden habe, was fehlt mir dann noch? Weil da wird niemand kommen und sagen, das eine Buch musst du jetzt noch lesen oder diesen Übungszettel musst du jetzt noch rechnen. Ich habe persönlich auch oft dann mit dem Hochstapler-Syndrom zu kämpfen gehabt, einfach weil ich dann nicht wusste, okay, jetzt weiß ich die eine Sache nicht und kann das vielleicht nicht verstehen. Darf ich dann hier überhaupt sein? Bin ich hier an dem richtigen Platz? Oder ja, ich kann einfach dann weniger als alle anderen. Das ist immer eine große Herausforderung. Mittlerweile kann ich damit besser umgehen, weil ich nicht mehr so den Anspruch habe, einfach alles zu können, sondern ich lerne halt das, was mich interessiert. Und versuche da so viel mitzunehmen wie möglich.
3: Ich gehe jetzt in die Computational Physics Vorlesung. Da geht es um die Simulation von verschiedenen physikalischen Phänomenen. Und ich glaube, es wird sehr anspruchsvoll, aber ich freue mich auch drauf.
0: Das Wissen, was ich aus der Schule mitgebracht habe, ist jetzt aus der physikalischen Sicht war das jetzt nicht so viel, was mir sehr viel geholfen hat. Was viel wichtiger war, war die Mathematik. Der größte Teil des Physikstudiums hat damit zu tun, dass man Formeln aufschreibt, die Mathematik benutzt, um dort mit der Mathematik die Physik zu erklären und Sachen auszurechnen. Das Physikstudium unterteilt sich in die Experimentalphysik, die theoretische Physik und einen sehr großen Anteil an Mathematik. Im ersten Semester hört man eine Experimentalvorlesung. Das ist in den meisten Fällen die Mechanik oder die Elektrizitätslehre, je nachdem, ob man im Winter- oder im Sommersemester anfängt.
4: Wir wollen wissen, wie schnell fliegt das Projektil. Und der Trick, den wir hier benutzen, ist einfach, wir haben zwei rotierende Pappscheiben. Die können sehr schnell rotieren. Ich übergebe mal die Waffe. Und jetzt wird Herr Otto einfach ein Projektil auflegen und dann wird das durch die beiden rotierenden Scheiben schießen. Jetzt wird geschossen. Das ist wie bei der Kirmes.
0: Das Physikstudium ist in den ersten Semestern besonders herausfordernd, weil man die Umstellung von der Schule erstmal lernen muss und weil man auch sehr intensive Kurse hat. Wenn man einmal das Grundstudium fertig hat, also die Grundkurse in der Experimentalphysik, in der theoretischen Physik und auch ein paar Matheveranstaltungen, dann wird es sehr viel einfacher und es ist nicht mehr so nervenzerreißend.

0: Ja, das ist da leider sehr schlecht positioniert.
1: Schon okay. Ja, du musst aufpassen, ist daneben natürlich noch die andere.
0: Ja, ja, aber ich komme ja gar nicht auf das Gold drauf, siehst du das?
1: Ein bisschen zu mir.
0: Vorher hatten wir einen Wert von ungefähr minus 2.
1: Was hast du für einen Wert?
0: Minus 1,86. Das heißt, die Aussichtsarbeit hat sich verändert. Am Anfang war es schon sehr schwierig, auch einfach, weil ich sehr große Angst hatte, irgendwas kaputt zu machen oder was fallen zu lassen, was schnell passieren kann und was auch sehr doof sein kann, kann ich auf jeden Fall nach Berlin fahren und dort hoffentlich rausfinden, was denn jetzt genau dieses Element ist, was wir da aus dem Dispenser rausbekommen.

0: konnten anhand dieses Spektrums identifizieren, dass aus unserem Dispenser auf jeden Fall nur Barium rauskommt.
1: Die Messzeit in Berlin war sehr erfolgreich und es hat sehr viel Spaß gemacht, neue experimentelle Methoden kennenzulernen und zu lernen, wie man die Daten dann auswertet. Wir wissen, dass aus unserem Dispenser jetzt auf jeden Fall Barium rauskommt und auch kein anderes Element noch dazu. Wir haben auch noch sehr viele andere Daten, die wir jetzt in den nächsten Wochen noch auswerten können und die dann auch entscheiden, wie das Projekt weitergeht. Ich freue mich auf jeden Fall sehr drauf.
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0: Ich habe so ein bisschen selbst für mich die Regel, dass ich maximal zweimal die Woche nach draußen gehe, weil es sonst schnell zu anstrengend wird. Und wenn man sich dann einmal überlastet, dann fällt man halt in den sogenannten Crash, wo man dann wirklich gar nichts mehr kann und dann das Bett auch nicht verlassen kann.
1: Was, wenn schon ein kleiner Spaziergang dich so viel Kraft kostet, dass du danach erstmal mehrere Tage zum Erholen brauchst? Das mag für viele jetzt vielleicht unvorstellbar klingen, kann aber für an ME/CFS erkrankte Alltag sein.
2: Nach einer

0: Corona und EBV-Infektion habe ich langsam meine Kraft verloren, denn ich lebe nun mit ME/CFS, einer Krankheit, die viele gar nicht kennen, aber die mein Leben komplett auf den Kopf gestellt hat.
1: Mit Nele bin ich heute zu einem Spieleabend verabredet und sie zeigt mir, was für Planung und Vorbereitung das aktuell für sie bedeutet.
2: Ich muss sagen, ich bin ein bisschen aufgeregt, aber ich freue mich total auf Nele. Ich muss noch ihr Haus suchen. Okay, da ist es.
3: Ich bin Helena.
4: Schön, dich kennenzulernen.
3: Wie geht's dir?
4: Gut, komm gern rein.
3: Sehr schön. Aber voll dunkel hier.
4: Ja, ich habe tatsächlich meistens einfach die Rollos runter, damit ich einfach nicht so viele Reize von draußen habe. Aber wir können es auch gerne für die Kamera ein bisschen heller machen.
3: Und ist sonst irgendwas in deinem Zimmer anders, seitdem du ME/CFS hast?
4: Ja, auf meinem Nachtschränkchen stehen halt noch alle möglichen Medikamente in den Boxen beispielsweise. Ja, oder eine Schlafmaske oder die Sonnenbrille, einfach um dann Reize zu minimieren und auch einfach um das griffbereit zu haben.
3: Was nimmst du dann eigentlich für Medikamente?
4: Es gibt ja noch keine für ME/CFS zugelassenen Medikamente, aber ja, es gibt natürlich Off-Label-Medikamente, die man einfach, ja, doof gesagt, einfach nur testen kann und hoffen kann, dass sie ein paar Symptome halt lindern. Dann haben wir noch meinen Tisch einfach, um im Bett besser essen zu können. Und das ist tatsächlich mein Sauerstoffgerät. Das nutze ich halt zwischendurch oder gerade, wenn ich dann mal schlechtere Tage habe.
3: Und das alles hier in deinem Zimmer benötigst du ja, weil du ME/CFS hast. Was ist das eigentlich genau und was bedeutet das?
4: Das ist einfach eine chronische Erkrankung, die einfach eine sehr begrenzte Energie bereitstellt und viele Aktivitäten für den Körper einfach super anstrengend sind. Jedes Mal, wenn ich halt eine Überlastung habe, dann passiert halt sowas wie ein Crash. Dann geht eigentlich wirklich gar nichts mehr.
0: Duschen gehen, eine Runde spazieren gehen, sogar mit Rollstuhl oder sich mit Freunden treffen, all sowas kann halt zu einem Crash führen. Das bedeutet dann, dass man wochentagelang halt an sein Bett gefesselt ist und da nicht wieder rauskommt oder gar nicht weiß, wann und ob man da wieder rauskommt.
4: Also sowas wie Kopfgliederschmerzen, Muskelschmerzen gehört auch einfach dazu.
3: Und Nele, wie geht's dir heute?
4: Ja, heute ist tatsächlich eigentlich ein ganz guter Tag, sage ich mal so. War die Woche beispielsweise jetzt noch nicht draußen oder habe mich einfach hier zu Hause aufgehalten und ganz wenig gemacht. Und dann kann man das ja so ein bisschen steuern. Pacing heißt das eigentlich. Das bedeutet einfach, dass man halt in seinen Energiegrenzen bleiben muss. Und das geht dann halt nur, indem man vorher gut plant und guckt, ja, was möglich ist.
0: Seht ihr diesen leeren Terminkalender? Ich denke, die meisten von euch würden sich so einen leeren Kalender wünschen. Doch als chronisch kranke Person ist dieser Kalender tatsächlich nicht leer. Denn als chronisch kranke Person muss man deutlich anders planen. Zwei Termine in einer Woche sind immer eine Herausforderung, gerade wenn da nur ein Tag dazwischen ist.
3: Und was oder wer unterstützt dich dann noch so im Alltag?
4: Ja, natürlich erstmal meine Familie. Das ist momentan einfach die größte Unterstützung. Und ich habe jetzt mittlerweile auch seit 6 Monaten einen kleinen Hund. Der heißt Malou.
3: Ist die hier?
4: Ja, gerne runter zu meiner Familie gehen und da müsste dann auch Malou sein.
3: Perfekt. Oh mein Gott! Hallo Malou! Kannst du dich mit der entspannen?
4: Ja, tatsächlich, die merkt auch, wenn es mir schlecht geht, dann ist sie viel ruhiger. Morgen schläft die auch einfach mit mir in meinem Bett und das ist wirklich total süß.
3: Nele ist jetzt seit 4 Jahren an ME/CFS erkrankt und was hat das verändert? Also was ist in eurem Alltag seitdem anders?
5: Ich habe halt meine ganze Kindheit ja auch mit Nele verbracht und früher war halt, wir haben im Garten irgendwie gespielt. Es gab halt keine Grenzen, die es jetzt durch diese Krankheit gibt, dass man einfach nach einer kürzeren Zeit schon Pause machen muss, weil sonst mehrere Tage einfach für Nele komplett im Eimer sind. Wir versuchen immer noch Sachen zu unternehmen. Wir waren beim Fußball zusammen mit dem Rollstuhl. Ich glaube nicht, dass sich wirklich stark was an der Beziehung geändert hat.
6: Nele oder ein junger Mensch insgesamt wünsche ich ja dann doch irgendwie groß zu werden, erwachsen zu werden und rauszukommen. Und dass sie das jetzt nicht kann, das ist eigentlich ja sehr, sehr schade. Und das ist das, ja, Problem eigentlich.
3: Nele, gibt es irgendwas, was du über deine Zukunft sagen kannst?
4: Ja, aktuell ist einfach ja, schwierig, jetzt eine Aussage zu treffen, ob ich irgendwann arbeiten kann, ob ich irgendwann ein Studium machen kann. Das ist jetzt eher halt erstmal so ein bisschen in die Ferne gerückt. Aber klar, der Wunsch ist da und ich werde immer irgendwie alles probieren, um so eine Möglichkeit wahrzunehmen, wenn es eine gibt. Und ja, werde auf jeden Fall weiter hoffen und nie die Hoffnung aufgeben bei sowas.
3: Nele hat ja auch einen sehr besonderen Umgang mit der Krankheit gefunden. Wie findet ihr das oder was sagt ihr dazu?
5: Ich fand die Idee von Nele damals irgendwie auch mit TikTok anzufangen und einfach ein bisschen zu teilen, wie ein Alltag auch so noch funktioniert, eigentlich immer ganz gut. Es gibt einfach so viele Menschen, die sich nicht vorstellen können, was diese Krankheit ist, was diese Krankheit bewirkt. Und darum ist es genau richtig.
6: Ich verfolge das natürlich auch total. Also TikTok hatte ich vorher nicht.
3: Jetzt ja?
6: Ja, natürlich.
3: Oh, schön.
6: Nein, finde ich schon gut. Nele sitzt jetzt hier, sieht topfit aus. Deshalb finde ich das so gut, dass sie diese unsichtbare Krankheit halt da irgendwo wirklich sichtbar macht und aufmerksam macht.
4: Ist natürlich auch schwer zu verstehen. Ich laufe jetzt hier ganz normal rum, aber wenn ich in der Stadt bin, brauche ich beispielsweise einen Rollstuhl. Und dass das nicht jeder auf den ersten Blick versteht.

0: Okay, das ist natürlich total klar und das verstehe ich auch, aber das ist einfach schwer zu erklären dann in zwei Sätzen.
1: Nele macht sich jetzt noch kurz fertig für den Spieleabend. Ich finde es so krass zu sehen, wie man Nele jetzt aktuell überhaupt nichts anmerkt. Aber es kann jetzt zum Beispiel sein, dass es ihr morgen total schlecht geht, weil sie heute so viel Gas gegeben hat. Und auf jeden Fall hoffe ich, dass das morgen nicht der Fall ist. Aber ich freue mich voll auf ihre Freunde, die kennenzulernen und ich freue mich auf den Spieleabend. Und wie lang ist jetzt die Strecke?
0: 2 Kilometer oder so. Wie Weg im Haus, habt ihr gesehen, kann ich ganz normal laufen. Aber wenn es jetzt so 300, 400 Meter am Stück sind, dann schaffe ich das halt einfach nicht.
1: Ja. Okay. Wie viel kostet so ein Ding?
0: 12.000 Euro, aber hat die Krankenkasse zum Glück bezahlt. So viele
2: stimmt. Je komplexer ein Mensch krank wird, desto schlechter wird seine Versorgung im System. Deswegen sind in Deutschland chronisch kranke Patienten unterversorgt. Und das führt meistens dazu, dass die Patienten stigmatisiert werden. Manchmal müssen sich sogar Patienten den Rollstuhl vor dem Sozialgericht erkämpfen, weil die Krankenkasse nicht der Meinung ist, dass das erforderlich ist. Alle meine Freunde kommen
0: vorbei. Ich hab genug. Hallo.
3: Hi.
1: Hi.
3: Ich bin Anna. Helena.
0: Wir müssen einmal meinen Rollstuhl gleich hochtragen. Die meiste
4: Zeit steck ich das alles weg. So wie ihr. Wir haben meistens so einmal im Monat immer Leiterrunde, wo wir uns offiziell quasi hier treffen und so planen für die nächsten Aktionen, aber wir treffen uns natürlich auch so zum Spaß dann mal für den Spieleabend.

0: Und Nele, wie wichtig ist dir das, dass du da halt deine Freundesgruppe weiterhin so haben kannst wie davor?
1: Ja, eigentlich total wichtig, weil man ja irgendwie noch irgendeine soziale Interaktion einfach auch braucht mit anderen und mir das immer schon wichtig war und irgendwie so ein Hobby ja jetzt auch beibehalten möchte. Ich muss ja schon andere Hobbys einfach aufgeben, weil Tennis spielen macht jetzt einfach keinen Sinn mehr. Natürlich ist das irgendwie ja auch am Anfang eine Hemmschwelle gewesen. Also das erste Mal, als ich hier mit Rollstuhl stand, war das jetzt für mich auch nicht einfach so. Natürlich ist das ja irgendwie... besser gesagt saß. Man ist ja auch darauf angewiesen, dass die anderen das jetzt so toll mittragen und unterstützen.
2: Dass du damit wirklich auch so offen umgehst, also dass wir da auch alle drüber Bescheid wissen, das hilft einem selber dann auch viel, damit umzugehen. Und da gehört ja auch jede Menge Mut dazu und das bewundere ich schon.
3: Es ist ja auch nicht immer selbstverständlich, besonders mit so einer Krankheit. Es gibt ja auch viele, die halt auch viel, viel weniger machen können. Und deswegen ist das, finde ich, immer schön, wenn Nele dabei ist, auch wenn wir irgendwie ins Lager fahren, dass du irgendwie mal so 1-2 Tage mitkommen kannst und dass wir da irgendwie dann so schöne Lösungen finden.
0: Das zeigt ja, dass wenn man versucht, Lösungen zu finden, dass man dann ja auch Wege findet, dass ja so eine Freundschaft weiterhin bestehen bleiben kann.
1: Ich habe noch ein paar alte Fotos rausgesucht. Das war das erste Lager von uns als Leiter.
4: Man merkt richtig, dass du halt so die positive Art zu behalten hast, wenn jetzt zum Beispiel der Polterabend ist.
5: Kommt mit mir zu einem Polterabend.
4: Ist ja auch so, dass man dann davor und danach halt richtig was auf sich nehmen musste. Da merkt man halt auch, dass dir das halt auch wichtig ist. Und wir freuen uns dann ja auch immer, dass du einfach so den Spaß daran trotzdem nicht verlierst und trotzdem dabei bist.
1: Ja, ich finde es auch toll, dass ihr das einfach so unterstützt und dass ich sogar damit Rollstuhl getanzt habe oder so. Das ist ja nichts, was du vorher planen kannst oder so, sondern es ist ja einfach, weil ihr da auch so offen mit umgeht und das einfach so unterstützt. Und das finde ich toll.
0: Ich finde es richtig, richtig schön zu sehen, wie AG zusammenhaltet. Und ich glaube, dass das absolut nicht selbstverständlich ist. Ich finde es richtig, richtig süß und richtig toll. Ja. Dann Dankeschön euch allen auf jeden Fall für eure Offenheit und dass ich hier dabei sein darf. Und danke natürlich ganz besonders an dich, Nele, dass du mich heute den ganzen Tag mitgenommen hast. Ich habe mega viel über ME/CFS und den Umgang damit gelernt. Ich hoffe, euch geht's genauso. Wenn ihr Feedback habt, dann schreibt uns das gerne an pov@wdr.de oder kommentiert unter diesem Video. Und ich würde sagen, wir spielen jetzt noch eine Runde. Tschüss, bis zum nächsten Mal.
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Herzlich willkommen zu Telegram Dance. Heute brauchen wir Gummiknie, gehen eine Etage tiefer und bleiben da. Los geht's! Tap, tap! Es geht von einer Seite zur anderen. Wir bleiben wirklich da unten. Richtig tief setzen. Jawohl, runter, runter. Noch ein bisschen tiefer. Noch tiefer. Jawohl! Wir bleiben auf dem Fußballen, Knie nach außen und das Ganze zweimal. Zweimal darüber, zurück. Jawohl, zweimal und zurück. So, wir haben ein paar Arme und zwar gehen die Arme auf und zu. Man kann sich vorstellen, man hat eine Jacke an und man öffnet die Jacke und zieht es wieder zu. Das Ganze jetzt schneller. Da, da, da. Auf und zu, auf und zu. Gut. So, wenn die Arme noch nicht so ganz klappen, dann rück erstmal nur die Beine. Brauchst einfach so ein bisschen Übung, aber passt schon. Gehen am Platz. So, das Ganze einmal hin und her und wieder zurück zur Mitte. Gehen am Platz. Und wieder einmal hin und her. Und gehen. Und nochmal hin und her. Bleiben. Einmal noch. Wir bleiben hier und machen noch ein bisschen weiter. Ein Fuß gedrückt und vor. Und bleiben. Nur mit einem Fuß hinten kreuzen und wieder vor. Jawohl. Und rück, vor, bleiben. Und rück, vor. Das ist das, was gleich passiert. Ja, erstmal üben wir nur die Arme. So, wir haben die Hände wie eine Pistole. Gut? Die Oberarme bleiben nah am Oberkörper. Und schneller. Jawohl. So, jetzt gleich zusammen mit dem Bein, aber erstmal langsam. Rück und vor und rück und stehen. Gut, so schließen. Hände vor die Brust. So, zusammen. Und rück und vor und rück und stehen. So, schneller. Gut, los geht's. Und rück und vor und rück und stehen. Sehr gut, nochmal. Und rück und vor und rück und stehen. Wieder ein bisschen tiefer ins Knie. Rück und vor und rück und stehen. Und klein bleiben. Dann müssen wir schneller. Jawohl. Alles zusammen von vorne langsam. Wieder gemütlich. Zurück. Und rück und vor und rück und stehen. Step Touch am Platz. Gut, bis daher. Das machen wir jetzt nochmal. Aber wieder ein bisschen schneller. Okay? 5, 6, 7, 8. Ram, bam, ba, ram, bam, ba. Rück und vor und rück und stehen. Sehr gut. Gleich nochmal. 5, 6, 7, 8. 1 und 2, 3 und 4. Und 5 und 6 und 7 und 8. Aha. Und nochmal. Und 1 und 2, 3 und 4. Und 5 und 6 und 7 und 8. Sehr schön. Und wieder 5, 6, 7, 8, 1 und 2, 3 und 4, 5 und 6 und 7 und 8. Super, machen wir noch ein bisschen weiter. Jawohl, es geht nach vorne. Und zurück. So, wir stellen uns vor, wir sind richtig schwer. Richtig in den Boden stampfen. 4 Schritte vor. Pop, pop. Bleifüße. Jawohl. Alle zusammen, langsam. 1 und 2, 3 und 4 und 5 und 6 und 7 und 8. 1, 2, 3, 4. Und zurück gehen. Alles klar? Wieder ein bisschen schneller. Auf geht's. Und 1 und 2, 3 und 4 und 5 und 6 und 7 und 8. 1, 2, 3, 4. Gleich noch einmal. Und 1 und 2 und 3 und 4 und 5 und 6 und 7 und 8. Vor. Zurück. Und Step Touch. Wir kreuzen den Fuß hinten. Step Touch, nur den Fuß hinten kreuzen. Gottes Kreuzen einfach merken für den Vergleich. Gut. Alles schön. Wunderbar. So, jetzt von hin und her springen. Bam, bam, bam. Bam, bam, bam, bam. Und hin und her. Ah, schön. Schneller. Bam, bam, bam, bam. Und unten bleiben. Ohne hochspringen. Nur zur Seite. Gut. So, wieder langsamer. Dafür ein paar Arme dazu. Bam, bam,
Bam, wir stellen uns vor, wir haben ein riesiges, überdimensionales Lenkrad. Werden jetzt kleiner, machen die Finger auf. Jawohl, Schultern ein bisschen nach oben und nach unten. Oberkörper ein bisschen zurück. Gut, das Ganze schneller. An, hin und her. Auch hier wieder. Mehr unten bleiben, weniger nach oben springen, nur zur Seite. Wunderbar. Sehr gut. Noch 4, 3, 2, jetzt noch einmal hin und her. Bam, bam, bam, bam. Bleiben. Und einmal hin und her. Und bleiben. So, nochmal hin und her. Bam, bam, bam, bam. Und gehen. Noch einmal. Bam, bam, bam, bam. Wir bleiben hier und üben eine Drehung. Es geht nach hinten und wieder vorne sein. Jawohl. Hinten kreuzen, drehen und stehen. Jawohl. Wieder nach hinten kreuzen und zum hinteren Bein drehen. Jawohl. Noch einmal kreuzen, Schwung und drehen. So, die Arme für die Drehung gehen so. Wir stellen uns vor, wir sind hier am Handgelenk wie gefesselt und drehen die Hände ums Handgelenk herum. Jetzt schneller. Jawohl. So, machen wir gleich alles zusammen. Ab Auto fahren. Erstmal langsam. Hin und her. Drehen und stehen. Gehen. Gut. Ab hier. Nochmal. Auto fahren. Hin und her. Drehen und stehen. Jawohl. Schneller. 5, 6, 7, 8. Bam, bam, bam, bam. Drehen und stehen. Gut. Nochmal. Bam, bam, bam, bam. Drehen und stehen. Nochmal. Bam, bam, bam, bam. Drehen und stehen. Das nächste Mal landen wir in der Ecke. Hierher. Gut. Jetzt geht ein Bein vor, ein Bein rück. Vor und rück. Ein Bein vor, das andere Bein zurück. Stell uns vor, wir sind wie so ein Tischkicker an der Hüfte, an einem Stab befestigt. Und drehen uns um diesen Stab herum. Nur Oberkörper und Bein bleibt auf einer Linie. Gut? Wir nehmen die Arme dazu und es geht hoch und tief. Und wieder, wir sind wie am Handgelenk gefesselt und drehen wieder nur die Hände um das Handgelenk herum. Hier ein bisschen mehr zurück. Darf man ruhig ein bisschen Bauchspannung spüren. So Workout. Rück und vor. Wir bleiben hier. Ab Auto fahren. Und hin und her. Drehen und stehen. Vorbleiben und rück. Noch einmal. Hin und her. Drehen und stehen. Langsam vorbleiben. Und tief. Jetzt schneller. Hin und her. Drehen und stehen. Vor und tief. Gehen. Gut, nochmal dieser Teil. Und. Jetzt alles zusammen von ganz vorne und gleich Tempo. Auf geht's. Hopp. 1 und 2, 3 und 4, 5 und 6 und 7, 8. 1, 2, 3, 4. Auto fahren. Vor und rück. Und gehen. Gleich noch einmal ab hier von ganz vorne. Und Tempo, los geht's!

Geht hier hoch. Die vordere Schulter nach oben ziehen. Tempo. Hoch. Hochziehen. Jawohl. Bisschen nach vorne öffnen den Brustkorb. Wir bleiben unten und die Bewegung geht eigentlich auf zwei. Das heißt, wir stellen uns vor, wir reißen wie eine Karotte aus. Das geht nicht gleich und dann geht's doch. Okay? Also, und hoch. Und hoch. Nochmal ausreißen, bam, bam. Wir bleiben oben, haben die Karotte ausgerissen und stecken sie in die Hosentasche ein. Nochmal. Einstecken und einstecken. Von hier aus, stellen wir uns vor, wir schlängeln uns um eine Säule herum. Und noch einmal, um eine Säule herum wickeln. Wer nicht wickeln mag, geht einfach nach vorne. Gut? So, ab der Karotte, von unten, von hier. 5, 6, 7, 8. Und 1, 2, 3, wickeln. Gut, noch einmal, ab Karotte. Und ausreißen, einstecken, rumwickeln und stehen. So, einen kleinen Teil haben wir noch. Es geht 4 Schritte vor. 1, 2, 3, schnipp, zurück. Und wieder vor. Schnipp. So, jetzt ein bisschen selbstbewusster, elegant. Hopp, jawohl. Und noch einmal. Zack, sehr schön. Ab, vor, rück. Vor und rück. Und 5, 6, 7, 8. 1, 2, 3, schnipp. Und noch einmal. Tischkicker und tief. Und 5, 6, 7, 8. Nach vorne gehen. Schnipp. Und Step Touch. Jawohl. Wow. Sehr gut. Das war viel, ich weiß. Jetzt machen wir alles zusammen. Von ganz vorne. Aber erstmal langsam. Gemütlich. Eins nach dem anderen. Gut. Alles klar. So, von vorne. Und 1 und 2 und 3 und 4 und 5 und 6 und 7 und 8. 1, 2, 3, 4. Autofahren. 5, 6. Drehen und stehen. Vor, bleiben und tief. Und 5, 6, 7, 8. Nach vorne gehen. Schnipp, zurück. So, das ist unsere Choreografie und die machen wir jetzt ein bisschen schneller. Auf geht's. 1 und 2, 3 und 4 und 5 und 6 und 7 und 8. 1, 2, 3, 4. Tischkicker. 5, 6, 7, 8. Es geht vor. Zurück. Step Touch. Jawohl. Sehr gut. Party. Wir machen alles dreimal durch, hintereinander, ohne Pause, voll Power. Gut? Wir stellen uns vor, wir haben eine riesen Show. Und auf geht's, Ausdruck, los geht's. 1 und 2, 3 und 4, 5 und 6 und 7 und 8. Autofahren. Und 5, 6, 7, 8, es geht vor. Schnipp, und von vorne.

Noch letzte Runde. Gut. Vor und rück. Nach vorne gehen. Zu und zurück. Step Touch. Sehr gut. Gut gemacht. Wow. Danke fürs Mitmachen. Ich weiß, das war ein bisschen viel zu tun, anspruchsvoll, aber bleiben Sie dabei, machen Sie weiter. Ich danke auch meinen Mittänzern, meinem ganzen Team, super viel Spaß gemacht und ich freue mich auf bald. Wiederschauen.

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0: Im Süden die Sahara, im Westen der Atlantik. Orient trifft Ozean. Dieses Land fasziniert mit seiner jahrhundertealten Kultur und einer jungen Generation, die den Fortschritt bringt.
1: Das ist so toll. Früher konnte ich abends nichts sehen. Manchmal waren dann Kakerlaken im Topf. Nun sind wir glücklich.
0: Traditionelles bewahren und dennoch den Aufbruch wagen.
2: Ich habe gesagt, Papa, vertrau mir. Und er sagte, das tue ich. Und so bin ich Marokkos Meisterin geworden.
0: Wüste, Meer und Marrakesch. Wenn eine Stadt das Wort mystisch verdient, dann diese Metropole des Maghreb. Das ist Marokko. Der Platz Jama El Fna ist das historische Zentrum. Nebenan der legendäre Souk von Marrakesch. Farbpigmente, orientalische Gewürze, Naturheilmittel. Hier gibt es nichts, was es nicht gibt. Typisch für Marrakesch sind auch die opulenten Riads, Wohnhäuser um einen Innenhof gebaut. Marokko liegt in Nordafrika und ist von Europa nur durch die Straße von Gibraltar getrennt. Von Marrakesch geht es durch das Atlasgebirge in die Region um Ouarzazate, dann an die Atlantikküste bei Agadir und später hoch in den Norden nach Tetouan. Südöstlich von Marrakesch erstreckt sich der mächtige hohe Atlas. Am Tizintikscha-Pass ragt die Gebirgskette rund 2500 Meter auf. Hier liegt die klimatische Scheidelinie zwischen dem feuchteren Norden und dem trockenen Süden Marokkos. Auf der Südseite des hohen Atlas eröffnet sich ein Canyon, das Flusstal des Asif Ouinila. In den Lehmdörfern leben seit Jahrhunderten die Berber. Sie machen fast die Hälfte der knapp 35 Millionen Marokkaner aus. Wie früher kultivieren sie Mandel-, Oliven- und Obstbäume, die unten an den Flussläufen wachsen. Auf die Canyonschluchten folgen die flacheren Wüsten Zentralmarokkos. Sie gehören zu den trockensten Regionen des Landes. Zwei Stunden Anfahrt hat der Elektroingenieur schon hinter sich. Und dann das. Die Piste ist nach einem Erdrutsch hinüber. Sein Kunde, der Mann mit der Spitzhacke, versucht sein Bestes. Jawad Aid Rabe sollte eigentlich Elektrizität in Mohammed Id Ben Saids entlegenes Bergdorf bringen. Doch das kann jetzt noch länger dauern. Nichts geht mehr.
3: Das ist unser Alltag. Du weißt nie, was passieren wird. Manchmal kommst du gar nicht durch oder du musst auf Esel umsteigen.
0: Das ist jetzt auch der Plan von Bergbauer Mohammed. Mehr hat er nicht. Diesen Tag hatte er herbeigesehnt und dann so etwas. Umsatteln. Moderne Solartechnik für die Bergbauern im Atlasgebirge. Das ist das Geschäft des jungen Ingenieurs aus Ouarzazate. Statt planmäßiger Ankunft gibt's nun Abenteuer. Vor ihnen liegt eine Stunde Fußmarsch, mindestens. Vom Landesinneren an die marokkanische Atlantikküste. Die erstreckt sich über 1500 Kilometer. Ein Großteil ist unberührte, wilde Natur. die Felsbögen von Lexira, südlich von Agadir. Geformt von Wind und Wellen. Ideale Bedingungen für Wellenreiter. Besonders nördlich von Agadir, bei Tagasut. Von den wenigen Wellenreiterinnen ihres Landes ist Meriem Al-Ghadoum die erfolgreichste. Sie ist fünffache marokkanische Meisterin. Geld verdienen muss sie als Surflehrerin. Denn von ihren Titeln kann Meriem nicht leben. Sonst trainiert die 22-jährige junge Mädchen aus der Region, heute Urlauberinnen. Ihr Ziel ist immer das Gleiche.
2: Wir Mädels wollen Spaß haben und uns einen schönen Tag machen.
0: Meriem stammt aus einem Berberdorf in der Nähe. Als 12-Jährige hat sie ihre großen Brüder an diese Strände begleitet und ihnen beim Wellenreiten zugeschaut. Surfen im engen Neoprenanzug, der die weiblichen Rundungen betont, das war verboten. Ein ungeschriebenes Gesetz für muslimische Mädchen. Es geht nach Im Souan, das Surf-Mekka Marokkos. Lange Zeit war die Attraktion von Im Souan nur die Fischauktionshalle. Dann entdeckten in den 1980er Jahren die ersten Wellenreiter den Ort und die ideale Lage für ihren Sport. Meriem kümmert sich heute um Sarah, eine Australierin. In ihrer Heimat hat sie erst den Anfängerkurs geschafft. Hier aber will Sarah unbedingt auf den legendären Wellen von Im Souan bestehen.
2: Hoch, runter, in die Knie und atmen dabei. Schultern gerade. Hast du deine Position? Atmen. Atme. Gut.
0: Die eigene Position verteidigen, nicht nur auf dem Surfbrett. Das galt auch für Meriem, als sie als Teenager mit dem Wellenreiten begonnen hat. Gegen alle Konventionen. Weil sonst nur Männer bestimmen, wo es lang geht.
2: Am Anfang hat mein Vater richtig Angst gehabt. Ich war halt als einziges Mädchen mit lauter Jungs unterwegs. Aber er hat dann verstanden, dass ich nur an Surfen denke und an nichts anderes. Ich habe gesagt, Papa, vertrau mir. Und er sagte, du hast mein Vertrauen. Und so bin ich Marokkos Meisterin geworden.
0: Nach der Trockenübung wird es ernst. Meriem will, dass ihre australische Schülerin auch im Wasser besteht. Auf der längsten Welle Afrikas. 600 Meter. Vom Atlantik zurück in die karge Bergwelt am Hohen Atlas. Nach über einer Stunde Fußmarsch hat Jawad, der Elektroingenieur, das Ziel erreicht. Hier oben leben sie seit Jahrhunderten ohne Strom. Fließend Wasser nur am Bergbach. Solch archaische Dörfer gibt es am Hohen Atlas Hunderte. Während die Dorfbewohner auspacken helfen, hat sich Jawad bereits umgeschaut. Er muss sich ranhalten, denn er hat noch mehr Kunden heute.
3: Es gibt nichts hier. Kein Strom, kein Wasser, kein Telefon. Jetzt legen wir sofort los.
0: Das Solarmodul wird oben auf dem Dach montiert. Rund 400 Euro wird den Bergbauer die Anlage kosten. Ein kleines Vermögen. Die Technik ist simpel und relativ zügig installiert. Mit dem Kompass sucht Jawad den idealen Standort der Solarzelle. Sie muss in Richtung Süden justiert werden. Verbunden wird sie dann per Kabel mit einer Batterie, die in der Hütte steht. Jawad schließt das Modul an die Batterie an. Die lädt nun direkt auf. Das kann aber dauern. Pause. Es gibt grünen Tee mit Minze. Typisch marokkanisch. Jawad profitiert davon, dass das Königreich die Energiewende im großen Stil angeht. Das hilft auch den Menschen in den abgelegenen Bergdörfern.
4: Wir leben hier sehr schlecht. Wir haben keine Straßen und keinen Strom. Deswegen müssen wir uns ständig Kerzen kaufen und die sind teuer. Aber das wird sich jetzt mit der Sonnenenergie hoffentlich ändern.
0: Direkt am Hang bewirtschaften sie ein paar Gemüsefelder. Von der Ernte müssen sie leben. Jetzt ist der Mais dran. Doch Bauer Mohammed hat auch noch einen Schatz. Safran. Den verkaufen sie auch. Für ein Gramm dieses kostbaren Gewürzes, das Speisen goldgelb färbt, bekommen sie vom Händler immerhin knapp 1 Euro. Von den Ersparnissen finanziert die Familie von Ben Said die Solaranlage. Die ist nun fast fertig installiert. Von der Batterie muss noch das Kabel in den Wohnraum gezogen werden. Und dann? Zum ersten Mal elektrisches Licht in ihrer Hütte.
1: Das ist so toll. Früher konnte ich abends nichts sehen. Manchmal waren dann Kakerlaken im Topf. Nun sind wir glücklich.
3: Sie können sich nicht vorstellen, was für ein gutes Gefühl das ist, wenn diese Leute auf einmal Licht haben. Ich kann nur sagen, Mission erfüllt. Mit Erfolg.
0: Jawad marschiert schon wieder zurück. Er hat noch weitere Termine. Der nächste Bergbauer wartet auf ein Solarmodul. Marrakesch, die berühmteste Stadt des Maghreb. Der Souk ist weit mehr als ein orientalischer Markt. Wer hier im Gewirr der Gassen seine handgefertigten Waren verkaufen will, der muss schon auffallen. Die Konkurrenz ist groß. Zakaria Bendrioik ist ein besonders bunter Vogel. Der 29-Jährige will als Taschendesigner durchstarten. Deshalb schaut er auch immer, was die Konkurrenz so macht. Seine Kreation ist außergewöhnlich. Deshalb guckt die Konkurrenz auch genau hin, wie er das macht. Immer freundlich, aber mit Argusaugen.
5: Ich muss schnell durch den Zug, weil die mir sonst alles abschauen.
0: Nur ihm vertraut er. Barim Arouchi, der Altmeister des Lederhandwerks, fertigt hier seit 1968 Gürtel und Taschen. Er hilft dem jungen Taschendesigner, wenn dieser Nachschub braucht. Zakarias Tasche muss sehr kompliziert um einen Wasserkanister genäht werden. Das hat einen traurigen Grund. Vor 8 Jahren hatte Zakaria einen Motorradunfall und verlor dabei eine Niere. Seither muss er ständig Wasser bei sich haben und trinken.
5: Ich hasse dieses Plastik. Ich wollte es einfach etwas schicker haben, schöner zu tragen. Und so bin ich auf die Idee gekommen, den Kanister in der Ledertasche verschwinden zu lassen.
0: Das war die Idee. Aber wie umsetzen, wenn man selber nicht vom Fach ist? Zakaria tingelte durch den Zug und bat bei Dutzenden der Alteingesessenen um Hilfe. Wie macht man aus Ziegenleder und einem Wasserkanister eine elegante Tasche?
5: Ich habe hier fast jeden gefragt, aber keiner wollte mir helfen. Er war der Einzige, der Ja gesagt hat. Mit ihm ist mein Traum wahr geworden. Ich habe ihn nie gefragt, wie man Taschen näht, sondern nur zugeschaut. 3 Jahre lang.
0: So lernte er langsam das Handwerk. Zakaria besucht Altmeister Barim Arutschi immer wieder, wenn er Fragen hat. Oder wenn ihm zu Hause mal wieder die Farbe fehlt, zum Kolorieren des Leders. Sein Ziel, er will mit seinen Taschen in die Liga von Gucci und Dior.
5: Du bist verrückt, sagte er. Damit verdienst du niemals Geld. Und er hat ja auch recht gehabt. Am Anfang.
0: Mittlerweile hat Zakaria die ersten Taschen produziert. Aber bei den Nachbesserungsarbeiten macht er immer noch einiges falsch. In Imsouane an der Küste müht sich Surflehrerin Miriam El-Gardoum seit Stunden mit ihrer australischen Schülerin ab. Immer wieder anstupsen, doch es klappt nicht. Also zeigt die Meisterin ihr noch einmal, wie man die Endloswelle steht. Keiner kann das so wie Miriam. Sie ist hier für viele junge Frauen zum Vorbild geworden. Zurück zur Australierin. Es wird Zeit. Sie sind schon zu lange im Wasser. Einen letzten Versuch noch. Auf die Welle. Fertig. Los. Geschafft. So erfolgreich hat Miriam auch schon einige marokkanische Mädchen trainiert.
2: Mein Wunsch ist, dass es noch viel mehr Surferinnen gibt in Marokko. Und es müsste noch mehr Sponsoren für Frauen geben. Unterstützt werden nämlich immer nur Männer. Dabei gibt es mittlerweile so viele gute Mädels, die sich aber die Wettkämpfe nicht leisten können.
0: Reisen und Ausrüstung kosten jährlich an die 3.000 Euro. Miriam kann deshalb auch in diesem Jahr an keiner Meisterschaft teilnehmen, sondern muss erst einmal arbeiten und sparen. Später, auf der Rückfahrt, hat Miriam noch eine Überraschung für ihre Schülerinnen. Dass sie als junge Muslima ihren Weg als Wellenreit-Champion machen konnte, ist keine Selbstverständlichkeit. Auch wenn Marokko, so wie hier, oft modern und liberal erscheint, es gibt dennoch sehr traditionelle Sichtweisen. Besonders in den ländlichen Regionen bleibt Frauen meist die Rolle der Mutter und Hausfrau. Der Mann kümmert sich um das Vieh und hat das letzte Wort. Für viele Berberinnen ist die einzige Möglichkeit, Geld zu verdienen, die Arbeit in einer Arganöl-Kooperative. Die Frauen sammeln die Früchte dieser Bäume und gewinnen das wertvolle Öl. Ein Liter bringt bis zu 150 Euro. Den Rest holen sich die Ziegen. So ländlich ist am Hohen Atlas auch Jawad wieder unterwegs. Nächstes Bergdorf, nächstes Solarmodul. Dass der Elektroingenieur aus Ouarzazate gute Arbeit macht, hat sich schnell herumgesprochen. Auch, dass er günstiger arbeitet als andere. Weil Großfirmen spenden für die Elektrifizierung der entlegenen Dörfer.
4: Großartig. Einfach unglaublich.
0: Jawad muss wieder weiter. Runter in die Tiefebene. Er hat noch einen Kunden, der ihn sehnsüchtig erwartet. Auf dem Weg kommt der 29-Jährige am marokkanischen Vorzeigeprojekt Noor vorbei. Das heißt auf Arabisch Licht. Am Rande der Wüste hat die marokkanische Regierung das weltweit größte Solarkraftwerk gebaut. Sonnenenergie nutzen, anstatt Strom teuer zu importieren. Das ist die Idee. 7500 Spiegel fangen das Sonnenlicht ein, bündeln und reflektieren es auf die Turmspitze. Diese erhitzt sich auf mehr als 1000 Grad. In einem angeschlossenen Kraftwerk wird dann Strom erzeugt, mit dem 2 Millionen Haushalte versorgt werden können. Bis zum Jahr 2030 will Marokko die Hälfte seines Energiebedarfs aus der Sonnen- und Windenergie gewinnen. Weiter im Süden des Landes, die Sahara. Auch hier ist die Klimakrise spürbar. Unaufhaltsamer Temperaturanstieg, kaum noch Niederschläge. Heftige Stürme lassen die Wüste immer weiter vorrücken. Das hier war mal eine dicht bewachsene Oase.

0: Mohamed Boumariem ist der Besitzer dieser Dattelpalmen. Er will sich von Jawad zeigen lassen, wie eine solarbetriebene Wasserpumpe funktioniert. Die soll seine Plantage mit ausreichend Wasser versorgen. Seine Helfer holen die Dattel-Äste aus bis zu 30 Metern Höhe aus den Palmen. 100 Kilo pro Palme kann der Ertrag in einer Erntesaison sein. Doch der Bauer muss immer mehr Energie aufwenden, um das Wasser aus bis zu 18 Metern Tiefe nach oben zu pumpen.
1: Wir pumpen bislang mit Diesel- oder Gasmotoren. Das ist ziemlich teuer. Wenn wir aber einmal eine solarbetriebene Wasserpumpe hätten, dann würde sich das langfristig gesehen sehr viel mehr für uns rechnen.
0: Am Rande der Oase liegt ein großes Auffangbecken. In den letzten Tagen hat es ausnahmsweise mal geregnet. Hier will Jawad seine Pumpe vorführen. Die 4 Solarmodule sind schnell aufgebaut. Zusammen erbringen sie eine Leistung von gut 1 Kilowatt. Das reicht aus, um Grundwasser aus 20 Meter Tiefe nach oben zu pumpen. Den Bauer schrecken die Anschaffungskosten. Rund 3000 Euro kostet so eine große Solarpumpe. Jawad passt dafür bei Bedarf alle Teile persönlich an. Der Einfachheit halber demonstriert er die Pumpe an diesem Becken, um zu zeigen, wie simpel der Aufbau ist und wie schnell sie liefert. Mit Sonnenenergie. Sofort ist Druck auf dem Rohr. Das überzeugt Bauer Boumariem. Er wird kaufen. Erst die Pumpe, später die regelmäßige Wartung. Wieder ein Kunde mehr für Jawad.
2: Sehen Sie, in der Landwirtschaft ist der Energieverbrauch enorm. Mit der Solarenergie können wir die Kosten langfristig erheblich verringern. Für mich ist es immer ein gutes Gefühl, wenn ich sehe, wie sich die Leute darüber freuen können.
0: So schließt der junge Ingenieur seine Kunden Stück für Stück auch an die Moderne an. Mit seiner Energiewende gilt Marokko mittlerweile als Vorreiter in ganz Afrika. Zurück in Marrakesch. Hier finden sich auch die schönsten Wohnhäuser Marokkos, die Riads. Der Begriff stammt aus dem Arabischen und bedeutet Garten. Um diese Innenhöfe sind die Gebäude angelegt. Vorbild dafür waren die römischen Atriumhäuser. Die marokkanische Veredelung sind häufig die aufwendig gestalteten Mosaikfliesen. Diese werden vor allem im Norden produziert, in Tetuan. Im Volksmund die weiße Taube. Die Stadt ist bekannt für ihre Selish-Produktion. So nennt man die Mosaike, die hier das Stadtbild prägen. Etwas abseits der Medina stellt Aziza El-Khariat Kacheln und Mosaikfliesen her. Mit Mitte 20 hat sich Aziza selbstständig gemacht und versucht im Wettbewerb mit den großen Firmen, die seit Jahrzehnten etabliert sind, zu bestehen. Dafür arbeitet sie jeden Tag, auch sonntags. Die Herstellung ist anspruchsvoll, weil sie das gelegte Muster nicht sieht. Mehrere hundert Terrakotta-Steinchen, alle selbst produziert, ordnet sie zu klassischen Mosaiken an.
3: Ich mache mir vorher immer Skizzen. Und dann habe ich alles im Kopf. So kann ich die Muster legen, ohne ständig nachgucken zu müssen.
0: Was nicht passt,

0: wird passend gemacht. Immer wieder. Später wird das Mosaik mit Mörtel verfüllt, sodass sie die Fliesen brennen kann. Ein Fehler und alles war für die Katz. Deshalb überprüft sie doch ab und zu mal, ob wirklich alles stimmt.
1: Dieses Muster heißt Ankabuti, also Spinnennetz. Das ist ein typisches Design aus Fes, gibt's aber auch hier in Tetuan.
0: Eine Fliese besteht oft aus Dutzenden Formen und Farben. Deshalb muss Aziza ständig Nachschub produzieren. Das erledigen zwei Freundinnen. An diesem Nachmittag fertigen sie Sterne aus dem Ton. Jedes Stück eine Einzelanfertigung. Immer wieder die Schablone anlegen und ausschneiden. Nach dem ersten Brennen im Ofen muss jedes Teil noch farbig lasiert werden. Und dann wieder brennen. So geht das über Stunden. Nicht nur bei den Sternchen. Aziza entwirft auch eigene Muster. Oft inspiriert von historischen Entwürfen. Die Selish-Kacheln stammen ursprünglich aus Andalusien. Tetuan war bis zur Unabhängigkeit im Jahr 1956 die Hauptstadt von Spanisch-Marokko, der spanischen Protektoratszone in Nordmarokko. Der andalusische Einfluss ist bis heute erhalten. Und lebt auch in Azizas Handwerk weiter. Im Jahr 2017 hat sie ihre Ausbildung abgeschlossen und sich dann selbstständig gemacht. Als Neuling in dem Traditionsberuf lastet viel Verantwortung auf ihr. Ihre Helferinnen muss sie bezahlen, Miete für das Atelier, Kosten für das Material. Da kommt eine Menge zusammen. Endlich kann sie mal wieder ein Fliesenbild mit Mörtel abziehen. Wenn dieses dann später gebrannt ist und verkauft werden kann, bekommt sie für den Quadratmeter zwischen 150 und 200 Euro. Je nachdem, wie aufwendig das Muster ist. Bisher beliefert sie nur Händler in Tetuan. Doch ihr Ziel ist es, auch die teuren Riads in Marrakesch auszustatten.
1: Im Moment kommt noch nicht so viel dabei rum. Ich kann meine Familie bisher nicht unterstützen. Im Gegenteil. Sie mussten mir Starthilfe geben für Miete und Material. Aber ich werde alles zurückzahlen und erfolgreich sein.
0: Dafür arbeitet sie jeden Tag, selbstbestimmt und zufrieden. Ait Ben Khadou, das bekannteste Lehmdorf Marokkos. Es diente als Kulisse für Filmklassiker wie Lawrence von Arabien oder Gladiator. Erbaut wurde es traditionell mit Stampflehm und luftgetrockneten Lehmziegeln. Nur ein Haus wird noch bewohnt. Die restlichen Bewohner sind längst umgezogen in moderne Häuser auf der anderen Seite des Flussbetts. Das Leben im Lehmhaus erfordert ständige Reparaturen, weil der Regen in den Wintermonaten gern mal Löcher in die Wände reißt. Es ist unklar, wie alt diese Berbersiedlung ist. Die Angaben schwanken zwischen 12. und 16. Jahrhundert. Nur die Energieversorgung ist jüngeren Datums.

0: Zurück an der Atlantikküste, nördlich von Agadir. Hier präsentiert Meriem El-Gardoum ihren Surfschülerinnen jetzt die versprochene Überraschung. Dünensurfen, Marokko-Style. Meriem ist stolz auf ihre Herkunft, auf die Tradition der Berber. Und doch spricht sie bewusst Englisch, weil es für sie internationaler klingt, sagt sie. Egal, woher die Frauen kommen, so haben sie sich eine marokkanische Berberin wohl kaum vorgestellt.
1: Ja, ich denke, es ist einfach, dass die Menschen
2: die meisten Menschen fürchten das, was sie nicht kennen. Man meint, Marokko sei so anders. Dabei sind wir einfach ein paar Mädels, die Spaß haben wollen. Das ist doch überall so.
0: Auch für sie ist Surfen das Synonym für Freiheit.
3: Ich bin sehr froh, dass sich Marokko langsam wandelt. Aber wie soll ich sagen? Es macht mich einfach wütend, dass es in anderen muslimischen Ländern noch nicht so ist. Es muss sich etwas ändern. Frauen sollten jeden Sport machen dürfen.
0: Fes, im Norden Marokkos. Die älteste von insgesamt 4 Königsstädten ist weltberühmt für ihre Gerberviertel. Seit dem Mittelalter werden hier Kuh-, Schafs- und Ziegenfelle zu Leder verarbeitet. Und, so wie hier, auch gefärbt. Aus Fes beziehen viele Pariser Modelabel ihre Ware. Deshalb ist das alte Handwerk bis heute ein lohnendes Geschäft, auch wenn die Arbeit ein Knochenjob ist. Doch nicht nur hier werden Tierhäute gegerbt, sondern auch noch weiter nördlich. Am Rifgebirge in Tetouan, dort wo auch die Seliche-Mosaikfliesen entstehen. Die Stadt ist auch bekannt für das Lederhandwerk. Taschen, Schuhe und Gürtel werden hier in der Medina noch am Ort gefertigt. Kaum jemand weiß, dass es auch hier ein Gerberviertel gibt. Das Besondere, im Gegensatz zu anderen Städten, wo die Gerber Chemie einsetzen, wird hier alles rein biologisch hergestellt. Wie vor 500 Jahren. Er ist einer der letzten, die hier noch das alte Handwerk betreiben. Hassan Bouzid hatte mal 7 Mitarbeiter. Lange her. Das Geschäft läuft nicht mehr. Früher haben in den Becken hier bis zu 120 Gerber ihre Felle und Leder bearbeitet. Um aus einem Schafsfell ein gutes Leder zu machen, braucht er 4 Wochen. In einer aufwendigen Prozedur muss jede einzelne Haut in verschiedenen Flüssigkeiten gewalkt werden. Mit Taubenkot und Mimosenrinde.
4: Ich arbeite hier jetzt seit 45 Jahren und musste noch nie zum Arzt. Warum? Weil wir traditionell und schonend arbeiten. Wir würden unseren Kunden nichts verkaufen, was wir nicht auch selber tragen würden.
0: Zu Beginn werden die Felle mit Salz gereinigt, später dann 15 Tage in Kalk eingelegt, um die Haare zu entfernen. Zwischendrin müssen die Felle immer wieder gespült und ausgeklopft werden. Hassan kauft ein Schafsfell für umgerechnet 3 € ein und nach 4 Wochen Arbeit bekommt er für das Leder 10 €, wenn es gut läuft. Vor Jahren konnte er 2 seiner 4 Töchter noch ein Studium ermöglichen. Doch das geht heute nicht mehr. Das Geld ist zu knapp.
4: Andere können sich teure Hilfsmittel leisten, die aber meistens chemisch sind, Säure und Chrom. So können sie viel schneller gerben. Keiner schützt das traditionelle Handwerk. Wir würden niemals so produzieren. Und wenn es das Ende bedeutet.
0: Er spielt an auf die Konkurrenz in Fes. Durch den Einsatz ätzender Chemikalien

Chemikalien seien die Gerber dort in der Hälfte der Zeit fertig. Nicht weit von Tetuan entfernt liegt das legendäre Shishawen. Einst beherrschte von hier der große Sultan Mulai Ismail die Handelsroute zwischen Fes und Tetuan. Die Häuser mit dem blauen Kalkanstrich stammen aus den 1930er Jahren. Von jüdischen Flüchtlingen, die dem Nazi-Regime entkommen waren. Blau, wie die Farbe des Himmels. Heute leben in ganz Marokko etwa 2000 Juden. So verschmelzen hier jüdische, arabische und andalusische Stilelemente. Hassan Bouzid ist jetzt 57 Jahre alt. Es ist nicht nur die Konkurrenz in anderen Städten, die ihm und seinen wenigen Kollegen das Leben schwer macht. Es sind auch die Bedingungen, wenn man ohne Chemie arbeiten will. Nach jedem Arbeitsgang muss jedes Fell und Leder mit Wasser gespült werden. Stundenlang, Tag ein, Tag aus. Nur so lässt sich die Tierhaut zu hochwertigem Leder verarbeiten. Die Leder, die er dann verkauft, werden vorher noch einmal gewalkt und letzte Haarreste abgeschabt.

0: Heute Morgen hat ein Händler ein Leder bei ihm bestellt. Hassan Bouzid nimmt 3 Stück mit, in der Hoffnung, dass er vielleicht mehr los wird. Gleich nebenan arbeitet ein junger Taschenfabrikant. Der braucht Nachschub.
1: Und was soll das hier kosten?
2: 120 Dirham.
1: Das ist zu teuer.
2: Da ist kein Salz drin. Es ist rein biologisch hergestellt. Ohne Chemie.
1: Okay.
2: Du weißt doch, dass wir Gerber aus Tetuan unsere Profession schützen.
1: Schon gut, schon gut. Ich nehme nur diese eine hier.
2: Einverstanden.
1: Danke.
0: 100 Dirham, das sind 10 Euro. Aufhören, sagt Hassan, kann er sich nicht leisten. Also rackert er weiter. Im Hinterhof der vergessenen Gerber von Tetuan. Marrakesch. Die Stadt, in der fast 1 Million Menschen leben, ist auch der Ort der verwunschenen Gärten. Einer der schönsten ist der Jardin Majorelle, angelegt vom französischen Künstler Jacques Majorelle. Für die exotischen Pflanzen, die er in der ersten Hälfte des vergangenen Jahrhunderts auf Reisen in alle Kontinente zusammengetragen hatte. Später erwarb Modeschöpfer Yves Saint Laurent das Anwesen und machte es der Öffentlichkeit zugänglich. Opulenz und Luxus. Das hatte auch Zakaria im Sinn, als er seine Geschäftsidee mit den Handtaschen entwickelt hat. Sein Atelier, die eigene Küche. Hier schneidet er die Leder zu, die er im Souk gekauft hat. So verklebt er kleine und große Wasserkanister und verwandelt sie in extravagante Taschen. Nach dem Trocknen des Klebers folgt später der komplizierteste Arbeitsschritt.
3: Wie man sieht, muss man bei der Naht ganz besonders aufpassen. Jeder Stich muss im gleichen Abstand gesetzt werden, damit es gleichmäßig aussieht.
0: Seine Taschen verkauft er in der Boutique seines älteren Bruders Amin. Der hat es schon geschafft. Er gilt als einer der Modedesigner Marokkos. Zakarias Taschen kosten hier je nach Größe 200 bis 300 Euro.
3: Das ist meine neue Kollektion, die ich exklusiv nur hier verkaufe. Es sieht modern aus und ist gleichzeitig traditionelles Handwerk.
4: Wir zeigen hier, was Marokko heute ausmacht.
0: Die Nachfrage nach der Tasche wächst. Zakaria muss Nachschub produzieren. Morgen. Jetzt ist Feierabend. Draußen am zentralen Jamaa Elfna-Platz beginnt jetzt das Abendspektakel. Ausgehen, essen, Freunde treffen. Im Herzen des Königreichs. Zwischen Meer und Wüste.

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4: 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Na, Lust bekommen auf Genusswandern in der Schweiz? 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Im Nordosten der Schweiz liegt das Appenzeller Land. Und so sieht unsere Wanderroute durch den Alpstein aus. Es geht von Hütte zu Hütte. 8 Hütten insgesamt. Auf dem Weg liegen 2 wunderschöne Bergseen und ganz viel Natur. Appenzell besuchen wir dann mit der Bahn und am Ende geht's noch mal rauf auf den höchsten Berg, den Sentis. Von Brülisau erstmal ganz bequem nach oben.

0: Gerade mal 8 Minuten braucht die Gondel auf den Berg Hoher Kasten.
1: Oh. Oh, geht gleich los mit dem ersten Gipfelglück. Jürgen, mein Team, mit dem ich wandern werde, stapft aus der Gondel. Wow, das geht ja jetzt schon gut los hier. Man wird fast weggepustet, aber immerhin, wir sind jetzt schon auf knapp 1800 Metern Höhe. Mit einem Hammer-Rundumblick. Das Wetter ist allerdings echt so ein bisschen abenteuerlich. Es wird spannend diesmal, glaube ich. Ich freue mich.
0: Das Wandergebiet liegt direkt vor unserer Nase. Die erste Etappe heute, vom Hohen Kasten über Staubern, unsere erste Berghütte, runter zur Bollenwees. Gehzeit etwas mehr als 5 Stunden. Müsste eigentlich machbar sein, denken wir. Die Wanderwege sollen alle gut ausgebaut und ausgeschildert sein. Und solange das Wetter mitspielt,
1: noch regnet's nicht.

0: So erhaben thront das Berggasthaus Staubern auf stolzen 1751 Metern. Die erste Zwischenstation heute. Wer an einem klaren Tag auf dem östlichen Grat des Alpsteins wandert, den erwartet diese herrliche Aussicht ins Rheintal. Wer an einem sehr regnerischen, sehr nebeligen Septembertag hierher wandert, der braucht vor allem gute Laune.
1: Ein paar Grad kälter, nass, Ausrüstung ist alles. Das würden wir sehen, wenn wir was sehen würden. Das ist ja manchmal ganz nett. Ein schönes, weites Tal. Bis zu den Allgäuer Alpen. Die sind dann ungefähr hier. Hier so sind die Allgäuer Alpen.

0: Über dem Alpstein braut sich was zusammen. Und wir auf dem Höhenweg sind plötzlich mittendrin.
1: So ein Sturm, dass hier die Hülle vom Bären weg. Halt's dir, hast du jetzt fest? Gut, krass. Hey, wir müssen echt aufpassen. Das ist so zwischendrin so ruhig. Ja? Hier ist es gerade eine windgeschützte Stelle, aber uns hat es eben echt fast weggepustet. Jetzt haben wir gesagt, okay, zurück hier zur Hütte, warten, beraten und gucken, ob wir es dann heute noch schaffen zur nächsten oder ob wir hier ein Notquartier aufschlagen. Mann, Mann, die Berge.
0: Wir verlassen den Höhenweg und gehen unten weiter. Sometimes it's easier to hide. Bis zu unserem Tagesziel, der Bollenwees, sind es nur noch 45 Minuten.

0: Die Bollenwees war mal eine kleine Alphütte auf der Wees, auf der Wiese, und ist für Touristen nur zu Fuß erreichbar. Das heutige Gasthaus hat 120 Betten und liegt an einem Bergsee.
1: Oh, der See! Mensch, genau! Ach, ist das nett.
2: Hallo!
1: Hallo! Ich bin ganz begeistert von diesem Blick hier. Hallo! Sie haben es ja nett hier.
2: Das ist so.
1: Mensch!
2: Und es ist auch schön, wenn es mal nicht so schön ist bei uns.
1: Wir sind hier, wir wollten ja eigentlich oben rumkommen. Wir sind fast weggeblasen worden.
2: Ja.
1: Und es hat plötzlich geschneit.
2: Ja, ich habe es gesehen. Ich habe fest an euch gedacht.
1: Ja! Ist es neu, der Schnee da hinten?
2: Ja, das ist halt, ja.
1: Wow! Es ist ein bisschen kalt jetzt.
2: Ja. Gehen wir rein.
1: Ja, gehen wir gerne rein. Ja, wirklich. So ein schöner Ort.
3: Waschräume, ja, Frauen sind hier.
4: Waschräume, Frauen sind da. Okay.
3: Und die Waschräume, Männer sind gleich auf der anderen Seite.
0: Okay. Bergwirtin Monika zeigt uns alles. Hüttenschuhe bekommt jeder Übernachtungsgast.
5: Das ist eine Riesenauswahl da unten.
3: Brauchen wir schon,
5: ja, wenn es so schön voll ist. Ach, das wäre dein Zimmer.
1: Oh, Luxus. Zimmer für mich alleine, was ja nicht
3: genau
1: immer so ist. Ne?
3: Die Duschmarken lege ich gleich hier hin. Duschmarken. Genau.
1: Ja, nett. Und ich gucke auf den See. Ach, ist das nett. Komm mal mit rein. Das müssen wir jetzt sehen. Guck mal da. Ja, wer hier nicht gut schläft, ich glaube, dem ist nicht zu helfen. Guck mal hier raus.
0: So einen Luxus kenne ich von anderen Hüttentouren nicht.
1: So tolle Luft.
3: Es duftet ja köstlich.
6: Ein guter Miteinander.
7: Ja, danke.
1: Röscht die mit? Sie schnetzelt es, ne?
7: Boah, eben lecker.
0: Der Fählensee am frühen Morgen. So klar, so schön, so still.

0: So.
1: Schön.
0: Guten Morgen.
1: Guten Morgen. Das ist ja herrlich.
0: Und ihr habt gut geschlafen?
1: Ja, es war still bis jetzt. Aber so wachen die Berge auf. Das ist ja herrlich. Danke vielmals.
2: Und so geht es heute für uns weiter. Von der Bollenwees wollen wir über die Widderalb zur Meglisalb wandern. Gehzeit etwa 2 bis 3 Stunden. Ein bisschen hat er uns schon verzaubert, dieser Fjord des Alpsteins. Und man hat uns gesagt, der Fählensee sei ein Kraftort. Wir jedenfalls fühlen uns energiegeladen für die nächste Etappe. Ab jetzt wird uns Geschichtenerzähler und Alpenkenner Jörg Steigmeier begleiten, mitsamt seinem Holzbüchel. Das typische Schweizer Blasinstrument hat bei uns ja schon in der Früh einen bleibenden Eindruck hinterlassen.
1: Herrlich. Und dein Morgengruß war ja überhaupt der Hit.
3: Hast du das Echo gehört?
1: Ja, so ein bisschen. Ja, kannst du da das Echo, ne?
2: Jürg ist Schweizer und kommt aus Bad Zurzach. Er liebt vor allem die alten Geschichten, die Märchen und Sagen aus seiner Heimat. Und er liebt es, zu Fuß in den Bergen unterwegs zu sein. Oft wandert er viele Kilometer durch die Schweiz zum nächsten Erzählfestival, zum nächsten Auftritt.
1: Ja, das ist Berndeutsch. Das ist doch auch immer.
2: Wanderstöcke hat er noch nie gebraucht.
1: Aber es ist natürlich schon auch lässig ohne, wenn man so ein tolles Horn trägt. Das ist natürlich auch toll.
0: Ich bin gern oberhalb der Bäume. Himmel, Wiese, das ist Freiheit. Das ist dem Himmel sehr nahe.
1: Ja, und wenn er dann noch so schön blau ist, gell?
0: Genau.
1: Und nicht so schneestöbert und stürmt, genau, wie gestern bei uns. Mal gucken, was uns noch so erwartet. Ja. Aber ich bin ja mit dir jetzt in guten Händen. Du kommst ja überall durch.
0: Oh. Schon erwartet.
1: Das ist die nächste Einkehrung.
0: Das ist auch das, was ich liebe am Appenzellischen. Es gibt immer wieder eine Kneipe.
1: Ach, Kneipe.
0: Ja, überall,
1: das ist eine Hütte.
0: Überall, wo eine Fahne weht, habe ich gelernt, gibt es was zu trinken in den Bergen.
1: Das ist doch jetzt genau das Richtige.
2: Nach etwa einer Stunde erreichen wir die Widderalb. Im Sommer laufen hier auch Ziegen und Schweine rum. Die sind jetzt alle im Tal. Aber die Alpwirtschaft ist noch geöffnet.
1: Grüezi.
0: Grüezi.
1: Ja, das ist ja mal ein ganz herziges.
4: Dürfen wir bei Ihnen einkehren?
5: Ja, ich gerne. He?
1: Tamina, hallo.
5: Markus,
0: Jörg.
1: Oh, das ist ja, da können wir sogar draußen sitzen,
5: ja,
1: oder?
5: Ja, sind wir im Wetter schon.
0: Super,
1: ja.
0: Heute ist noch gut.
1: Sind wir froh, dass noch kein Schnee,
5: ja,
1: da ist.
5: Gut, also.
1: Ja. Hallo. Ja, das ist ja. Hier oben können 10 Leute auf dem Matratzenlager,
0: ja,
1: schlafen.
0: Ja.

0: Plumpsklo oder ganz normales WC. Ich bin mal gespannt, wie das hier aussieht. Hier in den Bergen. Ha! Immerhin, aber ich glaube, es plumpst tatsächlich. Mal gucken. Oh ja, es plumpst. Dafür ist der Blick durchs Fenster allerliebst. So, jetzt hat es wieder zugetan und da oben kriecht der Nebel auf uns zu. Und genau da müssen wir jetzt hin. Machen wir, gell?
1: Ja.
0: 60 Minuten geht es nur bergauf.
2: Tut schon wieder auf. Wird nie langweilig in den Bergen. Ne?
0: Irgendwann hören wir auf zu reden. Und irgendwann hüllt uns eine unbeschreibliche Ruhe ein.
2: Das ist schön, wenn man mal nichts sagt. Mega still hier. Ein Vogel und zwei Schäfchen oder so.
0: Da unten liegt schon die Meglisalb. Und jetzt wird deutlich, dass Jörg Steigmeier im Hauptberuf Kindergärtner ist.
2: Wie war das noch mit den Appenzeller Lehrtle? Da gibt's doch bestimmt was vom Appenzeller.
1: Ah ja.
2: Ich kenne das mit dem meinvaterischen Appenzeller, der frisst den Kreis mit samtem Teller.
1: Aber es geht auch noch, Tappenzeller sind lustig, Tappenzeller sind froh. Juhu. Es sucht sich ein Fräueli und tanzt so. Zuerst trüllt sich das Fräueli, dann trüllt sich der Mann.
2: Allerlich.
1: Dann trüllt sich beide. Jo, hei, rassassa. Mein Vater ist ein Appenzeller. Triolo, di triolo,
2: oh,
1: di triolo, di jo. Das ist ja nicht wirklich gejodelt,
2: nein,
1: gell?
2: Doch, aber das war schon ein bisschen gejodelt. Und dann?
1: Das Kino, er frisst den Käse mit samt dem Teller. Triolo, di triolo, di jo. Das wär's jetzt.

0: Da liegt sie nun, rund 1500 Meter über dem Meer. Die Meglisalb, das Sennerdorf. Eine kleine Kapelle, ein paar alte Steinhäuser. Auch diese Alb erreicht man nur zu Fuß. Das Dorf existiert schon seit dem Mittelalter. Ein erstes Gasthaus wurde 1861 gebaut. Das heutige ist wesentlich größer und hat Platz für mehr als 120 Gäste.
1: Hier sieht es noch sehr still aus jetzt.
2: Wir werden uns heute Abend in die Abendsonne setzen. Du wirst
1: sehen. Meinst du?
2: Du wirst sehen.
1: Ist hier überhaupt noch jemand?
2: Gute Frage.
1: Birnenfladen mit Rahm, Apfelkuchen mit Rahm. Das klingt schon gut.
2: Ah, guck, schön warm.
1: Schön warm.
2: Grüezi miteinander.
1: Grüezi, hallo. Sind Sie die Gabi?
3: Jawohl, genau.
1: Grüezi, bitte Tamina.
3: Hallo.
0: Bei Bergwirtin Gabi Mansa soll es Zimmer geben wie zu Großmutters Zeiten.
4: Gibt es gerade den Schlüssel?
1: Okay, danke schön. Das sieht ja. Ist das so zum Waschen?
4: Ja, das sind noch ganz alte.
1: Ach, das ist ja nett. Ja. Und hier guckt man gerade ins Tal runter. Wie schön. Und hier darf ich jetzt alleine drin sein?
4: Ja,
1: da habe ich wieder ein Glück.
5: Dreimal oben müssen wir wachsen. Und ein Äpfelrösti. Ein grüner Salat.
0: Auf der Meglisalb kocht Sepp Mansa, Gabis Mann, mit seinem Team. Zum Beispiel das Nationalgericht Schweizer Rösti.
5: Die Kartoffeln dürfen nicht ganz gar sein. Und dann sollten sie ca. 24 Stunden gelagert sein. Dürfen nicht zugedeckt werden, sonst gibt es Kondenswasser.
0: Der Bergwirt ist Koch aus Leidenschaft. In seinem Gasthaus kommen nur frische Produkte aus der Region auf den Teller.
5: Das ist der Gizi-Hackbraten. Das Gizi ist die Bezeichnung für eine junge Ziege im Appenzeller Dialekt.
0: Sepp Mansa probiert gern Neues aus. Verfeinert Bratensoße mit hauseigenem Whisky. Und es gibt Wanderer, die kommen nur wegen seiner Brennnesselsuppe her.
5: Also die Brennnesseln werden im Frühjahr hier oben gesammelt, die Triebe. Dann werden sie gewaschen und blanchiert. Und dann als Konzentrat eingefroren. Und bei Verwendung wird das Ganze aufgeteilt und zur Suppe verarbeitet.
1: Das finde ich halt eine sehr nette.
0: Zum Gasthaus gehört auch ein sogenannter Hotpot, den Bergwirtin Gabi schon für uns angeheizt hat.
1: Da, das ist ja was.
0: Der Ofen sorgt für mollige 39 Grad.
1: Hier legen wir unsere Sachen ab. Alles gedacht.
2: Ich war.
1: Perfektes Badewannenwasserwärme. Ja, ihr Schweizer. Ist das herrlich?
2: Oh, super.
1: Ja, das ist ja überhaupt jetzt. Wie machen wir das denn? Jetzt einfach da draufstellen?
4: Genau, ja.
0: Es ist kein wirklich billiges Vergnügen. Einmal Hotpot kostet 150 Schweizer Franken. Pro Person kommen 20 dazu. Platz gibt's für insgesamt 8 Leute.
2: Super.
1: Na, nein, ist das der Hit. Das ist ja eigentlich,
2: Hier bleiben wir.
1: Ja.
2: Zum Wohl.
1: Oh. Auf die Berge.
2: Auf die Berge.
1: Und auf das Appenzellerland.
0: Und jetzt stellen Sie sich die Meglisalb mal im Sommer vor. Überall stehen Kühe rum und den ganzen Tag hört man das Glockengeläut rund um die kleine Kapelle Maria zum Schnee. Die meisten Appenzeller sind sehr gläubige Menschen. Wenn es Abend wird, ist es Zeit für den Albsegen. Dann steht einer der Sennen auf einer Anhöhe nahe der Kirche und hebt an zum Gebet. Während der Albsaison ertönt dieser Ruf auf vielen Alpen. Es ist die Bitte um gutes Gelingen für alles Tun auf der Alp und die Bitte um Schutz vor Unheil für Mensch und Tier.

0: Oh, sieht gut aus, oder?
1: Ja.
0: Regnet nicht. Lass uns noch mal kurz schauen, wo wir jetzt lang wollen oder müssen. Guck mal hier, das Kärtchen. Also, vom Hohen Kasten kommen wir her. Jetzt sind wir hier bei der Meglisalb.
1: Genau.
0: Und wollen zum Messmer. Und diese Strecke hier soll eben schwierig sein,
1: ja,
0: gell? Bei schlechtem Wetter. Gut, wir wagen es, oder?
1: Wir wagen es. Wetter hält, das wird gut. Guck.
0: Ist ein Optimist.
1: Ja.
2: Von der Meglisalb geht's also über die Agete-Platte und dahinter sehr steil runter zum Messmer. Das wollen wir schaffen, in etwa 3 Stunden.
0: Ach, guck hier, über die Platte wollen wir jetzt rüber. Ist klar, ne?
1: Okay.
0: Irgendwie
1: schaffen wir das.
0: Klettern kannst du ja, hast du gesagt, ne?
2: Der Anstieg auf die Agete-Platte ist tatsächlich steil. Die Aussicht spektakulär.
0: Wie schön. Was ein Blick.
2: Und dann kommt der Berggrat.
0: Da weht ein grüner Wind, oder?
3: Seil runter.
0: Was ein Seil?
3: Guck dir das an.
0: Nee, bitte.
3: Jetzt kommt erst die wirkliche Herausforderung.
0: Wo?
3: Guck dir das mal an, wie es runtergeht.
0: Oh nein!
3: Da müssen wir jetzt runter.
0: Nein. Jürg, bitte, das ist mega, da geht's. Hör auf, echt!
3: Okay, guck, da ist noch ganz viel Fels.
0: Ja, du bist echt lustig, mir bleibt das Herz stehen.

0: So, jetzt ein guter.
1: So, ein guter.
0: Wie ist es mit den Menschen hier? Sie sind ja schon sehr religiös, oder? Wie war das früher mit dem Eingebundensein hier in die Natur und in die... Wenn du diese ganzen Sagen und Geschichten dir anschaust.
1: Von den Sagen her natürlich, vom Weltbild her, der Elbe, denke ich mal, war, bevor die katholische Kirche da dann ganz großen Einfluss gehabt hat, schon sehr ein magisches Weltbild. Also man hat auch nicht von Himmel und Hölle geredet, sondern wenn man gestorben ist zum Beispiel, dann gibt es viele Sagen, dass die Seele dann in den Gletscher runtergeht, in die Gletscherspalte runter, und die Hebammen holen dann die Kinder auch wieder aus den Gletscherspalten raus. Also so ein ewiger Kreislauf. Aber alles im Hier und Jetzt.
2: Und hier und jetzt geht's für uns runter. Zum Mesmer. In 30 Minuten. Naja.
0: Oh Gott, Klettersteig.
3: Okay, Achtung. Geht zu.
0: Ja, also keine Experimente.
3: Nee.
0: Das ist schon sehr steil, bis hier runtergeht.
2: Der in die Felswand gehauene Weg ist ziemlich schmal.
0: Ja, hier ist man den Bergen schon sehr nah, wenn man sich hier an diesem Seil nach unten hangeln muss. Zum Glück wird das hier immer wieder gemacht, dieser Weg. Also ein paar Stiegen zwischendrin sind doch sehr erfreulich, wenn es da so runtergeht. Jürg, wo bist du denn? Wo bist du?
2: Sehr vorsichtig sucht sich jeder von uns seinen Weg in der Felswand.
0: Was?
3: Hier geht es jetzt richtig ins Loch runter.
0: Ins Loch runter, um Gottes Willen. Ja, man muss jetzt echt auf seine Füße achten. Ich werde ja da gern ein bisschen übermütig.
1: Die Felsen sind ja so spitzig.
0: Ja, sehr spitzig. Man muss echt. Also man ist schon froh, dass man sich hier festhält. Was denn hier? Hier ist ja gar kein Weg mehr.
2: Was für eine Kraxelei. Diese Etappe hat's wirklich in sich. Man muss trittsicher sein und darf keine Höhenangst haben. Nach einer halben Stunde haben wir es aber geschafft.
0: So, jetzt haben wir doch ein bisschen Respekt, wenn man das so sieht, woher wir da kommen. Also, die Elke ist schon wieder ganz guter Dinge. Beate ist noch, verarbeitet es noch. Jürgen, der Kameramann, sagt, hätte ich das gewusst, hätte ich mir noch mal überlegt. Tonmann Enno ist soweit ganz guter Dinge. Der am besten bester Dinge ist der Jörg, der sagt, hey, oder?
1: Oh, ja.
0: Kein Problem.
1: Gehört zum Tagesprogramm.
2: Das Berggasthaus Mesmer liegt auf 1613 Metern. Angefangen hat hier alles mit einer kleinen Steinhütte für Ziegen. Strom gibt es hier erst seit ein paar Jahren. Auf müde Wanderer warten ein paar Doppelzimmer und 40 Matratzen.
1: Stall dran.
0: Der Stall dran. Ich freue mich. Oh, der weite Blick ins Tal, da wird das schön.
1: Cool.
0: Ah, sind die Menschen
1: hier,
0: da?
1: Ja.
0: Wo?
1: Hier sind sie.
0: Oh, ja, hallo! Na?
1: Der ist ja süß.
0: Ja, du bist ja ein ganz hübscher.
2: Mal abgesehen von den beiden Gasthauseseln wirkt der Ort recht ruhig. Scheint kaum jemand da zu sein.
4: Nein.
2: Doch das ändert sich sehr bald. Hans Schopfer heißt der lustige Herr mit Schnäuzer, der Jürg gleich mal eine Krumme, eine Schweizer Zigarre anbietet.
4: Ja.
5: Ist gut auf
4: mich. Wie so
5: Küsse. Ich merke schön, wie ein Aschenbecher.
0: Wie ein Aschenbecher, ja, echt. Ja, das ist ja hier was. Jetzt kommen die Geißen noch runter.
4: Ja.
5: Da oben sind sie schon.
0: Wo? Da kommen die Geißen. Mann, die sind genau richtig gekommen.
4: Wo geht's? Hop!
2: Es sind gleich ein paar Dutzend. Den Sommer haben sie im Alpstein verbracht. Nun sollen sie zurück ins Tal.
0: Zack, zack, mit beiden Händen.
2: Ein paar Geißen kommen aus dem Berner Oberland, ein paar aus dem Wallis. Die Appenzeller Ziege ist weiß, robust und liefert hochwertige Milch, sagt Hans.
0: Ganz warm. Ich glaube, so frisch habe ich Ziegenmilch noch nie getrunken. Den Daumen
6: Warum das oder dagegen? Oder? Ah, mit beiden. Zack, zack, zack. Oh, ich will auch mal.
7: Tipptopp.
6: Da, tipptopp.
7: Ja, ja.
6: Ab, na ja. Du kannst es besser.
7: Ich mach das.
6: Zack, zack, zack. Oh, das schäumt ja richtig. Stopp, stopp, stopp. Hei, hei, hei, hei, hei. Stopp, stopp, stopp. Na, das ist, die schöne Milch geht verloren.
8: Ja, oh. Prost, das ist
6: Prost,
8: gut.
6: Prost, cool. Probieren. Frischer geht nicht.
8: Super.
6: So schaumig.
8: Viel besser wie Kuh.
7: Muss noch mehr her. Halt noch mehr.
2: Aufbruch, bevor es dunkel wird. Ganze Familien sind an diesem Tag rauf zum Messmer gekommen. Mancher Besitzer hat nur eine, mancher ein paar Ziegen. Und alle gemeinsam begleiten sie jetzt ihre Tiere zum Winterquartier ins Tal. Und so erleben wir noch eine kleine Albabfahrt. So nennt man das hier. Die Esel haben schon gegessen. Jetzt sind wir dran.
6: So köstlich. Oh, alle haben die feinen Rösti. Ein guter Mitternacht.
2: Samstagabend, das Wirtshaus ist voll. So geht es zu bei einem typischen Hüttenabend im Appenzellerland.
6: Ja, guten Morgen. Die gucken hier morgens rein und,
9: ja, dann
6: und sagen
9: sie.
6: Guten Morgen.
9: Ja, und dann bekommen sie ein Brot.
6: Ach, das wissen sie und deswegen
9: ja, dann kommen sie.
6: Schon
9: sie.
6: Da.
9: Ja, genau.
6: Ja, wie herzig. Das war, der Freche ist Rocky und der andere ist, wie hieß der andere?
9: Amadeus. Also der da ist Amadeus und der andere ist der Rocky.
2: Unsere Tagesstrecke heute ist mal so richtig einfach. Vom Messmer wollen wir runter zum See-Alpsee. Gehzeit etwa 90 Minuten.
10: Wir können ja runterreiten.
6: Kommt ihr mit?
10: Ja.
6: Genau. Ja, der wird uns vielleicht sogar tragen, der Vater.
10: Ja. Ja.
2: Ab jetzt geht es mal nur bergab. Es ist Sonntag und wir sind früh auf den Beinen. Der Grund? Ein Gottesdienst unter freiem Himmel. Unten am See-Alpsee. Unten angekommen erwartet uns eine eindrückliche Szenerie. Im See-Alpsee spiegelt sich der Alpstein. Und auf dem Sentis, dem höchsten Berg, liegt sogar Schnee. Jörg sagt, er wolle heute noch schwimmen gehen. Na dann. Direkt am See liegt die Bruder-Klausen-Kapelle. Im Sommer während der Alpzeit wird hier jeden Sonntag die Heilige Messe gefeiert. Heute mit dem Jodelclub Alpeblume Herisau. Zur Appenzeller Sennentracht gehört auch die kleine goldene Rahmkelle am Ohr, die Ohreschurfe.
11: Schenke uns alle Zeit Glück und Frieden. Darum bitten wir in Jesus Christus, unserem Bruder und Herrn. Amen.
6: Wie ist es, Jörg? Hast du schon Füße drin?
12: Kalt.
6: Kalt?
12: Kalt.
6: Springst du trotzdem?
12: Wir werden es versuchen.
6: Ja, du hast es versprochen. Ich freue mich schon. Also auf dem See-Alpsee rudern, wenn die Sonne scheint und es nicht regnet, ist ein großes Vergnügen. Wenn hinten drin jemand sitzt, der so guter Laune ist und gleich ins Wasser springt.
12: Zum Beispiel ich.
6: Und badet bei 12 Grad Wassertemperatur, dann wird das eine richtig große Gaudi. Eins, zwei und wir fahren. Oh! Oh!
2: Zwei Gasthäuser liegen am Seealpsee. In diesem ist Platz für 50 Übernachtungsgäste. Wieder werden wir herzlich empfangen. Madeleine und Daniel haben ihre Hütte schon ziemlich voll. Der Seealpsee ist auch beliebt bei Tagesgästen. Nur eine Wanderstunde und man ist vom Tal aus hier oben.
6: Das sind diese ganz typischen, wie heißen sie hier, Elbler-Makaroni, oder? Makaroni mit Käse, Appenzeller-Käse natürlich und so ein bisschen großer Zwiebel. Und dazu isst man eben auch Apfelmus. Und was ist das jetzt?
13: Appenzeller-Sieb.
2: Am nächsten Morgen geht's vom Seealpsee über das Gasthaus Escher bis zur Ebenalb. Gehzeit etwa 2 Stunden. Heute wandern wir tatsächlich mal nur bergauf.
0: Müssen wir da über diese Steilwand da oben, da drunter her?
14: Dann geht's aber irgendwann nach vorne.
0: Ah, das ist doch schön.
2: Dieser Ort gehört seit Jahren zu den Top-Sehenswürdigkeiten in der Schweiz. Das Gasthaus Escher-Wildkirchli. Neben Wanderwegen geht auch eine Bergbahn hier rauf, sodass Flip-Flop-Touristen aus aller Welt in ein paar Minuten auf dem Berg sind.
6: Da unten das Weiße. Bitte schön.
1: Oh.
6: Warst du, wie war das eigentlich? Warst du schon mal hier?
14: Nee, da war ich noch nie.
6: Wie warst du noch nie hier?
14: Da braucht man ja echt schon ein bisschen Gottvertrauen, oder?
6: Oh ja, unter dieser Felswand. Mama mia, wie hat man das hier hingebaut?
2: Das Berggasthaus liegt am Fuß einer gut 100 Meter hohen Felswand.
14: Hat das von der Einsiedelei?
6: Ja.
14: Das ist die Fels eingebaut.
6: Schön, mit diesen Holzschindeln, die mag ich so gerne. Willkommen.
2: Bereits um 1800 sollen Eremiten und Sennen hier einfache Getränke und Speisen verkauft haben. Aus der Alphütte entwickelte sich zu Beginn des 19. Jahrhunderts das Gasthaus Escher-Wildkirchli, welches zu den ältesten der Schweiz gehört. Oft ist hier oben die Hölle los. Doch heute, am Montagmorgen, sind wir fast allein.
14: So ohne Schnaps.
6: Ich nehme ein bisschen von deiner Sahne.
14: Guck das mal weg.
6: Und dann, oh.
14: Ich putze mir mal die Brille.
6: Was ist jetzt
14: gut?
6: Das hier? Melange.
14: Melange, Kaffee Melange.
6: Und dazu gibt es dann diese schönen Zückerli, die haben wir noch gerade da.
14: Wir
6: guck mal, das sind mit den Sprüchli. Dann machen wir jetzt hier mal ein kleines Quiz. Oppezeller, Oppezeller.
14: Also genau. Ich lese vor und du errätst, was das heißt.
6: Okay.
14: Schon?
6: Ja.
14: Okay.
6: Kannst du den Appenzeller-Dialekt
14: nee, überhaupt auch? Nicht. Nee.
6: Aber wenn es da steht, vielleicht schon.
14: Aber vielleicht holen wir den Wirt und der soll es uns vorlesen.
6: Ja.
14: Also. Toujours auf der Gempere.
6: Toujours heißt wahrscheinlich immer aus dem Französischen. Ja. Auf der Gempere, keine Ahnung.
14: Immer dort, wo was los ist, sehr aktiv. Also ich sage toujours auf der Gempere, immer auf dem Sprung oder so.
6: Immer auf, also wie ich eigentlich.
14: Ja.
6: Oder du
14: genau.
6: Auch.
14: Genau.
6: Okay, jetzt hab ich ja was. Tömme erst Nacht schwarz.
14: Also machen wir ein Nachtgespräch, ein Schwätz, tun wir miteinander reden.
6: Könnte man meinen, aber es heißt gewaltig dumm.
14: Dümme. Dümme, dummer, dümmer.
6: Dümme. Können Sie das?
14: Kannst du das?
6: Können Sie den
15: Dialekt? Ja, also.
6: Ah, und wie wird man das jetzt sprechen?
15: Dümme.
6: Dümme.
15: Dümmer.
6: Dümmer. Dümmer. Ach, Dümme als dümmer als Nachtschwarz.
15: Dümme.
6: Dümmer als die Nacht schwarz ist.
15: Ja, genau.
6: Ja, das hast du. Da gönnt noch Menge Löft.
14: Ah,
6: sagt man das so?
14: Da gehen noch Menge Löffel, da geht noch mancher Wind, oder?
6: Ja.
14: Da geht noch mancher Wind.
13: da ist noch nicht das letzte Wort gesprochen.
14: Ja, genau, da geht noch viel Wasser im Bach.
13: Da wird sich noch manches ändern, siehst du, da wird noch einiges. Aha, da gönnt noch Menge.
14: Der ist schwierig, der ist wie der letzte. Kastmagie 5.

Höhlenkapelle. Das Wildkirchli wurde 1621 von einem Kapuzinerpater gegründet. Zu den Betzeiten haben hier oben Eremiten die Glocken geläutet und bis Mitte des 19. Jahrhunderts Touristen mit Fackeln durch die Höhlen geführt. In diesem Teil fand man alte Steinwerkzeuge und Bärenknochen. Deshalb wird sie auch Bärenhöhle genannt.

0: die Ebenalb. Auf dem Hochplateau steht das gleichnamige Berggasthaus mit Doppel- und Einzelzimmern und für 80 Leute Matratzenlager. Hier bezahlt man zwischen 45 und 70 Schweizer Franken pro Person mit Frühstück. So ungefähr sind die Preise auf allen Hütten.
1: So köstlich. Also im Appenzellerland kann man wirklich sehr.
2: Das ist auch
3: was haben wir da?
0: So gut. Hier haben wir Reh. Wie heißt es nochmal?
4: Rehpfeffer.
0: Rehpfeffer. So eingekocht, also lange eingelegt in Rotwein. Und dann haben wir ein Gulasch gemacht.
4: Und das sind blaue Kartoffeln.
0: Und das sind blaue Kartoffeln, die man essen kann.
4: Die kann man essen.
2: So,
4: das
2: werden wir jetzt testen.
0: Guck mal an. Unser letzter Tag im Alpstein bricht an. Mit der Bergbahn ins Tal, dann mit dem Zug nach Appenzell und über Urnäsch auf den höchsten Berg, den Sentis. Soweit der Plan. Doch von der Ebenalb aus gibt es noch eine andere Variante nach unten.
1: Ja, hier ist es eine Ausrüstung. Falls wir plötzlich
0: fliegen mit einem Gleitschirm. Natürlich in Begleitung eines Fluglehrers.
5: Ich denke, wir fliegen zuerst so ein bisschen raus, Richtung Bodensee, Richtung Appenzell und machen nachher eine große Rechtskurve Richtung Landeplatz. Und vielleicht sehen wir noch die Äscherwand mit dem Wildkirchli und dem Äscherrestaurant. Ja, schön. Dann vielleicht, wenn es geht, fliegen wir dort vorbei. Ah. Dann siehst du das noch von oben.
0: Ja, wie schön. Also ich freue mich jetzt auch ein bisschen. Ein bisschen habe ich auch Respekt.
5: Ja, das gehört dazu.
0: Nach kurzer Zeit taucht tatsächlich unter uns die Escherwand mit dem kleinen Gasthaus auf. Die Ebenalb ist der Hausberg für Appenzeller Gleitschirmflieger. Die Windbedingungen sind meist ideal und die Kulisse? Na, gucken Sie mal. Und wenn mein Fluglehrer Adi nicht zwischendurch ein paar teuflische Kapriolen schlagen würde, wäre das Ganze hier ein sehr entspannter Flug.
1: Aber ist doch froh, wenn man wieder festen Boden unter Füßen hat.
2: Ja.
0: Weiter geht's mit der Bahn. Wir tuckern durch die sanfte Hügellandschaft. Auch wer mit dem Auto ins Appenzeller Land reist, sollte unbedingt zwischendurch mal eine Fahrt im roten Bähnli machen.

Appenzell ist das politische, wirtschaftliche und kulturelle Zentrum des Schweizer Kantons Appenzell-Innerrhoden. Ganz typisch sind die mit bunten Malereien verzierten Häuser. Am Ende unserer Reise geht's ganz hoch hinaus. Auf den Sentis, den höchsten Berg im Alpstein. Oft haben wir ihn von Weitem gesehen auf unserer Hüttenwanderung. 1846 stand hier oben bereits ein einfaches Gasthaus. 1882 wurde auch eine Wetterstation gebaut.

0: Die heutige Anlage wirkt futuristisch wie aus einem James-Bond-Film. Normalerweise ist der 123 Meter hohe Sendemast nicht zu übersehen. Uns präsentiert er sich heute im Nebel und im Schnee.
1: Da pfeift der Wind.
2: Oh. Der Schnee. Wir sind im Schnee. Wir sind auf dem. Sind wir jetzt? Guck mal hier.
3: Guck mal.
2: Ach. Ja! Ich glaube es nicht.
3: Super.
2: Wie war das? 2502 Meter.
3: Ja.
2: Yes. Am Sentis. Im Schnee sind wir. Ist das
3: guck,
2: nicht ein schönes Ende?
3: Ritter, Ritter, Rössli, zwei statt der Schlössli, Chur um das goldige Haus. Schau, drei mal rein draus.
2: Oh nee, das ist aber eine Männersache.
3: Nee.
2: Und jetzt?
3: Und jetzt muss ich helfen.
4: Ja, genau.
2: Scheiße. Das mache ich aber nur über 1500 Meter.
4: Ja, sicher. Ja, ja, ich will das auch. Ja, ja, da will ich auch machen. Ja.
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0: noch.
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1: Ein Glas Guinness.
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5: Wir reisen entlang der Ostküste der Republik Irland und treffen Menschen, die das moderne Land verkörpern und trotzdem weiter auf den Spuren ihrer Vorfahren unterwegs sind.

0: Morgens um 6 vor der Südostküste von Irland.
1: Sie ist heute Morgen früher dran.
2: Sie ist was?
1: Ein wenig zu früh.
0: Hafenmeister Tom Curran meint die Fähre aus Wales.
1: Der Wind ist viel schwächer als vorhergesagt.
0: Ein Sturm war angekündigt. Doch in Rosslare herrscht nur eine mäßige Brise. Wir sind vom Kontinent über Großbritannien gereist. Man kann auch von Frankreich übersetzen.
2: Der Wind.
1: Hier Rosslare Hafen. Nur zur Information. Wir haben Wind aus Süd-Südost mit 11 Knoten. Du kannst den Liegeplatz Nummer 1 nehmen. Die Fähre wird weiterfahren, bis sie eine Schiffsbreite von Liegeplatz 1 und 2 weg ist. Dann dreht sie nach Steuerbord und kommt Heck voraus zu Liegeplatz 1. Der Hafen von Rosslare ist extrem wichtig für Irland. Was jetzt ins Land kommt, ist wirklich beispiellos. Wir haben jede Woche etwa 28 Fahrten nach Großbritannien und 32 zum Kontinent. Also viel zu tun. Es ist ein sehr schöner Job. Weil man so beschäftigt ist, vergeht der Tag im Flug. Ein anspruchsvoller Job, der Spaß macht. Alles klar soweit. Danke.
0: Angekommen im Hafen von Rosslare. Doch wo geht es nun zum Zug?
1: Die Eisenbahn ist nur ein paar hundert Meter weit da drüben. Sie ist sehr wichtig für Rosslare. Seit dem Bau des Hafens im Jahr 1906 hatten wir eine Eisenbahnverbindung. Ich erinnere mich, als ich ein Kind war, kam sie von dort, wo sie jetzt ist, und ging den ganzen Hafen entlang. Also unter uns durch und weiter bis zum Ende des Wellenbrechers, wo der Leuchtturm steht.
0: Ein Leuchtturm, den einst ein Eisenbahnunternehmen baute. Wie auch den ganzen Hafen. Heute noch betreibt ihn die Staatsbahn Irish Rail. Oliver Doyle ist mit Eisenbahn und Hafen eng verbunden. Seine ganze Familie ist es.
3: My grandfather was born about 4 kilometers from here.
4: Mein Großvater wurde etwa 4 Kilometer von hier entfernt geboren und arbeitete als Jugendlicher am Bau des Piers mit. Der Bau des Hafens war harte Arbeit. Riesige Betonblöcke wurden auf dem Festland hergestellt und hierher gebracht. Er half beim Verfugen und Verlegen der Blöcke. Das ist mein Großvater. Er machte danach Karriere bei der Eisenbahn. Meine Verbindung zur Eisenbahn geht zurück auf die Zeit, als mein Vater Bahnhofsvorsteher an verschiedenen Orten war. Das ist mein Vater, der auch ein paar Jahre Hafenmeister hier war. Das bin ich. Ich war ungefähr 6. Ich habe dann vor 60 Jahren als Fahrkartenverkäufer angefangen. Als der Pier gebaut wurde, sah es hier noch ganz anders aus. Es gab einfache Gebäude aus Holz mit Glasfenstern. Das ist die Rückseite des Fahrkartenschalters, in dem ich ab 1962 arbeitete. Ich verkaufte auch Fahrkarten für England und Wales. Ich interessierte mich sehr für die Eisenbahn, also war es genau der richtige Job. Ich genoss ihn 4 Jahre lang, bis ich aufgrund einer Beförderung nach Dublin ging.
0: Nach Dublin. Dorthin fährt auch der IC von Irish Rail. Den Zug nimmt Oliver mit seinen 77 Jahren nach wie vor gerne. Für Rentner ist Zugfahren in Irland sogar kostenlos. Heute reisen wir mit ihm entlang der irischen Ostküste. Von Rosslare geht es durch die Grafschaft Wexford und nach einem Abstecher in die Wicklow Mountains zurück ans Meer. Der Zug passiert die Klippen bei Greystones und die Dublin Bay. Nach dem Besuch der Hauptstadt endet die Fahrt auf der vorgelagerten Halbinsel von Howth.

0: stillzulegen. Hier wäre eine häufigere Verbindung nur schwer zu rechtfertigen.
1: Wexford, die Hauptstadt der gleichnamigen Grafschaft. Jetzt fährt der Zug richtig langsam.
0: Es ist einmalig. Der Zug fährt für 1,5 Kilometer so langsam, weil er durch den Stadtverkehr muss. Wir sagen dazu Straßenbahnabschnitt. 12 Minuten dauert es von einem Hafenende zum anderen. Früher gab es noch mehr Verkehr. Die Eisenbahngesellschaften setzten Fischzüge ein. Die Schiffe legten entlang eines zweiten Gleises an. Aber der Hafen ist inzwischen verschlammt. Jetzt kommen nur noch kleinere Boote und es wird kein Fisch mehr per Bahn transportiert.
1: Lorraine O'Dwyer lebt in der Grafschaft Wexford. Wenn sie durch die Stadt fährt, braucht sie Geduld. Zumindest, wenn der Zug kommt. Heute hat sie Glück und ist vor dem Zug über der Kreuzung. Lorraine lebt vom Geschichtenerzählen. Und die Geschichte von Wexford liegt ihr besonders am Herzen. Wo heute Menschen in Zügen und Autos zugange sind, war früher schon Betrieb.
2: Wexford hat eine sehr ungewöhnliche Geschichte, weil es ein echter Schmelztiegel war. Da gibt es die Wikinger, die Normannen, eine wirklich starke maritime Handelsgeschichte. Wenn wir hier in Wexford im späten Mittelalter spazieren gegangen wären, hätten wir Französisch, Spanisch, Deutsch, Englisch gehört. All diese verschiedenen Völker haben sich in diesem wunderbaren großen Topf vermischt.
1: Enge Gassen erinnern an die Zeit der Wikinger und die irisch-englische Beschriftung daran, dass die Iren sich als keltische Nation verstehen. Doch dann vereinnahmten die Normannen die Insel. In der Selskar Abbey unterzeichnete Heinrich II. Den Vertrag. Der englische König setzte sich auch als irischer König ein. Ausgangspunkt von viel Leid in den nächsten Jahrhunderten.
2: Was haben uns die Engländer gebracht? Eine wirklich schwierige Frage, denn die Engländer waren schrecklich zu Irland. Die britische Krone nahm und nahm und nahm. Die Bäume und die Ernte. Zu den schöneren Dingen, die uns von den Engländern geblieben sind, zählen die prächtigen Schlösser.
1: Der englische Besitzer von Johnstown Castle erlaubte den Iren, sich zu versammeln und Pläne zu schmieden für den Widerstand gegen die Ungerechtigkeit. Er wurde hingerichtet als irischer Rebell. Eine Geschichte zum Weinen? Auch das ist Irland. Den unberechenbaren Regen muss man aushalten können.
2: Ich mag den Regen. Es riecht jetzt so gut. Er ist das Blut des Lebens. Ohne ihn wären wir verloren. Wie auch immer, ihr befindet euch im sonnigen Südosten. In Wexford regnet es weniger als im Rest des Landes.
1: So warten wir also auf die Sonne und fahren weiter Richtung Norden. Während Lorraine einen Abstecher ins Hinterland macht, fährt der Zug am Fluss Slaney entlang.

0: Hello, Brian. Hello, Silent.
1: Lorraine will sich mit ihren Freundinnen Jodie und Fiona treffen.
2: Ich habe Brennnessel mitgebracht.
1: Hier auf

0: Im Lande wirtschaften sie mit dem, was die Natur bereithält. Während Fiona Naturprodukte herstellt, pflegt Jodie misshandelte Esel.
1: Du willst sie wieder in Form bringen?
2: Wir geben ihnen das Vertrauen zurück. Sie haben kein bisschen davon.
3: Hallo!
1: Willkommen im Eselparadies.
4: Oh, neue Ankömmlinge.
3: Oh, they're so cute. Hello.
4: Wie süß, wie geht es euch?
0: Nicht allein die Esel verbinden die drei Frauen.
1: Was ein Privileg, hier zu sein. Wir haben in verschiedenen Bereichen gearbeitet. Du in der Modebranche, Jodie ist mit ihrem Boot um die Welt gesegelt, ich war beim Film und jetzt arbeiten wir alle mit dem Land.
5: Fionas und meine Urgroßmütter waren Ban Fasas, die Hexen von Irland. Der Weißdorn ist ein Feenbaum, unter anderem, weil er uns Nahrung bei einem sehr alten Fest gibt, genannt Samhain, bedeutet Ende des Sommers. Man dachte, dass sich das Land im Herbst in eine ältere Frau verwandelt, in eine Crone, eine Hexe oder Großmutter.
1: Der Club der Crones, der alten Frauen, das sind Lorraine, Jodie und ich.
5: Nun, wir sind drei Frauen, die extrem unabhängig sind. Wir haben unsere eigenen Unternehmen. Unsere Kinder sind erwachsen und wir sind gemeinsam stark.
0: Zum Wissen der Crones, der alten weisen Frauen in Irland, gehört auch heute noch so manches Ritual.
1: Wofür sind Brennnesseln gut?
5: Sie werden seit Jahrhunderten verwendet, um Geister loszuwerden. Traurigkeit, alles Dunkle und Schlechte.
1: Eine reinigende Pflanze also. Ich ernte die Samen.
5: Sie sind so lecker.
1: Du kannst sie trocknen, morgens über dein Müsli oder Cornflakes streuen, sie in Salate tun. Sie enthalten Eisen und geben einen natürlichen Energieschub. Ihr Stickstoff erweitert die Gefäße, senkt den Blutdruck und sorgt für mehr Sauerstoff im Blut.
5: Wir verbrennen sie jetzt und der Rauch reinigt auch.
1: Als ob ich nicht rein genug wäre.
5: So rein wie ein Engel.
1: Fächer ihn mir zu, das tut gut.
0: Lorraine bittet die Geister der vier Himmelsrichtungen um Unterstützung.
6: Glaumer Spirit am Irrhaar.
0: Doch wer glaubt, die Frauen belassen es beim irischen Hexenzauber, der irrt gewaltig.
7: Hey.
8: Hello.
1: Brauchst du Hilfe?
9: Ein bisschen zurückschneiden.
0: Mit ihrem Mann führt Fiona das Unternehmen Wild About, produziert Lebensmittel, auch aus Brennnesseln.
1: Im Landwirtschaftsverband verspotten sie mich oft. Schaut her, sie züchtet Brennnesseln. Oder, oh Fiona, sind sie schwer anzupflanzen? Aber tatsächlich ist es eine Wissenschaft für sich, sie richtig wachsen zu lassen. Wir stellen selbst Kompost her und verwenden auch dafür Brennnesseln, weil sie Stickstoff enthalten. Mit Wild About wollen wir dem Verbraucher die einheimischen Wildpflanzen wieder näher bringen. Vor ein bis zwei Generationen waren sie Grundnahrungsmittel. Allerdings schämten sich die Leute, Brennnesseln zu essen, weil sie ein Zeichen von Armut waren. Dabei sind sie nahrhaft und wirklich lecker.
0: Brennnesseln lassen sich auch zu Sirup verarbeiten. Die Produkte von Wild About haben schon Preise gewonnen und werden in feinsten Kreisen serviert. Der Sirup zum Beispiel in der First Class einer irischen Luftfahrtgesellschaft. Und zwar im Champagner.
1: Lasst uns feiern, Crones.
10: Yay.
1: Auf den gut gemachten Job und das Sommerende. Prost auf Irisch.
11: Ich habe gehört, Brennnesseln wirken wie natürliches Botox.
12: Sehr schön.
1: Saft für alte Frauen.
12: Na gut, dann gib mir einen Eimer davon.
11: Auf das Älterwerden.

Inzwischen hat der Zug die Grafschaft Wexford verlassen. Im Avoca-Tal fahren wir wieder an einem Fluss entlang. Golfen ist in Irland ein beliebter Sport. Auch wenn der Zug quasi über den Golfplatz fährt. Auf ihrer grünen Insel können die Iren jedenfalls auf künstliche Bewässerung verzichten. Wanderer steigen zu. Der Fluss wird immer schmaler. Es geht Richtung Berge, wo das Wasser herkommt.

0: Den Gebirgszug mit seinen abgerundeten Bergen und Tälern haben eiszeitliche Gletscher geschaffen. Auch wenn er keine 1000 Meter hoch ist, kommt man sich vor wie im Hochgebirge. Durch die Nähe zum Atlantik kann das Wetter jederzeit wechseln. Magische Orte beherbergen die Wicklow Mountains. Der bekannteste ist Glendalough. Hier hat Priester Michael Rogers ein spirituelles Zentrum gegründet.
1: Wir wenden uns nach Osten, der Richtung der aufgehenden Sonne. Sie ist ein Symbol für den auferstandenen Christus. Wir wenden uns nach Süden, der Richtung der Erde und des Reichtums, den sie hervorbringt. Wir wenden uns nach Norden, der Richtung der Luft. Wir atmen tief ein. Wir wenden uns nach Westen, der Richtung der untergehenden Sonne, woher der Regen kommt, der gerade sanft auf uns fällt. Wir danken Gott für den Segen des Wassers. Es geht um die Reise zu sich selbst. Dies scheint der ideale Ort dafür zu sein, weil es hier Licht und Dunkelheit gibt, was die menschliche Reise ausmacht. Wir müssen durch Dunkles gehen, um das Licht zu erreichen. Deshalb ist es selbst an einem so trüben Morgen schön herauszukommen, im Bewusstsein, dass Licht uns umgibt.

0: Der Friedhof von Glendalough. In den Morgenstunden auch ein Ort für die Reise zu sich selbst. Ursprünglich eine Klosteranlage, die erst im 19. Jahrhundert zum Friedhof wurde. Das Wahrzeichen ist der Rundturm. Vater Michael bewundert ihn, genauso wie sein Nachfolger im spirituellen Zentrum, der Bauingenieur ist.
1: Es war ein Glockenturm, um zum Gebet zu rufen, aber auch ein Wachturm.
2: In ihm haben sie sich und die Schätze des Klosters geschützt, wenn sie angegriffen wurden, wenn jemand das Kloster ausrauben wollte.
1: Ein wunderbarer Bau.
2: Du bist beeindruckt, als Ingenieur.
1: Beeindruckt, dass er seit 1000 Jahren steht. Kein Fundament, perfekt geformt, schön schlank zulaufen.
2: Von Hand gemacht, keine Kräne.
1: Kein schickes Gerüst.
2: Sie haben eins mit Holzstangen gebaut. Und die Löcher?
1: Du kannst sie immer noch sehen. Jetzt leben Vögel drin. Alles geht zurück zur Natur.
2: Es rührt uns. Wenn wir hierher kommen, fühlen wir uns zu Hause.
0: Wir haben die Berge verlassen und sind zurück am Meer. Mit dem Zug entlang der irischen Ostküste. Nirgendwo kommt er dem Strand näher als vor Greystones. Obwohl der IC auch nach Dublin fährt, steigt Oliver in Greystones um. Er will den elektrifizierten Nahverkehr nutzen, den Dublin Area Rapid Transit, kurz DART. Er reist auf den Spuren seiner beruflichen Vergangenheit.
3: Ich war mal Manager beim DART, war in Amerika, als wir das Signalsystem gekauft haben. Und dann habe ich gemanagt, was ich gekauft hatte. Das war alles sehr interessant.
4: Hallo, hier spricht das Stellwerk. Bahnsteig 1 in Bray. Ich warte auf Signal. Dank dir, tschüss. Der Zug kommt von Greystones und fährt nach Hove. Er fährt gerade durch die Tunnel. Er befindet sich in Tunnel Nummer 4 und ist etwa in 7 Minuten in Bray.

0: Überwacht vom zentralen Kontrollzentrum in Dublin, kurz CTC genannt, hangelt sich der Dart entlang der Klippen. Parallel zur Strecke verläuft ein Spazierweg. Eindrucksvolle Abgründe tun sich auf.
1: Der Zug ist jetzt noch auf der eingleisigen Strecke. Er erreicht gleich den Bahnhof in Bray. Sobald er auf Gleis 1 ankommt, fährt der andere in Richtung Greystones ein. Also musst du ihn im Auge behalten. In Bray ist durchgehend Betrieb. Alle paar Minuten fahren Züge.
2: Nun, ich war 12 Jahre Leiter des CTC. Ich war verantwortlich für die Stellwerker, die Elektrokontrolleure und die Schrankenwärter. Und auch für den Fahrplan. Einige Mitarbeiter haben ihn ausgearbeitet und die anderen im Kontrollraum umgesetzt.
1: Ich ändere die Verkehrsrichtung jetzt und das Signal zeigt an, dass der Zug einfahren darf. Ich muss immer aufpassen, da passiert ständig was. Und wenn ich eine Pause machen will, sitzt ein Kollege hier. Wir müssen auch mal.

noble Hafenstadt Dunleary. Wer etwas auf sich hält, besitzt hier ein Boot. Die älteste Zugstrecke Irlands liegt vor uns. Schon seit 1834 verkehrt eine Eisenbahn entlang der Dublin Bay. Wir nähern uns der modernen Hauptstadt. Natur gepaart mit Industrie, das ist Dublin. Von Vorort zu Vorort wird der Dart voller. Für Pendler ist er ein Geschenk. Der direkte Weg im Gegensatz zur Autoverkehrsführung. Angekommen im Stadtzentrum von Dublin. Der Fluss Liffey fließt mitten durch die irische Metropole.

0: Zahlreiche Lieder beschäftigen sich mit dem, was in Dublin geschah und geschieht. Der Celtic Tiger, der Wirtschaftsboom vor 20 Jahren, brachte auch einen Bauboom mit sich. Vor allem im Finanzdistrikt am Fluss Liffey verdrängen moderne Gebäude die letzten historischen. Das alles passiert nicht unbedingt zum Gefallen der jungen Iren. Sie wollen ihr altes Dublin bewahren.
1: Viele der Gebäude symbolisieren ein Irland, das ich nicht mag.
2: Es ist wie ein Fremdkörper in den Augen. Ständig taucht etwas Neues auf. Ich finde es überhaupt nicht schön.
1: Das Lied kommentiert die Art Kapitalismus, die Dublin verschlingt. Wir hatten mal eine Vision von diesem Land. Es sollte eine soziale Demokratie sein. Und jetzt sehen wir, Geld regiert die Welt.
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2: Wenn die Regierung nichts unternimmt, werden überall Büros und Hotels hingesetzt. Tausende haben auf der Straße protestiert. Wir sind durch die ganze Stadt vor das Rathaus gegangen. Sie wollten ein 9-stöckiges Hotel auf den Cobblestone Pub bauen. Wir protestierten und es wurde gekippt. Eine kleine Revolution.
0: Der Cobblestone Pub ist eine der traditionsreichsten Kneipen in Dublin. Seit über 400 Jahren gibt es hier einen Pub. Seit 36 Jahren betreibt ihn die Familie von Thomas und Maeve. Seitdem steht die Musik Abend für Abend im Mittelpunkt des Geschehens.
2: Wir treffen uns hier mit Freunden, aber auch mit Leuten, die wir nicht kennen, jeden Alters. Das ist unsere Mutter, sie macht auch mit.
1: Einfach weil alle gerne musizieren. Es ist besser, mit einem Haufen Leute zu spielen, als alleine.
2: Wir würden keinen ablehnen. Wenn du einen Platz findest, kannst du mitmachen. Und jeder gibt sein Bestes.
1: Wir sind alle solidarisch. Wir haben hier Sinn und Bestimmung gefunden. Das liegt uns im Blut.
0: Auch alle Instrumente sind erlaubt. Nicht nur traditionell irische wie die Geige oder Tin Whistle. Irisches Bier fließt in Strömen. Meist muss es ein Guinness sein oder auch zwei, drei. Eine Durststrecke für die Musiker. Gespielt wird immer die gleiche Melodie, bis sie zum Ohrwurm wird und in die Beine geht. Auch Musiker müssen zwischendurch trinken. Fragt sich nur was?
2: Drei davon. Heute trinken wir nur Wasser. Komm aber trotzdem. Wenn du jeden Abend spielst und Bier trinkst, hältst du das nicht durch.
1: Du wärst tot. Das ist ein Klischee. Wir sind nicht alle Alkoholiker.
2: Ich fühle mich fast schuldig, Wasser zu trinken.
1: Wasser ist köstlich. Besonders irisches. Wir nennen es Uisce Baha, das heißt Wasser des Lebens. Das bedeutet Whisky. Aber wir brauchen Wasser.

0: Es geht wieder raus aus der Großstadt. Dicht bebaute Vororte erstrecken sich bis zur Küste. Der Zug biegt nach Osten ab. Wir erreichen die Halbinsel Howth. Howth ist ein beliebtes Naherholungsziel für Stadtmenschen mit Sinn für Natur und Naturschutz. Der Hafen von Howth. Die Einheimischen leben nicht mehr allein vom Fischfang. Es gibt Liegeplätze für Boote aller Art. Von hier kann man zur vorgelagerten Insel Ireland's Eye fahren.
1: Ein wenig Rückenwind, alles startklar machen, Funkgerät an, Aufzeichnung läuft, Druck hoch, Temperatur und Batterie in Ordnung, es kann losgehen.
0: Shane und Ian verdienen ihr Geld im Naturtourismus. Darüber hinaus engagieren sie sich für den Schutz der Tiere ihrer Heimat.
1: Ich fahre raus und schaue, ob wir Robben beobachten können. Ian und ich besuchten dieselbe Schulklasse. Wir wuchsen so auf. Hier Kind zu sein, war wie eine Robbe zu leben. Robben, schau. Schau, ich kann vier sehen. Siehst du sie?
2: Ja, da sind welche auf den Felsen, dort drüben.
1: Zähl sie mal.
2: Okay.
1: Eine blasse und dort noch eine auf dem Felsen.
2: Sie benutzen wohl Sonnenschutzfaktor 50.
1: Wieso?
2: Sie sind blasser, nicht so rot.
0: Naja, es liegt an der Art. Ganz hell sind nur die Jungtiere der Kegelrobben.
2: Ich habe 31 gezählt.
1: Schau, er will sich unterhalten. Das scheint sie zu beruhigen. Es ist der Ruf des Brachvogels. Früher gab es viele davon, heute ist er eher selten. Wir haben ihm immer zugehört, also habe ich den Ruf als Kind gelernt. Und vielleicht vermissen die Robben ihn genauso wie ich.
0: Die Kegelrobben verstehen, und ihren Lebensraum rund um die unbewohnte Insel Ireland's Eye zu schützen, das liegt Shane am Herzen. Deshalb lässt er auch niemanden an Land gehen. Dabei war der Robbenflüsterer einst ein erfolgreicher Manager, der viel mit Flugzeugen unterwegs war.
1: Ich habe lange sehr hart in der Industrie gearbeitet. Ausrede oder Grund war, dass ich eine Familie ernähren musste. Und als mein drittes Kind über 20 war, galt diese Entschuldigung nicht mehr. Ich hatte einen persönlichen CO2-Fußabdruck von 50 Tonnen und mochte die Person, die ich wurde, nicht. Das war der Punkt, um zurückzukehren und mich um diesen Ort zu kümmern. Für unser aller Enkelkinder. Und genau das tue ich jetzt. For everybody's grandchildren, and so that's what I'm doing.

0: Die Halbinsel Horf hat nicht nur etwas für Naturliebhaber zu bieten.
1: Das ist mein erster Besuch hier im Museum.
2: Unsere Sammlung besteht aus Fahrzeugen wie Lastwagen, Busse und Straßenbahnen.
1: Danke.
0: Im Nationalen Transportmuseum lässt sich Oliver als Bahnliebhaber und Fachmann natürlich vor allem die Schienenfahrzeuge zeigen. Historische Straßenbahnen aus Dublin und Umgebung. Besonders interessiert ihn eine, die Hill of Howth Tram, die hier über die Halbinsel fuhr.
2: Komm, steigen wir in die Nummer 9.
1: Wir probieren oben aus, wie das Reisen mal war.
2: In Ordnung. Lass uns hinsetzen und ein bisschen plaudern.
1: Ich habe Fotos mitgebracht.
2: Ah, okay.
1: Das ist eins von der Küste. Offenbar ein schöner Sommertag mit vielen Leuten auf dem Oberdeck. Es ist sehr schön, wieder einmal hier oben zu sitzen und die Atmosphäre zu spüren, die in den Drahtkäfigen herrschte, die die Leute vor überhängenden Ästen schützen sollten. Wie schön wäre es, wenn sie eine Touristenattraktion sein könnte.
0: Wer in Howth nach Attraktionen sucht, sollte sich vielleicht Shane anschließen. Im Wald der Halbinsel verbirgt sich ein prähistorischer Schatz. Ein eingestürztes Dolmengrab. Shane liebt es, es mit allen Sinnen zu ergründen. Irland kann er riechen.
3: Rain.
4: Regen.
3: An old summer.
4: Spätsommer. Ein uralter Stein. Natur, Druiden und mehr. Er ist älter als die Pyramiden und als Stonehenge. 5000 Jahre alt. Wenn ich an irgendwas Wichtiges denke in meinem Leben oder in diesem Jahrhundert oder gar Jahrtausend, das etwas verändert hätte, dann stehen diese Steine hier und sagen, was denn? Weil sich eigentlich nichts ändert. Es ist einfach ein Moment des Innehaltens, um ein Teil dieser Lebensgemeinschaft zu sein. Es ist, als würdest du ein Geheimnis mit Blättern und Vögeln teilen. Und jeder kennt das Geheimnis. Wenn du die Chance bekommst, teilzuhaben, ist das ein glücklicher Moment. Hier gehören wir hin.
0: Momente des Glücks. Sie können so unterschiedlich ausfallen. Howth Head ist die hügelige Spitze der Halbinsel. Ein Naturparadies. Während der eine der ehemaligen Straßenbahntrasse folgt, erlebt der andere hier seinen ureigenen irischen Traum. Oliver denkt an die vielen Bahnstrecken, die nicht mehr da sind.
1: Es gibt eine Tendenz zu mehr Bahnkilometern, Pläne für die Wiederbelebung von stillgelegten Strecken. Manche liegen in so abgelegenen Gegenden, aber an der Ostküste fahren viele Pendler nach Dublin. Ja, da hoffe ich sehr auf das gute Potenzial. Es wäre so schön, einige Strecken wiedereröffnet zu sehen.
0: Shane spürt demnach, was Irland für ihn einzigartig macht.
4: Ich fühle mich in diesem Klima wohl. Wünsche es mir nicht sonniger und nicht weniger Wolken am Himmel. Ich liebe den Wind. Wir müssen nicht sein wie andere in Europa. Können sein, wie wir sind. Ein bisschen Wildheit im Herzen, eine Art Freiheit, spontan zu sein. Die flüchtigen Momente suchen wir und nennen sie Crack. Das ist irisch, mein Irland.
0: Wir gehen, wie wir gekommen sind, mit dem Schiff. und Kopf und Herz voller erlebter irischer Momentaufnahmen.

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Man nennt mich Altangaril. Schon meine Vorfahren waren Nomaden. Seit 20 Jahren lebe ich mit meiner eigenen Familie in der Steppe und hüte unser Vieh. Speziell unsere Musik handelt von der mongolischen Geschichte und unseren Bräuchen. All das sind unsere nie versiegenden Quellen.

Unsere Entdeckungsreise durch die Mongolei mit der Hauptstadt Ulaanbaatar startet im gebirgsreichen Norden des Landes. Wir folgen den Gleisen der transmongolischen Eisenbahn in südliche Richtung, durchqueren die Weiten der Steppe und erreichen nach etwa 800 Kilometern die Wüste Gobi und das buddhistische Kloster Hamrin Hit. Im Bahnhof Dacham, unserer ersten Station, trifft die Kunst der kommunistischen Vergangenheit auf die Werbeschriften der Gegenwart. Wo einst sozialistische Planwirtschaft regierte, hat nun der freie Markt das Sagen. Dachan ist die drittgrößte Stadt der Mongolei. Erbaut 1961 mit massiver Unterstützung der damaligen Sowjetunion. Die Namensgebung ist kein Zufall. Dachan bedeutet Schmied und spiegelt die Wichtigkeit der Stadt als Standort für die Metall- und Schwerindustrie wider. Nur selten verirren sich Touristen in den Bahnhof der Großstadt. Der schnörkellose Zweckbau ist für die Berufspendler und reisenden Händler der 100.000 Einwohnermetropole bestimmt. Dachan verbindet als Verkehrskreuz regionale Strecken mit der transmongolischen Eisenbahn in Richtung Ulaanbaatar

und weiter bis zur chinesischen Grenze. Wer die Bahn in Richtung Hauptstadt nimmt, sollte Zeit einplanen. Für die knapp 250 Kilometer benötigt der Zug über 7 Stunden. Grund sind die vielen Halte unterwegs. Zudem ist die Eisenbahninfrastruktur nicht mit europäischen Standards vergleichbar. Die streng uniformierten Zugbegleiterinnen sind für die Fahrkartenkontrolle direkt an der Wagentür verantwortlich. Und sie nehmen diese Aufgabe außerordentlich ernst. Denn Respekt und Autorität sind in der Mongolei wichtige Prinzipien, die es zu beachten gilt. Über Lautsprecher läuft parallel der Warnhinweis, dass es strengstens verboten ist, selbsterlegte Murmeltiere auf die Reise mitzunehmen. Denn im Fell der mongolischen Delikatesse finden sich immer wieder Flöhe, die als Überträger der Pest gelten. Nur etwa 3 Millionen Menschen leben in der Mongolei. Dabei ist das Land mehr als 4-mal so groß wie Deutschland. Die riesigen Entfernungen und die Weite des Landes lassen sich bereits aus dem Zugfenster erahnen. Körperlich sogar spürbar ist die Höhenlage der Mongolei. Denn ein Viertel des Landes liegt zwischen 2000 und 3000 Metern über dem Meeresspiegel. Ein wenig Zeit zur Akklimatisierung sollte man sich als Reisender daher gönnen. Auf halber Strecke zwischen Dachan und Ulaanbaatar beginnen die Ausläufer des Khentie-Gebirges. Die Bergkette gilt als Geburtsregion des größten Mongolen aller Zeiten, Chinggis Khan. Der Name Chinggis Khan, im Ausland zumeist als Synonym für Eroberung, Brutalität und Manneskraft verwendet, steht beim eigenen Volk vor allem für kluge Politik. Der Gründer des Mongolischen Reiches gilt als Förderer von Handel, Bildung, Kunst und Kultur. Besonders die Religionsfreiheit ist eines seiner wichtigsten Vermächtnisse –

0: Wir folgen den Gleisen weiter in Richtung Ulaanbaatar. Der Zug ist in der Mongolei meist die bequemere und schnellere Wahl. Die Straßen sind nicht mit asphaltierten Trassen in Europa vergleichbar. Weite Landesteile sind noch gar nicht erschlossen. Dafür ist die Chance sehr groß, mitten im Nirgendwo auf freilaufende Viehherden zu treffen. Über kilometerweite Strecken suchen die Tiere, oft allein, ohne ihre nomadischen Besitzer, die besten Weidegründe in der kargen Landschaft. In den wenigen Sommermonaten müssen sie sich so viele Reserven wie möglich anfressen, denn der harte mongolische Winter beginnt oft schon im August mit den ersten Schneefällen. Die Reisezeiten in der Mongolei sind sehr lang, auch im Zug. Die Eisenbahninfrastruktur und oft auch die Fahrzeuge sind Jahrzehnte alt. Nach gut 7 Stunden Fahrt von Dachan in die Hauptstadt Ulaanbaatar ist man froh, trotz herrlicher Landschaft, endlich anzukommen. Die Großstadt begrüßt ihre Gäste mit grauem Betoncharme. Selbst Einheimische sagen, die Mongolei muss man lieben, Ulaanbaatar muss man ertragen. Der Hauptbahnhof Ulaanbaatar ist die größte Bahnstation des Landes und wurde 1938 eröffnet. Bis heute bildet er ein wichtiges Drehkreuz für den nationalen und internationalen Verkehr mitten im Herzen der Mongolei. Der Zug ist das wichtigste Verkehrsmittel in dem zentralasiatischen Land. Nicht nur für Touristen und Pendler. Auch einheimische Kleinhändler nutzen die bezahlbaren Bahnverbindungen in die Nachbarländer wie Russland und China. Nach langen Einkaufstouren kommen täglich Hunderte von ihnen mit neuer Ware in Ulaanbaatar an und schleppen ihren Neuerwerb in die Läden und Kioske der Hauptstadt. Knapp die Hälfte aller Einwohner der Mongolei, etwa 1,5 Millionen Menschen, lebt in der Hauptstadt Ulaanbaatar. Das wirtschaftliche Zentrum des bodenschatzreichen Landes erfährt derzeit einen enormen Aufschwung. Die Metropole gilt als Symbol für eine reiche, wachstumsorientierte Mongolei. Zu Hunderttausenden zog es die Menschen in den letzten Jahren hierher, um ihr Glück zu versuchen. Den wenigsten ist es gelungen. Mittlerweile spricht man von der größten Landflucht, die die Mongolei je gesehen hat. Vor allem die Jugend möchte dem Westen, aber auch dem asiatischen Osten, in nichts nachstehen. Das traditionelle Nomadenleben ist jedoch selten eine Option für die Zukunft.
1: Wir haben einen Song, der sich mit dem rasanten technologischen Fortschritt beschäftigt und besonders den Moment widerspiegelt, ab dem ein zu viel der technologischen Optimierung eintritt. Ab diesem Punkt sucht der Mensch einen Ort der Entschleunigung und kehrt wieder zurück zur Natur und den Ursprüngen des Lebens. Das ist eine wichtige Botschaft, die wir den Menschen und vor allem der mongolischen Jugend mitgeben wollen.
0: Ein Lokfriedhof mitten in Ulaanbaatar. Für die Band Jonon eine symbolische Kulisse für die Zukunftsängste einer ganzen Generation. Umweltschutz, Arbeitslosigkeit und auch die Gefahren einer unkontrollierbaren Technisierung All das sind Themen, die sie in ihren Songs verarbeiten. Ihre musikalische Muse jedoch finden die Studenten in den alten Legenden, Traditionen und Klängen ihrer mongolischen Kultur.

0: Unser zweiter Reiseabschnitt führt von der Hauptstadt Ulaanbaatar auf den Gleisen der transmongolischen Eisenbahn bis in die 250 Kilometer entfernte Stadt Chör, mitten in der mongolischen Steppe. Der Hauptbahnhof Ulaanbaatar, 7 Uhr morgens. Auf den Zug in Richtung Chör wartet ein wirklicher Held. Gyurakcha Jügderdermidin ist der bisher einzige Mongole, der ins All reiste. Seit seinem Raumflug 1981 wird er im Land verehrt wie ein Superstar. Der pensionierte Generalmajor der mongolischen Luftstreitkräfte war bis 2004 auch Verteidigungsminister des zentralasiatischen Staates. In Erinnerung blieb er den Mongolen jedoch als heldenhafter Kosmonaut.
1: Der erste Weltraumflug eines Mongolen war ein großes Ereignis für unser Volk und wird als historisches Geschehen in der Geschichte der Mongolei verankert bleiben. Junge Menschen erfahren heute darüber aus Zeitungen und Zeitschriften, aus Radio und Fernsehen, von den Eltern, Verwandten und Geschwistern. Die Mongolen haben somit dieses Ereignis fest in ihr Gedächtnis eingebrannt.
0: Zeit hat der pensionierte Generalmajor nur selten. Bei militärhistorischen Vorträgen spricht er über seine Erfahrungen als Forschungskosmonaut innerhalb der sowjetischen Weltraummission Sojus 39 und seines achttägigen Aufenthaltes auf der Raumstation Sajut 6. Zur Krönung seiner Karriere bekam Gyurakcha Jügderdermidin den Titel Kosmischer Held der Mongolei verliehen, als einziger lebender Mongole überhaupt.
1: Nun gut, ich gedenke meinem Selbst nicht zu viel Bedeutung beizumessen. Was habe ich bisher erreicht? Welche Errungenschaften sind mir gelungen? Solche Überlegungen stelle ich nicht oft über mich an. Das, was mir jedoch wichtig ist, ich möchte derselbe Mensch bleiben wie der, der ich vor dem Flug ins All war. Mein Raumschiffkommandant und Freund Wladimir Alexandrowitsch Tschanibekow sagte mir damals Folgendes. Nach der Raumfahrt hast du viele Freunde, aber vergiss bitte nicht deine alten Freunde. An diese seine Worte denke ich bis heute zurück. Daher wünsche ich mir, in der Öffentlichkeit als der wahrgenommen zu werden, der ich wirklich bin.
0: Für seine Landsleute ist der Kosmonaut noch heute ein Vorbild, eine Leitfigur, und eine sicher auch durch die frühere sowjetische Propaganda idealisierte Autorität. Seine Mitfahrt auf dem Zug ist angekündigt. Das gesamte Zugpersonal und sogar der Koch wissen über das Kommen des berühmten Mongolen Bescheid. Nun heißt es für den extra eingesetzten Sternekoch, auf wenigen Quadratmetern in einer wackeligen Zugkombüse vorzeigbare Delikatessen zu zaubern.
2: Leckere Teigtaschen und Kartoffelsalat werden dem kosmischen Helden serviert. Die Teigtaschen sind mit Rindfleisch und schmackhaftem Hammelschwanz gefüllt. Das werden ausgezeichnete Teigtaschen.
0: Natürlich lässt es sich der Koch nicht nehmen, seinem Helden das Essen im Speisewagen persönlich zu servieren. Der Kartoffelsalat, nach deutschem Rezept, ist übrigens eine kulinarische Adaption aus Zeiten der Völkerfreundschaft zwischen Mongolei und DDR. Gute 3 Stunden dauert die Fahrt im transmongolischen Schnellzug bis nach Chör, in der Provinz Gobi Sümba, mitten in der mongolischen Steppe. Für Gyurakcha Jügderdermidin ist die Stadt keine Unbekannte. Bis Anfang der 1990er Jahre befanden sich Stützpunkte der sowjetischen und mongolischen Luftwaffe in der Region rund um Chör. Der Bahnhof hatte somit auch eine militärische Bedeutung. Der Kosmonaut kennt ihn gut. Aus diesem Grund haben die Bahnhofsmitarbeiter den prominenten Gast zu sich eingeladen und halten den historischen Moment stolz fest. Die transmongolische Eisenbahn schlängelt sich weiter in Richtung chinesische Grenze. Wir verbleiben noch etwas in der wildblühenden mongolischen Steppe rings um Chör. Seit Jahrhunderten ist die gesamte Region von der nomadischen Viehzucht geprägt. Kamelherden leben hier ebenso frei in ihrer natürlichen Umgebung wie Pferde, Schafe oder Ziegen.

0: Die Mongolei sitzt auf einem riesigen Bodenschatz. Rings um Chör entwickelt sich eines der größten und wichtigsten Zentren des Abbaus von Eisenerzen, Kupfererzen und Braunkohle. Gewinner sind jedoch weniger die mongolischen Bergbaufirmen. Vielmehr profitieren internationale Großinvestoren und Energieriesen vom Rohstoffreichtum des Landes. Für die mongolische Eisenbahn sind es gute Entwicklungen. Das Netz wächst, Arbeitsplätze entstehen.
1: Die Wirtschaft hat einen großen Einfluss auf den Ausbau und die Weiterentwicklung der Eisenbahn. Und umgekehrt. Die mongolische Bahn expandiert zurzeit. Die Lokomotiven und Triebwagen werden fortschrittlicher. Das Schienennetz und die gesamte Bahnlogistik wird gerade erneuert. Vor allem der Güterverkehr nimmt zu. Die Zukunft unserer Eisenbahn sieht daher wirklich vielversprechend aus.
0: Die meisten Rohstoffe werden in die Nachbarstaaten exportiert. China jedoch nutzt eine andere Spurbreite als die Mongolei, deren Gleisnetz auf russischer Breitspur basiert. Ab der chinesischen Grenze müssen daher alle Waggons umgeladen werden. Ein enormer zusätzlicher Kostenfaktor. Russische Technik findet sich auch bei den Lokomotiven.
1: Von dieser russischen Lokomotive gibt es gegenwärtig 31 Stück in der Mongolei. Speziell diese ist seit 2010 für uns im Einsatz. Die Lokomotive kann bis zu 5000 Tonnen ziehen und hat mit ihren zwei Motoren insgesamt 7212 PS. Sie hat eine lange Probezeit hinter sich gebracht und bewiesen, dass sie auch die langen Strecken und die harten mongolischen Winter sehr gut übersteht.
0: Scheinbar mühelos ziehen die schweren Dieselmaschinen, die endlos scheinenden Waggonschlangen durch die einsame Steppenlandschaft. Tag und Nacht. Auch im Bahnhof Chör herrscht trotz einbrechender Dunkelheit keine Ruhe. Mit dem Erstarken der Wirtschaft wächst parallel der Verkehrsknotenpunkt. Die Geschichte der Mongolei und damit auch der Eisenbahn ist eng verwoben mit der des russischen Nachbarn. 1921, mit Gründung der Sozialistischen Volksrepublik Mongolei, trat die damalige Sowjetunion an die Seite des wirtschaftlich schwächeren Verbündeten. Ingenieure in Moskau entwarfen die Strecken. Mongolische Gleisarbeiter, aber auch Zwangsarbeiter aus den stalinistischen Gulags setzten das gigantische Projekt um. 1111 Kilometer Gleisanlagen durch schwierigstes Gelände brachten den Fortschritt ins Land. Ein Erfolg auch für die Sowjets. Sie lockte der Reichtum an Bodenschätzen. Doch auch militärische Aspekte spielten eine große Rolle bei der brüderlichen Hilfsaktion. Die transmongolische Bahnverbindung von der russischen Grenze im Norden bis nach China im Süden ist noch heute das Rückgrat des gesamten Zugverkehrs in der Mongolei. Wegen der enormen Entfernungen fahren viele Personenzüge über Nacht. Die langen Reisezeiten lassen sich in den Schlafwagen besser überbrücken. Auch Chör liegt auf der Route der sogenannten Händlerzüge. Denn die meisten Fahrgäste an Bord sind mongolische Kaufleute auf dem Weg zum chinesischen Nachbarn. Dort kaufen sie preiswert Waren ein, die später im heimischen Laden mit Gewinn veräußert werden. Ein Großteil der mongolischen Bevölkerung lebt mittlerweile von dieser Arbeit. Auch einige Frauen aus Bulgaren, einer Stadt in der nördlichen Zentralmongolei.
2: Vier Tage verbringen wir allein mit Zugfahren. Rechnet man den ganzen Einkauf in Peking oder noch weiter entfernt ein, ist man mindestens 10 Tage unterwegs.

0: in den 1970er Jahren mongolische Literatur. Ihr Mann ist Kunstmaler.
1: 1992 fand die politische Wende statt und wir gingen in eine marktwirtschaftliche Gesellschaft über. Plötzlich galt, trinkst du ihr Wasser, dann befolge auch ihre Sitten. Vieles wurde privatisiert, Staatsbetriebe zersplitterten in Kleingewerbe. Viele Menschen, auch Akademiker, wurden arbeitslos, die Löhne sehr gering. Seitdem sind wir wieder sogenannte Sattelschnurhändler.
0: Der Begriff des Sattelschnurhändlers stammt aus der mongolischen Vergangenheit. Er bezeichnet jene nomadischen Kaufleute, die ihre Ware am Sattel des Pferdes festbanden und so zum Verkauf ritten. Der historische Bezug scheint es den gegenwärtigen Handelsreisenden etwas leichter zu machen, ihr oft sehr anstrengendes Los zu akzeptieren.

0: Von der Bahnstation Saint-Chant aus sind es noch weitere 5 Stunden Zugfahrt bis zur chinesischen Grenze. Wie sehr sich die Landschaft auf den letzten Zugkilometern verändert hat, wird erst nach Sonnenaufgang sichtbar. Die sattgrüne Steppenlandschaft ist der ockerfarbenen Unendlichkeit der Wüste Gobi gewichen. Mit einer Fläche von etwa 1.300.000 Quadratkilometern ist sie die größte Wüste Asiens. Die Wüstenstadt Saint-Chant liegt etwa 250 Kilometer südöstlich von Chör an der transmongolischen Eisenbahn. Knapp 40 Kilometer weiter befindet sich das buddhistische Kloster Hamrin Hit. Die Klosteranlage aus dem 19. Jahrhundert liegt in der östlichen Gobi und ist ein wichtiges Zentrum für den mongolischen Buddhismus. Mönch Gyantö Mör reist mehrmals im Monat mit dem Nachtzug aus Ulaanbaatar an. Es ist eine Flucht aus der Enge der Stadt, betont der Buddhist. Erst hier in der kargen und menschenleeren Weite wäre ihm bewusst geworden, was Freiheit und mongolische Identität verbinde.
1: Freiheit bedeutet für mich Verantwortung. Wenn wir Freiheit haben, müssen wir diese verantwortungsbewusst betrachten. Ja, ich bin frei, ich bin Chinggis-Mongole. Aber anstatt mir mit der Faust auf die Brust zu klopfen, versuche ich mir, mehr aus der Welt zu machen. Ja, ich betrachte mich als Mongole, aber ich betrachte andere nicht als fremd. Und ich bin buddhistischer Mönch, also habe ich Verantwortung.
0: Jedes Jahr im Herbst treffen sich hunderte Pilger und Gläubige aus der ganzen Mongolei in Hamrin Hit. Ein ritueller Gang durch die steinige Wüste rund um die Klosteranlage soll böse Omen vertreiben und die Lebensenergie jedes Einzelnen erneuern. Nach Glauben der mongolischen Buddhisten fließt genau an diesem unwirklichen Ort die gesamte Energie der Welt zusammen.

Das Kloster Hamrin Hiet ist mittlerweile ein Symbol. Ein Bekenntnis zu Freiheit und Unabhängigkeit aller Mongolen. Seine Geschichte soll kommende Generationen lehren, hoffnungsvoll, selbstbewusst und selbstbestimmt nach vorn zu blicken.

Unsere Entdeckungsreise durch die Mongolei neigt sich dem Ende zu. Vieles wäre noch zu erzählen. Doch wie sagt ein altes mongolisches Sprichwort? Einmal gesehen ist besser als tausendmal gehört.

0: malerisch, künstlerisch, kreativ. Wir sind wie immer mittendrin im ganzen Norden. Und damit einen schönen guten Abend und herzlich willkommen zur Nordtour. Wir starten heute mit einer ganz frischen Brise und viel norddeutschem Lebensgefühl. Unser Reporter Moritz Schröder geht an Bord eines Segelschiffes und nimmt sie mit auf einen Turn, der es in sich hat. Zwischen Wind, Wellen und weitem Horizont zeigt sich der Norden von seiner besonders schönen Seite. Also, Leinen los und viel Spaß bei unserem ersten maritimen Abenteuer.
1: Zack. So, alles klar zum Ablegen, würde ich sagen. Und damit herzlich willkommen zur Abenteuerreise. Heute hier aus der Natur der Insel Rügen rüber zur Insel Hiddensee. Eine ordentliche Tour liegt da vor mir und vor uns. Also kommen Sie gerne mit. Diese atemberaubende Natur, diese abwechslungsreiche Szenerie rings um die Boddengewässer, rings um den Strelersund, das ist wirklich einmalig.
2: Noch sind wir in Gustow, direkt am Strelersund im Süden Rügens. Hafenmeisterin Nadine verabschiedet meinen Kameramann und mich.
1: Ich muss jetzt leider schon los, aber sag mir noch mal schnell, warum kommen die Leute hierher?
3: Weil es hier so ist, wie es ist. Weil es einfach idyllisch ist, Natur pur und weil hier nur die Leute hinkommen, die auch hierhin wollen. Ne? Das ist einfach genau das, was die Leute wollen.
1: Perfekt. Magst du mir helfen? Ich muss jetzt ablegen, alleine.
3: Na klar.
1: Ich bräuchte jemanden, der mir die Vorleinen rüberschmeißt. Das machst du wahrscheinlich 100 Mal am Tag.
3: 1000 Mal.
1: Okay, alles klar, dann los. Wenn ich jetzt nach Fitte hochfahre, was sehe ich da so entlang des Wassers? Wo muss ich hingucken?
3: Am Strelersund vorbei, Stralsund, die schöne Kulisse, die schöne Skyline von Stralsund, Ozeaneum, immer schön. Und dann geht es ja auch schon ab in die Natur. Perfekt. Alte Fähre auf der anderen Seite.
1: Okay. Danke dir, da bist du
3: sehr
1: nächsten
3: gut.
1: Mal.
3: Bis zum nächsten Mal.
1: Perfekt. Dankeschön.
3: Bitteschön. Gute Fahrt.
1: Ja, danke. Zack! Auf nach Hiddensee!
2: Mit meinem kleinen schwedischen Segelbötchen. Seestütchen ist 55 Jahre alt und fährt ausgezeichnet. Das ist jetzt wichtig. Wir haben nur eine gute Stunde bis Stralsund und müssen da die Brücke schaffen. Sonst wird das nichts mit Hiddensee heute.
1: Rettungsweste!
2: Und klar machen zum Segelsetzen.
1: Jo. Vorfreude einfach. Sobald der Wind kommt und die Sonne. Und jetzt pustet der schon ordentlich. Jetzt will ich das Segel auch mal hochziehen hier.

0: So, sieht gut aus.
1: Und auch das Vorsegel, die Genua, ziehe ich gleich raus. Wir müssen ja schnell zum Rügendamm kommen. Und jetzt nur die Natur, ohne Motorgeräusche. Das Wasser pur genießen.
0: Jetzt ist Wind.
1: Perfekt für die Fahrt vom Süden der Insel Rügen gen Norden. Mit 4 bis 5 Knoten, das sind gut 8 Kilometer pro Stunde, geht's jetzt nach Stralsund.
0: Und? Hopp.
1: Viele große und kleine Boote wollen hier den Brückenzug mittags nutzen.

0: Ja, jetzt schwirren hier die ganzen Boote ringsherum. Jetzt heißt es warten auf die Brücke. Wir müssen jetzt ja auch warten. Der Wind drückt uns die ganze Zeit schön Richtung Brücke. Das heißt, ich muss jetzt gucken, dass wir nicht schon zur Brücke fahren, bevor sie aufgeht, weil ja hier auch noch bestimmt gute 2 Dutzend andere Segler hier gleich durch wollen. Und das ist alles in Bewegung und wir schwirren hier so umeinander her.
1: Als einziger Segler an Bord ist für mich viel zu tun.
0: Alles gut. Oh, Scheiße. Ich muss jetzt erstmal wieder Fahrt ins Schiff bekommen hier, damit wir manövrieren können. Gerade treiben wir nämlich nur.
1: Und dann drehe ich den 6 PS Motor voll auf, damit ich die anderen Boote nicht ausbremse. Viele Segler wollen heute nach Hiddensee, so wie ich. Hinter der Brücke das Panorama von Stralsund. Und jetzt sehen Sie, warum wir Segler uns als Wassersportler bezeichnen. Weil Segeln richtige Arbeit sein kann.
0: Ah, okay. Oh, so.
1: Mit Genua und Großsegel freie Fahrt direkt nach Norden. Knapp 4 Stunden segeln bis zum Hafen Fitte auf Hiddensee. Und dann frischt der Wind sogar noch mehr auf.
0: Bester Segelwind, bestes Segelwetter, besser geht's doch gar nicht. Jetzt müssen wir nur noch heile ankommen und das enge Fahrwasser vor Hiddensee sicher navigieren. Da kann das ganz schön happelig werden mit den anderen Booten ringsumher, mit den Fähren, die da fahren. Und rechts und links ist das Wasser nur 60 cm tief. Da laufen dann die Schwäne und Kormorane vorbei und Fischreiher. Ja, und wir dürfen nicht aufsetzen. Jetzt müssen wir noch diese eine Tonne da kneifen.
1: Das hatte ich befürchtet. Gegenverkehr an der engsten Stelle.
2: Viel mehr geht nicht.
1: Ich muss in der Fahrrinne bleiben, wegen der Tiefe darf aber die Hiddenseefähre nicht behindern.
0: Scheiße. Aber es wird schon passen, so groß ist das Boot nicht. Aber ich weiß nicht, wenn jetzt der Wind ungünstig kommt, dann war's das. Passt das, Hans?
1: Der Wind drückt uns immer näher zur Fähre.
3: Ja, Moritz, der Wind hat noch mal richtig aufgefrischt. Und wie dieser Turn ausgeht, das sehen Sie dann etwas später im zweiten Teil. Jetzt wechseln wir vom Wasser in die Küche und dort geht es mindestens genauso spannend zu. Das Osnabrücker Kesselhaus kocht auf Sternenniveau. Jetzt hat es einen Wechsel gegeben. Ein neuer Chefkoch ist angetreten, den Stern zu verteidigen. Und das mit gerade mal 27 Jahren.
4: Die Tranchen können wir noch einen Tick weiter auseinanderlegen. Und da müssen wir gucken, dass wir die Karotte dann doch, dass wir hier nur jeweils einen halben Zentimeter Abstand dazwischen haben, weißt du? Dass da auf jeden Fall die Soße langlaufen kann.
5: Konstantin Kraus beim Probekochen. Mit seinem ersten Menü wird er sich einführen als neuer Chefkoch im Sterne-Restaurant. Nichts wird dem Zufall überlassen.
4: Kürbispüree fester. Die Würfel in dem Ragout müssen kleiner geschnitten sein.
5: Zufrieden ist er noch lange nicht. Dieser Teller, ein Entwurf. Es sind lange Tage gerade für den jungen Koch. An diesem Morgen Besuch bei einer Gärtnerei im Umland. Von hier bezieht das Kesselhaus sein Gemüse.
6: Den Bleichsellerie, ab wann geht das dann los?
7: Das geht eigentlich eher so ab Herbst.
6: Ja, da geht das okay. Mit dem Bleichsellerie los. Ist er denn vom Feld oder ist er aus der Halle dann?
7: Nee, der kommt vom Feld, ja.
5: Der Neue will seine Lieferanten persönlich kennenlernen. Mit Gärtner René Belka hat es gleich geklickt.
6: Was hast du für Gemüse oder was hast du für eine Aromatik da, was ich gebrauchen kann in meinem Gang? Kann ich auch kleine Mengen bestellen bei dir? Das ist natürlich auch extrem hilfreich, dass man da wirklich nur genau das bestellt, was man braucht. Ja. Und natürlich
7: oder auch Dinge,
6: immer,
7: die man sonst woanders nicht bekommt.
6: Genau.
7: So, also zum Beispiel Zucchini vorne mit einer Blüte dran. So, das kriegt man im normalen Handel nicht. Und das pflücken wir dann wirklich teilweise nur für euch. Wenn du hier die Äste mal in die Hand nimmst und ein bisschen zerreibst und dann dran riechst.
6: Ja, wunderschöne Anisnoten. Ja. Wenn wir da einen gebeizten Fisch dazu machen, haben wir eine wunderschöne Aromatik. Da können wir das auf jeden Fall immer als Inspiration nutzen. Sollte man als Koch auch machen, weil man natürlich auch immer mit den Produkten arbeitet, die gerade zur Verfügung stehen. Und da ist das immer sehr gut, wenn man auch vor Ort sich mal einen Blick machen kann, sieht, was ist überhaupt gerade auf dem Feld, was kann man gebrauchen.
5: Kreativität ist das eine.

0: Handwerk, das andere. Konstantin Kraus hat es von der Pike auf gelernt. Kochlehre mit 16, ab da ging es aufwärts.
1: Dann war von vornherein klar, okay, was ist das Beste, was man machen kann? Sternegastronomie, okay, ich möchte nach meiner Ausbildung die Sternegastronomie und dann ging es quasi los.
0: Perfektion ist das Wort, das der junge Koch immer wieder benutzt. Seine letzte Station, ein Drei-Sterne-Restaurant in Hamburg. Druck ist der 27-Jährige gewohnt.
1: So, Esslöffel hier.
0: Jetzt die erste Stelle als verantwortlicher Chefkoch. Neue Kollegen, andere Abläufe.
1: Randy, den großen Schaber, weißt du, wo der ist?
0: Aber keine Spur von Aufregung.
1: Oh ja. Den bräuchte

0: gemacht.
1: Noch wenige Tage, bis Konstantin Kraus offiziell als neuer Chefkoch übernimmt. Die Gäste sollen das nicht nur am Essen merken. Ein befreundeter Künstler aus Hamburg hat neue Bilder für das Kesselhaus gestaltet. Die durfte Konstantin Kraus sich wünschen. Für seine Chefin Tajani Gartow eine Ausgabe, die sich lohnt.
2: Andere Handschrift und auch von dem Menü her ja komplett zwei Welten. Genau, ein bisschen frischer Wind. Das im Restaurant tut das auch mal gut, auch für die Gäste.
1: Sieben Gänge und jeder soll perfekt sein. Am Teller mit der Chalon-Entenbrust wird den ganzen Tag lang gefeilt. Was die Chefin einfach lecker findet, ist für ihren neuen Koch noch nicht perfekt genug.
3: Die Pfefferbeere lassen wir weg.
4: Dann ein bisschen mehr Püree in die Nocke mit rein. Also es muss mehr Püree und weniger Würfel sein.
1: Für Konstantin Kraus soll sein Einstand im Kesselhaus ein Auftakt sein.
4: Also meine Ziele sind auf jeden Fall jetzt erstmal den Stern zu verteidigen. Das ist natürlich die erste Priorität. Alles Weitere wird halt im Laufe der Zeit kommen, dass wir einfach jeden Tag versuchen, besser zu werden, unser Handschrift zu finden.
1: Abenteuer Sterneküche. In Osnabrück beginnt ein neues Kapitel.
5: Und auch jetzt geht es um ein Handwerk, das Erfahrung, Fingerspitzengefühl und jede Menge Leidenschaft braucht. Diesmal allerdings nicht in der Küche, sondern zwischen lauter Bienen. Imker für einen Tag. In Hamburg kann jetzt jeder in der Imkerei von Stefan Ibbelherr ausprobieren, ob er oder sie wirklich das Zeug zum Imkern hat. Also Schutzkleidung an, ganz nah ran an die Bienen und herausfinden, wie viel Arbeit, Mut und Teamgeist hinter so einem Glas Honig stecken.
6: Seit Jahrtausenden liefern Bienen Menschen Honig. Ute Kühn und Hartmut Hrubesch wollen in dieses uralte Handwerk reinschnuppern, als Imker für einen Tag. Stefan Ibbelherr von der Imkerei Elbgelb hat sich dieses Angebot ausgedacht.
7: Ein Imker ist so einsam, ne? Also ich arbeite ja immer alleine und dann freue ich mich, wenn da mal jemand ist, den ich voll quatschen kann.
8: Ja, es ist eigentlich ein Nahrungsmittel, das man so im Supermarkt kauft, und was steckt da eigentlich dahinter?
9: Ich finde es natürlich auch spannend, in die Werbung reinzugucken. Also, was sie schon so erarbeitet haben, dass wir da einfach so ganz nah dran sind an dem Honig.
6: Das muss aber noch warten. Erst geht es um grundlegende Fragen der Bienenexistenz.
7: So, dann würde ich euch jetzt einmal die Imkerei zeigen. Die leben ja eigentlich in so einer Kiste hier. Unten ist das Schubloch, das ist quasi die Haustür der Bienen, ne? Und dann hast du hier drin einen relativ großen Brutraum.
6: Über 200 Bienenvölker an 16 verschiedenen Standorten hat Stefan. Da dieses Jahr die Ausbeute wegen des kalten Frühjahrs schlecht ist, steht die Honigschleuder meistens still. Trotzdem, ein Imker hat immer was zu tun. Ute und Hartmut sind schon aufgeregt.
9: Ja, es ist extrem spannend. Also es ist wirklich so umfangreich. Ich glaube, das ist ja so eine Wissenschaft für sich. Ne? Also.
8: Ja, noch ein Kittel und dann die Maske. Dann kann es losgehen. Ich freue mich.
6: Es geht zu den Bienen auf dem Hamburger Großmarkt. Sieben Bienenstöcke hat Stefan hier aufgestellt. Er will nachsehen, ob bei den Bienen alles in Ordnung ist.
7: Das sind jetzt die Honigräume. Ne? Wenn man hier aufmacht, den Innendeckel, dann sind da drunter die Bienen. Das ist so. Die sind da am Arbeiten und machen aus dem Nektar, den sie letzten Tage gesammelt haben, Honig.
6: Der Honigraum ist das oberste Stockwerk, in dem die Bienen die Honigvorräte anlegen. Die beiden Imker-Novizen dürfen gleich mit anpacken und das Gitter zum Brutraum öffnen. Auch das Abschütteln der Bienen klappt mit der richtigen Technik.
7: Ja, da drüber bitte. Und kräftig. Okay, gut.
8: Ja, ich hätte mir gedacht, dass sie sehr viel aufgeregter sind. Und deswegen war ich aufgeregt. Aber es ist gar nicht so. Sie sind relativ ruhig.
6: Doch die beiden sind froh über die Schutzkleidung. Stefan bekommt pro Jahr immerhin fast 400 Stiche ab. Ihm macht das nichts aus, denn sein Körper ist inzwischen immun gegen das Gift.
7: Hier drin und füttert gerade. Ne? Hier nicht mehr, aber da. Die liegt sehr schön. So möchte ich sehen.
6: Nach 2 Stunden Arbeit an den Bienenstöcken, die jeweils rund 50.000 Bienen beherbergen, sind Ute und Hartmut schon fast ein eingespieltes Team.
7: Aber geht gut mit euch,
9: ja, ne?
7: Um das mal zu sagen. Doch, doch, ihr stellt euch nicht ganz doof an.
8: Also ich fand den ganzen Tag sehr interessant. Stefan hat das wunderbar erklärt. Es macht wirklich Lust, vielleicht selber mal mit der Imkerei anzufangen.
9: Schon ein ganzes Bienenuniversum eigentlich, was einem da entgegenfliegt. Und das ist super spannend einfach. Aber so ein ganz klein, so 1, 2 Völker, kann ich mir schon vorstellen, auf jeden Fall.
6: Am Ende überreicht Stefan noch ein Zertifikat an die stolzen Nachwuchsimker. Für so einen Schnuppertag berechnet Stefan übrigens mindestens 85 Euro. Und vielleicht gehen Ute und Hartmut demnächst wirklich unter die Hobbyimker, von denen es von Jahr zu Jahr mehr gibt.
5: Und auch hinter dem nächsten Freizeitvergnügen steckt ganz viel Leidenschaft und Arbeit. Das Freizeitbad Geesthacht wurde gerade zu einem der beliebtesten Freizeitbäder bundesweit gekürt. Aber damit sich hier alle wohlfühlen, muss vieles ineinandergreifen. Und wir schauen jetzt mal, wie viel Arbeit hinter so einem perfekten Badetag steckt.
0: Acht Uhr morgens. Seit 3 Stunden sind sie schon dabei.
10: Am Montag haben wir immer Grundreinigung, dann machen wir auch später auf. Genau, dann reinigen wir auch Sprungtürme, die Rutschen, alles Weitere, was sonst zu viel Zeit in Anspruch nehmen würde.
0: Björn Erdle hat gerade ausgelernt. Seit einem Monat ist er Fachangestellter für Bäderbetriebe.
10: Wir können hier rüber den ganzen Eingangsbereich steuern, samt den Rolltoren hier vorne, die Lichter, die Steckdosen. Genau, wir sehen hier auch laufende Alarme, wie zum Beispiel bei den Behindertentoiletten. Einmal alles kontrollieren, ist alles sauber, ist alles in Ordnung, ist genügend Toilettenpapier da, so weiter.
0: Um die Technik rund ums Wasser kümmert sich Marco Steinfeld.
11: Also wir sind hier jetzt im Hauptpumpenschacht. Hier sind jetzt 3 Rohwasserpumpen, die nachher hochfördern zur Filteranlage. Ich würde die Dinger jetzt mal zum Laufen bringen.

0: Vor 5 Jahren haben sie hier alles modernisiert. Dieser Filter holt schon mal grob Haare oder Pflaster raus. Und das hier ist das eigentliche Herzstück.
1: Das ist die Rohrleitung, die hier oben ankommt. Und die verteilt sich auf die 4 Filter vom Schwimmerbecken. Und da kommt dann das Wasser an und geht langsam durch den Filter durch. Erstmal Aktivkohle hier, dann kommt eine Sandschicht und dann kommt eine feine Sandschicht. Und dann ist das Wasser gefiltert, was aus dem Becken kommt, und wird wieder dem Becken zugeführt.
0: 10 Uhr, die ersten Gäste kommen.
2: Dann wollen wir das Ganze noch mal versuchen, aber diesmal holt ihr den Ring 2-mal hintereinander hoch, okay?
0: Björn unterrichtet hier regelmäßig.
2: Das habt ihr schon ganz gut hingekriegt. Das ist einmal ein Silberkurs. Wir machen jetzt erstmal eine Woche Schwimmtraining. Am Ende schaffen wir es dann hoffentlich.
0: Bis zu 2000 Badegäste können hier täglich zum Schwimmen kommen. Die Neugestaltung der gesamten Anlage kommt an. Im bundesweiten Ranking hat es das Freizeitbad des Kreises Herzogtum Lauenburg auf Platz 2 geschafft. Ein Reisekonzern hat dafür Google-Bewertungen von 1500 Badestellen ausgewertet. Und da punktet das Bad vor allem mit den Rutschen-Trio.
3: Die Wellenrutsche und das Schwimmen hier. Also ich finde es toll, dass es hier viele Optionen gibt zum Schwimmen und zum Rutschen.
4: Und es macht auch Spaß, mit Freunden herzukommen.
5: Ich finde das einfach, das Becken ist schön lang und man kann hier gut hin und her schwimmen. Diese Abteilung finde ich gut, dass die Schnellschwimmer extra sind.
0: 5 feste Mitarbeiter halten den Betrieb am Laufen. Dazu noch Teilzeit- und Saisonkräfte.
6: Das ist natürlich eine Teamarbeit, ne? Ich schaffe nicht alleine, ist ganz klar. Das macht einen schon ein bisschen stolz, hier zu arbeiten. Ja, ich würde sagen, die Wasserqualität ist tipptopp heute.
2: Frische Luft finde ich super. Arbeiten mit vielen Menschen, vielen verschiedenen Menschen. Jeden Tag passiert was anderes, immer wieder was Neues. Einfach schön.
0: Spaß bei der Arbeit, Teamwork und Investitionen machen das Freizeitbad Gestart hier direkt an der Elbe zu einem der beliebtesten Freibäder Deutschlands.
7: So, und jetzt nimmt uns eine junge Kunstinfluencerin an die Hand. Tessa Goliasch hat es sich zur Aufgabe gemacht, Kunst für mehr Menschen zu begeistern. Manchmal denkt man ja so ein bisschen, eine Ausstellung, ach nee, zu komplex, zu verkopft. Und vielleicht verstehe ich das auch gar nicht so richtig. Aber auf Social Media erklärt Tessa Goliasch, ordnet ein und macht neugierig.
8: Das Outfit gehört definitiv dazu. Wenn Tessa Goliasch Museen oder Ausstellungen besucht, muss der pinke Hut mit. Der ist ihr Markenzeichen. Ihr Zuhause, der Ort, an dem sie startet, wenn sie Kunst entdeckt und ihre Followerinnen und Follower auf Social Media mitnimmt.
9: Hi, ich bin Tessa und du Kunst mitkommen, und zwar gleich in 2 Ausstellungen, nämlich einmal in die Kunsthalle und einmal ins Museum der Arbeit.
8: Mitkommen und Kunst entdecken, auch wenn man selbst vielleicht Berührungsängste hat. Immer mehr Menschen suchen genau das. Dem Account Kunst mitkommen der 29-Jährigen folgen mehr als 10.000.
9: Ich möchte zeigen, dass es nicht schwierig ist, dass man einfach in ein Museum reinstiefeln kann, so wie man ist, und sich das angucken kann. Und dass ich Menschen dabei mitnehme, die sich vielleicht sonst nicht trauen würden.
8: Die Kommunikationsdesignerin will Türen öffnen.
9: Oft ist so die Museumswelt oder eine Kunstwelt sehr losgelöst und immer so sehr in so einem Kontext. Da ist man dann einfach, da findet man statt. Und ich finde es wichtig zu zeigen, dass es eine Freizeitaktivität ist, wie jeder andere auch, wie man zum Sport geht, wie man mit Freunden sich trifft oder anderes.
8: Um eine Frau, die sich traut, geht es auch in der Hamburger Kunsthalle in der Innenstadt. Zu sehen eine Doppelschau, die einen berühmten norwegischen Maler und eine österreichische Ausnahmekünstlerin gemeinsam zeigt, obwohl beide ein halbes Jahrhundert trennt.
9: Maria Lasnik und Edvard Munch zusammen. Edvard Munch, großer Name, man kennt ihn vielleicht in Schrei, ist in vielen Geschichtsbüchern zu sehen. Maria Lasnik dagegen eher weniger prominent, und diese beiden in Kombination, fantastisch.
8: Maria Lasnik wurde erst kurz vor ihrem Tod mit 94 Jahren einer breiten Öffentlichkeit bekannt, war aber immer schon selbstbewusst.
9: Das ist eins der Bilder, die wirklich zeigt, was für Wege Maria Lasnik geebnet hat. Sie hat sich selber gemalt mit 3 ihrer Vorgänger, mit großen Malern, die ihrer Zeit voraus waren, und hat sich selber in diese Reihe gestellt.
8: Kunst ist für Tessa Leidenschaft und immer Ansichtssache.
9: hier hinter mir eins meiner absoluten Lieblingsbilder, einfach weil jede Person auch irgendwie was anderes da drin sieht. Ich zeige euch, was ich meine.
8: Frau und Mann lautet der Titel dieses Gemäldes von Lasnik aus dem Jahr 2007.
9: Also viele Menschen sehen darin Hasen, obwohl das Bild eigentlich Man and Woman heißt. Ich habe auf jeden Fall ein paar Arme und Beine gesehen. Ich finde den Spruch furchtbar. Was wollte die Künstlerin uns damit sagen? Weil was weiß ich, was sie uns damit sagen wollte. Die meisten Menschen stehen vor einem Bild und sehen dann sich selber oder das, was sie an Erfahrung mitbringen in einem Bild.
8: Tessas Videos werden tausendfach geklickt. Ihre nahbare Sprache kommt an.
9: Meine ganze Person und die Art und Weise, wie ich über Kunst spreche, weicht natürlich sehr von dieser traditionellen Ernsthaftigkeit ab, mit der in der Kunstwelt oft über Kunst gesprochen wird. Und ich finde gerade das schön, dass es im Grunde nur eine Übersetzungsleistung ist. Von einem Duktus wird zu einem Malstil oder von einer Art, sich auszudrücken, wird ein, guck mal, die hat das so gemacht.
8: In Hamburg handgemacht ist die Kunst, die sich Tessa heute noch in Barmbek anschauen will.
9: Und jetzt geht's ins Museum der Arbeit und da schaue ich mir eine Ausstellung an von norddeutscher Kunst, die man tatsächlich benutzen kann.
8: Unter dem Titel Gut gemacht läuft hier die Biennale angewandter Kunst der Arbeitsgemeinschaft des Kunsthandwerks Hamburg.
9: Richtig schön zu sehen ist, dass hier wirklich alles handgemacht ist. Und ja, eigentlich ist Kunst immer handgemacht, aber bei all dem, was industriell hergestellt wird, ist es so schön zu sehen, wie viel Liebe im Detail hier steckt. Tufting hat einen übelsten Hype auf Social Media, ist im Grunde Knüpfen auf Deutsch, aber Tufting klingt halt ein bisschen cooler.
8: Hauptberuflich kümmert sich Tessa um den Social Media Auftritt von Firmen in der Wirtschaft. Ihre Liebe zur Kunst teilt sie nebenbei.
9: Alles Wissen, was ich habe, ist unglaublich frei zugänglich. Also ich gehe in Bibliotheken, wenn mich irgendwas interessiert, ich google Sachen, ich gucke mir YouTube-Videos an. Es gibt so ein riesen Wissen und ich bin einfach unglaublich neugierig.
8: Ihr Wunsch, noch mehr Menschen mit zur Kunst zu nehmen. Deshalb heißt ihr Account ja auch Kunst mitkommen.
7: Von der Kunstinfluencerin zur Ordnungsfee nach Friesland. Aufräumen ist jetzt nicht gerade ein Ausflugstipp, aber die nächste Schlechtwetterfront, die kommt bestimmt. Wie gut, dass es auch hier bei uns im Norden Profis gibt, die genau wissen, wie etwas nicht nur ordentlich, sondern auch noch schön und stylisch aussieht.
10: Wenn Ordnungsfee Svenja Kaster angerauscht kommt, müssen alle mit vorübergehendem Chaos rechnen.
11: Svenja.
12: Hi.
11: Wie schön, dass du da bist. Na?
12: Moin.
11: Dann wollen
12: Herzlich
11: wir mal,
12: willkommen.
11: Ja. Die sind recht leicht.
10: Ihre wichtigsten Hilfsmittel hat sie meist gleich dabei.
12: Und dann nehme ich das hier mit.
10: Denn heute wird ausgemistet auf dem Naturschutzhof Wittmunder Wald. Svenjas Spezialgebiet, Büroräume, die, sagen wir mal, etwas mehr Struktur benötigen.
11: Das ist unser Pädagogiklager, wo unsere ganzen Programmkisten stehen zu unterschiedlichsten Themen.
10: Konkret geht es um das Regal mit den Schulungsutensilien für die Bildungseinrichtung.
12: Machen wir mal ein bisschen Schliff rein.
10: Da, wo andere nicht mehr weiterkommen, setzt Svenja an. Ein nüchterner Blick von außen kann nämlich oft ungemein helfen.
12: Katharina, wir holen das jetzt hier mal einfach alles raus und dann schauen wir mal, womit arbeitet ihr überhaupt noch? Sind vielleicht Dinge dabei, die eventuell alt sind, die abgelaufen sind, die wirklich gar nicht mehr genutzt werden? Das habt ihr ja schon ganz schön gemacht, aber wir gehen ja trotzdem jetzt mal in jede Kiste rein und gucken mal, ob noch alles aktuell ist. Hier wird es ein bisschen durcheinander, hier kommt ein bisschen viel. Ah, guck mal, stachelig.
11: Kleine Igel.
12: Ja, stachelig.
10: Nicht alles, was stachelig ist, kann auch in den Müll. Die vielen Naturmaterialien werden gebraucht. Sie müssen nur wieder auffindbar aufbewahrt werden.
11: Also ich muss sagen, ich bin noch so ein bisschen beunruhigt, weil es erstmal noch größeres Chaos ist als vorher. Und ich hoffe, dass sich das alles gleich lichtet und wir passende Behälter finden für all die Themen.
10: Die Lösung trägt Svenja Kaster praktisch in ihrem eigenen Namen. Sie liebt Kästen, am besten einheitlich.
12: Also ich glaube ja nicht an Zufälle, das soll ja wohl irgendwie alles so sein. Aber es ist schon ein bisschen lustig.
10: Los geht's, alles wird strikt thematisch geordnet und einheitlich beschriftet.

0: Fantastisch. Ja. Wir hätten da viel länger für gebraucht alleine und hätten auch nicht so ein einheitliches Erscheinungsbild und hätten dann gedacht, ach komm, wir machen das doch so und so. Und Svenja war dann doch strikt und hat auch das Ästhetische im Blick, ne? Dass es schön einheitlich ist und strukturiert aussieht.
1: Wenn das so passt und wenn das so aufgeht und die Sachen so gut, wenn das dann auch noch so gut aussieht, und das macht mich einfach, ich bin dadurch total fröhlich. Ich finde das super.
2: Seit 5 Jahren hilft Svenja Kaste professionell beim Aufräumen und Neuordnen. Was als Hobby anfing, ist inzwischen sogar zu einem kleinen Business mit 4 Mitarbeitern herangewachsen. Gut geordnete Schränke sind voll im Trend, sagt sie.
1: Aussortieren hat halt häufig für Leute noch was damit zu tun, dass man sich von etwas trennt, wobei das ja eigentlich ganz anders ist. Sondern man entscheidet sich ja dafür, dass Dinge bleiben dürfen.
2: Positiv an die Sache herangehen. Es geht ums Wohlfühlen, um Ruhe, Achtsamkeit und Entspannung, nicht nur um Ordnung.
1: Prinzipiell ist es erstmal wichtig, dass du zu Hause die Dinge hast, die du brauchst und die du liebst und mit denen du dich gerne umgibst. Das heißt also, dass wir nicht jede Deko aussortieren müssen, sondern die, die dir wirklich Freude macht, die darf bleiben. Und die, die einfach nur da ist, weil sie existiert, die darf eben gehen.
3: Hallo Svenja,
1: Hallöchen.
3: Schön, dass du da bist.
1: Wollen wir mal an deine Küche ran?
3: Oh ja, gerne.
2: Weiter geht's in der Küche einer Kundin. Unordentlich sieht es hier auf den ersten Blick gar nicht aus.
3: Ich habe hier mal das umgeräumt, weil das hier irgendwie nicht richtig passte. Dann habe ich die Borden verstellt. Davor war das hier mit drin.
2: Doch dann kommt es ganz dicke.
1: Das hier ist halt auch keine Unterbringung für eine Schublade. Das funktioniert nicht. Ob die denn noch alle haltbar sind?
3: Ja.
1: Alter, 12/2019. Ich habe gewonnen. Gewonnen. Und das war der erste Griff.
3: Ja.
1: Und was jetzt abgelaufen
2: Katja Thompson ist, liebt es, für ihre Kinder zu backen. 19. Da hat sich in letzter Zeit so einiges angehäuft.
1: Meine Hauptklientel sind Frauen, die einfach viel zu tun haben. Ja, wo es einfach viel ist. Und viel ist ja schon arbeiten gehen, Job, Haushalt, Kinder. Man kann ja nicht immer nur rackern. Und solche Projekte sind einfach Projekte, die einen längeren Zeitraum in Anspruch nehmen. Und wenn du dann, egal in welchem Lebensumstand du bist, noch Menschen hast, um die du dich kümmern möchtest, oder vielleicht kümmerst du dich auch einfach um dich selber, dann hast du diese Zeit kaum. Das muss man halt wirklich strikt einplanen.
2: Dann hat Ordnungsfee Svenja ihren Auftritt. Nichts fällt ihr leichter als eine perfekte Schublade.
4: Ach, so eine Ordnungsfee bräuchte doch jeder. So, und jetzt geht's weiter mit unserem Reporter Moritz Schröder. Der ist ja immer noch unterwegs mit seinem Boot zur Ostseeinsel Hiddensee. Und zwischenzeitlich war das ja alles gar nicht so einfach. Mal gucken, ob er heil ankommt.
5: Ich weiß nicht, wenn jetzt der Wind ungünstig kommt, dann war's das. Oh, oh, festhalten. Die Welle. Die Fähre macht uns eine Welle. So. Ja, gut gemacht.
6: Mein altes schwedisches Folgeboot hat gut manövriert. Das heißt, klar machen zum Anlegen. Und dann geht's in den Seglerhafen Fitte auf Hiddensee.
5: Hast du einen Fender parat? Ich habe noch keine dran. Super.
6: Viele helfende Hände. Gerade wenn man alleine an Bord ist, macht so ein Empfangskomitee im Hafen echt gute Laune. Und auf einmal läuft das Anlegen wie geschmiert.
5: Moin.
7: Moin.
5: Danke sehr. Perfekt. Ja, so ist das unter Segler, ne? Wie lange seid ihr schon hier?
8: Wir sind 70 Tage.
5: 70 Tage schon.
8: Mit dem ältesten Boot vom Hafen.
6: Und auch der Hafenmeister ist schon zur Stelle.
5: Ja,
6: Markus.
5: Schön habt ihr es hier, Moritz. Freut mich. Größer hätte das Boot nicht sein dürfen, sag ich mal, ne?
7: Nein, wir haben auch da hinten noch eine Reserve für euch zur Not.
5: Okay, verstehe.
7: Es ist nur seit 24 Tagen voll.
5: Voll, wirklich?
7: Wir müssen, ja klar, wir müssen, müssen innerhalb von den 6 Wochen 80% des Umsatzes machen. Das ist halt so. Frühjahr ist leer, Herbst ist leer.
5: Das heißt, jetzt ist Hauptsaison gerade bei euch.
7: Genau, und da muss ja alles funktionieren. Ja.
6: 20 Euro kostet mein Liegeplatz pro Nacht.
5: Auf geht's, Frühstück.
6: Der nächste Morgen. Ich will die Insel erkunden. Erstmal gibt's skandinavisches Flair zum Frühstück. Zimtschnecken passen ja gut zu meinem schwedischen Boot.
5: Cappuccino, Hans?
9: Na, ja.
5: Hm.
9: Mhm. Im Fernsehen machen alle immer mhm. Aber diesmal stimmt's.
6: Ich hole noch schnell meine Seglerjacke vom Boot, denn der Himmel zieht sich zu. Dabei will ich doch gleich hoch zum Leuchtturm.
9: Ist doch auch schön, oder? Bisschen Regen hat was.
6: Hiddensee ist autofrei. An jeder Ecke gibt's Leihfahrräder. Nur jetzt schüttet es richtig. Da suchen Hans und ich uns einen Unterstand im Hafenkloster. Ganz so nass hatte ich mir die Tour nicht vorgestellt. Zum Glück gibt es den Kiosk von Detlef Dürtler. Hier stellen wir uns kurz unter im Warmen. Der 82-Jährige ist direkt nach der Wende auf die Insel gezogen.
10: Sind wir ausgezogen?
11: Ich bin hier geboren auf der Insel und bin in Oberfranken aufgewachsen und habe aber immer in meiner Kindheit immer wieder alle Jahre die Großmutter besucht.
10: Hier auf Hiddensee?
11: Hier auf Hiddensee. Ja, okay.
6: Wir müssen weiter. Der Regen lässt auch ein bisschen nach. Zum Leuchtturm Dornbusch ist es ein richtiger Anstieg. Wir müssen auf den 72 Meter hohen Backenberg. Von hier aus zeigt sich die ganze Insel Hiddensee.
9: Endlich der Leuchtturm.
6: Bei gutem Wetter blickt man vom Leuchtturm bis rüber nach Dänemark. Nur heute hat er zu. Naja, aber Regenwolken über der Ostsee sehen auch schön aus. Ich treffe sogar noch andere Urlauber aus Thüringen.
9: Wie geht's euch denn heute? Ja, gut. Ja, habt ihr es gut hier hochgeschafft?
12: Einwandfrei.
9: Aber sag mal, die meisten Leute kommen doch bei Sonne. Warum kommt ihr heute?
12: Da liegen wir am Strand.
9: Erstmal heißt das also, Hiddensee-Urlauber lassen sich nicht unterkriegen. Danke, dass Sie die schöne Nordtour mit uns mitgemacht haben. Hier auf die schöne Ostseeinsel Hiddensee. Ich verkrieche mich jetzt gleich in meine warme Koje und kann Ihnen nur wärmstens ans Herz legen. Kommen Sie nach Hiddensee, schauen Sie sich selber an.
6: Zurück vom Leuchtturm. Es klart wieder auf. Wir bleiben noch eine Nacht in Fitte und segeln dann zurück, wenn die Sonne scheint.
4: So, und nach dem Segelturn zur Ostseeinsel Hiddensee wechseln wir jetzt direkt auf die Nordseeinsel Langeoog. Für viele ist sie ein Ort der Erholung, für andere ein Arbeitsplatz. Im Erlebniscamp sorgen Ehrenamtliche dafür, dass etwa 180 Kinder unbeschwert Urlaub machen können. Ein Einsatz, der viel Zeit und Energie kostet und anderen ganz besondere Erlebnisse schenkt.
13: Aufstehen! Die Sonne scheint!
2: 7.30 Uhr im Erlebniscamp auf Langeoog. Das Camp wird vom Landessportbund Niedersachsen betrieben. Vereine veranstalten hier Ferienfreizeiten. Die Kinder und Jugendlichen übernachten in fest installierten Zelten.
14: Guten Morgen.
15: Moin Thorsten.
16: Schönen Dirk.
15: Kann ich noch was mit runterbringen?
2: Betrieben wird das Camp mit Hilfe wechselnder Teams aus ehrenamtlichen Helfern. Thorsten Witte ist für 2 Wochen Campleiter.
17: Guten Morgen, Olli.
18: Guten Morgen.
17: Guten Morgen. Ich habe noch ein bisschen Salat mitgebracht.
2: Die Gruppen bekommen hier 3 Mahlzeiten am Tag. 10 Ehrenamtliche arbeiten allein in der Küche.
17: Wir verpflegen über 200 Leute. Deswegen ist das am Morgen immer ein bisschen wuselig. Aber jeder weiß, was zu tun ist. Und deswegen kriegen wir das auch relativ schnell hin, dass die Kinder dann auch zügig versorgt werden. Denn die haben Hunger, wenn sie morgens aufwachen und aus den Zelten kommen. Guten Morgen, habt ihr Hunger?
19: Ja!
17: Dann rein mit euch. Guten Appetit.
2: Das Erlebniscamp kostet pro Tag und Kind etwa 30 Euro, inklusive Vollverpflegung.
17: Ja. Braucht ihr noch irgendwas?
2: Im normalen Leben ist Thorsten Controller bei der Sparkasse. Das hier macht er in seiner Freizeit.
17: Auch alles hier da. Tatsächlich fragen mich das auch viele, warum ich das hier überhaupt mache in meinem Urlaub. Aber für mich ist das eine unheimlich schöne Zeit. Also es ist eine ganz andere Arbeit als zu Hause. Ne? Also man kriegt den Kopf irgendwie frei, trotzdem man hier ein bisschen arbeiten muss. Aber das ist eine ganz tolle Arbeit für die Kinder, die danken es einem. Man kriegt ganz viel zurück.
2: Die Gruppen kommen mit Betreuern und organisieren ihr Programm im Camp eigenständig. Es können aber übrigens auch Privatpersonen hier Übernachtungen im Zelt buchen.
20: So, wo war denn der Hering raus?
2: Dirk Eilers ist der Hausmeister in Thorstens ehrenamtlichen Team.
20: Ja,
17: Den bitte das, einmal austauschen.
20: Das ständige Problem, was wir hier haben, ne?
17: Ja, gerade bei dem Wind dann, ne?
20: Ja, und gerade bei den Kindern, die hier drüber herpoltern. Wenn du halten willst, kannst du halten, aber...
17: Oh, oh, oh.
14: Thorsten sucht sich sein Helferteam jedes Jahr selber zusammen.
20: So, jetzt kannst du loslassen.
14: Dirk ist schon mehrere Jahre dabei.
20: Da reicht.
17: Das ist eigentlich das Wichtigste. Wenn du keine gute Teamarbeit hier hast, dann kriegst du die 14 Tage hier einfach schlecht über die Bühne. Es verändert sich halt dauernd was, es sind immer neue Herausforderungen. Da muss das Team einfach mitziehen und da brauche ich einfach gute ehrenamtliche Helfer. Die habe ich zum Glück.
20: Das Schönste am Zeltlager, finde ich, oder am Erlebniscamp, finde ich eigentlich, die lernen hier auch was und haben Riesenspaß. Ich dabei auch. Den Leuten zuzugucken oder den Kindern zuzugucken, wie sie hier größer werden und zusammenwachsen, ist toll. Und wir haben eine tolle Truppe. Die Leute finde ich echt klasse und deswegen komme ich wieder her.
14: Der vielleicht wichtigste Ort im Camp, der Kiosk.
17: Moin, Danny.
16: Moin.
17: Na? Brauchst du noch irgendwas? Soll ich für dich was bestellen?
14: Hier gibt es die essentiellen Sachen für Kinder, um im Zeltlager zu überleben. Eine kleine bunte Tüte kostet 50 Cent.
16: Was noch?
18: Dann noch mal bitte eine so eine Banane.
16: Jo, was Gesundes.
14: Auch Danny Klose macht das hier in seinen Ferien.
16: Es ist sogar unser Familienurlaub, weil meine beiden Kinder auch mit sind. Meine Frau ist auch dabei, auch ehrenamtlich tätig. Und das, wir freuen uns das ganze Jahr drauf.
17: Die Kinder sollen hier Spaß haben und wir auch. Und deswegen machen wir einfach immer alles mit, was die Kinder hier auch machen.
14: Thorsten tritt hier übrigens sein Familienerbe an. Denn schon sein Vater hatte dieses Ehrenamt.
17: Das ist ein ganz besonderer Herzensort. Ich bin hier selber als Kind groß geworden. Und dass ich hier jetzt noch ins Campleiter herkommen darf mit 50 Jahren, das ist für mich was ganz Besonderes.
14: Fleißige Helfer werden im Camp übrigens immer gesucht.
4: Die Dienstage im Juli und August haben sich viele Bands aus Schleswig-Holstein im Kalender rot angestrichen. Dann findet nämlich die Gardiger Musikantenbörse statt. Ein Straßen- und Musikfest mitten in der Stadt. Für viele ein Highlight des Sommers. Organisiert wird die Börse vom Verein Musik für Garding. Und der Verein baut immer dienstags 5 Bühnen auf und dann wieder ab. Und bucht natürlich auch die Bands des Abends, wie diese hier.
19: Darauf haben die Old Slow Cats 2 Jahre gewartet. Denn die Warteliste für Auftritte auf der Musikantenbörse in Garding ist lang.
21: Das ist, glaube ich, hier in Norddeutschland so eins der größten Ereignisse, auch für Bands, um auftreten zu können. Hier an der Küste, das hat sich toll etabliert.
22: Bei unserem ersten Auftritt war es einfach total nett, total cool. Die Leute waren gut drauf, es waren viele Leute da, die hatten eine super Stimmung und haben uns letztendlich getragen durch den Auftritt. Und es war ein richtig cooler Auftritt für uns. Deshalb freuen wir uns heute, das nochmal machen zu dürfen.
23: Alles so gemacht wie sonst, ne?
19: Dirk Jens ist Elektriker im Ort.
24: Oder irgendwas eben nicht.
19: In einer Stunde soll die Band auf seiner Bühne auftreten, aber irgendwas am Mischpult stimmt heute nicht.
23: Ich habe zwar noch keinen Ton, aber sonst passt alles.
19: Jeden Dienstagnachmittag verwandeln Elektriker, Handwerker und Landwirte die Innenstadt von Garding in ein Musikfestival. Dann bauen sie hier mitten in der Stadt 5 Bühnen auf.
25: Ich glaube, es ist auch dieses Wir-Gefühl und diese Gemeinschaft, die wir hier haben. Das ist auch zum großen Teil der Grund, warum wir immer mehr Helfer dazu bekommen, die richtig Bock haben, hier einfach ehrenamtlich mit anzupacken. Ich denke, das gibt es so auch nicht nochmal.
19: Gleich muss alles laufen. 2000 Besucher erwarten sie jeden Dienstag in Garding.
26: So, ja, dann haben wir die Probleme auch in den Griff gekriegt. Wir haben das ganze Pult einmal komplett zurückgesetzt. Aber jetzt funktioniert das und die Band kann gleich tatsächlich anfangen.
19: Ab 18:30 füllt sich die Stadt. Der Inhaber einer Musikkneipe hat sich das mal so ausgedacht. Vor 30 Jahren hat er sich den Dienstag vorgenommen, weil mittwochs seine Kneipe zu ist. So entstand die Idee für dieses Event 1998.
27: Und sonst haben wir es allein 2 Jahre allein gemacht. Erste Jahr mit Klug Giesewetter zusammen. Und das wuchs uns ein bisschen über den Kopf. Und durch die Vereinsgründung haben wir so viele Leute auf einmal gehabt. Und das ist das Tolle an Garding, an den Gardingern. wenn du sagst, ich habe das und das vor, dann sagen die Gardinger, machen wir mit, sind wir dabei.
19: Und so kam Garding zu seinem Musikfest, der Musikantenbörse. Angelehnt an die 60er, als noch das Arbeitsamt den Musikern Auftritte verschaffte, das wurde Börse genannt. Die Gardinger haben den Begriff für ihr Fest übernommen und laden jede Woche 10 Bands ein.
25: Zu sehen Dixie hier und da vorne und überall verweilen, überall was Nettes trinken, essen. Die Leute sind alle gut drauf. Herrlich. Ich meine, besser kann man einen Sommerabend nicht verbringen.
0: Also an einem Dienstagabend in dieser Atmosphäre auch noch einen geilen Burger zu kriegen, was will ich mehr?
1: Und man muss gar keine Leute kennen, man kann auch Leute kennenlernen, ja.
19: 90 Minuten spielen die Old Slow Cats. Am Bühnenrand steht ein Hut für die Gage. Und die Gardinger waren offenbar ziemlich spendierfreudig.
22: Ja, das sieht ordentlich aus und ich glaube, es war auch ein ordentlicher Auftritt. Wir haben geschwitzt wie sonst was, wir sind alle klitschnass. Aber ich glaube, wir haben ordentlich Publikum gehabt, die Leute waren zufrieden, begeistert. Es hat Spaß gemacht, wir haben abgeliefert und Rock'n'Roll.
19: Noch den ganzen August, jeden Dienstag mitten in Garding ist hier Rock'n'Roll und gute Laune.
4: Ja, sehr schön. Und vielleicht ist genau das ein schönes Bild für diese Nordtour. Menschen, die mit Leidenschaft etwas auf die Beine stellen, die Verantwortung übernehmen und ihren Ort mit Leben füllen. Ob in der Kunst, im Freibad oder auf dem Wasser. Es sind genau die Menschen und ihre Geschichten, die den Norden besonders machen. Alle Infos zur Sendung finden Sie wie immer auf unserer Internetseite ndr.de/nordtour. Ihnen jetzt noch ein schönes restliches Wochenende. Bis dahin. Tschüss.
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Heute fahren wir von München aus auf der Autobahn Salzburg über die Ausfahrt Holzkirchen zum Tegernsee und weiter in Richtung Aachenpass bis nach Kreuth. Hier an der Grenze von Bayern und Tirol liegt die Gebirgskette der Blauberge. Sie umschließt mit ihren Bergwäldern das Wildbad Kreuth, einstmals die bekannteste Molkenkuranstalt in Deutschland. Hier ist auch der Ausgangspunkt unserer Bergwanderung auf den Schildenstein, den westlichen Gipfel der Blauberge in 1600 Meter Höhe. Der Weg führt uns zunächst auf der Forststraße durchs Felsenweissachtal hinein nach Siebenhütten. Dort wurde früher aus der Milch von Alpengeißen die Kurmolke bereitet und in der Früh noch heiß nach Bad Kreuth gebracht. Heute wird Siebenhütten sonntags gern von den Kurgästen und Einheimischen besucht. Einen besonders schönen Blick auf die Blauberge haben wir von der Almlichtung der Königshütte. Nun wird die Landschaft alpiner, das Tal enger, der Fels schroffer. Wer würde vermuten, dass diese einsame wildromantische Wolfsschlucht mit ihren Felswänden und Wasserfällen in kaum 2 Stunden Fahrt von München aus zu erreichen ist?

Nicht immer war eine Wanderung in unseren bayerischen Bergwäldern so gefahrlos wie heute. Früher trieben hier Bären und Luchse ihr Unwesen und noch im vorigen Jahrhundert wurde der letzte Wolf erlegt, der im Triumphzug über den Tegernsee gefahren wurde. Heute ist die Wolfsschlucht durch eine markierte und teilweise abgesicherte Steiganlage gangbar gemacht.

Bis in den Sommer hinein halten sich hier die Reste von Schneelawinen, die im Frühjahr, besonders bei Föhn und Regen, über die Felswände in die Schlucht gestürzt sind. 10 Meter hoch hat sich ein Staukegel aufgetürmt und bei zunehmender Erdwärme begann das Schmelzwasser seine Bildhauerarbeit. Die Lawine wurde zu einem riesigen Eisgewölbe ausgehöhlt, das später in sich zusammenbrechen wird.

Nach etwa 2 Stunden Aufstieg erreichen wir den Sattel des Predigtstuhls und sehen von hier aus erstmals unser Ziel, den Gipfel des Schildensteins. Er ist zwar nicht der höchste unter den Blaubergen, doch hat er seinen Nachbarn die kürzere Anstiegszeit voraus und den Vorzug, ein unvergleichlich schöner Aussichtspunkt im Kräutergebiet zu sein.

Die Fernsicht vom Gipfelkreuz reicht von den Ausläufern der Alpen gegen die oberbayerische Hochebene zum Wetterstein- und Karwendelgebirge, über den Aachensee und die Gipfel des Rofans zum Felskoloss des Guffert bis hinein in die Gletscher der Zentralalpenkette. Vorausgesetzt, Sie haben so viel Glück mit dem Wetter wie wir.

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0: Ich habe diese beiden Figuren 2009 auf einem Flohmarkt gekauft.
1: Mhm. Ich finde die wirklich unheimlich pfiffig. Sie erinnert mich an eine Stewardess von der Kleidung zu DDR-Zeiten. Und ein wenig auch an Räuchermännchen, so von der ganzen Art.
2: Räuchermännchen, Nussknacker und so weiter. Total sympathisch. Ich habe die noch nie gesehen.
1: Ich auch noch nicht.
3: Entdeckungen im hessischen Schloss Fasanerie mit einem Hauch von Exotik. Enthüllt wird ein Gemälde mit orientalischem Motiv, das vor Licht und Farbe nur so sprüht. Seine Vorzüge blieben dennoch im Dunkeln.
4: Es führte ein Schattendasein bei uns zu Hause. Ich bin damit groß geworden, weil irgendwie das nie so gefallen hat. Das Ganze hat einen etwas surrealen Hintergrund. Meine Mutter konnte Rot nicht leiden. Und das Bild ist ziemlich rot. Es war immer das rote Bild. Und mein Vater war sowieso rot-grün blind.
5: Hallo, guten Abend.
6: Guten Abend.
5: Guten Abend. Das ist Stimmung, hä?
6: Ja.
5: Wem gehört's? Ihr gehört's. Haben Sie es hängen?
6: Ja.
5: Schon, ja, verstehe ich. Was wollen Sie von uns wissen?
4: Der Maler war ein Zeitgenosse meines Urgroßvaters, der in Westpreußen ein ziemlich bekannter Mann gewesen ist. Mich würde interessieren, ob da möglich ist, dass die sich kannten. Mhm. Aber ich meine, was ich so von dem Maler gehört habe, gelesen habe, ist, dass der recht früh nach Berlin gegangen ist, mhm, und dann dort gelebt hat. Mhm. Mhm. War mein Urgroßvater auch.
5: Um jetzt den Maler mal festzumachen, es handelt sich um einen Maler namens Ernst Körner, mhm, der in der deutschen Kunstgeschichte als Orient- und Reisemaler bekannt, mhm, war.
0: Also der hat eine intensive Ausstellungstätigkeit in Berlin, mhm, mitgestaltet und hat, um Motive zu sammeln, lange Reisen unternommen, mhm, um zu neuen Landschaftseindrücken zu kommen, mhm, die er dann in dieser Koloristik, in dieser Stimmung und Atmosphäre niedergelegt hat.
5: Das ist das Besondere, glaube ich, diese Stimmung. Da gibt es ja Vorbilder, ja, im 19. Jahrhundert, den Eduard Hildebrand zum Beispiel, wo es um ganz besondere Stimmungen, mhm, geht. Und hier ist es der Sonnenuntergang in Ägypten. In,
0: ja, und der Himmel wird nur so rot, wenn bei uns Staubstürme aus der Sahara hinkommen. Mhm. Hier sind wir aber mitten in der Sahara. Mhm. Nicht? Also der Nil durchschneidet oder tangiert hier ein Wüstengebiet. Und wenn dann der gelbe Staub im Himmel ist und die Sonne ihn bescheint, dann gibt es diese Erscheinungen, die von großer Eindrücklichkeit sind. Mhm. Und natürlich auch an Untergang gemahnen und, ja, an das Reich der Sonne, wo der Sonnenkult höchste Bedeutung hatte.
5: Das Bild zeichnet sich durch eine wirklich beeindruckende, auf der einen Seite Sparsamkeit aus in der Farbe, es geht nur um Rot- und Brauntöne, auf der anderen Seite auch dieses Einfangen dieses relativ kurzen Momentes des Sonnenunterganges. Dem kann man auch nicht eine aufwendige Malarbeit zumessen, sondern das muss genauso skizzenhaft, schnell, impressionistisch sein,
0: wie wir jetzt hier noch sehen. 7 Minuten, dann ist die Sonne versunken.
5: So ist es. Also
0: das ist da ein ist ganz kurzer Zeitabschnitt.
5: Es gibt rechts unten ja Datierung und Signatur. Mich wundert direkt, dass er die Uhrzeit nicht hingeschrieben hat. Er hat zwar 5.1.1912 und dann sein Monogramm. Ich würde auch noch sagen, müsste dann um, weiß nicht, 18.15 Uhr sein oder so.
0: Ja, das geht früh unter in der Gegend.
5: Ja, ja, ja.
0: Und das Gemälde ist zu großer Überraschung auch dokumentiert. Es gibt ein deutsches Lexikon, Bötticher, Malerwerke heißt das. Und der listet ganz sorgfältig 81 Gemälde von dem Maler Körner auf. Mhm. Und Nummer 81 heißt Sonnenuntergang bei Edfu.
5: Ja.
0: Also ihr Gemälde wird da schon im 19. Jahrhundert oder im frühen 20. Jahrhundert namentlich erwähnt.
5: Das heißt, und Sie haben es länger schon, nicht?
4: Das ist schon in der Familie, ja.
5: Ja, ja,
4: ja.
0: Und muss dann auf einer Ausstellung wohl dort gekauft worden sein oder durch persönliche Bekanntschaft.
4: Ich nehme an, durch eine persönliche Bekanntschaft, ja.
5: Ja. Also ob Ihr Großpapa oder Urgroßpapa mit dem Künstler bekannt war, das können wir beim besten Willen nicht feststellen. Aber er war seinerzeit eine bekannte Persönlichkeit und er hat also durch diese Reisebilder und Orientbilder auch immer wieder Aufsehen erregt und die Leute in den Ausstellungen. Und das Faszinierende ist dieser expressive Zugang. Nicht? Das hat ja ist ja keineswegs expressionistische Malerei, aber es ist ein expressiver Zugang. Diese schnelle, quasi in einer Farbpalette, vor allem durch Rot und Braun und das mit einer großen Sicherheit. Also das war nicht ein Bild, wo einer stundenlang gesessen ist, sondern da hat halt diese Viertelstunde, 20 Minuten, die da notwendig waren und vielleicht am nächsten Tag noch einmal und am dritten Tag vielleicht noch einmal, weil das wiederholt sich ja täglich, wie wir wissen. Also ein sehr beeindruckendes und etwas sparsam gerahmtes Bild. Es hätte eigentlich etwas bessere Leiste verdient als diese Maschinenleisten.
0: Bronze, ja.
5: Aber den Bilder dieser Güte oder auch dieser Qualität sind heute durchaus in einer Größenordnung von 6.000, 7.000 Euro anzuschreiben. Und wenn da jetzt zwei zusammenkommen und sich das einbilden bei einer Auktion, kann das auch durchaus noch ein bisschen steigen. Also jedenfalls vielen Dank fürs Zeigen und vielleicht einen anderen Rahmen nochmal.
4: Vielen Dank.
5: Okay,
4: Dankeschön. Dankeschön. Ja, ich glaube, ich muss das alles erstmal sacken lassen. Aber eine Überraschung war es und sehr bereichernd. Da können wir nur für danken.
6: Genau. Und wie geht's jetzt weiter?
4: Wie gesagt, es wird auf jeden Fall erstmal wieder aufgehängt, das ist klar. Und dann beraten wir.
3: Reisen ist ihr Hobby. Deshalb passt dieses seltene Spielzeug so gut zu Ihnen. Zwei Figürchen, deren Koffer stets gepackt sind.
6: Haben die Namen?
7: Ja, Turino, weiß ich. Und Turinchen sollen die heißen. Und was wir googeln konnten, ist, dass es die Werbefiguren vom Reisebüro der DDR sind. Aber ob die nur zum Hinstellen waren oder ob man die eventuell noch kaufen konnte, das wissen wir gar nicht. Und wir wissen auch nicht, von wann sie irgendwie sind.
1: Grüß Gott.
2: Grüß Gott.
1: Hallo.
7: Ja, hallo.
1: Sie haben uns ja lustige Urlauber mitgebracht. Wo haben Sie die denn erstanden? Im Urlaub oder wie kommt man dazu?
8: Ich habe diese beiden Figuren 2009 auf einem Flohmarkt in Zweibrücken gekauft. Ohne zu wissen, was ich gekauft habe, nur einfach, weil sie mir gefallen haben. Und sie erinnern uns an das, was wir gerne mögen, verreisen.
1: Aha, sehr gut.
2: Das ist ein schönes Hobby.
8: Und als ich sie dann meiner Frau gezeigt habe, hat sie mir erst mal gesagt, was das überhaupt ist. Ich
1: hatte
8: keine Ahnung davon. Ich habe auch die Aufschrift auf den Koffern nicht gesehen.
7: Was sind die Werbefiguren vom Reisebüro der DDR? Mhm. Steht ja auch drauf. Ich habe mich gefreut und die passen in die Sammlung und das sind wirklich wir.
8: Und da meine Frau Holzfiguren sammelt, vor allen Dingen so aus dem Erzgebirge, Seifen und Co., dachte ich, die passen vielleicht auch ganz gut in ihre Sammlung rein.
1: Genau.
8: Was uns aufgefallen ist, das Männchen hat wohl einen Stempel unter und das Mädchen hat keinen Stempel unter.
2: Gucken wir mal.
8: Und wir hätten von Ihnen gerne gewusst, wie alt die Figuren überhaupt sind. Ja. Und außerdem, die konnte man bestimmt nicht im Geschäft kaufen, sondern dass es sich wohl um Werbefiguren handelt, dass sie in den Reisebüros an ausgewählte Kunden abgegeben wurden.
1: Ja, na, sehr spannend. Ja. Also es sind erstmal Werbefiguren, was für die DDR-Zeit ja schon mal irgendwo ein Absurdum ist, weil in der DDR brauchte man für Artikel eigentlich nicht groß erwerben, für Reisen schon gar nicht und auch für generell war Werbung so eine Geschichte. Egal was es gab, es wurde ja gekauft. Es gab ja in der Regel immer zu wenig. Und deshalb muss ich bei diesen Figuren ganz besonders schmunzeln, denn eigentlich war ja das mit der Werbung in der DDR so eine Sache. Man hat ja eigentlich den Mangel verwaltet und es gab dann auch so absurde Geschichten, dass also nicht wie im Westen für Konkurrenzprodukte geworben wurde, sondern am Ende hat man versucht, das zu verkaufen, was man hatte. Und wenn es mal nicht gut ging, wurde dann Werbung gemacht. Es gab zum Beispiel mal diese schöne Geschichte, dass es russische Fischdosen gab und die lagen wie Blei, weil keiner konnte das lesen und keiner konnte es richtig damit anfangen. Und da gab es dann im DDR-Fernsehen eine Werbesendung, wo der Fernsehkoch die anpries und das Rezept dazu vorstellt und schon konnte man die Fischdosen auch verkaufen. Aber mit den Reisen war es ja genauso. Also Reisen in der DDR war ja wirklich organisiert von den staatlichen Betrieben. Also die hatten ihre Ferienobjekte überall. Man konnte eigentlich kaum ins Ausland reisen und wenn dann am Anfang auch nur mit Visum. Und es war eigentlich gar nicht nötig, Werbung dafür zu machen. Das ist natürlich

0: mit den Figuren dann auch so eine Geschichte, dass sie sich zurechtfragen, gab es die zu kaufen? Ich denke eher nicht und tendiere dazu, dass die so aus den 60er Jahren kommen und Reisen, Werbung musste man eigentlich nicht machen. Ich denke, das waren eher Figuren für die Leipziger Messe und so.
1: Das könnte sein, ja. Weil das Deutsche Reisebüro findet sich ja auf den Koffern. Und das ist dann unter DDR-Vorzeichen wiedergegründet worden, 1964. Und ich vermute mal, in dem Zusammenhang, die geben sich dann ein neues Logo auch, versucht man vielleicht, dieses Reisebüro neu in die Köpfe hineinzubringen. Mhm. Aber die beiden Turino und Turinchen, ihr Name, strahlen wirklich so eine schöne Unternehmungslustigkeit aus. Und in der Phase 50er, 60er Jahre, Man kann wirklich sagen, grenzüberschreitend ist Werbung im Spiel. Nicht, wenn man an Lorchis denkt von Salamander, an die Mackie-Figuren von Hör zu, an die Bild-Lilly, die dann zur internationalen Barbie wird, aber auch im Osten, Fever zum Beispiel, ist ganz präsent und so weiter, die Messemännchen aus Leipzig und ähnliches. Das ist so eine Phase, wo im Grunde Spielzeug und Werbung miteinander verheiratet wird. Heute kennt man das Merchandising, jedes große Event, jeder Film wird begleitet durch entsprechende Produkte. Damals war es eigentlich was Frisches. Wenn man an Walt Disney natürlich Mickey Mouse denkt, da hat er schon Vorläufer in den 30er Jahren. Oder auch um die Kriegszeit herum die Margarinefiguren, die dann gesammelt wurden, nicht ganz klein, mit denen man dann so Stück für Stück mal wegen seinen Zoo, seine Krippe zusammenstellen kann. Und ich glaube, die DDR hat einfach in diesem Zusammenhang mitgemacht und diese erzgebirgische Figuren als besondere Sympathieträger dann auf Reisen geschickt.
0: Sie erinnern mich auch sehr so an die Cartoons, in denen, die man so hatte. Also von der der Art der Zeichnung und so weiter waren die DDR-Grafiker ja unheimlich versiert. Und es war ja generell so, dass man im Prinzip aus nichts viel gemacht hat. Also ich finde die wirklich unheimlich pfiffig. Sie erinnert mich so ein bisschen auch an eine Stewardess von der Kleidung zu DDR-Zeiten. Und ein wenig auch an Räuchermännchen, so von der ganzen Art. Ja. Also Erzgebirge mit Garantie. Wir haben hier bei dieser Figur auch eine Marke, die man ein bisschen undeutlich nur lesen kann, eine Kreismarke mit der Aufschrift Tregeno. Und das ist tatsächlich ein erzgebirgischer Hersteller. Man kennt auch Räuchermännchen mit diesen typischen runden Köpfen und dieser glatten Oberfläche und diesen witzigen Gesichtern.
1: Ja, und Tregeno wurde schon 1919 gegründet. Das heißt also lange vor der DDR-Zeit, unmittelbar nach dem Ersten Weltkrieg, war eine Drechsler-Genossenschaft, um es vereinfacht zu sagen, mit Zentrum in Seifen. Und wir kennen natürlich die Seifener Produkte, die ganze wunderbare Vielfalt der erzgebirgischen Volkskunst von Schwibbögen über Räuchermännchen, Nussknacker und so weiter. Und deswegen auch diese Analogie, wenn man sich diese beiden Figuren anschaut, die ja genau diese gedrechselte Grundform haben, diese sehr schöne Farbigkeit. Und ich vermute mal, dass die 1964, 65 auf den Markt gekommen sind, denn damals war Tregeno auch noch eigenständig. Später setzt dann in den 70er, 80er Jahren in der DDR ein großer Konzentrationsprozess über die Gründung von VIBs und Kombinaten, also volkseigenen Betrieben. Ein Olbernhau wird dann zum großen Zentrum und alles wird zentralisiert. Es gibt dann mal wegen etwa 100 Produktionsstätten, auch 3000 Mitarbeiter, aber verteilt über das ganze Erzgebirge, über den sächsischen Bereich. Und in den 80er Jahren geht das sogar noch zusammen, dann wird Sonneberg zu dem großen Kombinatzentrum für Spielwarenfertigung, weil es war wichtig für die DDR-Wirtschaft. Es war ein ganz wichtiger Devisenbringer. Das heißt, man kann grob sagen, in den 80er Jahren 50% der Umsätze wurden mit dem westlichen Ausland getätigt, sodass man dann harte Devisen bekam und deswegen dann diese breite Aufstellung und der Versuch auch durch Zentralisierung dort ökonomisch effektiv zu sein. Dies wird genau noch vor dieser Zeit sein. Ein Tregeno-Produkt, total sympathisch. Ich habe die noch nie gesehen.
0: Ja, ich auch noch nicht.
1: Aber die gehen nicht auf Reisen bei Ihnen mit, dass Sie die irgendwo im Auto oder im Wohnwagen stehen haben.
2: Die haben ihren Stammplatz in der Vitrine, neben anderen Figuren.
3: Man sieht genau, wo der Stammplatz ist.
2: Ja. Aus der Gegend, auch, die Kloßfrau zum Beispiel. Ne?
3: Musketiere, auch von Tregeno, solche Sachen, da sind die. Ja. Die bleiben.
0: Das ist gut. Was haben Sie eigentlich bezahlt dafür?
2: 20 Euro habe ich für beide bezahlt.
0: Na Glückwunsch aber auch. Weil ich meine, ich kann jetzt wirklich nur grob schätzen, aber ich denke, zwischen 100 und 150 würde man durchaus bekommen für so eine seltene Figur. Also ich halte das auf keinen
2: Fall. Pro Figur, ne?
0: Ja, pro Figur. Ja.
3: Ne? Glückwunsch. Unverkäuflich und unbezahlbar.
2: Es geht auch nicht um den Wert, aber
1: dann schauen Sie in die Vitrine und denken, na, wohin unternehmen wir die nächste Reise?
0: Ja. Okay. Sehr schön. Weiterhin viel Freude auf Ihren Reisen und viel Freude beim Heimkommen.
3: Dankeschön.
1: Danke fürs Kommen.
3: Vielen herzlichen Dank.
2: Okay. Alles Gute.
1: Vielen Dank. Ne? Wiedersehen.
3: Okay. Wiedersehen. Tschüss.

0: Wiedersehen.
1: Oh, so alt.
0: Das war sehr, sehr informativ. Wir haben wieder was Neues gelernt. Wir haben es also nicht so alt geschätzt, wie sie tatsächlich sind. Und wie wir gesagt haben, sind unsere Herzstücke und sie bleiben bei uns, egal was sie wert sind.
1: Sag ja, unsere alter Ego. Das sage ich meinem Mann jeden Tag. Jeden Tag. Guck, das sind unsere alter Ego.
2: In dieser Ehe ist der Mann der Sammler. Seine Leidenschaft, Antiquitäten. Je älter, desto besser.
3: Ich überrasche da immer.
4: Ja, da überrascht mein Mann mich immer mit, wenn er einen großen Karton zu Hause mal wieder präsentiert und auspackt und was da dann so alles drin ist.
5: Und wie haben Sie bei ihm reagiert?
4: Ja, über den Zustand war ich natürlich erstmal geschockt, weil er krümelt tatsächlich ein bisschen.
3: Ich habe gedacht, wenn er im besseren Zustand wäre und man sieht ja den Zustand an Bildern nicht so, dann ist er vielleicht auch mehr wert, ja. Aber sicher konnte ich mir natürlich nicht sein. Also von daher, ich dachte, 600 Euro sind für mich jetzt in dem Moment okay. Und ja, mal schauen, vielleicht erfahre ich ja hier, ob er jetzt mehr wert ist oder auch viel weniger.
6: Grüß Gott.
7: Grüß Sie, ja, Gott.
6: Grüß Sie. Hallo.
7: Wir sehen hier einen bärtigen Mann, eine vermeintliche Büste. Was ist mit der passiert? Sie sieht ja durchaus etwas.
6: Ja.
7: Ja, mitgenommen aus.
6: Durchaus, ja.
7: Wo haben Sie sie her?
6: Ja, also ich habe die vor ein paar Jahren im Internet erworben, tatsächlich. Auch in diesem Zustand, habe seitdem auch nichts dran gemacht. Ich habe sie als Johannes erworben und bin mir aber da unsicher. Ich hätte eher zum Petrus tendiert. Vielleicht können Sie mir da schon weiterhelfen. Und ich weiß eigentlich nur, dass sie bei Dachdeckerarbeiten südlich von München gefunden worden sein soll. Und naja, ich vermute, es ist ein Fragment. Also gut, man sieht ja, der Arm ist schon mal ergänzt worden. Und ich weiß ja nicht, ob es eine Vollfigur war, die vielleicht mal größer wurde und dann abgesägt. Und das ist halt, was ich über ihn weiß. Ich hoffe, dass Sie mir noch sagen können, wie alt er ist. Ich vermute ihn tatsächlich relativ alt. Ich hätte jetzt aufgrund der Form des Bartes auf 16. 17. Jahrhundert sogar tendiert. Vorsichtig natürlich geschätzt. Und ich möchte halt auch erfahren, ob man jetzt noch irgendwas machen kann mit ihm, ob man die Fassung noch erhalten sollte oder ob man ihn überhaupt restauriert und ob er erhaltenswert ist.
7: Ja. Jetzt muss ich aber schon sagen, so ganz unbedarft kommen Sie jetzt hier nicht her. Also Sie scheinen schon sehr viel zu wissen. Sind Sie denn vom Fach irgendwie?
6: Nee, vom Fach bin ich nicht, aber ich interessiere mich natürlich schon für mittelalterliche Kunst und Renaissancekunst. Das ist schon sehr, sehr bei mir sehr, sehr.
7: Also Sie haben auch ein Auge für diese Dinge.
6: Genau, ich gehe gerne in Museen und da lernt man ja ein bisschen was kennen dann durchaus. Ja.
7: Wie Sie es erworben haben, welchen Preis haben Sie denn zahlen müssen?
6: Ich meine, es waren so 600 Euro damals, also durchaus schon. Ja. Aber er hat mir halt sehr gefallen, auch vom Gesicht und von der Schnitzerei. Ja. Deswegen war das für mich.
7: Na, prima. Also schauen wir mal.
8: Er hat ja auch ein sehr schönes Gesicht, wenn man den Kopf anschaut, einen Charakterkopf geradezu. Ein Mann, der eine Stirnlocke hat und an den Seiten einen Haarkranz. Und da sind wir schon bei der Namensgebung. Sie hatten schon vermutet, dass es kein Johannes ist, in der Tat. Es ist ein Petrus. Ja. Denn von den Aposteln weiß man nicht so ganz genau, wie sie ausgesehen haben. Mhm. Aber von Petrus gibt es seit der Darstellung der Apostel immer dieses eine Merkmal, nämlich die Stirnlocke mit dem Haarkranz. Also offenbar wusste man auch im 3. Jahrhundert, als die ersten Petrus-Darstellungen aufkommen, wie Petrus ausgesehen hat. Man hat es weitergegeben, man hat es kolportiert. Also ganz eindeutig der Apostelfürst Petrus mit einem kräftigen Gesicht, einem schönen Bart, Sie haben es schon erwähnt, er schaut nach unten und man sieht, er trägt ein Gewand, das aus einem Hemd besteht mit einem Kragen, Falten, die nach unten fallen und ein Mantel liegt sozusagen über seiner Schulter. Ein zweischaliges Gewand und wenn man die Falten anschaut, dann kommen wir bei der sogenannten Draperie ganz eindeutig ins 17. Jahrhundert. Sie hatten das schon vermutet. Und wenn man etwas genauer datieren will, sicher ins zweite Viertel dieses Jahrhunderts, also etwa 1630, 1640. Wir sind also über die Renaissance schon hinaus und im Frühbarock gelandet. Und was Sie auch schon gesagt hatten, Petrus hat einiges hinter sich, denn es war mit hoher Wahrscheinlichkeit eine Ganzfigur, die mal sehr viel Wasser abbekommen hat.
7: Ja, ja. Also wenn wir uns die Figur im Ganzen anschauen, dann sieht man am Bart und in der Backe hier die Wurmfraßgänge. Also man sieht, dass diese Figur wahrscheinlich komplett ausgehöhlt worden ist von dem sogenannten Holzwurm. Hm. Und man muss sich vorstellen, das sind die Larven, die da fressen. Diese Ausfluglöcher sind jeweils ein Käfer, der da rauskommt. Also das waren Tausende, die sich an dieser Figur gütlich getan haben. Und das kann deswegen auch ein Grund sein, warum man dann die Figur abgesägt hat. Weil weiter unten, wenn es weiter unten steht und noch mal nass war, dann war da noch viel mehr Beschädigung. Dann hat man sie einfach abgesägt. Ja. Wir reden hier von Holz. Und das ist im Besonderen bei Lindenholz, was ja kaum Splinte hat. Das ist bei Holzwürmern ganz besonders beliebt. Und wir haben auf der Rückseite, kann man das vielleicht am besten sehen, eine massive Ergänzung. Die rechte Schulter und der rechte Arm, die sind ergänzt. Wann, kann man schlecht sagen. Ja? Also man sieht hier genau die Naht und hier ist der Keil eingesetzt. Und dann der Arm nochmal angesetzt. Auch da wissen wir nicht ganz genau, wann es passiert ist. Von der lokalen Einordnung, ja, Sie haben gesagt, südlich von München, an einem Dachboden.
6: Ja.
7: Also es ist nicht undenkbar, ob es nicht aus der Münchner respektive Weilheimer Gegend kommt. Gab es einen Protagonisten, Degler, die Degler-Familie hat dort sehr viel in dieser Zeit gemacht. Es gab andere Bildhauer, Krumper und welche auch immer in dieser Gegend. In diesem künstlerischen Dunstkreis mag diese Figur entstanden sein. Das würde durchaus Sinn machen. Mhm. Vom Preis her, 600 Euro haben es bezahlt. Ich befürchte, es wird nicht viel mehr. Einfach aus dem Zustand. Und ich sage Ihnen eins, machen Sie bloß nichts. Es wird nicht besser.
6: Ja.
7: Weil das ganze Ding ist sehr fragil. Vielleicht da, wo Dinge lose sind, sie versuchen zu festigen. Aber ansonsten, er hat doch eine tolle Ausstrahlung. Mhm. Und ich finde, er macht richtig Spaß anzuschauen. Es ist eine tolle Figur, wirklich.
8: Ja. Ja, ja. Ausstrahlung, wo steht er zu Hause bei Ihnen?
6: Ja, er steht tatsächlich etwas erhöht auf dem Schrank bei uns. Genau.
5: Er guckt von oben runter.
6: Er guckt von oben herab.
7: So ist er auch gedacht.
6: Genau.
5: Ja. Das haben wir uns also gedacht.
6: Hat einen guten Platz.
7: Vielen herzlichen Dank fürs Bringen und viel Spaß damit. Ja. Auf Wiedersehen.
8: Vielen Dank, Wiedersehen.
4: Ich freue mich eigentlich, dass unsere Vermutung tatsächlich gepasst hat, dass es ein Petrus ist. Ja. Diese Bestätigung war uns wichtig, dass wir das erfahren haben.
5: Warum war Ihnen das so wichtig?
4: Weil das Rätselraten aufhört.
2: Da liegt was in der Luft. Steckt hinter diesem Glasobjekt ein genialer Entwurf? Eine Flohmarktentdeckung.
4: Ich weiß ja gar nicht, ob es ein Designteil ist. Ich spür's nur.
5: Guten Tag.
9: Grüß Gott.
5: Grüß Gott.
9: Sie haben uns ja eine sehr schöne Leuchte mitgebracht. Mhm. Was hat es damit auf sich? Wo haben Sie die her?
4: Ich glaube, dieses Objekt wollte zu mir.
9: Wieso?
4: Mein Mann ist ein passionierter Flohmarktgänger. Und ab und zu begleite ich ihn. Und in so einem zerfledderten Karton waren diese Teile. Und ich wusste aber erst gar nicht, was das sein soll. Aber irgendwie hat es mich angezogen und ich musste es mir genauer anschauen. Und dann dachte ich, ach, da ist ja ein Kabel dran und es muss eine Lampe sein. Und ich fand es formschön, musste es auch anfassen. Und ne, so wie Sie das jetzt gerade in der Hand haben, also ich muss es mitnehmen.
9: Und was hat die gekostet auf dem Flohmarkt?
4: Also zweistellig war der Betrag nicht.
9: Nicht zweistellig?
4: Nein.
9: Oh, okay, dann war es wirklich
4: ganz wenig.
9: Ja.
10: Toll, na, schauen wir es uns einmal an. Wir haben also hier einen relativ strengen Zylinder mit Längsrillen. Ich denke, die sind emailliert. Und die Lampe besteht aus, wie Sie es richtig sagen, aus zwei Teilen. Und der innere Teil ist fast ein wenig flaschenförmig und ist mit Längsrillen in eine Form geblasen. Und hier ist so ein kleiner Bauch, wo der Oberteil dann aufliegt, dass das gut und stabil hält. Genau, also wir haben dieses Gegenspiel, die Querrillen mit den Längsrillen, beides aber in einer ausgeklügelt unterschiedlichen Technik.
4: Und das hat mich fasziniert.
10: Das kann ich verstehen.
4: So ganz einfach und so edel auch.
10: Ja, absolut, absolut.
9: Haben Sie sich damit beschäftigt, also dass Sie was rausbekommen haben? Welche Richtung könnte das sein?
4: Also ich sage ja immer, das, was schön ist, findet seinen Ort daheim. Und ich muss sagen, ich habe den Ort leider noch nicht gefunden. Und es ist auch schon 10 bis 15 Jahre her. Aber es beschäftigt mich halt immer wieder, weil ich denke, dieses Teil muss einfach in ein Zimmer. Aber mich hätte auch interessiert, wo die mal gehangen war, also für welchen Zweck. Ob die vielleicht in einem Foyer war, in irgendeinem öffentlichen Bau oder ich weiß es nicht.
9: Nee, es ist total interessant, was Sie gerade ansprechen mit Foyer und öffentlicher Bau.
4: Ja.
9: Weil wir wissen ja, von wem diese Leuchte ist.
4: Das interessiert mich
9: das
4: auch
9: ist,
4: sehr.
9: Maler ist Ferdinand Ganghofner. Er hat sich mit Glas beschäftigt, gelernt, kam aus einer Glasmacherfamilie aus Zwiesel, ist dann später nach München an die Akademie, hat dort die Glaswerkstatt betreut und hat es dann geschafft, Ende der 70er Jahre, glaube ich, den

0: Lehrstuhl für Glas und Licht an der Akademie zu gründen bzw. einzurichten. Und das mit den öffentlichen Gebäuden. Er hat sehr viel gemacht für öffentliche Gebäude. In München zum Beispiel für die Staatsbibliothek, fürs Foyer. In Nürnberg für die Meistersingerhalle. Mhm. Und es gibt wirklich sehr, sehr viele Sachen. In dem Fall würde ich allerdings sagen, dass das wohl weniger für so einen öffentlichen Raum war, sondern er hat ja mit einer bestimmten Firma zusammengearbeitet in der Zeit, die eigentlich sozusagen sowas, wenn ich sagen Hausgebrauch, aber eigentlich für den privaten Markt geschaffen hat. Ah,
1: ja. Genau, das war die Firma Peil & Putzler. Das ist eine sehr namhafte und eine sehr qualitative deutsche Glasmanufaktur, die unter anderem eben solche Lampen hergestellt hat und die auch mit sehr guten Designern gearbeitet hat. Nämlich, wie Sie auch richtig sagen, es ist so raffiniert, es ist so zeitlos, es könnte gestern produziert worden sein. Mittlerweile wurde lustigerweise diese Lampe sogar neu aufgelegt.
2: Was?
1: Und es ist mit ganz banalen Mitteln in einer wirklich durchdachten Art ein großartiges Design geschaffen.
2: Ja. Also ich bin auch immer fasziniert, wenn ich die sehe und sie zusammensetze.
1: Vom Raum her, es ist halt nur, es ist eine Birne, die reinpasst, aber gibt sicher ein ganz spannendes Licht, weil ja natürlich eben diese Längsrillen und die Querrillen dann miteinander so ein
2: bisschen kariert. Hab's noch nie gesehen.
1: Probieren Sie das aus. Ich würde es zum Beispiel in einen kleinen Raum geben. Ja, dadurch, dass es eine Birne ist, ist es jetzt nicht wie ein Luster, der einen großen Raum erhält. Aber es gibt sicher ein sehr stimmungsvolles Licht und einen kleinen Raum kann man damit sicher ganz gut beleuchten.
2: Würden Sie es dann tiefer hängen oder dann über den Tisch eher?
0: Nee, ich würde die dann schon eigentlich als Deckenleuchte benutzen, schon, ne? Also eigentlich eher höher. Und das Tolle ist ja wirklich, dass hier beides so ineinander geht. Form, Funktion, also das Licht, das die macht, diese tolle Form, das zeichnet auch den Ganghofen aus. Also dass hier wirklich das im Gleichgewicht ist und dass es dadurch ein Paradestück für gute Gestaltung, für gutes Design ist.
1: Absolut.
2: Und aus welcher Zeit kann man das datieren?
0: Ja, diese Manufaktur Düren ist Anfang der 50er Jahre gegründet. Mhm. Die wird um 56 datiert.
2: Ah, ja, doch.
0: Und ich weiß jetzt nicht, wie viel davon gemacht worden sind, aber das ist sicherlich die bekannteste und die berühmteste aus dieser Serie von Ganghofner für Peil & Putzler.
1: Das heißt Venezia, das Modell heißt Venezia.
2: Venezia?
1: Ja. Ja.
2: Ach, herrlich.
1: Man sieht hier ein paar kleine Flohbisse. Ja, das ist ganz normal, weil natürlich diese zwei Körper reiben aneinander. Es ist zwar so ein kleiner Wulst, aber das schützt einfach nicht. Aber es ist nicht gebrochen. Mhm. Und das macht sich auch ein bisschen bemerkbar in der Preisgestaltung. Ich würde es in etwas um 400 Euro einordnen. Ja. Das ist wirklich ein tolles
2: Freue ich mich. Dann strenge ich mich jetzt an, dass Sie zu Hause einen Platz bekommen.
0: Genau, bringen Sie es gut nach Hause, das Stück.
2: Ich hoffe es,
1: Okay. Viel Freude damit.
0: Ja, danke fürs Zeigen.
1: Wiedersehen.
3: Wie gefällt Ihnen denn der Name?
2: Venezia. Ich liebe das Veneto und fahre jedes Jahr dahin.
3: Echt?
2: Ja, nach Padua. Und es ist doch schön, dass die Lampe so heißt. Und da habe ich mich vorhin so gefreut.
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1: Also ich war auf diesem zweiten Live-Event von Markus Streins. Und da hielt er eine seiner Reden und die Menschen saßen um ihn herum. Eine junge Frau äußerte Kritik, ging ihn leicht an. Es gab einen lauten Schrei, der von ihr und von ihm kam. Dann sprang er auf und warf sie mit diesem Stuhl ein paar Meter durch den Raum und dann lag sie auf dem Boden. Und danach redete er einfach weiter, als wäre nichts gewesen und niemand hat eingegriffen. Niemand ist dazwischen gegangen, niemand hat was gesagt. Ich auch nicht.
2: Als selbsternannter Guru kann man machen, was man will. Und das tut ja auch Herr Streins. Zum Wohle der jeweiligen Menschen quält er sie, um sie zur Erleuchtung zu bringen.
3: Ich aktiviere Intelligenz. Ich weiß alles. Du brauchst mir gar nichts sagen.
4: Ich war halt zu naiv und habe geglaubt, es hilft mir. Ich habe über die fast 4 Jahre, ich würde sagen, um die 30.000 investiert.
5: Es wirkt am Anfang ganz oft total harmlos und es geht so schnell und so subtil, dass man einfach diese Manipulation und auch die Warnsignale übersieht.
6: Ich habe so tiefes Vertrauen in das, was Markus macht, dass er mich wortwörtlich umbringen kann und ich immer noch weiß, dass es zu meinem Besten ist.
7: System so offen war, ist es jetzt nicht unbedingt etwas, was jeder Mensch.
1: Ich habe meine Stabilität verloren mit Corona. Kurz vorher vielleicht schon, das hat sich schon angedeutet, da bin ich aus meinem alten Beruf raus. Die Theater haben ja dann zugemacht. Ich war Bühnenbildnerin und hatte dann versucht, mich als Künstlerin selbstständig zu machen. Wollte das aufbauen und auf die eigenen Füße kommen. Kam dann auch noch zusätzlich aus einer Trennung. Hatte gerade meine Wohnung verloren, weil die vollgelaufen war mit Wasser. Mein Name ist Eva. Ich war einige Monate Mitglied in der Liberator Academy mit ihrem Anführer Markus Streins. Ich würde rückblickend sagen, dass es mir ziemlich schlecht ging zu der Zeit. Ja. Ich habe es überhaupt nicht gemerkt. Ich war noch so in diesem Suchmodus und dachte, cool, jetzt baue ich mir was Neues auf und jetzt finde ich eine Alternative zu dem Leben, was ich davor gelebt habe.
8: Wir leben sicherlich in einer unsicheren Zeit und Menschen suchen genau in diesen Krisenzeiten dann nach Orientierung und nach einfachen Regeln und klaren Strukturen. Es ist natürlich viel angenehmer zu wissen, das ist richtig, das ist falsch, als dass ich halt so viele Informationen erstmal filtern muss und überlegen muss, was ist denn jetzt richtig, was sind jetzt Fake News. Und wenn ich dann einer Gemeinschaft zugehöre, die ganz klare Regeln aufstellt, dann gibt das auch sehr viel Halt.
1: Als erstes bin ich auf diese spirituelle Blase gestoßen. Da wurde mir erstmal suggeriert, ja geil, du kannst hier irgendwie dein Leben verbessern. Wir haben hier Angebote, ne? Wie du in kürzester Zeit viel Geld verdienst oder auch in deine Mitte findest und dann all deine Fragen beantwortet werden. Und auf Facebook, Instagram wurde mir das ja ständig vorgeschlagen.
8: Das sind nicht mehr diese ganz großen Religionen, die uns beschäftigen, sondern das sind die kleinen Life-Coaches, ein unseriöser Heilpraktiker oder eine Wahrsagerin, wo man in schwierige Situationen gerät.
1: Dann wurden ja viele so Videos rumgeschickt von Coaches und Gurus. Und darunter war dann auch Markus Streins.
9: Du denkst, du hast schon alles gesehen? Coaches, Systeme, Resultate.
3: Das ist das, was ich mache. Ich aktiviere Intelligenz. Ich dehne das aus, was ein Mensch im Kern eigentlich ist, aber er hat das eingesperrt und deshalb leidet er.
5: Die Liberator Academy ist eine Gruppierung, die wurde 2021 gegründet. Man findet sie online auch unter dem Label Changing Life Academy.

0: Und an der Spitze von diesen beiden Academies steht Markus Streins aus Österreich. Der ist 38 Jahre alt und der ist ein selbsternannter Life Coach. Was die Liberator Academy in Aussicht stellt, ist Transformation. Also in allen Lebensbereichen. Mehr Geld verdienen.
1: Dann kann man das als Kunde benutzen oder auch Geld damit verdienen. Mir geht es um das Wohlbefinden der Menschen. Ich arbeite mich dämlich und die anderen sollen mir reich werden.
0: Man soll glücklicher werden, man soll sein ganzes Leben verbessern.
1: Weil ich so sanft und so zärtlich bin und so intensiv zugleich, schleiche ich mich ein und mache puff, puff, puff. Und auf einmal sind die Blockaden weg und du weißt gar nicht warum.
2: Viele Menschen glauben, dass nur naive Menschen auf Manipulation reinfallen würden. Und genau hier liegt ein ganz großer Fehler. Denn Manipulation nutzt ganz typische Funktionen unseres Gehirns, über die sich die meisten Menschen aber gar nicht im Klaren sind. Deswegen können Menschen gar nicht erahnen, dass sie selbst, unabhängig von ihrer Bildung und von ihrer Lebenserfahrung, sehr stark manipuliert werden können.
0: Markus Streins hat Maschinenbautechniker gelernt und hat danach im Multilevel-Marketing gearbeitet. Also das heißt, es ist offensichtlich, er hat ein gewisses Talent, Menschen an sich zu binden und Menschen auch zu überzeugen. Und er behandelt Menschen, aber das ohne irgendeine medizinische oder therapeutische Ausbildung zu haben.
1: Mir ist wichtig, dass der Prozess einfach ist, schnell funktioniert und dass man sofort Ergebnisse hat. Und das können sich Menschen schwer vorstellen, dass das jemand kann. Aber ich kann das.
3: Im ersten Moment war ich total abgestoßen. Dachte, boah, was ist das? Und dann kam aber eine Faszination hinzu. Dass ich dachte, okay, irgendwie spannend, was erzählt er da? Also ich musste mich konzentrieren, um zu verstehen, was er sagt. Und er hat ja zu jedem Thema irgendwie eine Lösung.
1: Die Natur der Emotion ist, dass es keine Endstation ist, sondern eine Brücke. Und wenn man eine Brücke baut, dann liegt es daran, wenn man an die Destination will, dass man die Brücke verlassen muss.
4: Als ich das erste Mal mir den Auftritt angesehen hatte, war ich erst mal irritiert, weil man sowohl durch die Theorie als auch durch seine Art der Darstellung man im Grunde genommen nur verwirrt wird und immer mehr gestresst wird. Also wenn man da eine Stunde zugeguckt hat, ist man fertig. Und man hat hinterher nichts verstanden. Also man erinnert sich auch an kaum etwas.
1: Von der Präsenz, die Größe ist wie die von einem selbst, immer spürbarer wird, dann ist die Wortsein eine Konsequenz. Du musst immer ernst checken. In der Energie ist die Information drin. Die Energie ist jetzt höher, die Freude ist jetzt mehr, richtig? Und das ist die größte Größe.
4: Es ist sein Ansatz, Sachen zusammenzubinden, die eigentlich logisch nicht zusammengehören. Das führt dann sozusagen zu einer Verwirrung im Denken, zu einem Überraschungseffekt und bei einigen auch dann zu einer Neugier, was denn wohl dahinter ist.
0: Menschen, die an solche Gurus geraten, die erhoffen sich davon wirklich so eine Art Rettung oftmals, weil es eben heißt, diese Guru-Figur, die hat magische Kräfte, die kann dich heilen.
5: Wir haben jetzt wirklich Live-Calls gehabt, wo du live quasi die Zukunft vorhergesagt hast, wo sich einmal sogar Krebs aufgelöst hat.
1: Dann mache ich meine Augen zu und reinige einfach die Boxen durch. Jetzt warte ich, wenn es dann in einer Woche zum Arzt geht, wie viel Bösartigkeit sich da der Arzt da noch drinnen finden wird. Ich gehe davon aus, fast gar nichts.
0: Die kann eben alles in dir sehen. Sie schaut dir nur in die Augen und sie sieht deine wahre Seele, deine Vergangenheit, deine Zukunft.
1: Ich weiß alles, du brauchst mir gar nichts sagen.
6: Du sitzt in einem Call drin und kann deine Gegenwart, deine Vergangenheit und deine Zukunft sehen. Der beantwortet Fragen zu ihm, ihm und ihm, und es ihm gibt.
4: Das Streinsche Konzept spricht natürlich insbesondere gefährdete Gruppen an, angeschlagene Gruppen. Das kann sein, dass man sozusagen in der Vorgeschichte irgendwie was erlebt hat, eine Scheidung, ein Burnout, ein Trauma oder ein anderes schwerwiegendes Ereignis. Dazu können auch nicht erreichte Ziele gehören. Aber es kann natürlich auch sein, dass es innerhalb der aktuellen Lebenssituation im Grunde genommen ein Problem gibt, dass man nicht mehr weiterkommt.
7: Mir ging es damals nicht so gut. Ich war nicht glücklich. Ich habe mir oft die Frage gestellt, gibt es nicht mehr im Leben? Ja, immer nur dieses Arbeiten, Montag bis Freitag 40 Stunden. Am Wochenende gehst du saufen, hast einen Kater, dann am nächsten Tag, dann kurierst du den aus und dann geht's wieder von vorne los. Soll das mein Leben sein, dachte ich mir. Na, will ich nicht. Ich will was anderes machen.
8: Ich bin der Manuel. Ich war knapp 4 Jahre Teil der Liberate Academy.
7: Ich war unzufrieden damit, wie ich von außen hin wahrgenommen wurde. Wenn ich mich mit Freunden getroffen habe, war ich immer der Stille, ja, der nicht gerne geredet hat, so schüchtern war. Und das hat mir halt schon gestört, weil ich wollte eigentlich der andere sein. Der redet, der die Menge aufheizt. So. In meinem Kopf war ich immer so der Typ, der das sein möchte. Aber das war ich nicht. Seine Art. Also mich hat an Markus Streins angesprochen, dass er Österreicher war. Er hat sich nicht verstellt. Ich weiß, er ist so gewesen, dass er gesagt hat, hey Alter, was geht? Geht's dir gut? Der war auch sehr muskulös, also wirklich extrem muskulös. Hat auch eine schöne Frau an seiner Seite gehabt. Immer schöne Bilder gemacht, schön angezogen. Das macht er jetzt gar nicht mehr. Aber damals war das so und das hat bei mir sehr gezogen. Er war so diese Führungspersönlichkeit für mich. Egal, was ich im Leben erreichen möchte, ich hatte das Gefühl, mit ihm schaffe ich es.
9: Dieser Input ist so essentiell, so klar und so präzise, dass aus dieser Klarheit du dich so transformieren wirst, dass du alles bekommst vom Leben, was du wirklich bist.
2: Wenn eine Person als sympathisch und selbstbewusst wahrgenommen wird, dann wird das Gehirn automatisch annehmen, die ist bestimmt auch klug, die ist bestimmt auch vertrauenswürdig, die hat auch bestimmt gute Absichten. Das nennt man den Halo-Effekt, also den Heiligenschein-Effekt. Das heißt, positive Eigenschaften, die wir wahrnehmen, erzeugen in unserem Gehirn die Tendenz, andere positive Eigenschaften der Person zuzuschreiben. Und das Selbstvertrauen, das so eine Person ausstrahlt, ist ja dann auch etwas, was dann als bewundernswert erscheint.
3: Dieses, ich scheiß auf alles. Ich verdammt, also es ist mir scheißegal, was irgendwer von mir denkt. So, das hat mir in dem Moment gut getan. Und somit habe ich mir immer mehr von ihm angesehen. War dann auch irgendwann auf dem Instagram-Kanal und habe dann gesehen, okay, jetzt gibt's hier auch ein Angebot. Ich kann jetzt 2 Wochen diese Academy umsonst nutzen und auch an so einem Experience-Call teilnehmen. Also ein Zoom-Call, wo Markus Streins vor, weiß ich nicht, 100, 200 Leuten spricht, wo man ihm Fragen stellen kann.
10: Meine Frage, ich weiß zurzeit nicht, wie ich meine finanzielle Situation ein wenig verbessern könnte.
11: Wie schaffe ich es, wieder in die männliche Energie zu kommen?
12: Wann spüre ich denn, dass meine Aufgabe jetzt in diesem Leben ist?
13: Wie ich meine Energie wieder zurückgewinne und sie auch dauerhaft halten könnte.
14: Wie kann ich tief sitzende Traumata auf energetischer Ebene auflösen?
15: Du sitzt zu Hause und denkst dann, wie finde ich jemand, der mich liebt? Wann verdiene ich endlich das Geld, was ich haben will? Und wir leben in einer Zeit, wo es so viele Ressourcen gibt wie noch nie. Das heißt, es ist so leicht geworden wie noch nie. Und für die ist es trotzdem noch immer schwer. Meine Frage ist, bist du behindert?
3: Es ist total krass, das zu erleben. Also
15: und dann kommt einer her. Stellt mir so eine depperte Frage und dann fragt mir der Nächste. Markus, warum lachst du am Aus?
3: Also Markus Streins spricht total schnell und offen mit einem großen Druck und einer großen Lautstärke dahinter. Der geht die Leute an, also der faltet die richtig zusammen teilweise.
15: Halt dein Maul, du sollst dein Maul halten.
3: Richtig unter die Gürtellinie.
15: Siehst du, kannst nicht dazu stehen, was ist, das ist der Scheißproblem. Sei einmal grob, du Mongo.
3: Benutzt auch viel Fäkalsprache.
15: Du bist der größte Hurensohn.
16: Missgeburt.
17: Was passiert in den Calls mit dir, Markus?
18: Dass ich euch einfach einen nach dem anderen
16: zerlege, ungefragt.
3: Er sagt, dass er in diesen Calls Energie initiiert. Und du wirst sozusagen ausgerichtet und geklärt und kommst dann danach da raus und fühlst dich richtig gut. Und das Krasse ist, die ersten Male, als ich an diesen Calls dann teilgenommen habe, habe ich das auch gespürt, dass danach wie so eine Klarheit da war. Aber heute weiß ich, was wirkliche Klarheit ist. Also es ist nicht die. Aber man kann das verwechseln.
17: Eine Frage und dann fragt mir der Nächste.
4: Der Wechsel zwischen Aggression und Entspannung, der wird natürlich als extreme Veränderung wahrgenommen. Wir nehmen als Menschen sowieso immer nur die Veränderungen wahr. Und wenn man dann besonders unglücklich war und ist dann besonders glücklich oder besonders angestrengt und besonders entspannt, dann ist die Differenz sozusagen sehr groß. Und das ist dann eine besondere Erfahrung, die besonders intensiv ist. Weil es war ein irre intensives Gefühl, von dieser Aggression dann auf einmal in die Entspannung zu kommen.
3: Der verwirrt dich richtig und sagt dann aber, ja, nee, ja, gut, du bist halt nicht schlau genug, verstehst halt nicht, was ich sag. Ne?
4: Markus Streins nutzt sozusagen in seinen manipulativen Strategien etliche psychologische Techniken. Das sind einerseits Überforderungstechniken, in dem im Grunde genommen kurze, viele Informationen, auch teilweise verwirrende und inkonsistente Informationen, schnell hintereinander gegeben werden, sodass man die nicht verarbeiten kann, gepaart mit kurzen Nachfragen, ob die Gemeinde dem zustimmt, ob sie dem folgen kann. Ist es so, ist es nicht so, ja oder nein?
16: Stimmt das? Ja oder nein? Ja oder nein? Oder? Richtig. Habt ihr das verstanden?
17: Verstanden.
16: Ja oder nein? Wird meine Emotion süßer? Ja oder nein? Wird mein Intellekt schärfer? Ja oder nein? Wird meine Durchschlagskraft größer? Ja oder nein?
4: Das heißt, man kann im Grunde genommen selbst die Zustimmung, die man vielleicht dann kurz gegeben hat, auch gar nicht mehr reflektieren, überprüfen. Und das ist eigentlich im Grunde genommen der Trick dabei, dass sozusagen Gedächtnisinhalte, ähnlich wie bei TikTok, generiert werden und gesetzt werden, die einem später dann vertraut vorkommen und wahr vorkommen, die aber völlig unreflektiert aufgenommen werden, weil man gar nicht die Möglichkeit hat, das aufzunehmen.
3: Nach dem Experience Call hat sich der Vertriebler gemeldet von Markus Streins. Der hat mich angeschrieben. Das Verkaufsgespräch lief so, dass ich das Gefühl bekam, wenn ich da jetzt nicht mitmache, wenn ich mir das nicht buche, dann geht's mit mir weg ab. So, dann gehöre ich nicht dazu, dann bekomme ich nicht das, was ich mir vom Leben wünsche. Und das machen halt nur die Geilen. So. Also die, die sich wirklich, die sich wirklich was trauen, die wirklich mutig sind, die wirklich für sich selbst einstehen, die Coolen. Die Coolen, die dazugehören wollen, die kaufen sich das dann.
4: Streins sieht sozusagen die Elite-Idee seiner Gemeinschaft darin, dass maximal 1-2% der Menschen seines Erachtens in der Lage sind, sein Konzept zu erkennen.
18: 99% der Menschen sind gefangen und merken es nicht einmal.
19: Du hast lesen, schreiben und rechnen gelernt. Aber das haben sie dir vorenthalten. 99% der Menschen haben das nicht über Erfolg verstanden.
20: Aktuell rennen lauter Psychopathen herum, die behaupten...
4: Diejenigen, die nicht bereit sind, sich darauf einzulassen und reflektieren und meckern, die haben es nicht verstanden und die werden es auch nicht verstehen, die gehören nicht dazu.
3: Ich habe in dem Verkaufsgespräch erzählt, wie es mir geht, wie es finanziell aussieht. Also ich habe auch gesagt, dass ich enorme Schwierigkeiten habe, dieses Geld aufzubringen und mir auch was leihen müsste. Und er hat mir in dem Fall dazu geraten, eben bei Markus Streins diese Academy oder dieses Coaching-Paket zu buchen.
21: Man muss ja mal ehrlich sagen, gibt es kein Geld zu haben, nee, sondern es gibt nur fehlende Bereitschaft oder fehlende Kreativität. Wann ich wohin gehen möchte, und Markus seine Welt ist etwas, wo das einfach notwendig ist, und ich möchte da wirklich hin, dann kann ich mir das ermöglichen. Wenn du spürst, es soll sein, dann werd kreativ, borg da Geld aus, mach irgendetwas, überlege mal.
22: Das Angebot beginnt ja schon damit, dass direkt vermittelt wird, es gäbe nur zwei Wege, und zwar den Weg der gewinnenden Menschen und den Weg derer, die im Leben einfach verlieren. Dann wird Vorsicht, die angemessen wäre, als Ängstlichkeit auf der Verliererseite geframed und eine irrationale Entscheidung, hier direkt mal eine hohe Geldsumme zu investieren in ein vermeintlich exklusives Produkt, wird dann als Mut geframed. Was natürlich bereits eine Veränderung der Realität ist, denn jede Person, die hier ängstlich ist, das Geld zu überweisen, hat aus gutem Grund dieses Gefühl.
3: Ich habe bei Markus Streins und auch bei seinen Anhängern oder seinem Inner Circle wahrgenommen, dass sie einfach ein total freies Aussteigerleben führen. Also, dass sie sich Urlaube leisten können und irgendwo an abgefahrenen Orten leben und frei sind, ortsunabhängig.
0: Wenn man 3 Jahre im Markus unterwegs ist, dann verdient man 35.000 Euro im Monat.
1: Ja, sieht so aus, ne?
3: Und dann habe ich mich entschieden, darauf einzugehen und das zu buchen und habe ein kleineres Paket gebucht. Ich habe für das kleine Paket inklusive Live-Event habe ich 2.500 bis 3.000 Euro gezahlt ungefähr. Nach dem Investment war ich sofort eingebunden in diese Community. Also auf einmal hatte ich von jetzt auf gleich 100 Freunde und 100 Likes auf jeden meiner Beiträge bei Instagram zum Beispiel. Ja, ich habe gedacht, geil, jetzt habe ich endlich diese Gemeinschaft um mich herum, nach der ich mich gesehnt habe.
5: Es ist kein Seminar, kein Event, es ist ein Wohnzimmer, alle sitzen da, man fühlt sich zu Hause. Es ist einfach geil.
23: Liebe, Herzenswärme, Authentizität.
24: Und dann bist du drin in der Gruppe, bekommst so eine Art Lovebombing. Also dir wird Honig ums Maul geschmiert. Du fühlst dich angekommen. Du fühlst dich erstmal wohl und dann möchtest du dieses Gefühl aber immer wieder haben.
22: Dieses gute Gefühl ist dann die Grundlage für die weitere Manipulation zur emotionalen Abhängigkeit. Und die Abhängigkeit, die ist dann die Grundlage dafür, dass dann zunehmend auch negative Emotionen genutzt werden, auch als Bestrafung eben. Und dass dann am Ende die Person sich wahrscheinlich mehr schlecht als gut fühlt, aber aufgrund der Abhängigkeit es sehr schwierig ist für sie, aus diesem ganzen Mechanismus herauszukommen.
8: Ich habe mich nach einer gewissen Zeit dazu entschieden, bei einem Retreat teilzunehmen, in Mykonos, die Mastermind. Ich glaube, die ging 12, 14 Tage. Das war im Juni 2022. Natürlich, ich habe mich gefreut. Mein Beweggrund, warum ich überhaupt das gemacht habe, war, es stand auf so einem Flyer, der online gezeigt wurde, du wirst ein neuer Mensch werden. Markus Streins war mit dabei und noch 3 andere Experten. Und ich habe wirklich gedacht, boah, wenn ich da mitgehe, da wird sich einiges ändern. Wir sind gelandet in Mykonos und wurden dann in 2 Villen untergebracht. Die Villa war halt extrem groß. Die hatten 7, 8 Schlafzimmer, ein großes Wohnzimmer, eine Küche, da wurde auch für uns gekocht. Ein Pool natürlich draußen. Ich wurde sehr schlimm enttäuscht auf diesem Event. Zumal die intensive Betreuung mit Streins nicht da war. Also diese 1-zu-1-Session. Dass man wirklich an einem selbst arbeitet, dass die Probleme auch adressiert werden, wurde gar nicht gemacht. Richtig enttäuscht hat, ich wurde nicht am Körper bearbeitet, als einziger Teilnehmer von dort. Ich hatte erste Zweifel, aber man hat auf mich eingeredet, so, ja, du Manuel, du bist zu viel im Kopf, du musst verstehen, deine körperlichen Themen, die kommen vom Kopf her. Und wenn ich dich jetzt behandle, vom Körper her, aber dein Kopf sich nicht ändert, dann kommen die Probleme sowieso wieder.
25: Zweifel werden oft damit begründet, dass man selber noch nicht weit genug in seiner persönlichen spirituellen Entwicklung ist. Also, dass man selber sich noch nicht genug angestrengt hat. Man hat noch nicht genug meditiert. Man hat noch nicht genug gebetet. Man hat die Inhalte noch nicht genug verinnerlicht. Man muss erst noch sich seinen Rang auch erarbeiten, um dann nachher zu sagen, ich bin jetzt Experte. Und deswegen ist es so eine Art Umkehr, also dass man den Fehler erstmal bei sich sucht und denkt, ja, ich habe vielleicht noch nicht genug gegeben, kein anderer äußert diese Zweifel, also kann es ja nur an mir liegen, dass ich das noch nicht verstanden habe.
1: Ich konnte nicht von meinem Verstand loslassen. Ich habe zu oft nachgefragt.

0: Nee. Also das da ist eine Einschüchterung wahrnehmbar.
1: Das ist mehr so eine Art von, ach, ich hümmel ihn an, ich mag ihn, aber irgendwie habe ich auch Angst vor ihm.
2: Markus, Markus, Markus, Markus, Markus, Markus, Markus, Markus.
3: So, kann man mir beim Energiesammeln zusehen, ja oder nein?
2: Markus, Markus, Markus, Markus, Markus.
4: Es ist so, dass in einer Gruppe, in der es sehr stark darum geht, dass auch alle dieselbe Meinung vertreten und wo eine Person, die sich vielleicht auch mal kritisch äußert, eher durch die Gruppe auch in Frage gestellt und abgewertet wird, dass in solchen Gruppen dann etwas erzeugt wird, was wir Groupthink nennen. Das bedeutet, dass die Personen in der Gruppe sich gegenseitig darin bestärken, dass die Richtung, die vorgegeben wird, stimmen muss und das Hinterfragen dessen nicht gut sei.
1: Und ich weiß, ich habe an Steins eine Frage gestellt, habe nicht losgelassen. Er hat mich einfach genommen und so zurückgehört. Ich bin 3 Meter zurückgestolpert. Und ich war richtig perplex, so was ist jetzt gerade passiert. Nein, ich hab's durchgezogen. Ich hatte nicht den Mut, dass ich sage, ich fliege nach Hause und ich habe auch Geld bezahlt. Also ich dachte mir, komm mal, jetzt streng ich mal an, jetzt bah, geh einfach mit, vielleicht willst du doch noch mal.
4: Und hier ist etwas ganz wichtig, nämlich, dass unser Gehirn zum Confirmation Bias neigt, also Bestätigungsfehler kann man auch auf Deutsch sagen. Das bedeutet, wenn ein Mensch eine Überzeugung hat, besonders wenn die Überzeugung an dieser Stelle emotional wichtig ist, dann wird das Gehirn automatisch alle Informationen so wahrnehmen und interpretieren und gewichten und auch erinnern, dass sie diese Überzeugung aufrechterhalten und eben gerade nicht diese Überzeugung hinterfragt wird.
0: Also ich bin einige Monate in der Liberator Academy und in der Nähe von Markus Streins gewesen. Es war ja eigentlich nur eine kurze Zeitspanne, aber ich bin trotzdem total tief eingestiegen in dieser Zeit, weil ich ja auch in den Vertrieb gegangen bin. Vertrieb bedeutet bei Liberator, dass du Menschen gewinnst. Du machst Kaltakquise, ne? Du gehst offensiv rein in deine Netzwerke und schreibst oder rufst die Leute random an. Nutzt eben alle deine engen Kontakte, wenn du dumm bist, leider. Beim Verkaufsgespräch wurde uns beigebracht, wenn jemand nicht interessiert ist, dass er dann wegbeleidigt wird. Und das bedeutete in dem Fall, dass der wirklich extrem angegangen wurde, verbal dann. Und dann habe ich zum Beispiel gesagt, sowas wie, zum Beispiel, geh doch sterben. Um sich zu befreien, gehst du im besten Falle los und schaffst es, dein engstes Umfeld zu zerstören.
5: Und wo ich auch immer noch meine Mutter in Schutz genommen habe, dass sie nicht so ein böser Mensch ist, dass sie nicht so ein kaltes Herz hat. Mama, hallo, ein herzliches Fick dich, du kaltes Schwein. Und dieses Ganze, ich werde nicht ernst genommen, ist das Resultat davon, dass meine Mutter mich mein ganzes Leben lang nicht ernst genommen hat.
1: Wer ist der Buhmann? Die Eltern. Die Eltern sind die erste Anlaufstelle. Wenn das Kind dann das mal checkt, kommt eine gewisse Wut hoch. Eine gewisse Aggression. Wie konntet ihr nur mir das antun? Was fällt euch eigentlich ein? Seid ihr so deppert? Schaut, was ihr mit mir gemacht habt. Und diese Wut wird dann von Streins aufgegriffen. Schau mal, du hast die richtige Wut gegenüber deinen Eltern. Lass mal raus, sag's einer. Sag's einer, was sie mit dir gemacht haben. Und dann geht's los.
6: Mein Name ist Annika und mein Kind ist seit einiger Zeit bei Markus Streins.

0: Anfang, dass ich gemerkt habe, dass mein Kind wie abwesend war. Traurig, dann verwirrt und dann auch schnell aggressiv. Es hat von der neuen Gruppe erzählt, meinte, es fühlt sich dort aufgehoben. Und dann wurde es aber immer schlimmer. Mein Kind war wie fanatisch, meinte, es hat den richtigen Weg gefunden und war dann innerhalb von ein paar Tagen einfach weg.
1: Bei unseriösen Anbietern haben wir oft das Problem, dass ein Kontaktabbruch stattfindet. Das heißt, den Personen in, den Mitgliedern in der Gruppe wird empfohlen, den Kontakt zur Familie oder zu Freunden abzubrechen, weil die ihnen angeblich nicht gut tun und sie in ihrer persönlichen, spirituellen Weiterentwicklung im Wege stehen und dass sie sie bremsen. Aber selbst bei gut funktionierenden Familien kann es zu diesen Kontaktabbrüchen kommen, weil es so fundamental wichtig ist für die Person, sich weiterzuentwickeln und sie das dann als oberstes Ziel für sich bestimmen.
2: Das ist das, was Markus Streins lehrt, dass wir unsere Beziehungen kaputt machen und mit der Familie brechen.
0: Es war wie, wenn man mein Kind neu programmiert hätte, wie fremdgesteuert. Wir, also die ganze Familie, wurden beschimpft, immer wieder blockiert. Also ganz, ganz schlimm. Es war wie Psychoterror. Als Mutter sind das Schmerzen, die man nicht erklären kann. Man ist wie bewusstlos, wie im Koma. Man hat Albträume und hofft früh beim Aufwachen, das war bestimmt nicht real, das muss ein böser Traum sein.
2: Die Konsequenz aus diesem Verhalten und aus diesem Vorgehen war, dass ich meine ganzen Kontakte verloren habe. Dass Arbeitskontakte weggebrochen sind, Freundschaften weggebrochen sind. Klar, dass auch jetzt im Nachhinein so Schäden entstanden sind, dass dir einfach das Vertrauen in dich verloren gegangen ist. Ich bin zu allen Menschen, an die ich mich erinnere, auf die bin ich zugegangen und habe mich entschuldigt und habe das erklärt. Und es gibt einige, die mir eine zweite Chance gegeben haben. Und es gibt auch andere, die sagen, nee, auf gar keinen Fall.
0: Ja, meine Hoffnung wäre, dass mein Kind mit der Familie wieder Kontakt aufnimmt. Aber noch viel mehr, dass mein Kind es aus der Streinsgruppe irgendwie rausschafft, ohne dass ihm etwas angetan wird, dass es nicht verletzt oder geschlagen wird. Das ist meine größte Hoffnung.
3: Achtung, vor diesem Mann wird jetzt gewarnt.
4: Sie haben ja alle immer nur totgefickt, vergewaltigt.
5: Personen, die in der Gruppe waren, sind zu uns gekommen und haben gesagt, wir glauben, früher oder später bringt er jemanden um.
6: Es gab schon einiges an kritischer Berichterstattung zu Markus Streins. In der Berichterstattung geht es um massive Vorwürfe, die da erhoben werden gegen Markus Streins und die Liberator Academy. Also zum einen soll er Menschen manipuliert haben. Es geht in Richtung finanzielle Ausbeutung, aber auch um Gewalt, vor allem gegen Frauen.
7: Auf die Ohren, weil du willst nicht hören.
8: Hörst du, wie sie wimmert? Und er macht einfach weiter.
9: Sechst du, ich hab sie geschlagen.
8: Lachen sie dabei über sie?
9: Und wissen wollt, was es ist? Das ist so kleine Schocks, weil der Schock die Mauern der psychologischen Struktur bricht und dann kann das Leben negative Energie entfernen. Und das ist Trauer, die im System feststeckt. Und über den Körper kommt man schnell an die negative Energie ran. Oder ich bin ein Frauenschläger, sagt sich das aus.
2: Er sagt, Frauen sind von Natur aus besessen, also haben Dämonen in sich, von denen sie befreit werden müssen. Wenn es sein muss, muss eben auch Gewalt angewendet werden.
10: Damit gibt er auch vor anderen Coaching-TeilnehmerInnen an.
11: Ich hab's glauben müssen. Das Einzige, was ich bereue, ist, dass ich nicht komplett gelegt habe.
6: Markus Streins behauptet von sich, er habe ganz besondere energetische Kräfte und er könne angeblich Traumata lösen, Blockaden lösen. Und sein Mittel ist dabei, Frauen zu schlagen, zu würgen. Es soll auch zu Vergewaltigungen gekommen sein, aber eben mit diesem Ansatz, das sei eine Art Therapie.
12: Dann haben wir ein Ritual gemacht Und es ging darum, die Angst rauszukriegen. Dann hat er mich gewürgt. Und dann ist es so lange gegangen, bis mir dann die Lichter ausgegangen sind. Ich habe aufgehört zu atmen. Also ich habe dann auch so meine Augen wohl verdreht. Und davon habe ich nicht wirklich was mitbekommen. Und dann irgendwann habe ich wieder angefangen zu atmen, weil er mich zurückgeholt hat.
13: Besonders bedenklich finde ich, dass hier Gewalthandlungen, und zwar auch drastische Handlungen von Schlägen über Tritte bis hin zum Würgen bis zur Bewusstlosigkeit, dass solche Gewalthandlungen als ein wichtiger Bestandteil eines vermeintlich positiven Persönlichkeitsentwicklungsprozesses dargestellt werden. Das ist natürlich eine völlig falsche Darstellung und soll offensichtlich der Legitimation von Gewalt dienen.

Markus Streint sagt ja selber auch, wenn die Frau das Glück hat, mit ihm zu schlafen, dass sie dann so viel Energie durchgepumpt bekommt und Reinigung erfährt, dass sie ein richtig gutes Leben haben wird. Meine Beziehung war ja zu Ende gegangen. Und da hat er mir dann empfohlen, dass ich mit anderen Männern Sex haben soll, um diesen Mann eben zu überwinden und vor allen Dingen auch mich reinigen zu lassen, aber diesmal mir mal so einen richtigen Hengst zu suchen, der mir auch gefällt. Dann habe ich das ausprobiert und bin also gegen mein Gefühl gegangen. Und dann war ich 2 Monate in dieser super schrecklichen Beziehung mit einem Mann, mit dem ich wirklich Gewalt erlebt habe dann. Dafür war dann die Tür geöffnet und musste mich da in so einer Nacht- und Nebelaktion rausretten. Und das ist dann alles so zusammengefallen. Und dann habe ich gedacht, das läuft hier völlig falsch. Das kann es einfach nicht sein. Wie schlimm ist das, was Markus Streins den Frauen antut, was er denen noch mitgibt und einredet, wenn du dich als Frau auf so eine Beziehung einlässt, das hinterlässt so Spuren. Und ja.

0: Es ist sehr selten, dass Aussteiger und Aussteigerinnen aus solchen toxischen Gruppen Anzeige erstatten. Und das liegt zum einen daran, mir hat es mal eine Frau so erklärt, ich bin doch jeden Schritt selbst gegangen. Ich habe doch alles nach außen hin freiwillig gemacht. Viele haben auch selbst Jahre später noch Angst vor der Gruppe, vor dem Hass der Gruppe, vor dem Anführer der Gruppe, dass der sie verfluchen könnte.
1: Lieber liebe jetzt verfluche ich euch. Und der Fluch schaut so aus, dass die ganze Energie, die ihr von mir abgezogen habt, zu mir zurückkommt.
0: Und ganz viele schämen sich einfach und denken sich, meine Anzeige wird sowieso nichts bringen. Trotzdem kann eine Anzeige durchaus Aussicht auf Erfolg haben, weil man kann vieles anzeigen, zum Beispiel Betrug, Nötigung, alles, was in den Bereich der körperlichen Gewalt geht. Es ist nicht hoffnungslos und es gab auch schon Prozesse, in denen die Gurus von solchen Gruppen verurteilt wurden.
2: Der Auslöser meines Ausstiegs war eine Anzeige, die ich bekommen habe, wegen Beleidigung. Und da war mir klar, das muss mit diesem Vertrieb zusammenhängen. Da habe ich einen riesen Schreck bekommen und habe mit dem Vertriebler gesprochen. Und der hat dann gesagt, warum soll das was mit uns zu tun haben? Und wenn es das haben sollte, dann ist es eh egal. So. Und ich wollte mit ihm darüber sprechen, wie können wir das jetzt lösen? Also gibt's da einen Anwalt oder gibt's, also was, wie gehen wir da jetzt mit um? Und da war aber klar, da gehe jetzt nur ich mit um. Ja, und da bin ich wirklich dann von einem Moment auf den anderen ausgestiegen. Da hat's Klick gemacht. Direkt nach dem Austritt ging es mir richtig beschissen, weil einfach die Kraft weg war. Es gab ja dann auch kaum Freunde in meinem Umfeld mehr. Und ich war super verwirrt. Ich musste mich erstmal wieder aufbauen, wieder kennenlernen, wieder auf allen Ebenen Kraft tanken. Und habe mir auch Hilfe geholt, mich eben auch therapeutisch unterstützen lassen.
3: Die erste Zeit nach dem Ausstieg ist besonders schwierig. Man kann mit dem Ausstieg nicht einfach die Tür hinter sich zuziehen und dann ist es das gewesen. Das dauert sehr lange, bis man diese ganzen Gedanken auch los wird. Man kann sich ja vorstellen, wenn man sehr lange unter dieser Manipulation gestanden hat, dass es dann schwierig ist, wieder in ein normales Leben zurückzukehren.
2: Nach meinem Austritt hat es ein paar Monate gedauert. Da ist mir dann klar geworden, ich will mein Geld zurück. Und dann bin ich zu meiner Anwältin gegangen und wir haben Klage eingereicht. Und dann kam es zu einem Versäumnisurteil. Und denn Markus Streins ist nie erschienen vor Gericht. Und das ist dann rechtskräftig geworden.
4: Mir ist wichtig, dass andere Leute davon erfahren, dass sie nicht den gleichen Fehler machen wie ich. So viel Geld investieren, so viel Zeit investieren, ihr Leben eigentlich komplett wegwerfen und vielleicht Dinge tun, die sie früher oder später bereuen werden.
2: Mir geht's heute gut. Mir geht's viel, viel besser als in der Zeit vor Liberator und vor allen Dingen währenddessen und danach natürlich. Diese Geschichte hat in mir so einen Hebel freigesetzt, okay, dass ich nicht mehr im Außen schaue, wer mir da irgendwie eine Rettung für mein Leben anbieten könnte. Jetzt habe ich verstanden, dass ich das bin. Dieses ganze Extreme ist jetzt so rausgefallen. Es muss alles so verrückt und besonders und anders und abenteuerlich sein. Es ist jetzt so, ich habe jetzt richtig Lust auf ein Leben, was so auf Vertrauen und auf Ehrlichkeit und Verlässlichkeit basiert. Da bin ich extrem dankbar, dass ich da die Kurve gekriegt habe.

0: Die Gefahr für Einsatzkräfte ist immens, insbesondere für Feuerwehrleute. Grundsätzlich laufen Feuerwehrleute da rein, wo andere rauslaufen. Das Risiko ist enorm. Als Rettungssanitäter war ich bei einem Einsatz dabei, wo ein Feuerwehrmann verunfallt ist. Dies hat mich zum Nachdenken gebracht. Und dann habe ich angefangen, nach einer einfachen und praktikablen Lösung zu suchen, die jeder Feuerwehrmann anwenden kann, um sich zu schützen.
1: 370 Grad rechts vorne.
0: Mein Name ist Jan Heinemann, ich bin 21 Jahre alt und mein Ziel ist es, als Erfinder die Arbeit von Einsatzkräften, die tagtäglich für uns ihr Leben riskieren, einfacher und sicherer zu gestalten. Bei Snakey habe ich an die Brandbekämpfung von Elektrofahrzeugen gedacht, aber auch normalen Fahrzeugbränden. Da geht der Brand ja auch häufig aus dem Motorraum aus, wo man schlecht drankommt. Snakey ist ein modulares Löschsystem, quasi wie ein Schweizer Taschenmesser zum Löschen. Die Kernelemente sind so kleine Düsenklemmen. Die können einfach auf die sowieso schon bei jeder Feuerwehr vorhandenen Steckleitern aufgeklemmt werden, aber auch auf irgendwie einen faltbaren Rahmen, den wir noch mit dazu liefern. Und das wird dann mit speziell konfektionierten Schläuchen verbunden.
2: Guck mal da den Schlauch.
0: Bei Elektrofahrzeugbränden ist es wichtig, den Akku möglichst früh zu kühlen, damit man die chemische Reaktion, die da drin entsteht, unterbinden kann und somit weitere gefährliche Reaktionen verhindert. Da ist es am besten, wenn man unter das Auto kann, um von unten zu löschen. Und das ist von der Bauhöhe ein bisschen schwierig, weil die Fahrzeuge, gerade wenn die Reifen platzen bei der Hitze, nochmal absinken. Und dann habe ich gefragt, ja, wie sähe denn die optimale Lösung aus? Was wäre denn wichtig? Und aus den Gedanken, die dann kamen, ist Snakey entstanden. Und das alles klein und kompakt.
3: Brennende Autos aller Antriebsarten entwickeln heutzutage eine größere Hitze und mehr Flammen als noch vor einigen Jahrzehnten. Der Grund ist eine deutliche Zunahme verbauter brennbarer Stoffe, mehr Dämmung, mehr Kunststoffe und breitere Reifen.
0: Hier haben wir die Möglichkeit, das Snakey-System an normalen Fahrzeugen zu testen. Wir simulieren hier einen Fahrzeugbrand ausgehend vom Motorraum und setzen dann das Snakey-System ein, um von unten effektiver den Motorraum löschen zu können. Also man sieht ja hier unten quasi einmal durch und von oben ist ja alles dicht. Da kann man mit dem Wasser normalerweise genau, nicht durch. Irgendwie von den Radkästen ist auch doof. Und dann hier von unten kriegt man direkt den ganzen Motor erreicht.
4: Bei dem Brand an einem Fahrzeug hier im Motorraum kann ich mit dem Snake-System erstmal gefahrlos die Sache schon mal starten, also mein Kühleffekt schon mal starten. Ich bin da gar nicht so personalintensiv gebunden, sondern das Löschsystem arbeitet selbstständig. Ich habe da also schon mal die Zeit, mich dann auch anderen Sachen zu widmen und habe dann dadurch auch eine Zeit, Gewinn und auch durch den Abstand auch ein Sicherheitsgewinn.
5: Hier, du bist zwar kein Feuerwehrmann, aber wenn wir zündeln, ist das besser, wenn du sowas anziehst.
0: Scherzkeks. Attacke, oder?
4: Ja, okay, dann präparieren wir jetzt mal den Motorraum. Etwas Strom mit dabei, dann haben wir noch ein bisschen mehr Rauchentwicklung. Dann können wir auch dementsprechend die Löschwirkung auch darstellen.
0: Ich bin sehr gespannt auf den Test. Natürlich hat man in der Entwicklung alles schon mal durchgegangen, durchgerechnet und durchgeplant. Aber bei so einem echten Test ist natürlich nochmal alles anders. Deswegen so ein bisschen Anspannung ist trotzdem noch dabei. Wir sind hier gerade bei der Feuerwehr in Darmstadt im Gerätehaus. Hier darf ich manchmal basteln, kriegt noch so ein bisschen mehr Werkstattfläche, während die anderen mal keinen Einsatz haben und locker zusammensitzen. Das ist meine erste Erfindung, der Löschigel. Der Löschigel kann bei den sowieso schon bei jeder Feuerwehr vorhandenen Steckleitern fixiert werden, ohne diese zu beschädigen und kann dann mit den Steckleitern in einen Gefahrenbereich, beispielsweise eine brennende Industriehalle oder Tiefgarage, reingeschoben werden, um dann effektiv aus der Nähe agieren zu können, aber als Einsatzkraft draußen in Sicherheit zu bleiben.
1: Wir haben jetzt hier mehrere verschiedene Arten an Düsen. Wir haben einmal Vollkegeldüsen, die haben eine besonders feine Zerstäubung, aber dafür eine etwas geringere Reichweite. Und wir haben hier noch Flachstrahldüsen, die erzeugen so einen Fächer und haben deutlich erhöhte Reichweite. Der ist aus solidem Edelstahl gefertigt, denn der muss natürlich allen möglichen Anforderungen, die man so bei der Feuerwehr hat, widerstehen können. Hitze, Chemikalien, mechanischer Abrieb, alles, was man sich eigentlich an Belastungen für ein Material denken kann.
0: 2021 war ich schon mal bei Einfach Genial zu sehen. Damals noch mit dem nicht serienreifen Löschigel. Wir konnten aber trotzdem beim Test im Brandcontainer überzeugen, das Feuer schnell löschen.
2: Also hat es ja ziemlich schnell auch ausgelöscht, ne? Mhm. Aber natürlich müssen wir jetzt noch ein bisschen Nachlöscharbeiten betreiben, weil so genau kannst du wahrscheinlich nicht zielen.
6: Genau.
2: Je länger wir warten, desto mehr wird das Feuer jetzt wieder durchkommen. Ne?
0: Aber man hat schon mal das Große runtergekühlt.
2: Die anfängliche Löschwirkung war enorm.
0: Bei Einfach Genial 2021 hatten viele in die Kommentare geschrieben, dass man die Position der Rollen noch verbessern kann. Und ja, das haben wir jetzt auch umgesetzt. Wir haben die jetzt in die Mitte gepackt. Der eigentliche Sprühkopf an sich hat sich schon bewährt, aber bei Einfach Genial waren die Rollen noch hier vorne befestigt und da konnte man nicht so gut die Größe variieren. Das haben wir jetzt verändert. Wir haben jetzt hier, damit es leichter verstaubar ist, etwas kleinere Rollen montiert, aber mit den schon vorhandenen Öffnungen kann man auch auf größere Rollen zurückgreifen, um dann auf unebenerem Terrain besser handeln zu können.

0: Ich komme aus Andernach im schönen Rheinland-Pfalz und bin dort seit fast 10 Jahren ehrenamtlich bei der DLRG tätig. Angefangen als Rettungsschwimmer, dann als Schwimmtrainer, bilde mittlerweile sogar andere Rettungsschwimmer aus. Ich habe früher schon lange Leistungsschwimmen gemacht, aber ich wollte dann noch ein bisschen mehr Abwechslung haben, auch noch ein bisschen andere Wettkämpfe haben. Und dann hat meine Mama mich bei der DLRG angemeldet. Ich war anfangs nicht so im Klaren darüber, was das eigentlich ist, aber im Nachhinein die beste Entscheidung meines Lebens. Oder ihre beste Entscheidung meines Lebens. Und seit 4 Jahren engagiere ich mich auch noch ehrenamtlich als Rettungssanitäter und fahre noch im normalen Rettungsdienst mit. Man kommt irgendwo hin, weiß meistens noch gar nichts, dann gibt man sein Bestes und weiß, okay, jetzt hat man hier konkret in diesem Fall was bewirkt, man hat einen Sinn gehabt bei diesem Einsatz und das Leben besser gemacht. Im Ehrenamt hat man einfach immer das Gefühl, dass man was Gutes tut, man wird gebraucht, das bringt einem sehr, sehr viel Erfüllung und macht einen glücklich. Vor 4 Jahren in meiner Rettungsdienstausbildung war ich dabei, als ein Feuerwehrmann eine Rauchgasintoxikation erlitten hat. Das hat mich zum Nachdenken gebracht. Warum müssen sich Einsatzkräfte so gefährden? Und ich war selber dabei, ihn zu behandeln. Das hat viel bewegt in mir.
1: Die häufigste Todesursache bei Gebäudebränden ist die Vergiftung durch Rauchgase. Sie entsteht durch das Einatmen von im Brandrauch enthaltenen gesundheitsschädlichen Stoffen, wie Kohlendioxid, Kohlenstoffmonoxid, Blausäure, Dioxin, Reizgas und Rußpartikeln.
0: Das war ein ziemlicher Wendepunkt. Dadurch, dass ich auch viele Freunde in der Feuerwehr habe, hat das das Risiko noch mal greifbar gemacht. Jeder, der sich dafür engagiert, andere Menschen zu schützen, sollte wieder gesund nach Hause zurückkehren können. Und dann habe ich angefangen, nach einer einfachen und praktikablen Lösung zu suchen, die jeder Feuerwehrmann anwenden kann, um sich zu schützen. Das Neue am Löschigel ist, dass er so einfach anzuwenden ist. Es gibt schon große Roboterlösungen, die liegen zwischen einem Einfamilienhaus und einer Villa preislich. Und der Löschigel liegt bei 4.500 und ist somit auch noch für kleinere Feuerwehren erschwinglich.
1: Laut Deutschem Feuerwehrverband gibt es in der Bundesrepublik rund 47.700 Feuerwehren. Diese unterteilen sich in freiwillige Feuerwehren, Berufsfeuerwehren, Jugendfeuerwehren und in Werkfeuerwehren. Die freiwilligen Feuerwehren machen dabei den größten Anteil aus und haben die meisten Mitglieder.
0: Mit dem Löschigel habe ich sogar den ersten Platz auf Bundesebene bei Jugendforscht gewonnen und mich dann damit sogar für die ICEF, die International Science and Engineering Fair in Atlanta, qualifiziert und dann dort in meinem Fachgebiet weltweit den 4. Platz belegt. Als ich angefangen habe, an meiner ersten Erfindung zu tüfteln, war ich 17 Jahre alt und bin noch zur Schule gegangen. Ich wollte schon als kleines Kind Erfinder werden und dann wollte ich mal Ingenieur werden, weil ich dachte, das ist quasi, was so ein Erfinder macht. So ein Highlight für mich als Kind war immer, wenn mein Opa mit dem Werkzeugkoffer vorbeikam. So normales Spielzeug hat mich nie so wirklich interessiert. Immer irgendwie was bauen oder mit Werkzeug wirklich was machen. Dann sind wir immer zusammen den Werkzeugkoffer durchgegangen und ich mit 2 Jahren war da schon sehr gut dabei. Wir sind hier gerade in meinem Kinderzimmer. Hier haben alle Ideen gestartet. Ich habe ja schon als Schüler begonnen, die Sachen zu erfinden, dann noch als Jugendforschprojekt gestaltet. Und ja, mittlerweile bin ich viel unterwegs. Tagungen, Messen, Kongresse. Aber ab und zu wohne ich natürlich auch nochmal hier. Jetzt studiere ich im 4. Semester Wirtschaftsingenieurwesen mit Fachrichtung Maschinenbau an der Technischen Universität Darmstadt. 2021 habe ich mein Startup die Löschigel GmbH gegründet. Mittlerweile heißen wir Rescuevation, weil wir uns breiter aufgestellt haben und viel mehr Innovationen für die öffentliche Sicherheit anbieten. Und was alleine gestartet ist, sind wir jetzt zu viert. Natürlich zweifelt man auch selber manchmal an den eigenen Erfindungen. Gerade wenn irgendwie man welche hat, die einfach chronisch gegen alles sind, dann fragt man sich, macht das überhaupt Sinn? Warum mache ich das überhaupt eigentlich? So, wer bin ich da als Schüler, irgendwas zu erfinden? Man hört natürlich häufiger ein paar dumme Sprüche und wird nicht ernst genommen aufgrund des Alters. Aber wenn man selber nicht an einen glaubt, dann werden auch die Erfindungen nichts. Das heißt, das ist die Voraussetzung, um dann auch gute Sachen erfinden zu können.
2: Hi, Mann, guten Tag.
0: Meine erste Erfindung, der Löschigel, ist schon patentiert und in Produktion. Aber ich habe immer mal wieder neue Ideen. Dann rufe ich irgendwann mal zu wilden Uhrzeiten Freunde an. Guck mal, mir ist da gerade was eingefallen. Was haltet ihr davon? Und dann, wenn positives Feedback kommt, werden die ersten Prototypen gebaut.

0: all das hätte ich nicht geschafft, ohne zur richtigen Zeit die richtigen Leute an meiner Seite zu haben, die mich immer großzügig unterstützt haben. Erfinden ist wie ein menschlicher Körper, ohne Vitamin B läuft nichts. Bei Snake konnte ich wieder auf viel Unterstützung zählen. Der Michael bei uns aus der DLRG, der hat dabei geholfen, die richtige Form zu finden. Wie geht's dir?
1: Ja, sehr gut. Ja, dann bin ich mal gespannt. Lass mal schauen.
0: Michael ist zufälligerweise auch Wehrführer in der benachbarten Feuerwehr und dort konnten wir immer die Sachen testen, verbessern und er hat Ratschläge gegeben zur einsatztaktischen Anwendung, aber auch viele Tipps, wie man noch technisch was verbessern kann.
1: Das sieht super aus. Verlängern halt eben hier auf dieser Seite oder einfach den Austausch von dem Modul ist ja da ganz schnell erledigt. Bei den Produkten, die Jan erfindet, da hat er ja als eins der Hauptthemen immer die Sicherheit der Feuerwehrleute im Blick. Hier gehe ich hin, schiebe den Snake hier unter ein brennendes Fahrzeug drunter, mache es an, binde viel weniger Personal und auch weniger Wasser wird benötigt und kann damit die Zeit überbrücken, bis halt eben weitere Kräfte da sind, bis halt eben irgendwo eine Möglichkeit da ist, um das Fahrzeug dann anders zu löschen, zum Beispiel in einem Wasserbad.
2: Finde ich gut, das passt schon.
0: Super, vielen Dank, dass ich das immer bei dir testen kann.
1: Kein Thema.
0: Mit Snakey konnte ich auch bei Jugendforscht überzeugen und habe beim Bundeswettbewerb deutschlandweit mit einer Freundin von mir, der Lina, teilgenommen. Sie hat auch schon jahrelange Jugendforscht-Erfahrung und dann haben wir zusammen so ein bisschen die Tests gestaltet, überlegt, wie man das methodisch besser machen kann, was man genau untersuchen soll. Und dann zusammen es bis zum Bundeswettbewerb geschafft.
3: Der vierte Platz im Arbeitsgebiet, im Fachgebiet Arbeitswelt an Lina Rufus-Hartmann und Jan Heinemann für das Projekt Snake. Herzlichen Glückwunsch!
0: Auf jeden Fall bin ich stolz, aber von Stolz kann man sich auch nichts kaufen und Stolz rettet auch keine Leben. Deswegen mache ich trotzdem immer noch weiter. Ursprünglich wollten wir ein Löschsystem für Elektrofahrzeuge entwickeln. Das haben wir auch geschafft, aber es hat sich herausgestellt, man kann Snakey noch viel flexibler einsetzen und wir haben jetzt ein multifunktionales Löschsystem, was man auch für Wald- und Vegetationsbrände einsetzen kann. Snakey kann auch als Sprühbalken eingesetzt werden, um die Fläche, über die man fährt, zu wässern, sodass dort kein Brand mehr entstehen kann und auch, falls noch irgendwie Funken da sind, diese abzulöschen. Wir wollen heute den Wald- und Vegetationsbrand-Sprühbalken auf Herz und Nieren testen.
4: Die Scharniere, die sind auch viel stabiler, die halten mehr aus. Das letzte Mal hatten wir das Problem, dass die abgeknickt sind.
5: Der Vorteil an Waldbrandbalken ist, wir können so ziemlich jedes alte Fahrzeug damit ausrüsten, ohne das Fahrzeug komplett umzubauen. Es gibt ja mittlerweile schon Fahrzeuge, die sowas fest eingebaut haben, die kommen aber erst in den nächsten Jahren, beziehungsweise werden auch nur sehr in sehr geringen Stückzahlen beschafft.
0: Sehr gut. Auf die Federriegel muss man noch achten.
6: Ja.
0: Sie sind auch echt gut, dass da nichts während der Fahrt runterfallen kann.
7: Weil die letzten Jahre relativ trocken waren oder sehr trocken waren, sehr wenig Regenzeit war, hat der Wald oder die Gesamtvegetation natürlich unwahrscheinlich an Bodenfeuchte verloren. Dadurch ist die Brandgefahr weitaus höher geworden. Ja? Und je trockener die ganze Region ist, je schneller können sich natürlich Brände ausbreiten oder gar entstehen. Ne?
0: Heute ist es nur ein Test. Brennen tut dir nichts, aber wir wollen trotzdem testen, wie verhält sich der Sprühbalken. Wir haben jetzt nochmal einige Verbesserungen vorgenommen und wollen testen, wie er sich auch im schwierigsten Gelände verhält, ob alles hält, ob nichts wackelt.

0: Beim Fahrbetrieb, bei unwegsamem Gelände, muss ich sagen, fand ich den Snakey sehr stabil vorne, auch wenn er nur eingehangen ist. Die Ausbeute oder die Fläche, die bearbeitet wird, finde ich, ist ausreichend. Die Bewässerung an sich finde ich auch schon mal sehr gut. Ja, ich kann mit relativ wenig Wasser eine gute Fläche abarbeiten. Ja, also für richtig in die Tiefe, gut, da müsste man weit mehr Wasser aufbringen, aber für den Lauf zu verhindern, ist schon ganz gut.
1: Ich bin sehr, sehr zufrieden mit dem Test. Die Verbesserungen sehen nicht nur gut aus, sondern machen den Balten auch nochmal wertiger, robuster. Das Ganze ist viel stabiler als vorher. Und auch beim Sprühbild hatten wir ein sehr, sehr gutes Ergebnis, was wir dann im Nachhinein analysiert haben. Also tipptopp.
2: Ich würde sagen, geiles Ergebnis, oder?
3: Ja, auf jeden Fall.
0: Ja, habt ihr gut gemacht.
3: Bin zufrieden.
2: Danke.
1: Ich gehe gerne im Wald spazieren, da hat man die Ruhe, das erdet einen ein bisschen und man kann die Gedanken schweifen lassen. Also man muss einiges an Zeit reinstecken und auch so die bisschen Perfektionismus und Liebe zum Detail haben, dass man die Erfindung serienreif bekommt. Motiviert aber trotzdem einen, immer weiterzumachen, weil man weiß, die Erfindung schützt Leben, die macht das Leben von Einsatzkräften sicherer. Und wenn man es nicht selber macht, macht es keiner, also muss man selber weiterbleiben. Wir setzen das Snakey-System ein, um von unten effektiver den Motorraum löschen zu können. Natürlich, desto häufiger man es nochmal selber bei einem echten Brand testet, desto mehr Erfahrung sammelt man auch. Und vielleicht finden wir ja noch irgendwas, was wir jetzt nochmal verbessern können.
4: So, wenn ihr fertig seid, würde ich gleich mit dem Feuer beginnen. Kommen.

0: Snaky bietet halt den Vorteil, dass wir es von unten drunter schieben können und das Ganze von unten löscht und können dann mit Hilfe der Motorhaube, die quasi so einen Sprenkler-Effekt dann nochmal gewährleistet, können wir den Innenraum löschen.
1: Ja. 370 Grad zu rechts vorne. Knapp 150 Grad auf der Motorhaube.
2: Die Kühlwirkung setzt schon ein, die Temperatur fällt schon deutlich.
3: Und hier kommt hier wenig durch.
4: Oh, schlecht. Schlecht.
5: Am Anfang hatten wir auf jeden Fall eine sehr, sehr starke Kühlwirkung, wo wir innerhalb von wenigen Sekunden um über 100 Grad die Temperatur senken konnten. Dann haben wir aber irgendwie ein bisschen die Positionierung nicht richtig gehabt vom Snaky, sodass man dann von außen noch zusätzlich löschen musste.
4: Wir haben halt die Löschwirkung nur hier von der ersten zwei Düse gehabt. Die anderen zwei waren halt irgendwie ein bisschen verschenkt.
5: Verschenkt. Ja. Ja, normalerweise beim Elektrofahrzeug willst du das ja eigentlich klar, haben, dass du es möglichst großflächig verteilt hast. Aber hier
4: hätten wir es nochmal konzentrierter auf den vorderen Bereich setzen können.
5: Aber siehst du, man lernt mit jedem Test noch was dazu. Ja. Jetzt wissen wir, wir haben ja die Kurzschläuche für den Waldbrandbalken.
4: Ja.
5: Genau, die kannst du dann nutzen, um es bei einem normalen Fahrzeugbrand enger beisammen zu machen, dass du quasi mehr Löschwirkung konzentriert auf den Motorraum hast. Was wir jetzt auf jeden Fall mitnehmen, ist, dass man noch mehr darauf aufmerksam macht, die kurzen Schläuche zu nehmen, wenn es nur ein normaler Fahrzeugbrand ist. So viel, viel mehr Wasser im Motorraum, deutlich bessere Kühlwirkung. Das prallt dann ja auch von der Motorhaube wieder zurück und hat so eine Art Sprinklereffekt. Das hätten wir eigentlich von Anfang an machen können, wenn wir besser darüber nachgedacht hätten, dass wir jetzt hier ein kleineres Auto haben und einfach ein anderes Szenario. Zufrieden ist man, glaube ich, nie ganz, sonst wäre die Erfindung ja schon 100.000% perfekt und das gibt es ja eigentlich nie. Es gibt immer noch sowas, woran man stellen kann.
6: Wenn man was Neues erfindet, betritt man irgendwo ein Gelände, was noch niemand vorher gemacht hat und schafft auch eine Lösung für immer noch bestehende Probleme. Und solange es noch Probleme zu lösen gibt, gibt es auch noch Sachen zu erfinden.

0: Wow, fantastisch.
1: Wer wissen will, wie es einem Fluss geht, muss genau hinsehen und reingehen. Denn das verraten seine Bewohner. Jedes Tier gibt Hinweise zur Flussqualität. Und während die einen forschen, suchen die anderen nach gefährlichen Blindgängern aus vergangener Zeit.
0: Oh Gott, ist das schwer.
2: Deswegen möchte ich euch bitten, den Bereich zu räumen.
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3: Herzlich willkommen. 2021 gab es einen Weckruf. Nur 8% unserer Flüsse und Bäche sind in einem guten oder sehr guten ökologischen Zustand. Und der Hitzesommer 2026, der macht derzeit alles noch schlimmer. In Rhein, Elbe und Mosel wurden schon Ende Juni Rekordtemperaturen von knapp 30 Grad gemessen. Und die Auswirkungen vom Niedrigwasser, die sehen wir regelmäßig in den Nachrichten. Die gute Nachricht immerhin, die größte Naturschutzaufgabe Europas ist in vollem Gange, damit unsere Flüsse wieder lebendig werden. Für Artenvielfalt, bestes Trinkwasser und Schutz vor Niedrig- und Hochwasser. Was genau dafür getan wird und wie auch

0: Sie helfen können, das zeigen wir Ihnen heute. Doch erstmal schauen wir unter die Wasseroberfläche, denn auf dem Grund unserer Flüsse schlummert so manches, was dort überhaupt nicht hingehört. Und hier sind Profis gefragt, denn das kann lebensgefährlich werden.
1: Hamburg, die Elbe. Ein Fluss zeigt nur seine Oberfläche. Was darunter liegt, weiß niemand so genau. Ein Team mit hochspezialisierten Berufstauchern will das ändern. Mit gutem Grund.
2: Ja, an dieser Stelle sind Baumaßnahmen geplant. Und da es sich hierbei um eine Fläche handelt, die während des Krieges stark bombardiert worden ist, besteht hier ein allgemeiner Bombenblindgängerverdacht. Und da ist vor Eingriff in den Baugrund eine Suche nach Kampfmitteln erforderlich.
1: Taucher Jan Günzlein wird diese Blindgänger gleich suchen. 10 Meter tief im Wasser, bei schlechter Sicht. Er braucht dafür eine besondere Ausrüstung.
3: Was man jetzt so vom Scuba-Diven kennt oder aus Ägypten oder so, das eignet sich jetzt nicht zum Tauchen in der Elbe. Ne? Das kann man vielleicht mal machen, aber jetzt auch nicht zum Arbeiten. Ne? Auch natürlich, wenn man sich den Kopf stößt, ist das ein Schutz. Und die Luftversorgung ist halt quasi viel stabiler. Man hat ja jetzt ja nicht diesen Schnorchel im Mund, der ja auch rausfallen könnte oder so. Dann findet man den im Schwarzwasser nicht.
1: Ein weiterer Gegner ist der Fluss selbst. Mit seinen sich ständig ändernden Strömungen.
3: Also hier war es vor ein paar Stunden so, dass man hätte nicht tauchen können. Das kann man sich manchmal jetzt gar nicht vorstellen, weil jetzt ist es ja mehr oder weniger, sieht aus wie ein See, die Elbe. Aber das ist in 2 Stunden anders. Ne? Das ist ein sehr gefährlicher Fluss, der ja also durch Strömung und Unterströmung und so diverse Gefahren birgt. Und der Taucher ist natürlich maximal geschützt dagegen, weil er ja auch diese Ausrüstung anhat, dass er ja luftversorgt ist und so weiter. Aber selbst für den wird es dann irgendwann die Strömung einfach zu stark, dass er sich nicht richtig mehr arbeiten kann effektiv.
1: Berufstauchen ist Teamarbeit. Die Crew rüstet Günzlein aus und prüft jeden Anschluss, bevor er ins Wasser darf.
3: Auf der rechten Seite haben wir die Lampe, auf der linken Seite haben wir die Kamera. Hier ist der Zeitblock, hier kann man einen Freeflow einstellen, wo die Scheibe mit gereinigt wird und auch der Taucher frische Luft bekommt. An der Seite das Wichtigste, der Reservehahn. Der blaue Schlauch ist für die Luftversorgung, gelber Schlauch ist für den Pneumo, der hinten am Rücken ist. Damit kann man die Wassertiefe ermitteln. Und gelb ist Kommunikation und Videokabel. Das wäre orange. Okay, ab ins Kühle.
1: Während des Abstiegs überwacht die Crew seine Luftversorgung. Erst am Grund beginnt die eigentliche Suche. Hamburg wird im Zweiten Weltkrieg 213 Mal aus der Luft angegriffen. Mehr als 100.000 Sprengbomben fallen auf die Stadt. An den Wasserwegen liegen wichtige Ziele: Hafen, Werften und Industrie. Doch schätzungsweise etwa 10-15% der Sprengbomben detonieren nicht. Für Hamburg sind das rund 14.000 Blindgänger. Ein Großteil wurde zwar bereits beseitigt, doch noch immer könnten sich mehr als 2500 Bombenblindgänger im Boden und in den Gewässern Hamburgs befinden. Voruntersuchungen haben hier 2 magnetische Auffälligkeiten ergeben. Zu diesen Verdachtspunkten wird Günzlein jetzt geführt.
3: Also wir haben hier einmal unser Tablet mit der GPS-Position, mit dem GPS-Programm. Damit wir sehen, wo der Taucher ist oder ihn auf Position fahren können. Unser PC, damit haben wir unsere Tabellen jetzt unter anderem von den Verdachtspunkten und die jeweiligen Werte dazu mit Tiefenangaben und Größe des Objekts. Oben läuft die Taucherkamera mit.
4: Ja, da lang geht's, okay.
3: Genau, hier haben wir unser Tauchpanel, die komplette Überwachung der Druckluftversorgung der Taucher. Hier oben ist noch die Kommunikation mit angebaut. Hier haben wir unser Magnetometer, damit sucht der Taucher quasi das Objekt unter Wasser.
1: Diese sogenannte ferromagnetische Sonde führt der Taucher dicht über den Grund. Eisen oder Stahl im Sediment verändern das natürliche Magnetfeld. Die Sonde schlägt an.
4: Ich bin nicht noch mal tiefer, über 2 Meter oder so, aber mitgekommen außer meiner eigenen Messung.
1: Am ersten Verdachtspunkt findet der Taucher nicht.

0: Guck nur mal drumherum, ansonsten fahren wir gleich auf den nächsten Punkt.
1: Kommt manchmal vor, es gibt natürlich auch Fehlmessungen, gerade im Hamburger Hafen bei so einer Verschrottung, dass man da nichts vorfindet oder die Teile sind vielleicht schon weggespült, weil hier sind natürlich auch die Schifffahrt oder Spielschiffe unterwegs. Passiert ab und zu, dass man da tatsächlich nichts findet. Ich schätze mal beim nächsten Punkt, da ist der Wert größer. Da sind auf jeden Fall die Erfolgschancen ein bisschen höher.
2: Mit jeder Ebbe und Flut bewegt die Strömung Sand, Schlick und Steine über den Flussgrund. Dabei kann Sediment abgetragen und ein Blindgänger freigelegt werden. Trotz ihres Gewichts können sie leichter sein, als ihre Größe vermuten lässt. Zum Beispiel durch Hohlräume im Inneren. Das kann sie beweglich machen.
3: Und das heißt, selbst Flächen, die heute untersucht werden, wenn wir jetzt auch diese Fläche hier sehen, wenn wir die jetzt absuchen, dann ist der Kampfmittelverdacht hier erstmal beseitigt. Aber es könnte theoretisch sein, dass in 10 Jahren hier tatsächlich auch wieder eine Bombe gefunden wird. Die Bomben bewegen sich aufgrund der Stromgeschwindigkeit, der starken Strömung und dadurch, dass sie einen leichten Auftrieb haben, bewegen die sich über Grund.
2: Auch nach mehr als 80 Jahren verlieren die Bomben kaum an Gefährlichkeit. Unter Wasser und im sauerstoffarmen Schlick rosten sie nur langsam. Inzwischen hat der Taucher den zweiten Verdachtspunkt erreicht.
4: Okay, das ist das Objekt hier, ne? Relativ eindeutig. Das ist irgendwie eine Beton, irgendwas aus Beton.
1: Der kommt nochmal, spielt ein bisschen frei, hat wahrscheinlich eine Beton oder irgendwie sowas in der Art. Und da ist ja auch eine Unierung drin und deswegen haben wir da auch ein Signal an der Stelle. Er versucht jetzt gerade da Ecken freizuspielen, dass er es anschlagen kann vernünftig, dass wir es abbergen können.
2: An Deck sichert die Crew. Unter Wasser kämpft Günzlein das Fundstück frei.
4: Ja. Oh Gott, ist das schwer. Junge. Ja. Oh. Oh. Ich habe die beiden rausgehoben, die beiden Betonteile.
2: Der Fund kommt an Deck. Was da genau hochkommt, weiß noch niemand.
5: Komisch. Diese Kampfmitteltaucher, die müssen ja häufig an derselben Stelle nach neuen gefährlichen Objekten suchen. Das liegt daran, dass so ein Fluss im Grunde wie ein gigantisches Förderband ist. Sand, Kies und Steine werden transportiert, das sogenannte Geschiebe. Je größer und schneller der Fluss, desto mehr Geschiebe transportiert er. Und genau das wird bei unseren begradigten Flüssen zum Problem. Das sehen wir besonders gut am Rhein, und zwar genau hier. Früher verlief der Rhein an dieser Stelle nicht nur gerade, sondern in vielen Kurven. Er floss langsamer, verlagerte sein Bett immer wieder und von oben kam ständig neues Geschiebe nach. Mit der Begradigung aber nahm der Rhein an Fahrt auf. Gleichzeitig wurde oberhalb dieser Stelle der Strom durch Staustufen für die Stromgewinnung abgebremst. Von oben also kam kaum noch Nachschub. Die Folge: unterhalb der letzten Stufe frisst sich der Rhein immer tiefer in sein Flussbett. Und wenn sich ein Fluss eingräbt, zieht er auch ringsum das Grundwasser mit sich, also unser Trinkwasser. Damit das nicht passiert und auch die Fahrrinne für die Schifffahrt erhalten bleibt, werden seit 1978 fast täglich Kies und Sand in den Rhein eingebracht. Jedes Jahr rund 20.000 Lkw-Ladungen. Schon erstaunlich, wie massiv wir in Flüsse eingegriffen haben und wie aufwendig es ist, sie so zu erhalten. Umso wichtiger ist es zu schauen, welche Lebewesen es unter der Wasseroberfläche gibt. Denn sie zeigen an, wie es dem Fluss wirklich geht. Ein Forscherteam untersucht deshalb regelmäßig kleine Flüsse in Hessen. 2023 fanden sie eine der seltensten Muscheln Deutschlands, die Bachmuschel. Wo es sie gibt, geht es dem Fluss gut. Jetzt ist das Team zurück und prüft, hat sich die Qualität des Flusses verändert und gibt es die Bachmuschel noch?
6: Irgendwo hier könnte sie leben. Die Bachmuschel. Versteckt zwischen Kies und Steinen. Vor 3 Jahren hat Fischbiologe Christoph Dümpelmann sie hier in der Klein bei Stadtallendorf überraschend entdeckt. Und sie ist nicht irgendeine Muschel. Wo sie lebt, ist das ein Zeichen dafür, dass es dem Ökosystem gut geht.
7: Es wäre halt schon sehr spektakulär, wenn wir sie finden würden, weil die Art halt extrem selten ist und auch besonders geschützt. Und das ist dann auch schon immer ein Highlight, sowas zu finden. Und deswegen bin ich mal gespannt, ob das heute noch passiert.
6: Die Bachmuschel ist anspruchsvoll. Sie braucht sauberes, sauerstoffreiches Wasser, lockeren Kies und die richtigen Fische.
7: Sie brauchen einen gut reproduzierenden, also mit vielen Jungfischen vorhandenen einheimischen Fischbestand, weil die Larven sich der Muscheln sich an den Kiemen dieser Fische entwickeln.
6: Deshalb hofft Christoph Dümpelmann heute, möglichst viele Jungfische zu finden. Alle 3 Jahre erheben die Biologen an der Klein den Fischbestand. Mit einem Elektrofischfanggerät. Ein schwacher Stromstoß betäubt die Fische kurz. So können Christoph Dümpelmann und seine Kollegen sie unversehrt fangen. Um sie dann zu bestimmen, zu zählen und zu messen.
8: Gründling 11, Döbel von 17,
9: Döbel 12.
6: Nach der ersten Stunde ein Zwischenergebnis.
7: Wir haben mehr Döbel als die letzten Jahre jetzt für die ersten 100 Meter. Da müssen wir gucken, wie das sich entwickelt. Döbel ist auch ein Würzfisch für die Bachmuschel zum Beispiel. Und von daher wäre da guter Bestand auch gut für die Bachmuschel. Aber ansonsten haben wir das Spektrum, was in den letzten Jahren auch gefangen worden ist.
6: Neben Döbel sind auch Elritzen und Stichlinge wichtige Wirtsfische. Doch mit bloßem Auge kann auch der Experte nicht erkennen, ob ein Fisch Muschelnachwuchs mit sich trägt. Denn die Larven werden von den Fischen eingeatmet und setzen sich an deren Kiemen fest. Dort wachsen sie heran, denn der Fisch versorgt sie mit Nährstoffen. In nur wenigen Wochen entwickeln sie eine Schale und einen kleinen Fuß zum Eingraben. Sind die jungen Muscheln weit genug entwickelt, lassen sie sich von ihrem Wirt fallen und sinken auf den Gewässergrund. Dort leben sie dann jahrelang nahezu unsichtbar, verborgen tief im Sediment. Für ihre Entwicklung ist es wichtig, dass die Larve auf Jungfische trifft. Denn
7: wenn die Larven von einer Bachmuschel jetzt auf den Kiemen sich eines Fisches entwickeln, dann funktioniert das in der Regel einmal. Weil beim nächsten Mal das Immunsystem des Fisches schon Bescheid weiß und diese Larven abkapselt. Und dann können sich keine Muscheln mehr entwickeln. Das heißt, diese einheimischen Muscheln, auch die Bachmuschel, sind darauf angewiesen, dass permanent neue, noch nicht mit Larven infizierte Jungfische im Gewässer sind, damit dieser Zyklus vollzogen werden kann.
6: Ob es in der Klein genügend Jungfische gibt, interessiert auch Thomas Wanke. Der Gewässerökologe ist extra aus Wiesbaden angereist. Er betreut die Fischuntersuchungen, welche die Europäische Wasserrahmenrichtlinie regelmäßig auch für hessische Gewässer vorsieht.
10: Es geht langsam voran. Bei den Fischen ist nicht mehr die chemische Belastung maßgebend oder auch die Nährstoffbelastung. Das ist alles in den letzten 20, 30 Jahren deutlich besser geworden. Häufig ist bei den Fischen die Gewässerstruktur das Problem. Dass also zu wenig Habitate zur Verfügung stehen, dass die Gewässer nicht durchgängig sind, dass also die Fische nicht im Gewässersystem wandern können zu den Stellen, die sie für Laichen, Fressen, Aufwachsen gerade brauchen.
6: Auch die Klein hat Probleme mit Querbauwerken. Trotzdem bietet sie noch unterschiedliche Lebensräume. Langsame und schnellere Strömungen. Flache und tiefere Bereiche. Kiesbänke. Genau das, was auch die Bachmuschel braucht. Christoph Dümpelmann und Thomas Wanke gehen jetzt 200 Meter flussaufwärts auf Muscheljagd.
7: Mal gucken, wenn die Sicht gut ist, was ich aber nicht glaube. Ich probiere erstmal mit dem Aquaskop. Wenn das nicht funktioniert, nehmen wir einen Kescher. Das hat nicht viel Zweck hier mit dem Ding. Nee, Aquaskop geht nicht. Dann brauche ich mal den Kescher.
11: Was war damit?
7: Genau. Wollen wir mal schauen. Ich schiebe jetzt mit dem Fuß obere Bodenschichten in den Kescher. Ja, weil in den oberen Bodenschichten sitzen die Tiere.
6: Die Chancen stehen eigentlich gut, die Bachmuschel hier zu finden. Das Sediment scheint locker und sauerstoffreich zu sein.
7: Ha! Da! 2 Stück. Siehst du, das, die grüne?
6: Da sind sie tatsächlich. Bachmuscheln.
7: Hier ist noch eine, Jungtier, guck mal hier.
10: Ja, oh ja.
7: Wow. Und die fantastisch.
10: Von den beiden hat schon so zwei Jahre.
7: Zwei Jahre, ja.
10: Zwei Jahre, ne? Ja.
7: Die ist von letztem Jahr, die ist von vorletztem Jahr. Fantastisch. Mhm. Und das ist natürlich hier spektakulär. Da haben wir gleich die ersten drei Jahrgänge mit Top. Also das ist
10: einmal gekeschert und drei
7: einmal
10: Jahrgänge
7: gekeschert.
10: Drin. Das ist schon erstaunlich.
6: Drei Jahre nach ihrer Entdeckung lebt die Bachmuschel noch immer in der Klein. Nach weiteren 20 Minuten haben sie sogar noch mehr Jahrgänge der Muschel gefunden. Von einem Jahr bis zu fünf Jahren alt.
7: Ist natürlich spektakulär, auch in der Dichte. Weil wenn man ansonsten in Beständen so keschert, wenn dann mal eine im Kescher ist, das ist schon immer gut. Aber wir hatten jetzt ja hier mehrere und dann auch noch gleich mit Jungtieren spektakuläres Ergebnis.
11: Ja, die können rein.
6: Und wenn es der Bachmuschel gut geht, geht es in der Regel auch den Fischen gut.
7: Bin super happy, weil schöner Bestand, reproduktiv. Dem geht's gut hier. Alles super.
6: Das Ergebnis nach 500 Metern Fischmonitoring ist ähnlich wie vor drei Jahren. Es gibt viele Jungfische. Doch einige Arten wie Hasel oder Groppe fehlen. Nicht ganz so erfreulich für die Biologen. Aber die Bachmuschel ist da. Und wo sie lebt, funktioniert vieles gleichzeitig. Sauberes Wasser, lockerer Grund und genug junge Fische.
5: Wie gut es einem Fluss geht, hat man früher allein an Wasserproben festgemacht. Wenn er nicht mit Chemikalien verunreinigt war, galt der Fluss als gesund. Aber ob er wirklich lebt, zeigen doch viel besser seine Bewohner, wie die Bachmuschel, wie wir ja gerade gesehen haben. Und genau das prüft die Europäische Wasserrahmenrichtlinie. Wer lebt hier? Können die Fische wandern? Hat der Fluss noch seine natürliche Struktur? Und diese Richtlinie, die ist streng. Die schlechteste Note bestimmt nämlich das Gesamtzeugnis. Reißt nur ein Wert, fällt der gesamte Fluss durch. Auch deshalb schnitten zuletzt nur 8% unserer Flüsse mit gut oder sehr gut ab. Industrieverbänden ist das zu streng. Sie hätten gerne entspanntere Regeln. Aber niedrigere Maßstäbe machen zwar das Zeugnis schöner, jedoch nicht den Fluss. Und nur wenn wir da ehrlich und streng messen, finden wir auch Lösungen. Aber jetzt noch mal zurück zu unseren Kampfmitteltauchern. Was genau haben sie denn jetzt gefunden?
2: Zurück auf der Elbe. Das Magnetometer hat deutlich angeschlagen. Die beiden schweren Objekte bleiben verdächtig. Was wirklich darin steckt, können die Männer erst an Deck klären.
12: Ja, war relativ schwer. Ich bin mal gespannt, was die wiegen. War relativ kraftintensiv. Hat mehr so ein Konglomerat verbacken, vielleicht auch irgendwas in Beton gegossen. Ich habe da schon so ein bisschen Drähte und so durchguckt. Müssen wir uns gleich mal angucken. Also das hängt da. Das war halt in diesem Loch drin. Ja, so ungefähr 2 Meter tief. Konnte ich ja nur so mit den Füßen ran. Und dann muss ich einmal bücken und das halt so schnappen und dann halt hoch und dann da rein. Ja, unter Wasser hat man ja mehr Kraft, weil man ja so diesen Auftrieb von dem Wasser selber hat. Ja, aber es war trotzdem relativ anstrengend. Aber ja, das waren halt diese magnetischen Anomalien jetzt.
2: Magnetische Anomalien sind noch kein Beweis für Kampfmittel. Noch ist völlig unklar, was sich in dem Brocken befindet.
13: Wir haben einen außergewöhnlich schweren Gegenstand hier. Und das passt eigentlich nicht zu den Steinen, sodass die Gefahr besteht, dass sich also im Inneren noch etwas befindet. Vielleicht sogar eine Granate. Und das müssen wir jetzt erstmal klären. Deswegen möchte ich euch bitten, dann jetzt ja auch erstmal den Bereich zu räumen.

0: nix. Kühe.
1: In diesem Fall gibt er Entwarnung. Zum Glück. Aber es gibt auch noch den zweiten, größeren Brocken. Mit der Drohnenkamera sind wir weit genug entfernt. Auch hier Entwarnung.
2: Ja, das sind Wasserbausteine, nennt man die, oder Eisensilikatsteine. Die werden hier in Hamburg viel benutzt, um die Böschung zu sichern. Das ist auf jeden Fall ein Abfallprodukt, entsteht jetzt nicht aus der Natur selber. Und der hat magnetische Eigenschaften sowieso. Ist halt sozusagen Böschungsmaterial, was jetzt hier quasi irgendwie ins Fahrwasser gekommen ist, wie auch immer. Also die gehören hier per se nicht direkt hierhin, wo wir sie gefunden haben, und deswegen auch dieser Verdachtspunkt.
0: Und wir können ausschließen, dass sich darin Munition befindet, und so gesehen ist dieser Punkt abgehakt und aus einem Punkt weniger auf der Liste.
1: Zwei Verdachtspunkte weniger. Doch die Elbe verändert ihren Grund ständig. Für die Kampfmittelräumer gibt es noch jede Menge Arbeit.
3: Ein Fluss braucht einfach seinen Platz. Erst dann kann er seine ökologische Wirkung so richtig entfalten. Und das gilt nicht nur in der Breite, wo er uns vor Hochwasser schützt, sondern ein Fluss braucht auch freie Fahrt der Länge nach. Denn nur dann kommen die, die drin leben, überall hin. Und auch das Geschiebe am Grund, also Kies und Sand, bleibt in Bewegung. Wird ein Fluss dagegen aufgestaut und ausgebremst, erwärmt sich das Wasser stärker. Dabei sollte ein Fluss im Sommer ja eigentlich kühlen. Und je wärmer das Wasser, desto weniger Sauerstoff steckt darin. Für die Fische wird die Luft im wahrsten Sinne dünn. Diese freie Fahrt der Länge nach, genau die fehlt unseren Flüssen. Legen Sie sich im Kopf mal auf einen kleinen deutschen Fluss und lassen sich treiben. Wie weit kommen Sie wohl, bevor Ihnen irgendwas den Weg versperrt? Ein Wehr, ein altes Rohr, ein Damm? Schätzungen nach kommen sie im Schnitt etwa 2 Kilometer weit. Andere Schätzungen sagen nur 500 Meter. Genau weiß man es nicht, weil einfach die Daten fehlen. Aber da kommen Sie ins Spiel. Besuchen Sie mal Ihren nächsten kleinen Fluss oder Bach. Wenn Sie ein Hindernis sehen, fotografieren Sie es mit der App Barrier Tracker. Die ist kostenlos. Den QR-Code zur App, den sehen Sie hier. Und so melden Sie die Barriere direkt der Wissenschaft. Daraus entsteht dann eine Datenbank, mit der europaweit Barrieren entfernt werden können. Das lohnt sich auch wirklich. Schauen Sie mal. Diese knapp 10.000 Hindernisse in Europa konnten bisher schon zurückgebaut werden, sodass Flüsse wieder richtig fließen. Aber Sie sehen schon, bei uns besteht Nachholbedarf. Manchmal aber ist die Barriere so gigantisch, dass man sich etwas ganz Neues einfallen lassen muss, damit die Fische weiterkommen. So wie an der Ruhr.
4: Eine Spezialkamera zeigt Welse, Weißfischschwärme und einen Hecht. Alles Zeichen für einen intakten Fluss. Hoch im Sauerland entspringt die Ruhr. Der Fluss hat sich erholt. Ursprünglich war er der Inbegriff von zerstörter Natur. Schon nach einigen Kilometern wird die Ruhr zum ersten Mal gestaut. Insgesamt gibt es 7 Staustufen im gesamten Flusslauf. Mittlerweile wird die Ruhr wieder renaturiert. Das heißt vor allem, sie bekommt mehr Raum, damit sie mäandern und sich ausdehnen kann. Das schafft mehr Lebensraum für Tiere und Pflanzen. In Essen, weiter unten am Fluss, liegt der Baldeneysee. Er ist der größte Stausee an der Ruhr. Am südwestlichen Ende staut das Werdener Wehr den Fluss auf fast 9 Meter Höhe. Hier hat man etwas Geniales gebaut. Einen Fischlift, also einen Aufzug nur für Fische. Denn die haben keine Chance, dieses Bauwerk anders zu überwinden. Auf ihrem Weg flussaufwärts zu Nahrungsquellen und Laichgebieten gibt es noch etliche weitere Hindernisse für die Fische. Insgesamt 9 Wehre und Staumauern gibt es alleine im Ruhrgebiet.
5: Das betrifft insbesondere Fische, die natürlicherweise Langstreckenwanderer sind. Der Lachs ist ein sehr prominentes Beispiel. Den müsste es natürlicherweise in der Ruhr auch geben. Der wird aber im Prinzip in seiner Wandertätigkeit gehindert, weil er schon relativ früh im Unterlauf der Ruhr keine Möglichkeit mehr hat, diese Querbauwerke zu passieren und dann in den Oberlauf der Ruhr zu gelangen.
4: Wer den Fischen auf die Sprünge helfen will, muss sich also Lösungen überlegen. Üblich ist eine Fischtreppe, wie an einer anderen Stelle der Ruhr. Der Höhenunterschied zwischen Ober- und Unterwasser wird dabei in kleinen Stufen überbrückt. Wie bei einer flachen Treppe eben, die die Fische heraufschwimmen. Es ist anstrengend für sie, aber es funktioniert. Doch bei 9 Metern Höhenunterschied am Baldeneysee ging das nicht. Hier musste man platzsparend planen. Die Idee? Ein Fischlift. 2020 wurde die Anlage vom Ruhrverband gebaut. Ihr natürlicher Trieb zwingt die Fische, gegen die extra erzeugte Strömung anzuschwimmen. Und das bringt sie direkt zur Aufzugstür. Und rein geht's. Oben angekommen, führt eine Röhre über das Wehr hinweg. So einfach ist eine Fahrt für die Tiere. Hier nochmal im Querschnitt. Sie folgen der starken Strömung. Circa 45 Minuten haben sie Zeit, in einen von 2 Liften hineinzuschwimmen. Wenn viel los ist und der Lift sich schneller füllt, fahren die Aufzüge auch öfter. Beim Ausstieg oben schwimmen sie wieder gegen die Strömung. In Spitzenzeiten kommen 800 Fische am Tag hier vorbei. Aber woher wissen die Konstrukteure, was sich im Innern des Lifts abspielt? Ob und welche Fische diese Passage überhaupt gut überstehen? Sie zählen die Fische mit ganz speziellen Kameras. 10.000 und mehr schwimmen pro Jahr an der Linse vorbei.
6: Sehen Sie den Schwamm da?
5: Ja, kann man sehen, dass sogar die Kleinen hier durchkommen.
4: Weil der Blick durchs kleine Fenster ins trübe Wasser eher ungenau ist, gibt es 2 Kameras in einer vollautomatischen Fischzählanlage für vorbeikommende Fische. Genau durch diese Gasse schwimmen sie. Vorbei an den Kameras. So können sie gezählt und gefilmt werden. Bei Nacht sogar mit Infrarotlicht. Der Erfolg des Fischaufzugs ist für den Ruhrverband ein wichtiger Schritt. Wandern die Fische wieder die Ruhr hinauf, dann ist das gut für das ganze Ökosystem.
6: Wir haben hier talabwärts bis zum Rhein noch 2 Querbauwerke, wo man auch schon dabei ist, in der Planung die Durchgängigkeit herzustellen. Das wird in den nächsten Jahren stattfinden. Und dann können Langdistanzwanderer aus der Nordsee, ich sag mal wie Meerforellen, Lachse, Meerneunaugen, auch hier rauf und die Ruhrtalaufwärts zu Laichgebieten schwimmen. Und dann wird es erst richtig spannend.
4: Die Universität Duisburg-Essen wertet die Aufnahmen aus. Bisher wurden 23 verschiedene Arten gesichtet. Darunter Quappen, Bachforellen, Aale, Rotaugen, Ukeleie und sogar ein 1,85 Meter großer Wels. Ungefähr ein halbes Jahr läuft die Beobachtung noch. Danach wird ausgewertet, wie erfolgreich das Projekt ist und ob der Lift von den Fischen langfristig angenommen wird. Und damit immer mehr Leben in und an den Fluss zurückkehrt.
3: So ein Fischlift mit eingebauter Kamera, auch den verdanken wir übrigens der europäischen Wasserrahmenrichtlinie. Ihr großes Ziel ist ja gute Qualität für alle Gewässer bis 2027. Klingt ambitioniert, denn schließlich waren 2021 nur 8% unserer Flüsse in gutem oder sehr gutem Zustand. 6 Jahre davor 7%, also nur 1 Prozentpunkt weniger. Aber wer weiß, vielleicht haben wir Glück und Ende 2027 mal gute Nachrichten. Die Analysen dazu laufen jedenfalls auf Hochtouren. Bis dahin haben wir hier auch noch 3 Superlative für Sie.
7: Nummer 1, der kürzeste Fluss. Der längste Fluss in Deutschland? Klar, der Rhein. Kein anderer Fluss legt mehr Kilometer in Deutschland zurück. Aber kennen Sie auch den kürzesten? Das ist die Parder. Sie entspringt mitten im westfälischen Paderborn und ist nur 4 Kilometer lang. Kurz, aber kraftvoll. Mehr als 200 Quellen speisen den Fluss. Und die liefern zusammen beeindruckende 4.000 bis 5.000 Liter Wasser pro Sekunde. Damit gehören die Paderquellen zu den wasserreichsten Quellen Deutschlands. Nach ihrem kurzen Weg mündet die Parder im Stadtteil Schloss Neuhaus in die Lippe. Nummer 2. Die schnellsten Flüsse. Wildwassersport in Deutschland? Geht. Und zwar richtig gut. In den Alpen geben Isar und Lech das Tempo vor. Ihre Strömung ist mit über 5 km/h stellenweise rasant. Wichtigster Grund dafür ist das starke Gefälle. Der Lech überwindet in seinem Oberlauf bis zu 10 Meter Höhenunterschied pro Kilometer. Aber auch weiter im Norden wird's flott. Die Mulde, ein Nebenfluss der Elbe, zählt hier zu den schnellsten Flüssen. Schon unter Normalbedingungen ist sie mit 3,5 bis 5,5 km/h unterwegs, bei Hochwasser schneller. Früher war die Mulde allerdings kein Wasserparadies. Zu DDR-Zeiten belasteten Industrieabwässer den Fluss massiv. Und heute? Seit den 1990ern sorgen strengere Kontrollen und bessere Kläranlagen für saubereres Wasser. Das zieht Erholungssuchende an. Nummer 3. Die artenreichste Flusslandschaft. Regelmäßige Überschwemmungen formen weitläufige Auenlandschaften an der Mittelelbe und damit Lebensräume für viele Tier- und Pflanzenarten. Ein Grund dafür: 4 Jahrzehnte verlief in der Elbe über rund 100 Kilometer die innerdeutsche Grenze. Viele Abschnitte blieben relativ unberührt. Davon profitiert die Natur bis heute. Allein in den Hartholzauenwäldern im Biosphärenreservat Mittelelbe leben über 100 Vogelarten, darunter Seeadler, Schwarzstorch und Kranich. Und auch der Elbebiber feiert ein Comeback. Einst fast verschwunden, leben heute wieder Tausende der Säugetiere entlang der Elbe, bis nach Tschechien. Ein echtes Überlebenswunder.
3: Der jetzige Sommer ist wirklich schlimm für unsere Flüsse. Ausbleibender Regen, Hitzewellen, abstürzende Pegel. Hier am Rhein bei Kaub um mehr als 80 cm in nur 11 Tagen. So wenig Wasser hat der Rhein noch nie so früh im Jahr gehabt. Die Schifffahrt ist derzeit massiv eingeschränkt. Und der Vorschlag, die Fahrrinne für die Schiffe weiter auszubaggern, bedeutet natürlich einen Eingriff in den Lebensraum für Fische, Muscheln und andere Tiere. Zudem könnte eine tiefere Fahrrinne den Grundwasserspiegel in flussnahen Auen absenken und damit wertvolle Feuchtlebensräume zusätzlich austrocknen. Besser wären Schiffe, die nicht so viel Tiefgang haben. Eine gute Nachricht gab es aber immerhin, und zwar ging ausgerechnet in diesem Rekord-Juli ein neues Frühwarnsystem an den Start. NIWIS. Das Niedrigwasserinformationssystem bündelt die Daten hunderter Messstationen und das ergibt ein deutschlandweites Lagebild für Flüsse und Grundwasser. Kommunen und Wasserwirtschaft erkennen so früher, wo es knapp wird und können handeln, bevor der Mangel da ist. Also Wasserentnahmen drosseln, Einleitungen aus Industrie- und Kläranlagen begrenzen oder das Trinkwasser sichern. Das Grundproblem, das bleibt aber natürlich trotzdem, denn das Wasser aus begradigten Flüssen wird nicht im Umland gespeichert, sondern rauscht davon. Deshalb will man Flüsse vielerorts wieder befreien.
1: Flüsse sind mehr als Wasserstraßen. Sie sind lebendig, ändern ihr Bett, spielen mit den Nebenarmen. So frei wie dieser hier fließen nur noch wenige Flüsse, die Vjosa in Albanien.
8: Als ich aufgrund der Exkursion an dem Fluss Vjosa war, habe ich erst realisiert, wie ein natürlicher Fluss aussieht.
1: Als Studentin verbringt Franziska Walter hier Wochen über das Leibniz-Institut für Gewässerökologie mit internationalen Geografen und Biologen. Sie arbeiten sich durch 300 Flusskilometer. Wie tickt ein Fluss, der noch eine echte Lebensader ist?
8: Es ist auf der einen Seite sehr still, weil kaum Bebauung vorzufinden ist, aber gleichzeitig extrem laut, weil dieses Rauschen des Wassers so laut ist. Es gibt ungefähr jede 100 Meter klingt der Fluss anders, einfach aufgrund dessen, dass er diesen natürlichen Verlauf noch hat.
1: Die Vjosa ist ein seltener Schatz, weil sie zeigt, wie wir auch andere Flüsse zurückerobern können. Etwa hier in Nimwegen in den Niederlanden, dem Land der Wasserbaukünstler. Hans Brauer arbeitet für den Rijkswaterstaat, eine Behörde für Wasser und Infrastruktur.
9: Eine Menge Probleme, eine Menge Herausforderungen. Das hier ist eine Wasserautobahn.
1: Die Wasserautobahn heißt Waal und wurde hier bei Nimwegen früher bei Hochwasser zur Gefahr.
9: Der Schlüssel ist eine neue Art zu denken, die Natur besser zu verstehen, mit ihr zusammenzuarbeiten, statt gegen sie zu kämpfen.
1: Der Fluss Waal ist Teil eines Masterplans. An 34 Orten im Land bekommen die Flüsse ihren Raum zurück. Room for the River heißt das gigantische Projekt. Beispiel Nimwegen. Hier wurde der Deich um 350 Meter verschoben. Jetzt kann sich das Wasser bei Starkregen ausbreiten. Außerdem wurde ein Nebenarm angelegt, inspiriert davon, wie Flüsse eigentlich fließen. Entstanden ist ein Landschaftsparadies vor den Toren der Stadt. Links der ursprüngliche Fluss, rechts der neue Nebenarm und in der Mitte eine Insel, die bei Hochwasser überflutet wird. Die Regierung musste dafür aber erst die Menschen überzeugen, die Heimat aufzugeben, Haus und Hof für einen guten Preis an den Staat zu verkaufen. 10 Jahre zog sich das.
9: Das war nicht leicht. Hier standen 50 Häuser, die abgerissen werden mussten. Die Menschen wehrten sich sehr dagegen.
1: Dass sie sich umstimmen ließen, hat mit diesen Bildern zu tun. In den 90ern trat die Wahl verheerend über die Ufer. Heute ist der Fluss freier und die Menschen sicherer. Vielleicht eine Inspiration für Deutschland?

0: Wenn die Leute jetzt nach 20 Jahren auf diese Zeit zurückblicken, dann sind sie stolz auf die Ergebnisse. Und es gibt eine Menge, worauf man stolz sein kann.
1: Die neuen Ufer in Nimwegen sind beliebt. Viel Platz für Spaziergänge, Sport- und Kulturveranstaltungen. Sogar selten gewordene Tiere wie der Seeadler kehren in die Region zurück.
2: Eine Möglichkeit, unseren Ökosystemen zu helfen, haben auch Sie in der Hand. Das Problem beginnt nämlich oft direkt vor der eigenen Haustür. Wo Böden versiegelt sind, kann Regen nicht versickern, sondern rauscht sofort in die Kanäle und in die Flüsse. Bei Starkregen werden diese Wassermassen dann zum Problem. Die Flüsse schwellen an, treten über die Ufer und überschwemmen im besten Fall Auen, im schlimmsten Fall Straßen, Keller und Wohnhäuser. Und die Versiegelung nimmt weiter zu. Jeden Tag kommen in Deutschland im Schnitt etwa 35 Fußballfelder neu versiegelte Fläche hinzu. Die Antwort darauf heißt Schwammstadt, also Regen dort halten, wo er fällt. Und da kommen Sie ins Spiel. Eine Regentonne, ein begrüntes Dach oder sogar Teile der betonierten Auffahrt aufbrechen oder bepflanzen. So können Sie helfen, dass Wasser wieder versickern kann. Und da zählt wirklich jeder Quadratmeter. Klingt vielleicht unwichtig, ist es aber nicht. Denn wenn Millionen Gärten bei Starkregen wieder Wasser schlucken, kriegen nicht unsere Flüsse alles ab. Schließlich können leider viele Flüsse in Deutschland nicht renaturiert werden, weil der Platz nicht verfügbar ist. An der Donau hingegen wird dieser Platz wieder geschaffen.
3: So kann eine intakte Flusslandschaft aussehen. Klares Wasser, natürliche Ufer, wasserumströmte Auen. Tatsächlich ist es kein Traum. Die Landschaft existiert an einer der größten Wasserstraßen Europas, der Donau. Östlich von Wien erstreckt sich auf fast 10.000 Hektar der Nationalpark Donauauen. Aber das scheint nicht ins Bild zu passen. Schweres Gerät in der größten intakten Flussauenlandschaft Mitteleuropas. Doch gebuddelt wird hier im Auftrag des Naturschutzes. Die Bagger befreien an der Paradeisinsel das Ufer von alten Befestigungen. Sie haben für lange Zeit einen natürlichen Seitenarm der Donau abgeschnitten. Stefan Schneeweiß und Elena Kmetova-Biro vom Nationalpark leiten die Renaturierungsarbeiten.
4: Dieser gesamte Bereich war früher mal historisch ein Strömbereich für den Seitenarm. Also auf eine Länge von guten 200 Metern. Das heißt, da mussten sie damals bei der historischen Regulierung jede Menge Steine hinlegen, um diesen Bereich wirklich abzutrennen und den Fluss, den Hauptstrom, so in diese Richtung zu lenken.
3: Damit die Donau hier wieder frei fließen kann, müssen die Felsbrocken weg. Problematisch dabei, es gibt keine Aufzeichnungen darüber, wo und wie viel Material verbaut wurde. Die Donau um 1820. Ein wilder Fluss, der sein Bett selbst gestaltet. Bei Hochwasser eine Gefahr für die umliegenden Orte. Zwischen 1870 und 1875 findet deswegen die erste Donauregulierung statt. Das natürliche Ufer verschwindet. Blocksteine schneiden die Auen vom Hauptstrom ab, bis sie verlanden. Das soll im Nationalpark Donauauen wieder gut gemacht werden.
4: Also im Laufe der nächsten höheren Wasserstände, Hochwässer, gräbt sich der Fluss seitlich in die Landschaft hinein, gestaltet die Ufer wieder neu. Es hängt ein bisschen vom Wasserstand ab und wann das nächste Hochwasser kommt. Aber dann merkt man schon die ersten Effekte.
3: Der Segen des Rückbaus zeigt sich in der Stopfenreuther Au ganz im Osten des Nationalparks. Motorboote sind in den Seitengewässern nicht zugelassen. Deswegen geht es mit Hilfe der Muskelkraft einiger Ranger zur Aue. In großen Teilen des Nationalparks wird die Donau immer noch reguliert und in ihrem Lauf gelenkt. Aber Abschnitt für Abschnitt soll das besser werden.
4: Wir kommen jetzt in den Bereich der Rückbauprojekte, der Renaturierungsprojekte. Am rechten Ufer sieht man besonders schön den Übergang vom befestigten Blocksteinufer. Und stammab davon an schließt ein renaturierter Uferabschnitt an. Und die Ufer sehen dann ganz anders aus. Und wir haben flache Schotterbereiche. Wir haben teilweise Bäume, die umgekippt sind und noch am Ufer verwurzelt sind, sich noch festhalten. Und dort auch ein bisschen Struktur bieten für verschiedene Tiere. Zum Beispiel als Ansitzwarte für den Eisvogel.
3: Dann geht es in die Stopfenreuther Au. Noch vor wenigen Jahren war die Einfahrt und der Durchfluss hier versperrt. 2020 und 2021 wurden die Dämme dann weggebaggert. Seitdem kann das Wasser der Donau hier wieder frei fließen. Und das hat die Landschaft verändert. Dabei wäre 1984 der Nationalpark durch ein geplantes Wasserkraftwerk an dieser Stelle fast verhindert worden. Die Bevölkerung aber wehrte sich. Der Ranger Manfred Rosenberger organisierte die Proteste damals mit.
5: Wenn das Wasser steigt in der Donau, dann steigt auch das Grundwasser. Wenn das Donauwasser sinkt, sinkt das Grundwasser. Und das sind praktisch die natürlichen Atemzüge der Au. Die Wurzelräume werden entspült. Hochwasser bringt sauerstoffreiches, nährstoffreiches Wasser. Die Au saugt sich voll. Und so geht das seit Jahrtausenden. Und das wäre das Ende gewesen. Also für die natürlichen Funktionen in der Au hätte man das Kraftwerk errichtet.
3: Mit dem Ende der Kraftwerkspläne war der Weg frei für den Nationalpark Donauauen. Seit seiner Gründung 1996 erobert die Donau ihre Auenlandschaft zurück. Auf einer Länge von 36 Kilometern. Davon profitiert vor allem die Natur. Aber nicht nur. Deutlich wird das auf der Donauseite der Stopfenreuther Au. Nach dem Rückbau hat sich der Fluss hier tief in das Ufer gegraben. Kein Wunder, wenn man bedenkt, dass der Pegel der Donau um 7 Meter schwanken kann.
4: Es gibt noch einen positiven Aspekt bei solchen Rückbauprojekten, der betrifft den Hochwasserschutz. Wenn man die Uferbefestigung entfernt und der Fluss sich selbst wieder mehr Platz verschaffen kann, wenn das Flussbett wieder breiter wird, hat auch ein Hochwasser mehr Platz, mehr Querschnitt, um abzufließen.
3: In einem breiteren Flussbett bleibt auch die Fahrrinne besser erhalten. Ein Grund, weswegen auch der Wasserstraßenbetreiber Via Donau die Renaturierungen unterstützt. Der Nationalpark Donauauen gilt international als Vorzeigeprojekt. Sogar verloren geglaubte Arten kommen zurück und besiedeln den neuen alten Lebensraum.
6: Na, hier beobachte ich den Seeadler. Die finde ich besonders schön und spannend. Und es ist ein Revier eigentlich. Und nach den Bauarbeiten sind die wieder zurück und sie brüten erfolgreich. Für mich ist es extrem spannend zu beobachten, wie die Natur bereit ist, wieder zurückzukommen. Die kleinen Vögel sind zurück, die Biber sind da und als ob sie warten, bis wir fertig sind und der Fluss wieder frei ist, sodass sie zurückkommen.
3: Dank der Rückbaumaßnahmen wird die Donau Stück für Stück wieder zu einem kostbaren und einzigartigen Naturraum. Ob über oder unter Wasser. Und die Entwicklung ist noch lange nicht zu Ende.
2: Besuchen Sie doch bald mal wieder einen Fluss oder Bach in Ihrer Nähe und bleiben Sie neugierig. Bis zum nächsten Mal hier bei Quarks. Tschüss.
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0: Ich habe schon früh zu spüren bekommen, dass ich anders bin. Da war dann, fing dann die Zeit an, dass ich mich mit 11 schon am ganzen Körper rasiert habe einfach.
1: Bei Frauen ist es mittlerweile absolut normal, dass du sagen kannst, hey, du bist curvy, es sieht gut aus. Bei Männern gibt's das einfach nicht.
2: Ich glaube, die ordnen mich halt allein vom Aussehen ein. Gehört die vielleicht einer weniger reichen Schicht an? Das heißt, ich kann die wie Scheiße behandeln oder sowas.
3: Wenn meine Frau jetzt, was weiß ich, die gibt einen Talk oder ein Interview, mal selber so drauf achten, okay, höre ich ihr jetzt zu oder denke ich jetzt gerade über ihre Haare nach?
4: Was ist schön? Stars und InfluencerInnen legen die Messlatte ziemlich hoch. Bloß keine Falten und überschüssigen Pfunde.
5: Unsere Gesellschaft hat ziemlich klare und auch ziemlich strenge Idealvorstellungen. Und die prägen uns. Die prägen uns, wie wir auf unser eigenes Äußeres schauen. Und die prägen uns, wie wir das Aussehen von anderen Menschen bewerten und sogar auch abwerten. Genau das ist heute unser Thema. Welche Ungerechtigkeiten ergeben sich eigentlich in unserer Gesellschaft, je nachdem, wie man so ausguckt? Und dafür gibt es auch einen Fachbegriff. Und den klären wir jetzt erstmal ganz am Anfang dieser Sendung. Was ist eigentlich Lookismus?
6: Der Begriff Lookismus kommt aus dem Englischen von Look, Aussehen, und bezeichnet die Beurteilung eines Menschen aufgrund seines Äußeren. Wenn jemand den Wert eines Menschen daran misst, ob dieser attraktiv auf andere wirkt oder nicht. Lookismus geschieht unbewusst. Das macht es schwierig, ihn zu erkennen, diskriminiert aber häufig andere Menschen. Das ist zum Beispiel der Fall, wenn kleine Menschen als schwach eingeschätzt werden oder blonde Frauen als dumm, während große, schlanke, weiße Menschen für intelligent und durchsetzungsstark gehalten werden. Der Hintergrund: Attraktive Menschen, so sagen es wissenschaftliche Theorien, haben es leichter im Leben, nicht attraktive dagegen schwerer. Das habe biologische Gründe, denn attraktive Gesichter sollen Hinweise auf vorteilhafte Gene und eine gute Immunabwehr geben. Deswegen wirken sie sympathischer.

0: Schon als Babys sind attraktive Menschen beliebter und erhalten von ihren Eltern mehr Zuwendung als andere Kinder. Und in der Schule werden sie bei gleicher Leistung oft besser benotet als unattraktive MitschülerInnen. Deshalb entwickeln sie ein größeres Selbstwertgefühl, was sich später im Beruf oft auszahlt, weil viele besser verdienen. Weil sie als attraktiver als andere angesehen werden, erhalten sie von der Gesellschaft Vorschusslorbeeren für etwas, das sie noch gar nicht eingelöst haben. Pretty Privileges nennt man diese Privilegien, die sie für das Vorurteil bekommen, vermeintlich besser als andere zu sein. Die Kehrseite: Menschen, die dem Ideal eines attraktiven Menschen nicht entsprechen, werden schon früh benachteiligt. Diese Ablehnung und Diskriminierung verinnerlichen sie. Ihr Selbstwertgefühl wird geschwächt und neben der Abwertung von außen werten sie sich auch selber ab. Sie sind unzufrieden mit sich selbst und das wiederum wirkt sich negativ auf ihr Privatleben und ihren Beruf aus.
1: Und wenn wir über Lookismus sprechen, dann müssen wir natürlich über einen ganz wichtigen Faktor sprechen, nämlich Gewicht. In unserer Gesellschaft assoziieren wir eigentlich alles Positive mit dem Schlanksein. Wer schlank ist, macht sicher viel Sport, achtet auf sich, ist so ganz dynamisch und erfolgreich. Und wer dick ist, der ist so ein bisschen disziplinlos, faul und sieht es eigentlich so richtig gut aus.
2: Tommy kennt diese Blicke. Er wog mal 185 Kilo.
3: Schönen guten Morgen, Leute. Heute Tommy aus Berlin wieder hier. Wir haben es 5 Uhr früh.
2: Jetzt trainiert er jeden Tag im Fitnessstudio. Und 65 Kilo hat er bereits abgespeckt. Ich besuche Tommy zu Hause. Auch hier lebt er sportlich. Ob ich da mithalten kann?
1: Hallo, wir sind's. Christina.
3: Tommy, wie geht's euch?
1: Gut, und dir?
3: Ja, kann ich klagen.
1: Die ist schwer, oder?
3: Die ist schwer. Also, ich hab's.
1: Okay, zeig. Okay, gut. Wird man anders behandelt, wenn man fast 200 Kilo wiegt?
3: Ja, du wirst im Fahrstuhl angeguckt. Wenn da plötzlich 10 Leute drin stehen und dann kommst du noch. Ich so, okay, fahrt bitte, ich warte einfach. Mhm. Du wirst im Flugzeug teilweise auch angeguckt und sagst hier, eigentlich hättest du 12, also du fühlst, dass du halt 2 Sitze holen müssen.
1: Wie ging's dir da?
3: Ich bin ganz ehrlich, ich hab's nicht so realisiert, wie man es realisieren sollte. Du guckst in den Spiegel und denkst, ja, bei dir ist es, also es ist schlimm, aber es ist noch nicht so schlimm wie bei anderen.
1: Warum hast du angefangen abzunehmen?
3: Also ich habe mich auch ziemlich verändert in der Zeit, also ich bin introvertiert geworden. Also ich bin selten rausgegangen, rede mit wenigen. Ich bin seit 5 Jahren in Berlin und könnte nicht sagen, dass ich irgendwie einen Freund habe oder so. Also so einen richtigen Freund. Ja.
1: Wie steht es einem im Weg, wenn man gerne mit jemandem zusammen wäre?
3: Man will halt auch, dass die Person, die dann neben einem läuft, zufrieden ist. Und was denken die Leute, da läuft jetzt einer, der hat, auf der einen Seite denken die bestimmt, der hat Geld oder was auch immer. Also ich will auch nicht, dass irgendjemand mit mir rausgeht und sich dafür schämen muss. Bleibt man lieber solo, muss man überhaupt mit jemandem in Kontakt bringen? Das sind alles solche Gedanken, die einem in den Kopf kommen.
2: Denn auch der Schönheitsdruck auf Männer steigt.
3: Ich sag mal, das Idealbild ist natürlich der Waschbrettbauch, breite Schultern und am besten so ein V im Rücken.
1: So ein Schwimmerkreuz.
3: So ein Schwimmerkreuz, genau. Mhm. Was du halt natürlich gut im Gym bekommst, alles. Der Weg dahin ist aber schwer. Das Ziel ist, dass der Bauch weg ist und dass es einigermaßen straff ist. Es wird nie so eine richtige, komplett perfect V-Figure. Aber es soll halt besser werden in irgendeiner Weise.
1: Danke.
3: Bitte gern.
2: Die Body-Positivity-Bewegung kämpft gegen gängige Schönheitsideale. Und inzwischen setzen viele Marken auch auf Diversität und Persönlichkeit. Auf Instagram finden neue Vorbilder ihre Plattform. So wie Janelle. Sie präsentiert mit Stolz ihre Monobraue und Körperbehaarung. Doch das war nicht immer so.
1: Früher hat Janelle diese angeblich unpassenden Haare bei einer Frau einfach weggemacht, hat die rasiert und hat sich auch dafür geschämt. Heute ist es anders. Heute lässt sie die Haare stehen und ist sogar stolz drauf. Hi, Janelle.
4: Hallo.
1: Wie war's in den 5. Schön, dich zu sehen.
4: Freut mich, dass du hier bist. Kommen Sie rein.
1: Herzlichen Dank. Links, rechts.
4: Da.
1: Hier. Boah. Das ist aber eine schöne Wohnung.
4: Dankeschön, ich fühle mich
5: auch sehr lässt, dass ich das ab.

0: Und da sehe ich den Unterschied. Hast du da dazwischen gezupft, ne?
1: Weißt du, wann es angefangen hat, nicht mehr zu zupfen? Einfach 2 Monate, nachdem ich das Bild bekommen habe.
0: Und warum?
1: Also ich habe mein Abitur nachgeholt und ich hatte meine Mottowoche. Und wer das nicht kennt, da hat man so verschiedene Tagen mit verschiedenen Themen. Und da hatten wir Helden der Kindheit und meine ist Frida Kahlo gewesen, schon immer. Und ich habe mir das Stückchen einfach aufgemalt und stand so vor dem Spiegel und habe mich sehr schön und sehr wohl gefühlt, unerwarteterweise. Und in der Schule Leute, die mich vorher für die Behaarung gemobbt oder so Sticheleien geschickt hätten, kamen auf einmal zu mir und meinten, wow, es sieht voll super aus. Mein ganzes Weltbild ist irgendwie ein bisschen an dem Moment so, hey, was passiert hier gerade?
0: Ja. Was war da? Also haben Leute gesagt, die hat voll viel Haare oder was?
1: Ja, Kinder sind teilweise grausam. Und wenn du als Kind mit Migrationshintergrund, für mich ist es der türkische, dann in Schul-Surrounding kommst, wo alle blond sind oder wenn sie dunkelhaarig sind, halt sehr feines, dünnes Haar haben. Und zum Beispiel die Haarbehaarung nicht hier weitergeht oder kein Pflaumen zu sehen ist, da wirst du schon sehr anders behandelt. Und du bekommst das sehr zu spüren. Und das möchtest du nicht. Du möchtest ja dazugehören und akzeptiert werden. Da fing dann die Zeit an, dass ich mich mit 11 schon am ganzen Körper rasiert habe einfach. Ne? Und mir ganz komisch die Augenbrauen gezupft habe. Es gibt ganz, ganz hässliche Bilder von mir, wo ich so ganz,
0: ganz dünn,
1: hässliche
0: oder?
1: Striche habe. Wollen wir uns da hinsetzen? Dann reden wir da.
2: Oh ja, gern.
0: Das ist total bequem, oder?
1: Ja,
0: schon ich lieb's. Was glaubst du, warum finden wir Haare in unserer Gesellschaft nicht weiblich? Oder nur die halt. Es gibt ja nur so bestimmte Haare, die sind okay, nämlich die schönen Kopfhaare.
1: Warum? Weiß ich wirklich nicht. Also ich glaube, das ist einfach hauptsächlich um diese, wahrscheinlich weiß ich es doch, beziehungsweise kann es mir denken, diese Hypermaskulinität und Hyperfemininität, die in der Werbung halt dargestellt wird. Wie kannst du die Leute am allerbesten unterscheiden? Indem die halt bestimmte Charaktere empfinden. Lange Haare, keine Körperbehaarung, Männer kurze Haare, Bart, Körperbehaarung. Und wenn da irgendwer sich außerhalb dieser Schubladen bedient, passt es halt nicht mehr ins Bild und verwirrt viele Leute.
0: Wie reagieren die Leute?
1: Die meisten Hate habe ich aber tatsächlich wirklich von Frauen bekommen bis jetzt in meinem Leben.
0: Wirklich?
1: Ja, die streiten mir am meisten meine Weiblichkeit ab.
0: Die sagen, du siehst nicht aus wie eine echte Frau, mach die Haare weg.
1: Ja. Also, dass ob ich transsexuell bin, das wird mehr oft von Teenager-Jungs gefragt, was ich auch total übergriffig finde. Und wenn es so wäre, wen stört's? Dass ich unhygienisch sei, dass ich Feminismus nicht verstanden hätte.
0: Wie beurteilst du selbst heute Schönheit von anderen Menschen und das Aussehen von anderen Menschen? Hat sich bei dir da auch was verändert oder hat es nur dein eigenes Empfinden, was dein eigenes Aussehen angeht, sich da
1: das
0: so verändert?
1: Das hat sich komplett verändert. Ich würde sagen, ich hatte auch eine Zeit, wo ich sehr oberflächlich war, was Aussehen mir gegenüber, aber auch anderen Menschen gegenüber ist. Ich glaube, das hängt aber auch sehr stark miteinander zusammen. Wenn du dich sehr krass unter die Lupe nimmst und dich nicht happy mit dir bist, kannst du das auch nicht mit anderen Leuten, denke ich. Aber ja, dadurch, für mich ist Schönheit halt wirklich so ein Zusammenspiel aus deinem Inneren, wie was du ausstrahlst und wie du das nach außen trägst.
3: Doch wie ist es, wenn man mit dem eigenen Aussehen so richtig hadert? Ja, da kann ich jetzt gleich mit meiner Verabredung drüber sprechen. Ich habe jetzt nämlich ein Date mit der Berliner Musikerin Volenza.
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0: Und Faulenzer macht auch Straßenmusik.
1: 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Für alle, die nichts können, für alle, die nichts wollen, für alle, die nur müssen und nur sollen.
2: Hallo, meine Liebe. Darf ich Hallo sagen?
3: Ja, selbstverständlich.
2: Christina, es freut mich.
3: Guten Tag.
2: Stupsen wir uns. Hallo.
3: Ich stupsen. Hi,
2: du hast ein schönes Exklusivkonzert für die Polizei hinter dir gegeben.
3: Ja, der freut sich.
2: Ja, er hat ein bisschen gewippt, glaube ich.
3: Ja, am Anfang.
2: Kann ich dir helfen eigentlich?
3: Ja, gerne.
2: Ich habe mir genau zugehört. Du hast wahnsinnig viele Themen. Ganz viele haben mit Ungerechtigkeiten zu tun in unserer Gesellschaft. Mhm. Und so Schönheitsideale, Aussehen und so weiter ist auch ein Thema, ja.
3: Das ist eigentlich was, das beschäftigt mich eben in meinem ganzen Aufwachsen schon. Weil nur wer als schön gilt, irgendwie gilt auch als wertvoll und als liebenswert und als irgendwie cool oder so. Und für Frauen ist das ja eh noch krasser.
2: Ja.
3: Und dann hatte ich ja noch das Ding, weshalb mich das besonders beschäftigt, dass ich ja in so einem Körper geboren bin, der so als Jungkörper gilt, weißt du, so als Männerkörper.
2: Mhm.
3: Und das heißt, ich hatte einmal mit der Frage zu kämpfen, so, werde ich jetzt als Frau wahrgenommen und dann noch werde ich noch als schöne Frau wahrgenommen, weißt du, das sind also so zwei doppelte Erschwernisse einfach.
2: Ja.
3: Und das ist echt eine Kiste, irgendwie damit aufzuwachsen.
2: Dafür hast du es besser aus hier. Keine Freude, mitgesungen.
4: Ja.
2: Du kannst häkeln? Ich kann überhaupt nicht häkeln. Ich beobachte das, was du da machst.
3: Ja, genau.
2: Du wirst dann lernen.
3: Es wird eine große Patchwork-Decke.
2: Wie wichtig ist denn für dich so die Zugehörigkeit zu Punk, zu einer Szene, die, wie ich sie auf jeden Fall beschreiben würde, auf so Normen relativ scheißt?
3: Diese Punk-Subkultur, die hat für mich so eine Message von: Wir sind Punks, wir passen nirgendwo richtig rein und das ist irgendwie, das ist super und wir provozieren da sogar mit, damit, dass wir anders als alle sind.
2: Mhm.
3: Und da gilt genau das als cool, weshalb ich woanders überall nur so die Loserin bin irgendwie. Das ist die Szene, wo ich so sein kann, wie ich will irgendwie.
2: Wie verletzend findest du's, wenn jemand dich aufgrund deines Aussehens verurteilt letztlich?
3: So verletzend. Dann habe ich vielleicht wirklich mal einen Moment erwischt, wo ich mich einigermaßen schön fühle und wohl mit mir selber. Und dann kommt, wenn ich am wenigsten damit rechne, irgend so ein Arschtyp, der sagt so, bist du ein Mann oder eine Frau oder so. Und dann bin ich oft wieder so verletzt davon.
2: Wie kommst du da wieder raus aus dem Gefühl?
3: Ja, gute Frage. Meine Musik, die mir selbst anzuhören oder darüber zu schreiben.
2: Glaubst du, dass man es loswerden kann oder dass wir es loswerden können, mit welchen Idealen und so wir aufgewachsen sind?
3: Bestimmt glaube ich das. Zum Beispiel glaube ich einmal, es braucht Vorbilder.
2: Ja.
3: Denn die Vorbilder, mit denen ich aufgewachsen bin und die mir dauernd noch auf den Sack gehen, sind so Models, so in der Werbung, so wie die dargestellt werden, sind die Hauptdarsteller in Filmen und sowas. Ne? Ich glaube, dass es so coole Vorbilder braucht, die irgendwie nicht dem Ideal entsprechen und die selbstbewusst auftreten.
2: Ich treffe mich nachher noch mal mit Frau Lenzer, aber jetzt muss ich, glaube ich, erst mal ein bisschen drüber nachdenken, wie traurig das eigentlich ist, oder? Dass Frau Lenzer oder auch ich und so viele von euch sicherlich auch so viel Zeit und so viel Energie darauf verschwenden und verwenden, über diese Frage zu grübeln, bin ich eigentlich schön genug? Um uns rum sind lauter Bilder von schönen Menschen. In der Werbung, auf Social Media machen sich auch alle einen Ticken besser aussehend als in echt. Aber wie kommt es denn eigentlich, dass gutes Aussehen in unserer Gesellschaft so einen wahnsinnig hohen Stellenwert hat? Das frage ich jetzt die Sozialpsychologin Anushka Rees. Und da kommt sie. Herzlich willkommen.
5: Hallo.
2: Hi, Christina.
5: Hi.
2: Komm rein. Wir haben ein Café ganz für uns.
5: Oh, wow.
2: Mal ganz grundsätzlich, warum wollen wir denn eigentlich gut aussehen? Warum wollen wir denn schön sein?
5: Uns wird einfach schon seit der Kindheit systematisch beigebracht, besonders als Frau, dass ein extrem wichtiger Faktor, um gemocht zu werden, um respektiert zu werden, das gute Aussehen ist.
2: Ich kann ja mich schminken, ich kann mir meine Haare färben, ich kann abnehmen, ich kann auch eine Operation machen.
4: Also ich kann das System durchschauen und sagen, nun gut, dann spiele ich es eben mit. Wie findest du das als Aussage?
5: Besonders wenn man dann den Vergleich hat zwischen Männern und Frauen, ist es ja eigentlich so nur noch unfair. Frauen sind so viel mehr davon beeinflusst, von diesem von dem hohen Stellenwert von Schönheit. Mhm. Und es fängt ja schon im Kleinkindalter an, dass, oder Babys, dass weibliche Babys denen wird gesagt, oh, wie süß, wie hübsch sie sind, was für ein schönes Mützchen sie aufhaben. Und Jungs wird dann gesagt, eher, die werden eher für ihre Fähigkeiten gelobt, dass sie schlau sind, dass sie stark sind. Und das führt dazu, dass Jungs von Anfang an

0: lernen, ihr Selbstbewusstsein aus sich selbst herauszuziehen. Mhm. Und Mädchen wird beigebracht, es kommt auf ihre Außenwirkung drauf an. Das beeinflusst, wie sie von anderen behandelt werden. Mhm.
1: Du bist ja auch Psychologin, Sozialpsychologin. Das heißt, du kannst wahrscheinlich auch relativ gut abschätzen, wie gesund das ist.
0: Unser Körper wird sich immer weiterentwickeln, wird sich immer verändern, egal ob jetzt einfach nur durchs Älterwerden, ja, durch Schwangerschaft, durch Krankheit, Unfall, egal was. Mhm. Und gleichzeitig verändern sich ja auch unsere Schönheitsideale. Und so viel daran ist auch subjektiv. Das heißt, klar, es ist eine total schlechte Strategie für jetzt einen stabilen Selbstwert.
1: Wie löst man sich denn von diesem Hyperfokus? Wie kann ich den denn wieder anders einstellen?
0: Also ich glaube, wir würden es uns dazu einfach machen, wenn wir sagen, okay, als Individuum kann man das lösen. Große Konzerne müssen da was ändern, Medien, Sachen wie Körperbehaarung, Pickel oder so, dass sie das immer noch ganz klar als Makel darstellen, dass es zu lösen gibt.
1: Jemand hat ein großes Interesse daran, dass wir uns nicht schön fühlen, oder? Irgendjemand verdient daran.
0: Beziehungsweise nicht, dass wir uns nicht schön fühlen. Aber jemand hat ein großes Interesse daran, dass unser Aussehen einfach extrem wichtig ist für unser Wohlbefinden.
1: Die Studienlage zu diesem Thema ist komplett eindeutig. Wer gut aussieht, hat deprimierend viele Vorteile im Leben. Sei es im Privaten, wie auch im Beruf. Wer schön ist, ist krass privilegiert.
2: Pretty Privilege, also die Bevorzugung gut aussehender Menschen einerseits, und Lookismus, die Diskriminierung aufgrund des Aussehens andererseits, sind zwei Phänomene, die gar nicht so einfach zu erfassen und zu messen sind. Deutlich erkennbar ist auf alle Fälle ein Trend zur Selbstoptimierung. Und der zeigt sich nicht zuletzt in den Wirtschaftszahlen. Ein Riesenmarkt mit kontinuierlichen Steigerungsraten. Die Kosmetikbranche. Für das Jahr 2019 ging die Branche noch von einem weltweiten Marktvolumen von gut 75 Milliarden US-Dollar für dekorative Kosmetik aus. Für 2025 werden rund 101 Milliarden US-Dollar prognostiziert. Und auch auf dem deutschen Markt ist ein kontinuierlicher Aufwärtstrend im Umsatz von Kosmetik- und Körperpflegeprodukten zu verzeichnen. Nur in der Corona-Pandemie gab es einen kurzen Dämpfer. Der Umsatz von gut 15 Milliarden Euro 2019 wurde 2020 nur knapp nicht erreicht. InfluencerInnen sind das Marketingvehikel der Kosmetikbranche. Viele Videos enthalten offene oder auch versteckte Werbung. Außerdem ist vielen UserInnen nicht bewusst, dass die Fotos der meisten Gutaussehenden in den sozialen Medien per Bildbearbeitung geschönt sind. Schönheitsstress ist letztlich auch sozialer Druck. Das heißt, Angst, ausgegrenzt zu werden oder Nachteile zu erfahren. Schönheitsoperationen – ein wachsender Markt. Immer öfter kommen gerade junge KundInnen mit Vergleichsbildern aus Social Media. Fotos, die als Vorlage für das eigene Wunschergebnis dienen. Bei jungen Frauen besonders beliebt – Lippenvergrößerung. Auch immer mehr Männer lassen ihr Aussehen nachbessern. 2020 wurden in Deutschland knapp 10% der insgesamt über 80.000 Eingriffe bei Männern durchgeführt. Hier besonders signifikant der Zuwachs an Straffungen des Unterlids um 105% von 2019 auf 2020. Spielt das Äußere beim Vorankommen im Job eine Rolle? Studien kommen zu dem Schluss, dass große Männer mehr Geld verdienen als kleinere. Bei Frauen ist der Body Mass Index, BMI, entscheidend, also das Verhältnis von Körpergröße und Gewicht. Übergewicht wirkt sich negativ auf das Gehalt aus. Um Diskriminierungen möglichst von vornherein zu verhindern, fordern ExpertInnen zum Beispiel Bewerbungsverfahren ohne Fotos, damit die Qualifikationen zählen und nicht das Aussehen. Weitere Möglichkeit: standardisierte Fragebögen oder ein Blind-Interview, zum Beispiel per Online-Chat. Bei Bevorzugung oder Diskriminierung wirken meist mehrere Faktoren zusammen, zum Beispiel Herkunft und Hautfarbe. Fachleute nennen das Intersektionalität. Je mehr den Menschen dieses Zusammenspiel von Faktoren der Diskriminierung bewusst ist, umso eher lassen sich Benachteiligungen von vornherein vermeiden.
1: Glaubst du, dass so der Modeindustrie diese neue Diversität und so? Gibt ja Menschen, die daran auch so ein bisschen Zweifel haben.
3: Ist es auch, ich weiß, dass ich ganz oft getokened werde, so, ne? So Tokenism.
1: Aber magst du es erklären, was das heißt?
3: Wenn du stellvertretend für eine Sache stehst, wenn nur eine Person quasi, wenn ich auf ein Filmset komme und die schreien Diversität, aber keiner im Team ist divers.
1: Was würdest du dir wünschen, wie wir auf die Welt gucken, wie wir aufeinander gucken, dass wir weniger eben lookistisch durch die Welt gehen?
3: Ganz einfach wäre das, glaube ich, immer, wenn man in die Bahn einsteigt, sich nicht neben die Leute setzen, die so aussehen wie man selbst. Dann bricht auch die Angst, glaube ich. Und wenn die Angst und all sowas gebrochen ist, bricht auch das Ideal und das Bild von den Leuten. Also mehr miteinander, mehr im Austausch sein, im kulturellen Austausch oder halt einfach Akzeptanz für verschiedene Dinge zeigen. Also nur wenn du jetzt nicht feierst, wie sich jemand anzieht, okay, aber die Person muss sich ja nicht für dich anziehen.
1: Ich finde das faszinierend, weil ich eigentlich fast immer gedacht hätte, ich werde meine Ästhetik, wie ich auf die Welt gucke, nicht mehr ändern können. Ich kann mir zwar Mühe geben.
3: Ich kann das verstehen, aber ich glaube, bei mir ist das wirklich noch mal ein anderer Schuh. Weil wir sind gleich groß geworden. Wir haben dieselben Sachen in den Medien gesehen. Aber du hast dich gesehen quasi. Aber ich mich nicht, gar nicht. Und ich habe dich als schön angesehen und was ich sein möchte und wie ich leben möchte. Das geht aber nicht, weil es funktioniert einfach rein genetisch nicht. Ne? Auch meine Haarstruktur, wie ich die kaputt geglättet und totblondiert habe, einfach um mehr diesen Idealen hier zu entsprechen, das geht nicht. Ich persönlich musste diese Strukturen aufbrechen, um mit mir happy zu werden.
4: Happy macht Janelle noch was anderes, nämlich Teppiche.
3: Willkommen!
4: Seit kurzem webt sie Teppiche, ein neues Hobby. Draufgekommen ist sie durch Social Media.
1: Ist Social Media doch gut?
3: Also, Social Media ist nur so gut, wie du persönlich daran gehst. Dein Feed ist das, wem du folgst. Ja. Was du entscheidest, was du zu sehen bekommst. Und da musst du selbst bewusst dran gehen, was will ich einfach, womit möchte ich gefüttert werden? Und ich hatte auch diese Zeiten, wo Social Media für mich sehr, sehr toxisch war. Weil ich damals einen Feed hatte, der mich sehr zu Selbstzweifeln geritten hat.
1: Ja.
3: Und das habe ich komplett abgeändert. Ich folge nur Leuten, die mir persönlich was bringen oder wo ich schöne Denkanstöße bekomme.
1: Das heißt, ich muss aufhören, irgendwelchen total konformistischen Models auf Instagram zu folgen.
3: Definitiv, das mache ich auch nicht.
1: Was gelernt. Wenn ich da rausgucke, sehe ich, dass es dunkel wird. Und dunkel heißt, ich habe eine Verabredung. Wir treffen nämlich Faulenzer nochmal. Und zwar beim Fußballspielen. Ich glaube, ich muss Fußballspielen. Ja. Willst du mitkommen?
3: Mit Sicherheit nicht. Ich wünsche dir sehr viel Spaß.
1: Na gut. Ich bin schon ganz aufgeregt. Ihr wisst Bescheid. Sag mal, wir haben vorhin drüber geredet, so was so eine Zugehörigkeit zu Punk und so bei dir irgendwie dir bedeutet und so. Was bedeutet dir das hier?
5: Ich glaube hauptsächlich Gemeinschaft und Zugehörigkeit auch. Das sind irgendwie so zwei große Grundbedürfnisse von mir, die ich so mangel in der Kindheit heute umso mehr habe.
4: Zweimal die Woche trainiert Faulenzer mit ihrer Damenmannschaft. Und heute darf ich auch mal mitkicken. Ja, aber ein echter Fußballfan wird aus mir wohl nicht mehr. Es langt für heute.
1: Fauli! Komm! Hast du gesehen? Ich hatte dreimal Ballkontakt.
5: Wirklich, ja, das waren auch sehr gute Ballkontakte.
6: Vielen Dank.
5: Fast schon spielentscheidend, möchte ich meinen.
1: Merkt ihr, wie sie unverschämt lügt und Witze macht über meine Kompetenzen hier? Spiel mal du mit den Schuhen. Sag mal, wenn jetzt jemand uns zuguckt, gerade jetzt in dem Moment schaut jemand Respekt an und hadert voll krass mit sich.
5: Augen zu und durch, einfach kleine Schritte irgendwie durch den Tag kämpfen. Und dann wird es irgendwann schon hoffen, mit netten Leuten sich umgeben, in tolles Fußballteam zu gehen. Weil da kommt es aus Aussehen auch nicht so an, wa?
1: Wie würde eine Welt ausgucken, in der man sich nicht so viel Gedanken machen muss über das, wie man ausguckt und ob man von den anderen Leuten akzeptiert wird, nur aufgrund des Äußeren.
5: Vielleicht eine Welt ohne, ich weiß, es ist so schwer zu sagen, aber wenn es diese strenge Einteilung in zwei Geschlechter nicht gäbe, das wäre jetzt allein so für mich schon sehr hilfreich, ne? wenn ich nicht immer denken würde, Leute würden mich aufgrund von meinem Aussehen einteilen in männlich oder weiblich oder sowas. Das hat mit Lookismus auch viel zu tun, finde ich. Irgendwie. Und wenn ich diese Angst nicht hätte, ich glaube, allein das wird schon was machen, dass ich auch mit mir selbst mehr im Reinen wäre. Weil viel ist ja die Angst, von außen eingeordnet zu werden und abgewertet zu werden.
1: Und jetzt gucke ich dir noch zu und werde jubeln, okay?
5: Ja, vorher mal ordentlich an. Kannst auch noch ein bisschen mitspielen,
1: ich sag. Ich bin für kein Geld der Welt, Fauli. Was auch noch ganz wichtig ist, dass wir nämlich auch insofern an uns selbst arbeiten, dass wir aufhören. Das ist nämlich der allererste Schritt, über die anderen zu urteilen. Nur innerhalb von wenigen Sekunden, weil jemand dick ist, weil jemand vielleicht klein ist, weil jemand nicht in irgendwelche Geschlechtskategorien passt. Der allererste Schritt, und ich nehme mich selber nicht raus, ist, ich höre genau damit ab heute auf. Oder ich versuch's.

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1: Die Hälfte der Krebserkrankung wäre heute schon verhinderbar, wenn man nur das anwenden würde, was wir wissen, und nur die Mittel verwendet, die wir schon haben.
2: Welche Macht haben eigentlich unsere Gedanken? Ist ein Optimist jemand, der länger lebt?
1: Ich glaube, dass viele so denken, dass sie sagen, warum soll ich mich denn mein ganzes Leben quälen, um dann mit 83 noch 2 Jahre länger zu leben? Ich glaube, dass diese Denkweise nicht richtig ist. Es gibt ja sehr viele Menschen, die sich momentan für ein langes Leben interessieren. Auch die langlebigsten Menschen der Welt, die haben alle nicht wahnsinnig viel Protein oder so gegessen. Die zeigen eigentlich alle das gleiche Muster.
2: Wie alt kann man denn eigentlich dann werden? Kann man am Gang eines Menschen erkennen,

0: Wie verlängere ich mein Leben und zwar sofort? Was kann da jeder machen? Was sind die neuesten Ergebnisse aus der Forschung, auch dank KI? Was sind die kleinen, aber wichtigen Lifehacks? Ich freue mich riesig, dass Hanna Heikenwälder da ist. Sie ist Molekularbiologin, sie ist Wissenschaftlerin, sie forscht an der Entstehung zum Krebs. Es geht um Heilung, aber auch um Prävention. Also, ganz wichtige Fragen für uns alle. Toll, dass du da bist.
1: Ja, vielen, vielen Dank für die Einladung.
0: Wie verlängere ich denn bitte schön mein Leben und zwar sofort?
1: Ja, also das Erste ist, sofort ist wichtig, weil je früher man anfängt, desto besser. Weil, also eins, glaube ich, die wichtigste Erkenntnis der Wissenschaft so der letzten Jahre ist, dass viele diese großen Zivilisationskrankheiten, Herz-Kreislauf-Erkrankungen, Demenz, Krebs, dass das alles eigentlich sehr, sehr langsame Prozesse sind. Also wir reden davon wie eine Krankheit. Eine Krankheit hat immer so was Plötzliches. Man denkt immer, eine Krankheit kriegt man oder nicht. Also wenn man Glück hat, bleibt man verschont. Aber das ist nicht so. Also diese Prozesse, die Verkalkung unserer Gefäße, der Verlust der Nervenzellen und auch die Entstehung von Krebs, das läuft tatsächlich unser Leben lang in uns ab. Die Frage ist immer nur, welcher Prozess ist der schnellste und welcher tritt zuerst in Erscheinung? Und das soll keine Angst machen, diese Erkenntnis. Vielmehr sollen wir einfach verstehen, es passiert in uns auch jetzt schon. Und alles, was wir heute anfangen zu tun, egal wie klein die Veränderung ist, das summiert sich über viele Jahre, Jahrzehnte und hat am Ende des Lebens doch einen großen Effekt. Aber das war auch so ein bisschen der Grund, warum ich dann auch das Buch geschrieben habe, weil ich ja in der Forschung...
0: Ja, das da, ne? Ja, wir haben es auch hier.
1: Die Therapien, also da passiert im Moment wirklich viel. Die Krebsmedizin wird immer personalisierter. Das heißt, man guckt immer genauer, wie muss ich einen Tumor behandeln. Und das hat den Vorteil, dieses Medikament wirkt dann auch besser, weil es gezielter ist. Aber wenn es gezielter ist, hat es auch weniger Nebenwirkungen. Also diese Angst vor Krebs. Also Krebs ist in Umfragen immer wieder die Krankheit, die Menschen am meisten fürchten. Und das liegt, glaube ich, nicht nur an der Angst vom Sterben, weil sterben kann man ja auch an vielen anderen Dingen, aber was wir bei Krebs mindestens genauso fürchten, ist die Therapie. Also was Chemotherapien und Bestrahlung mit unserem Körper machen, diese üblen Nebenwirkungen und gleichzeitig diese Ohnmacht, dass man ja oft gar nicht weiß, ob es wirkt. Also wenn ich jetzt einen Herzinfarkt hatte, ich bekomme einen Stent,

0: oder nehme einen Blutverdünner, dann weiß ich auch, was da passiert und dass es wirkt. Und das ist bei Krebs aber oft nicht so. Also wir behandeln heute noch häufig Krebspatienten mit Chemotherapien, wo wir von vornherein wissen, dass die nur bei 30-40% der Patienten wirken. Und da passiert im Moment sehr viel. Aber gleichzeitig haben wir dieses Wissen, die Hälfte der Krebserkrankung wäre heute schon verhinderbar, wenn man nur das anwenden würde, was wir wissen und nur die Mittel verwendet, die wir schon haben. Also wir brauchen keine einzige neue Therapie, kein einziges neues Diagnosewerkzeug, um die Hälfte der Krebstodesfälle zu verhindern. Und das war dann der Grund, dass ich gedacht habe, diese Aufklärung, die muss besser werden.
1: Weil ja bei jedem zweiten Menschen Krebs irgendwann krankhaft auftritt, kann man sagen, Krebs gehört eigentlich zum Leben. Es ist etwas ganz Normales. Ja. Ich kann bloß den Krebs verschieben bis zur Zeit nach meinem Tod, weil dann sterbe ich an was anderem.
0: Das ist eine ganz wichtige Botschaft, dass dieser Prozess in jedem von uns abläuft. Also es gibt ab einem gewissen Alter wird man kaum einen Erwachsenen finden, dem nicht schon mal irgendein auffälliges Muttermal entfernt wurde, dem nicht bei der Darmspiegelung ein Polyp entfernt wurde. Ab 69 haben die Mehrheit der Männer hat Prostatakrebsvorstufen, eine vergrößerte Prostata. Bei Frauen sind es Myomen der Gebärmutter, Knoten in der Brust. Und das sind nur die Krebsarten, wo wir gucken. Also es gibt ja noch unzählige andere, nach denen wir ja gar nicht gucken, weil wir nicht screenen. Und dieses Wissen ist aus zwei Gründen wichtig. Der erste, um Krebspatienten diese Schuldfrage zu nehmen, weil sie ja immer fragen, ja, warum denn ich und nicht er? Wir alle. Also es ist einfach, es ist was, was in jedem abläuft. Und der zweite Grund ist, nur wenn ich verstehe, dass das so ein Prozess ist, verstehen auch junge Menschen, warum sie sich mit so einem Thema beschäftigen sollen, was sie ja vielleicht in 40 Jahren erst betrifft.
1: Welche Macht haben eigentlich unsere Gedanken auf unsere Gesundheit? Ist ein Optimist jemand, der länger lebt?
0: Also es gibt schon Untersuchungen, die zeigen, dass eine offene, also weltoffene, neugierige Geisteshaltung häufig bei langlebigen Menschen gefunden wird. Was ich immer nicht so mag, ist, dass dann gerade bei Krebs, kriegen Krebspatienten dann oft gesagt, ja, das waren die negativen Gedanken und du hast dich ja immer schon so gesorgt. Und das ist aus zweierlei Gründen, das ärgert mich das immer. Der erste Grund ist, ich verstehe nicht, was das bringen soll, weil keiner fühlt sich ja dadurch besser. Und der nächste Grund ist, Stress ist tatsächlich ein Thema, was interessant ist in Bezug auf Krebs, aber da geht es nicht allein darum, welche Gedanken man sich jetzt irgendwie macht oder sorgt, sondern bei Stress ist es ja so, akuter Stress ist eigentlich ein Boost fürs Immunsystem. Das ist ein alter evolutionärer Mechanismus, der uns in irgendeiner Gefahrensituation darauf vorbereitet, dass ich vielleicht eine Verletzung habe, eine Bisswunde oder irgendwas, wo Keime eindringen können. Und man sieht, dass bei Rugby-Spielern zum Beispiel kurz vor einem Match sind die Entzündungswerte erhöht. Also Abwehrzellen sind erhöht im Blut, Entzündungsstoffe. Man sieht es bei Ehepartnern nach einer Auseinandersetzung. Diese Werte gehen hoch, sind aber erstmal eigentlich aktivierend für das Immunsystem. Und dann gibt es das andere Stresshormon, das Cortisol. Das wirkt entzündungshemmend und holt das dann wieder runter. Und Cortisol kennen wir als Stresshormon, aber wir kennen es eigentlich auch aus der Klinik, weil Cortisol ist das Cortison. Und Cortison ist ein sehr starkes entzündungshemmendes Medikament. Aber das Problem bei Cortison ist ja, es wirkt irgendwann nicht mehr. Wenn ich immer Cortison nehme, muss ich es immer höher dosieren, damit es wirkt. Und das hat man auch gesehen in Experimenten an Mäusen. Mäuse sind sehr hierarchische, soziale Tiere. Das Schlimmste, was ich einer Maus antun kann, ist, dass ich die jeden Tag in einen anderen Käfig zu anderen Mäusen setze. Weil die dann jedes Mal ihre Rangordnung wieder neu erkämpfen müssen. Und dann sieht man wirklich, dass dieses Cortisol wirkt nicht mehr. Die Entzündungswerte steigen. Und da sieht man auch, die gestressten Mäuse sind anfälliger für alle möglichen Infektionen, Krankheiten. Es ist beim Menschen nicht ganz so einfach, solche Studien zu machen, weil wir Menschen einen sehr unterschiedlichen Umgang mit Stress haben. Also die Stressresilienz spielt eine Rolle. Es ist nicht so, wir denken ja bei Stress immer an den gestressten Manager, der von A nach B jettet und immer Termine hat. Aber diese Menschen sind oft gar nicht so unglücklich, weil die Sinnempfinden, Selbstwirksamkeit, all diese Dinge, also die in so Studien sind die gestressten Gruppen oder die, die großen Stress leiden, sind oft die, die pflegebedürftige Angehörige haben. Also so diese Care-Arbeit, die keine, wenig Anerkennung kriegt. Und bei Stress ist das Problem, es gibt direkte Stressfolgen und indirekte. Und die indirekten sind aber sehr massiv, weil wer gestresst ist, der ernährt sich oft schlechter, trinkt dann vielleicht Alkohol zur Entspannung, schläft schlechter. Aber ein ganz wichtiger Punkt auch ist, wer sehr gestresst ist, der geht auch seltener oder gar nicht zur Vorsorge. Und bei Krankheiten wie Krebs ist es aber absolut entscheidend, dass sie früh erkannt werden, weil Krebs früh erkannt eigentlich immer gut behandelt und heilbar ist und spät erkannt eben nicht. Und das ist zum Beispiel eine indirekte Stressfolge, die über Leben und Tod entscheiden kann. Jeder Mensch weiß, dass die Darmspiegelung existiert, aber nur die Hälfte oder nicht mal die Hälfte geht hin. Und das sind dann manchmal auch wieder so ganz praktische Gründe, dass man sagt, okay, die Darmspiegelung, sie ist natürlich gar nicht so, es ist kein so großer Eingriff, wie man denkt von der Vorbereitung. Aber natürlich fragen sich die Leute, okay, wann mache ich das jetzt? Nehme ich dafür Urlaub oder also opfere ich einen Urlaubstag? Und da gibt es ja auch die Möglichkeit zum Beispiel, dass man sagt, die Arbeitgeber stellt einmal im Jahr oder alle paar Jahre einen bezahlten Urlaubstag für Vorsorgeuntersuchung zur Verfügung. Also ich kriege diesen Tag, aber ich muss nachweisen, ich habe ihn für die Darmspiegelung genutzt.
1: Also ist ein langes Leben etwas, was mit Geld wirklich zusammenhängt oder einfach mit Einstellung?
0: Es gibt ja sehr viele Menschen, die sich momentan für ein langes Leben interessieren. Also diese Longevity-Szene. Und da ist aber ganz, ganz viel dabei, was wirklich einfach gar keine Evidenz hat und vielleicht sogar schädlich ist. Also mit jedem Supplement oder jedem Pulver, was ich einnehme, was gar nicht sein muss, habe ich erstmal das Risiko, dass da vielleicht irgendwas dabei ist, was vielleicht nicht gesund ist. Bei Krebs zum Beispiel ist ja so, alles, was für normale Zellen gut ist, ist auch gut für Krebszellen. Und es geht natürlich immer darum, dass man optimal versorgt ist, dass das Immunsystem funktioniert. Aber es geht auch darum, einfach Wachstumsprozesse nicht unnötig anzukurbeln. Also das ist ja auch das Problem bei Übergewicht, dass ich zu viel Nahrung, zu viel Wachstumshormone, zu viel sexuelle Hormone, also es ist einfach Wachstum und Go ist einfach ein starker Pro-Aging-Faktor. Und das sind immer so, wenn man sich auch diese sehr langlebigen Menschen auf der ganzen Welt anguckt, ob das Okinawa oder Sardinien ist, auch die langlebigsten Menschen der Welt, die hatten alle nicht in ihrer Jugend irgendwelche also die haben alle nicht wahnsinnig viel Protein oder so gegessen. Zeigen eigentlich alle das gleiche Muster. Also die essen alle relativ bescheiden, pflanzenreich, viel Fisch und Geflügel. Die bewegen sich alle viel. Also die haben soziale Kontakte, die sie pflegen. Dieses Muster ist schon sehr eindeutig und das ist simpel. Und ich brauche dafür eigentlich nicht viel Teures, was ich mir jetzt kaufen muss. Aber wo natürlich dann immer eine sehr große Industrie entsteht. Und ein gesundes, langes Leben darf auf keinen Fall ein Luxusprodukt sein, was sich nur ein paar Menschen leisten können, die sich damit beschäftigen.
1: Viele sagen, wenn ich die Ernährung umstellen muss, wo bleibt denn da bitte der Genuss? Ist ja auch Lebensqualität, die ich dann verliere.
0: Ich glaube, dass viele so denken, dass sie sagen, warum soll ich mich denn mein ganzes Leben quälen, um dann mit 83 noch 2 Jahre länger zu leben? Also das ist, aber ich glaube, dass diese Denkweise nicht richtig ist, weil wenn ich heute anfange, mehr Sport zu machen, dann geht es einem sofort danach besser. Also es hat ja auch einen Einfluss auf die, es wirkt, erhöht die Stressbelastbarkeit, es verbessert die Konzentrationsfähigkeit, Sport wirkt auch stimmungsaufhellend. Vielleicht muss man sich erstmal überwinden, aber danach hat man ja oft ein sehr angenehmes Gefühl. Und auch bei der Ernährung, ich glaube, wenn man einmal diese Umstellung hat, man profitiert ja nicht erst mit 80, 90 dann von 1, 2 gewonnenen Lebensjahren, sondern man profitiert eigentlich sofort. Und man sollte es immer machen, weil es sich gut anfühlt. Und das ist auch wichtig, man sollte immer einen Weg und ein Maß finden, was sich gut anfühlt, damit man es auch macht. Und deshalb ist es auch beim Sport, man muss da nicht eine Sportart machen, nur weil dann man das irgendwo gesehen hat auf Instagram, das ist jetzt das absolute Nonplusultra, sondern da auch einfach zu wissen, es kann auch Gartenarbeit sein und es kann der Spaziergang mit dem Hund sein. Also es muss etwas sein, was mir Freude bereitet, dann hat es eine Chance auf Erfolg.
1: Wenn man das alles beherzigt, wie alt kann man denn eigentlich dann werden? Also wir hatten hier schon Doc Müller-Wohlfahrt sitzen, der hat gesagt, eigentlich ist das neue Thema 120.
2: Alt heißt 100, 110, vielleicht 120?
0: Die Zahl ist richtig. Also es ist ja so, wir haben im letzten Jahrhundert gesehen, dass die Lebenserwartung auf der ganzen Welt ist extrem angestiegen. Also man sieht diese Kurve. Und das liegt aber daran, dass hauptsächlich diese durchschnittliche Lebenserwartung angestiegen ist, weil wir immer bessere Hygienebedingungen haben. Die medizinische Versorgung ist besser. Wir haben Röntgengeräte, sterile OP-Techniken, Antibiotika, Impfungen. Früher sind die Hälfte der Menschen ist als Kind unter 5 Jahren gestorben. Und was aber ansteigt, ist diese durchschnittliche Lebenserwartung, nicht aber die maximale Lebensspanne, also das maximale Alter, was ein Mensch erreichen kann. Das liegt aktuell ist der Rekord 122 Jahre, 164 Tage. Das Problem ist, dass ab 120 spätestens unsere Blutstammzellen aufgebraucht sind.
3: Ein erwachsener Mensch hat einen Vorrat aus 50.000 bis 200.000 aktiven Blutstammzellen. Die Blutstammzellen sitzen zum größten Teil im Knochenmark. Von dort aus erneuern sie ständig unsere Blutzellen. Blutstammzellen können sämtliche Typen von Blutzellen erzeugen. Die roten Blutkörperchen, zuständig für den Sauerstofftransport, die Blutplättchen, wichtig für die Wundheilung, und die weißen Blutkörperchen, auch bekannt als Immunzellen.
0: Und das Problem, also wenn wir an Altersschwäche sterben, ist das Problem, dass wir die Stammzellen aufbrauchen. Und die wir zuerst aufbrauchen, sind die des Blutsystems, des hämatopoetischen Systems, wozu auch das Immunsystem gehört. Und man stirbt dann buchstäblich einfach am nächsten Schnupfen. Also wir haben einfach keine Immunabwehr mehr. Und man weiß von einer anderen Altersrekordlerin, die irgendwann mit, ich glaube, 70 hat sie unterschrieben, dass sie Organspenderin wird, ist dann aber tatsächlich irgendwie 114 oder 115 geworden. Und das war natürlich für die Wissenschaft ein Schatz, dass sie diesen Körper untersuchen konnten. Und da hat man herausgefunden, die hatte tatsächlich nur noch zwei funktionierende Blutstammzellen. Also man kann das genetisch heute nachweisen, dass alle Zellen in ihrem Blut nur noch von zwei Stammzellen abstammten.
1: Kann man am Gang eines Menschen erkennen, wie lange er lebt?
0: Je gesünder ein Mensch ist, also wenn die Knochen, Gelenke sind intakt, ich habe keine Herz-Kreislauf-Probleme, ich habe keine Gleichgewichtsstörung, dann habe ich einfach ein flüssigeres und schnelleres Gangbild. Und diese Gehgeschwindigkeit, die normale Gehgeschwindigkeit, die wird ganz gerne genommen in Studien, die zum Beispiel den Effekt von irgendwelchen Medikamenten auf die Lebenserwartung. Es gibt ja diese Metformin, dieses Diabetes-Medikament, wo man jetzt anguckt, ist das auch von Nutzen für normale Menschen? Sollte man das präventiv nehmen, vielleicht gegen Krebs? Und weil solche Studien natürlich sehr teuer werden, wenn wir dann wirklich warten, 20 Jahre sterben die Menschen, versucht man so ein bisschen diese Sterbewahrscheinlichkeit anhand von Biomarkern vorherzusagen. Der Trick bei so Biomarkern ist ja immer, dass man ganz viele davon messen kann. Und dann mit KI und Machine Learning, und irgendwann kann man sagen, der und der und der und der Parameter zusammen, die treffen die beste Vorhersage. Und diese Biomarker sind spannend. Aber sie werden, glaube ich, auch oft überinterpretiert.
1: Aber wenn ich jetzt auf der Straße jemanden zackig gehen sehe, dynamisch, dann hat er auf alle Fälle schon mal einen guten Indikator, dass er lange lebt.
0: Es gibt auch eine Korrelation zum Beispiel mit dem IQ. Ist auch ganz witzig, dass die schnellen Läufer durchschnittlich einen höheren IQ haben. Aber wie gesagt, es ist halt Statistik. Man kann dann an der Einzelperson nicht sagen, du gehst so langsam.
1: Da hat ja Müller-Wohlfahrt auch hier sitzend gesagt.
2: Viel bewegen.
4: Gibt es einen Tipp, wie viel am Tag?
2: Halbe Stunde.
4: Halbe Stunde reicht?
1: Ist es da so eine Faustformel, 30 Minuten Sport und dann habe ich eigentlich viel geschafft, ich lebe länger?
0: Also man kann dadurch sehr, sehr viel bewirken, das stimmt schon, weil durch die Bewegung, es hat einen Effekt aber im Zusammenhang mit Krebs, die Immunzellen, die sitzen normalerweise in den Lymphknoten, im Knochenmark, hauptsächlich in diesen Immunorganen. Und wenn ich meinen Körper in Schwung bringe, also egal was ich mache, ob das jetzt Joggen ist, Treppensteigen, Gartenarbeit, was auch immer, und mein Puls, also mein Herz schlägt stärker, dann werden diese Immunzellen in den Körperkreislauf befördert. Und man sieht das auch bei Krebspatienten, dass 10 Minuten aerobe Tätigkeit ausreichend sind, um die Menge an Immunzellen, die Krebszellen bekämpfen können, im Blut, aber sogar im Tumor zu erhöhen. Also man muss jetzt nicht irgendwie High-Intensity-Training machen, aber jede Form von Bewegung ist besser als Sitzen. Und das ist auch was zum Beispiel der Europäische Kodex für Krebsprävention. Da steht nicht drin, man muss jetzt irgendwie diese Sportart oder jene, egal was. Hauptsache, man bewegt sich.
1: Jetzt ist ja so, langes Leben ist zwar schön, aber niemand will ja ganz lange leben und dabei krank sein.
0: Genau.
1: Wie kann man das denn verhindern?
0: Genau, das ist das große Problem, dass unsere durchschnittliche Lebenserwartung steigt. Aber mit diesem Anstieg der durchschnittlichen Lebenserwartung ist die Gesundheitsspanne, das bezeichnet man als die Zeit, in der man frei von chronischen Krankheiten lebt, die ist leider nicht in gleichem Maße angestiegen. Und was man dann eigentlich bekommt, ist eigentlich zumindest finanziell fürs Gesundheitssystem der Worst Case. Also wir haben ein längeres Leben, aber die meisten Menschen haben so ab 50, 60 mindestens eine chronische Krankheit.
1: Wie kann man denn chronische Krankheiten verhindern?
0: durch eine gesunde Lebensweise, so früh wie möglich. Aber man muss auch dazu sagen, das fragt man sich dann oft, wenn man jetzt irgendwie 40, 50 ist, naja, ist es dann sowieso schon zu spät? Nein, weil wir altern auch nicht immer gleichmäßig. Also das Altern ist nicht irgendwie so eine Sanduhr, eine Uhr, die immer gleich tickt, sondern wir haben gerade in der Jugend haben wir ein wahnsinnig gutes Regenerationspotenzial und ein sehr, sehr starkes Immunsystem. Und das Fatale ist, dass das erste Organsystem, was zu altern beginnt, ist auch das Immunsystem. Also der Thymus, das ist so die Ausbildungsstätte unserer Immunzellen. Das ist so ein Organ oberhalb des Herzens, ein wabbliges Organ. Viele Menschen wissen, glaube ich, gar nicht, wo der liegt. Der schrumpft schon in der Kindheit. Und danach nimmt diese Menge der abwehrkräftigen T-Zellen, die nimmt so alle 16 Jahre. Man kann sagen, die T-Zellen haben eine Halbwertszeit von 16 Jahren. Danach geht das immer, halbiert sich das alle 16 Jahre. Und das ist der Grund, warum wir dann irgendwann in der Mitte des Lebens das Altern sich auch stark beschleunigt. Und wenn man dann anfängt, gesund zu leben, hat das aber noch einen sehr, sehr guten Effekt. Und man weiß sogar, es gibt epidemiologische Untersuchungen, auch vom Deutschen Krebsforschungszentrum zum Beispiel, die zeigen, dass wenn man mit 80 Jahren noch aufhört, zum Beispiel zu rauchen, dass das auch noch die Gesamtsterblichkeit reduziert. Also man kann sagen, es ist nie zu spät, gesund zu leben, aber je früher, desto größer ist eigentlich der Effekt.
1: Es gibt ja immer wieder Beispiele, da heißt es, der ist ja so alt geworden und hat immer geraucht. Das kann doch jetzt auch nicht so schlimm sein. Was sagst du dazu?
0: Ja, das Rauchen ist ein sehr gutes Beispiel, weil die älteste Frau der Welt, Jeanne Camon, die 122 Jahre alt wurde, die hat 100 Jahre geraucht. Und das ist immer diese Headline oder wenn man das irgendwo liest, das ist dann oft der Moment, wo die Leute sagen, ja okay, dann ist das ja mit der ganzen Prävention, das ist ja doch alles nur Quatsch und die hatte gute Gene oder einfach nur Glück. Aber ich finde das Beispiel deshalb so gut, weil das, wie sehr wir uns auf das Rauchen fokussieren, immer noch zeigt, wie sehr wir all die anderen Dinge unter den Tisch fallen lassen, von denen wir heute wissen, dass sie auch wichtig sind oder relevant für die Krebsentstehung und die Gesundheit. Und was Jeanne Camon immer gesagt hat in Interviews mit Wissenschaftlern und Ärzten, die wurde ja sehr, sehr oft interviewt, und das war immer wie stolz sie auf ihre nahezu männliche Stärke ist. Und sie ist in der Zeit, als es für Frauen verpönt war, Sport zu machen, ist sie Rollschuh gelaufen, schwimmen gegangen, auf die Jagd gegangen. Und sie hat vermutlich auch einiges richtig gemacht. Und ein anderer Aspekt, der dann auch gerne ignoriert wird, ist, ja, sie hat geraucht, allerdings eine Zigarette am Tag, und zwar nach dem Mittagessen. Und das ist natürlich nicht gut, aber auch nicht gerade viel. Und das zeigt auch, also sowohl bei, also auch bei diesen ungesunden Dingen, dass natürlich die Frage, wie viel, auch immer noch eine Rolle spielt.
1: Kann man sagen, wir leben im Vergleich zu unseren Großeltern ein eigentlich falsches Leben und werden dadurch leichter chronisch krank?
0: Ich weiß das nur von meinen Großeltern, die unglaublich gesellig sind, Feste feiern und die auch wahnsinnig dann auch viel getrunken und gegessen haben. Aber was man alles nicht vergessen darf bei denen, die hatten eine ganz andere Situation im Anfang des Lebens. Also bei meiner Oma, die sind auf einem Bauernhof, Hof haben die gelebt, die haben im Stehen durften die nur essen, weil sitzen durften die dann nachher wirklich gearbeitet haben. Und die haben ganz hart, auch als Kinder schon gearbeitet, sich sehr viel bewegt. Und deshalb schätzen die heute so dieses, das Essen. Und das kennt man ja oft von den großen Müttern, also die backen und kochen. Und das ist für die einfach immer noch was Besonderes. Aber das kommt daher, dass die das lange Zeit auch gerade am Anfang nicht hatten. Und was man ja auch heute weiß, dass gerade in der Jugend auch dieser Stoffwechsel, Zuckerstoffwechsel, das sind ja alles Dinge, an die man sich gewöhnt. Die kann man wieder umstellen, aber das bedarf dann doch einer gewissen Disziplin. Und wenn man natürlich bei Kindern schon durch zuckerhaltige Getränke, die von morgens bis abends getrunken werden, so dermaßen in diesen Zuckerstoffwechsel eingreift, dann ist natürlich das Risiko, dass das später dann auch beibehalten wird, diese Gewohnheiten, und dass es dann in die Diabeteserkrankung übergeht. Und auch Diabetes ist ein Krebsrisiko und steht in Zusammenhang mit anderen Erkrankungen, ist die Wahrscheinlichkeit halt einfach sehr hoch.
1: Heißt es, statt Limo, Sportverein. Ich schenke meinen Kindern ein langes Leben, wenn ich sie in den Sportverein schicke.
0: Ja, also wenn sie dann da Spaß haben und dabei bleiben. Also Kinder müssen das, glaube ich, hauptsächlich selber wählen. Meine Jungs zum Beispiel haben sich für Eishockey entschieden. Das ist sehr aufwendig, aber Hauptsache sie sind passioniert und machen es. Schulen können ja auch zum Beispiel das Essen stellen oder auch die Kitas, das machen ja viele. Aber es gibt immer noch genug Kitas, wo das schon anfängt. Dann, ich hatte jetzt ja auch einige Kita-Eingewöhnungen bei meinen Kindern, auch in unterschiedlichen Städten, unterschiedlichen Kitas, wo man schon sieht bei den Dreijährigen, der eine hat das in der Brotdose, sondern also das geht schon so früh los mit dieser Ungerechtigkeit. Und ja, das tut mir dann auch immer im Herzen weh, weil man dann sieht eigentlich, wie früh sich sowas entscheidet über die Gesundheit.
1: Wenn wir über künstliche Intelligenz reden, kann es sein, dass uns diese Technologie hilft, länger zu leben?
0: Ja, auf jeden Fall. Nicht nur in der Therapie, also sie kann uns nicht nur helfen zu sagen, der Patient muss so behandelt werden und der so, sondern sie hilft vor allem ein ganz großes Problem zu lösen bei Krebs, aber auch bei anderen Krankheiten, weil das größte Problem bei Krebs war ja immer, dass man sagt, okay, man hat ja irgendwelche Früherkennungsuntersuchungen, aber wenn ich jetzt sage, ich gucke mir bei allen 20-jährigen Frauen, mache ich eine Mammographie, dann war ja immer nicht das Problem, dass das so teuer ist, sondern ich werde, wenn ich je früher ich Menschen untersuche, desto mehr gutartige Vorläufer finde ich. Und wenn ich dann aber nicht weiß, was ich damit mache, habe ich ein sehr hohes Maß an Verunsicherung, Überbehandlung, also Überdiagnosen und vielleicht Überbehandlung.

0: viele Schwächen, aber was die KI wirklich unschlagbar gut kann, ist Mustererkennung. Und das beste Beispiel ist ja das, was wir schon machen heute bei Hautkrebs oder bei Muttermalen. Man nimmt die Fotos, gibt die in eine Datenbank und dann trägt man dazu die Information ein, ist das bösartig geworden? Hat die Behandlung geklappt? Womit wurde der Patient behandelt? Kam das zurück? War das geheilt? Und wenn man diese Datenerhebung lange macht und dann damit Machine Learning macht, hat man, und das hat man ja heute schon, eine App, die mir mit dem Foto sehr genau vorhersagen kann, wird das bösartig oder nicht. Und das kann die KI auch auf Mammografiebildern machen. Das kann sie auf normalen Röntgenbildern. Also es gibt Studien, die zeigen, dass die KI auf einem normalen Röntgenbild, was gemacht wurde, weil jemand irgendwie eine Bronchitis hat oder eine Lungenentzündung, gesehen hat, ob ein Pankreastumor mit auf dem Bild ist. Also das eröffnet auch Möglichkeiten, Krebsarten zu erkennen, für die man bisher gar keine Screening-Methode hatte. Das geht mit Blutbildern. Also das ist diese Liquid Biopsy, diese Flüssigbiopsie. Und der große Paradigmenshift ist, dass man früher gesagt hat, da ist ein Molekül, ich gucke mal, was das macht und wo das eine Rolle spielt. Und was jetzt ist, ist, ich messe das ganze Blut, das ist diese Proteomics, es interessiert mich überhaupt nicht, was diese Moleküle machen. Ich nenne die 100, 2, 3, 4, ABC, vollkommen egal. Aber wenn ich nachher sehe, durch mein Machine Learning, wenn der Wert erhöht ist und der auch oder in einer bestimmten Konstellation, dann ist das ein Zeichen, dass es ganz gefährlich ist, dann muss der raus, dann habe ich plötzlich einen sehr guten Vorhersagemarker, um aus all den Patienten, die ich screene, genau die rauszufischen, wo der Tumor bösartig ist. Und ich habe nicht mehr die Überbehandlung und ich habe nicht mehr die Überdiagnosen und eben nicht mehr diese starke Verunsicherung, weil was man dann auch oft gemacht hat, man sieht, was früh war, watch and wait. Und watch and wait, also heißt ja abwarten und gucken. Gut. Und das ist natürlich immer auch ein doofes Gefühl ja für jeden Patienten.
1: Nur ganz praktisch, ich habe auch Muttermale. Mhm. Wenn ich jetzt zum Hautarzt gehe, ist das ja wichtig. Aber ich kann jetzt eine App nutzen, habe ich gelernt. Da kann ich selber nachschauen, ob das sich vielleicht entwickelt dank KI.
0: Also die Idee ist nicht, dass die KI den Arzt ersetzt. Die Idee ist, dass der Arzt die KI nutzt. Diese Datensammlung, die im Moment passiert im Rahmen dieser personalisierten Medizin, das sind alles Daten, die gesammelt werden. Also je größer das Netz, desto besser natürlich. Je mehr Daten ich habe, desto wahrscheinlicher habe ich auch seltene Erkrankungen dabei, seltene Mutationen. Und die Idee ist, dass jeder Arzt, egal wo er auf der Welt sitzt, auf diese Information zurückgreifen kann. Also, dass ein Arzt ein Mammografiebild hat und dann aber die Information dieser KI, die anhand von Tausenden, Hunderttausenden oder Millionen Daten trainiert wurde, sagen kann, was die beste Therapie ist. Und da wird es hingehen in der Therapie und auch in der Prävention, aber das ist ein Investment. Weil wir müssen ja erstmal diese Lernphase machen und die verlangt natürlich, dass wir gewisse Hürden überwinden beim Datenschutz und auch finanzielle Mittel bereitstellen. Aber die Idee dahinter ist natürlich, dass man dann irgendwann gezielter therapiert, Kosten spart, chronische Krankheiten verhindert, auch anderen Regionen auf der Welt hilft. Also das Potenzial ist enorm.
1: Ist KI also ein Allheilmittel? Wegen KI muss ich weniger auf meine Gesundheit achten, weil ich werde ja dann später wieder repariert.
0: Das ist immer eine Gefahr dieser ganzen positiven Meldung. Also ich kriege ja aufgrund meines Berufes so oft dann von Freunden bekannt, hey, ich habe gelesen, Krebs ist bald heilbar und dann also nach dem Motto, du bist bald arbeitslos. Und dann denke ich auch mal, das sind ja oft, wenn man sich das dann genauer anguckt, ist das dann irgendeine Studie, wo das dann irgendwie in einem Tierexperiment, aber noch nicht mal in klinischen Phasen und gar nichts. Und das Problem bei Krebs ist ja, es ist ja auch heute schon gut heil- und behandelbar, wenn ich ihn früh entdecke. Und die Wahrscheinlichkeit, dass ein durch den ganzen Körper metastasierter, weit fortgeschrittener Tumor gut heilbar wird, das ist egal, wie gute Medikamente ich habe, weil ich irgendwann an einen Punkt komme, wo ich tausende Medikamente nehmen müsste, um all diese verschiedenen genetischen Veränderungen, all diese unterschiedlichen Tumorzellansiedlungen überhaupt zu erreichen. Und dieses Wundermittel, also diese Hoffnung auf das Wundermittel,

0: muss ich ja nichts machen und dann muss ich auch vielleicht nicht zur Vorsorge gehen. Also das ist immer auf der einen Seite möchte man natürlich Optimismus machen und der ist ja auch gerechtfertigt. Es passiert ja auch sehr viel. Die Überlebenschancen werden immer besser. Aber diese Verantwortung, dass wir selber auf unsere Lebensweise achten müssen im ganzen Leben und dass wir zur Vorsorge gehen müssen, das nimmt uns keiner ab. Und das ist auch sowas, es gibt ja niemanden, der so viel Interesse an meiner Gesundheit hat wie ich selber. Also dieser Impuls, zur Vorsorge zu gehen, gut, das ist manchmal der Ehepartner natürlich oder Familienangehörige, aber ich muss das tun. Also das wird mir nie abgenommen werden, diese gesunde Lebensweise und das Aufraffen zur Vorsorge, ja.
1: Hanna, also das Schönste ist immer der Glückskeks. Mal gucken, was uns da erwartet.
2: Tja, wann, wenn ich den dann auch mal essen darf.
1: Ja, du darfst natürlich essen.
2: Und sonst essen meine Kinder mir die immer weg.
0: Kümmere dich um andere, du wirst dafür belohnt. Das finde ich aber auch ganz schön, weil das kann man auch nutzen, um andere vielleicht zu motivieren, zur Vorsorge zu gehen und auf sich zu achten. Weil es sind dann doch auch Partner, die anstupsen und darauf achten. Ja? Finde ich ja sehr gut.
1: Wunderbar. Vielen Dank. Ja, das war jetzt wirklich ein super Interview. So viele Tipps. Wir leben garantiert gesünder, wenn wir all das beherzigen. Wir können den Krebs nicht besiegen. Er ist in uns, aber wir können ihn so lange rauszögern, dass er uns vielleicht gar nicht mehr betrifft. Bis zum nächsten Mal bei 7 Fragen Zukunft.

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4: Guten Abend, ich begrüße Sie zur Tagesschau. Zwei Wochen vor der Landtagswahl in Sachsen-Anhalt hat AfD-Chef Kupala den Führungsanspruch seiner Partei in dem Bundesland bekräftigt. Im ARD-Sommerinterview sagte er, das Ziel sei die absolute Mehrheit. Derzeit liegt die AfD mit mehr als 40% in Umfragen vorn. Sie könnte aber nicht allein im Magdeburger Landtag regieren. Der Verfassungsschutz stuft die Partei in Sachsen-Anhalt als gesichert rechtsextrem ein.
5: Kurz vor Ende der parlamentarischen Sommerpause kommt der AfD-Parteichef zum ARD-Sommerinterview. Ein Sommer, in dem Niedrigwasser, Waldbrände und Hitzetote die Schlagzeilen prägen. Tino Chrupalla aber bleibt dabei. Er zweifelt den menschengemachten Klimawandel an, trotz wissenschaftlichem Konsens, und will keinen Klimaschutz.
6: Für mich war das ein ganz normaler Sommer. Ja, es gab Trockenperioden, es gab auch lange Regenperioden. Wir haben jetzt aktuelle, auch im August, normale Temperaturen. Also ich sehe da auch viel Panikmache.
5: Die AfD ist in Umfragen bundesweit die stärkste Kraft und in Sachsen-Anhalt könnte sie erstmalig eine Regierung stellen.
6: Natürlich ist die Wahl in Sachsen-Anhalt mit eines der herausforderndsten Wahlen, wo wir wirklich greifbar auch die Machtfrage, die Machtoption stellen. Und ich hoffe da natürlich auch, dass wir dort die erste Regierung stellen.
5: Die Co-Parteichefin Alice Weidel geht beim ZDF-Sommerinterview noch weiter.
7: Wir sind dort auf der Siegerstraße. Wir werden in Sachsen-Anhalt die Regierung stellen. Und die CDU wird bundesweit niemals wieder eine Bundestagswahl gewinnen.
5: Zuletzt ging es bei der AfD immer wieder auch um die Frage, wie hält die Partei es mit dem sogenannten rechtsextremen Vorfeld. Ehemalige Mitglieder etwa der 2009 verbotenen heimattreuen deutschen Jugend sind Vertraute von Ulrich Siegmund, Spitzenkandidat in Sachsen-Anhalt. Sein Pressesprecher Patrick Haar und der Jurist Laurenz Notdurft. Er war, wie Unterlagen zeigen, zweiter Bundesführer bei dem neonazistischen Verband. Tino Chrupalla wiegelt ab.
6: Wenn man in Jugendjahren vielleicht diese Organisation und wenn man so eine Veranstaltung besucht hat, also das ist jetzt ziemlich aus dem Kontext gerissen. Ich sehe in der Mitgliedschaft, seitdem diese Personen in der AfD sind, keine Rechtsverstöße, keine Verstöße, die

0: in irgendeiner Weise juristisch geahndet werden mussten.
1: Offen ließ Chrupalla, ob bei einer Regierungsübernahme die ehemaligen Neonazis wichtige Ämter bekommen könnten.
2: Fragen wir nach bei Markus Preis im ARD-Hauptstadtstudio. Was haben wir heute für eine AfD erlebt?
3: Ja, zunächst erstmal eine unglaublich Siegesgewisse. Tino Chrupalla geht fest von einem Wahlsieg in Sachsen-Anhalt aus. Jetzt werde, wir haben es gehört, die Machtfrage gestellt. Und mindestens genauso deutlich ist auch Alice Weidel gewesen bei den Kollegen vom ZDF. Sie sagt, die CDU, die werde niemals wieder eine Bundestagswahl gewinnen. Interessant ist aber, wie man zum Beispiel in Sachsen-Anhalt jetzt als AfD eine Regierung bilden will. Spitzenkandidat Ulrich Siegmund, der sagt ja, er macht das nur mit absoluter Mehrheit, also ohne weitere Partner. Tino Chrupalla ist da weniger kategorisch. Zitat hier bei uns, wir strecken die Hand zu allen aus, die mit uns reden wollen. Ähnlich auch Alice Weidel. Also den Anschein, dass da jetzt quasi die AfD noch eine Brandmauer hätte, den will man offensichtlich doch vermeiden.
2: Und welche inhaltlichen Punkte fielen denn nun auf?
3: Ja, zum Beispiel, dass Alice Weidel so klar sagte, sie will mit Deutschland raus aus dem Schengen-Raum, also dem Bereich, in dem wir in Europa ohne Grenzkontrollen reisen können. Und auch in den Bundesländern soll sich, wenn die AfD regieren würde, einiges ändern. Tino Chrupalla jedenfalls hat im Gespräch hier bei uns verteidigt, dass man in Sachsen-Anhalt künftig eine freiwillige Bürgerwacht einführen will. Das ist etwas, muss man wissen, was alle drei Polizeigewerkschaften in Sachsen-Anhalt kategorisch ablehnen.
2: Vielen Dank, Markus Preis. Ja, und das ganze Sommerinterview mit Tino Chrupalla können Sie in der ARD-Mediathek und bei tagesschau.de sehen. Auf unserer Internetseite haben wir zu dem Gespräch auch wieder einen Faktencheck. Die Eisenbahn- und Verkehrsgewerkschaft EVG hat damit gedroht, den Betrieb im Regionalverkehr ab Januar zu blockieren. Sie will damit Druck aufbauen, die Strafen für Angriffe auf Zugpersonal zu verschärfen. Die Bundesregierung hat einen Gesetzentwurf angekündigt, aber EVG-Chef Burkhardt fordert mehr Tempo. Ein Fall vor einem halben Jahr hatte die Diskussion über den Schutz des Bahnpersonals neu angestoßen. Ein Fahrkartenkontrolleur erlitt bei einem Angriff eine tödliche Hirnblutung.
4: Sein Tod hat viele schockiert. Serkan Çalha starb, während er als Zugbegleiter seinen Dienst tat. Die Politik kündigte damals schärfere Strafen an. Die müssten endlich kommen, fordert die Eisenbahn- und Verkehrsgewerkschaft. Sonst werde man ab Januar den Regionalverkehr lahmlegen.
5: Die Betriebsräte und Betriebsräte haben die Möglichkeit, bei dieser Belastung, die Sicherheitslage gibt das her, aus unserer Sicht Dienstpläne abzulehnen. Und dann wirkt das faktisch so, dass eben auch Züge nicht besetzt werden und damit stehen bleiben.
4: Zugausfälle, womöglich Stillstand im Regionalverkehr, aber eben kein echter Streik.
6: Ein klassischer Streik wäre hier rechtlich auch gar nicht zulässig. Denn streiken darf man nur für Ziele, die man mit dem Arbeitgeber in einem Tarifvertrag regeln kann. Vergütung, Arbeitsbedingungen, solche Dinge. Hier geht es aber um ein rein politisches Ziel, nämlich dass der Bundestag ein Strafgesetz verschärft.
4: Offenbar werden Bahnmitarbeiter im Regionalverkehr immer häufiger angegriffen. Waren es 2025 im ersten Halbjahr noch 869 Übergriffe, so sind es in den ersten sechs Monaten in diesem Jahr 989. Ein Anstieg von 14%. Zu dem Gesetzentwurf, der Zugbegleiter künftig besser vor Übergriffen schützen soll, teilt das Justizministerium mit. Der Gesetzentwurf befindet sich derzeit noch in der regierungsinternen Abstimmung. Dem Ergebnis der laufenden Abstimmung möchte ich nicht vorgreifen. Unser Ziel ist es, dass der Bundestag den Gesetzentwurf noch in diesem Jahr beraten und gegebenenfalls beschließen kann. Für den Fall wäre die Drohung der EVG hinfällig und die Züge könnten rollen.
2: Wir schauen jetzt in die Ukraine. 102 Meter über der Stadt Kharkiv weht diese ukrainische Flagge so hoch, dass sie von der 30 Kilometer entfernten Front aus sichtbar sein könnte. Nicht ein einziges Mal seit Kriegsbeginn vor 4,5 Jahren wurde sie eingeholt. Sie gilt als Symbol der Stärke der Stadt. Diesen Widerstandswillen Kharkivs hat auch Bundesaußenminister Wadefuhl heute bei seinem ersten Besuch in Frontnähe gelobt. Währenddessen wurde mehrfach Luftalarm ausgelöst.
7: Die Autokolonne von Außenminister Wadefuhl. Von der russischen Armee zerstörte Tankstellen überall auf dem Weg nach Kharkiv. Eindrücke vom näherrückenden Krieg. Alle paar Minuten Luftalarm. Wadephul hat sich bewusst entschieden, in die Nähe der Front zu fahren. Einen Tag vor dem 35. Unabhängigkeitstag der Ukraine will er zu Hause in Deutschland mehr Aufmerksamkeit für den anhaltenden Krieg schaffen.
8: Dankeschön. Es ist mir eine Ehre, dass ich hier sein darf.
7: Gedenken. Am 470. Geburtstag der Stadt Charkiw. Das wird ihm hier hoch angerechnet. Es ist ein sehr wichtiges Signal, dass Charkiw lebt, dass die Stadt leben wird. Wir brauchen hier weitere Unterstützung, damit Charkiw bestehen kann. Der nächste Termin. An der Universität der Stadt bringen sie den Minister in den Untergrund. In geschützten Räumen wie diesem wollen sie hier die Studenten ab Herbst wieder in Präsenz unterrichten. Wadephul erlebt die Studierenden im Kriegsalltag. Wir brauchen mehr Schutzräume. Wir brauchen mehr Räume für Studenten und Lehrende, um sicher zu studieren, ohne jedes Risiko. Angesichts des Erlebten und der gesehenen Schäden, wie hier in einem Straßenbahndepot, mahnt der Außenminister noch einmal verbündete Staaten zu mehr Hilfe.
9: Ihr müsst euch alle fragen, wo ihr in dieser Situation steht. Vor einem schwierigen Winter für die Ukraine, was kann man noch zusätzlich tun? Welche zusätzlichen Verteidigungsmittel kann man der Ukraine geben?
7: Die Reise von Außenminister Wadephul nach Charkiw, ganz in die Nähe der Front, immer wieder unter heftigem Beschuss, hatte vor allem symbolischen Charakter. Er wollte sich ein eigenes Bild machen und den Ukrainern zeigen, wir vergessen euch nicht. Konkrete Hilfe in Form von Patriot-Abwehrraketen konnte er nicht mitbringen, nur das Versprechen, sich weiter intensiv zu kümmern.
2: Die Zollverhandlungen zwischen den USA und Kanada sind gescheitert. Seit der vergangenen Nacht erhebt die US-Regierung neue Zölle in Höhe von 50% auf verschiedene kanadische Waren, etwa Eishockeyschläger, Nationalflaggen oder Sperrholz. Kanada sei angegriffen worden und befinde sich deshalb im Krieg mit den USA, sagte Premierminister Carney wörtlich. Er kündigte an, die Zölle Dollar um Dollar zu erwidern. Die USA hingegen machen Kanada für das Scheitern verantwortlich. Zurück ins Inland, nach Schleswig-Holstein. Nach dem Zweiten Weltkrieg lag Deutschland in Trümmern. Dass später einmal zwei deutsche Staaten gegründet würden, war zunächst nicht abzusehen. Den Besatzungsmächten ging es erstmal darum, dezentrale Verwaltungen neu aufzubauen. So schuf die britische Militärregierung vor 80 Jahren das Land Schleswig-Holstein. Dazu gibt es viele große und kleine Feiern. Heute etwa dieses Bürgerfest in Nordhof am geografischen Mittelpunkt des Landes. Der offizielle Festakt mit der Spitzenpolitik folgt am Dienstag. Auch das Land Nordrhein-Westfalen, damals ebenfalls in der britischen Besatzungszone, wird heute 80 Jahre alt. Die große Feier steigt erst am kommenden Wochenende mit dem NRW-Tag in Münster.
10: Am 17. Juli 1946 gab der britische Oberbefehlshaber in Deutschland, Sir Sholto Douglas, auf einer Pressekonferenz in Berlin die Bildung des neuen Landes Nordrhein-Westfalen bekannt.
11: Heute vor 80 Jahren dann ist es soweit. Die preußischen Provinzen Nordrhein und Westfalen werden zusammengelegt.
12: NRW ist älter als die Bundesrepublik. Also man kann sagen, hier ist die Grundlage für die deutsche Nachkriegsdemokratie geschaffen worden.
11: Operation Marriage nennt das die britische Besatzungsmacht. Eine Zweckehe. Sie wollten dadurch vor allem das Industriezentrum Ruhrgebiet kontrollieren. Bis heute eine der prägendsten Regionen NRWs. Rund 18 Millionen Einwohner, davon jeder Dritte mit Migrationsgeschichte. Was macht für Sie das Bundesland 80 Jahre nach Gründung aus?
13: Wo viele auch unterschiedliche Kulturen zusammenkommen, was ich unglaublich schön finde.
14: Die Menschen hier sind sowas von offen und freundlich und lebensfroh.
15: Dass man 100 Kilometer fahren kann und gefühlt in einer ganz anderen Welt auf einmal sich befindet.
11: Aber es gibt auch Probleme. Strukturwandel oder ein überlastetes Verkehrsnetz. Die Wirtschaftsleistung aber eine Konstante, trotz bundesweit schwächelnder Konjunktur.
12: Es ist immer noch regional die bedeutendste Volkswirtschaft Deutschlands. Also wenn jetzt zum Beispiel NRW, wenn wir NRW alleine in Europa betrachten würden, wäre es die sechstgrößte Volkswirtschaft, ein Kompetenzzentrum der Bundesrepublik.
11: Eines, das jetzt schon 80 Jahre anhält.
2: Der FC Bayern München hat Borussia Dortmund im Supercup mit 2:1 besiegt. Der deutsche Meister und Pokalsieger sicherte sich gegen den Vizemeister damit den ersten Titel nach der Sommerpause.
16: Nach 28 Minuten erzielten die Bayern durch den...

0: Porro hat die 40. Auflage der Deutschland-Tour gewonnen. Für den 22-Jährigen ist es schon der vierte Gesamtsieg bei einer Etappenfahrt in diesem Jahr. Die Stimmung bei dem Radrennen rund um Heilbronn war auch ohne Heimsieg ausgelassen.
1: Isaac Del Toro, Team UAE.

0: Dritter wird Marc Hirschi, bester Deutscher Maximilian Schaub.
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2: Hoher Luftdruck sorgt für viel Sonnenschein und zusammen mit warmer Luft aus Süden steigt auch die Temperatur. Heute Nacht ist es meist klar, im Norden etwas wolkiger und von der Ostsee bis in den Norden Brandenburgs gibt es ein paar Schauer. Stellenweise bildet sich Nebel, vor allem in Gewässernähe. Am Tag ist es dann oft sonnig, im Norden und Osten gibt es zeitweise auch...

Schenkt euch dem Rausch der Stunde, so heißt es im Film Bal Paré, aus dem dieser Konzertwalzer Münchner Geschichten von Theo Makeben ursprünglich stammt. 1940 kam er in die Lichtspielhäuser, Frank Wedekind hat den Text geschrieben und noch Jahrzehnte später war er fester Bestandteil der Radioprogramme. So wie dieser Satz könnte auch das Motto des heutigen Abends lauten und damit herzlich willkommen. Wir erleben heute nämlich eine Rarität mittlerweile, Radiomusiken der 50er Jahre. Und nicht nur das, wir feiern auch eine ganz besondere Münchner Geschichte, nämlich das Münchner Rundfunkorchester und seinen 70. Geburtstag. Zauber schöner Melodien ist der bewusst etwas antiquiert anmutende Untertitel unseres Konzerts, der natürlich aus der Entstehungszeit des Orchesters stammt. Damals in der Nachkriegszeit wollten und brauchten die Menschen Unterhaltung, ein Abschalten von den Problemen und konkreten Nöten des Alltags, ein Eintauchen und sich wegträumen in andere Welten. Die Unterhaltungsmusik in den Radioprogrammen setzte sich hauptsächlich aus drei Komponenten zusammen. Symphonische Unterhaltungsmusik und Schlager, die häufig eben auf Filme komponiert waren, wie gerade bei Theo Makeben gehört, Operette und Musical. Und für die letzten beiden werden wir jetzt Beispiele hören. Cole Porter war ein absoluter Meister, ein Gigant der gehobenen Unterhaltungsmusik. Er war der Motor, kann man sagen, des Broadways für den er unermüdlich komponierte und textete. Auch nachdem er 1937 einen schweren Reitunfall erlitten hatte und sich die Beine zerschmetterte. Fast kaum nicht vorstellbar ist, dass er nach dieser Tragödie immer noch seinen Humor bewahrt hat und eben diesen Reitunfall mit folgenden Worten kommentierte: Es zeigt einfach, dass sich 50 Millionen Franzosen nicht irren können. Sie essen Pferde, anstatt sie zu reiten. Viele Standards stammen aus der Feder von Cole Porter, wie Night and Day oder I've Got You Under My Skin und Musicals wie Kiss Me Kate oder Anything Goes. Aus High Society erleben wir gleich die Ouvertüre. Natürlich kann man in der Musik Cole Porters die Jazz-Vorbilder und Anklänge hören, aber durchaus auch die Wiener Operette stellenweise, zum Beispiel Oskar Strauss, der während seiner Emigration selbst am Broadway tätig war. Und der Titel einer Arie aus seiner Operette Rund um die Liebe hat mich persönlich gerade jetzt in der Fastenzeit besonders beschäftigt, nämlich ein Schwipserl möchte ich haben. Wir hören jetzt aber die Ouvertüre zu Rund um die Liebe. Es spielt das Münchner Rundfunkorchester unter der Leitung von Joseph Olefirovich.

Der Begriff Unterhaltung lässt sich schwer definieren, weil sie doch so individuell wirkt. Aber vielleicht kann man sich darauf einigen. Unterhaltung ist das Gegenteil von langweilig. Sie schadet kaum jemanden und der Anspruch auf sie ist eine Art ungeschriebenes Menschenrecht. Wie die großen Namen am Broadway oder in Hollywood gab es auch in den 20er und 30er Jahren in Deutschland absolute Meister der Unterhaltung. Dazu gehörten unter anderem Theo Markeben, Robert Stolz, Hugo Hirsch, aber auch die beiden Komponisten, die wir gleich hören werden, nämlich Franz Grothe und Ernst Fischer. Sie alle komponierten, arrangierten, dirigierten, musizierten um die Wette und zwar querbeet für Revuen, Radiosendungen, Schallplatten und Filme, Schlager genauso wie Kunstlied, Operette ebenso wie Jazz-Big-Band-Arrangements. Der Kreativität und der Schaffenskraft waren damals keine Grenzen gesetzt, denn gerade in Berlin boomte die Unterhaltung, multimedial würden wir heute sagen, und da brauchte es gute Texte und vor allen Dingen immer wieder neue Musik. Franz Grothe war im Wirtschaftswunder Deutschland häufig auf den heimischen Bildschirmen zu sehen, wenn es hieß, im blauen Bock beim Apple Walter, lass dich ruhig nieder. Die Jüngeren von Ihnen werden sich erinnern, mit unserem lieben Freund Heinz Schenk als Oberkellner und Franz Grothe war derjenige, der für all die Gesangsstars, die zu Gast waren, passgenau die Arien, die Lieder komponierte oder arrangierte, was er schon in den Jahrzehnten vorher höchst erfolgreich getan hat. Er hat ein riesiges Oeuvre hinterlassen, aber hunderte solche Lieder und Schlager, aber auch Musik zu rund 170 Spielfilmen, zum Beispiel zu Frauen sind doch bessere Diplomaten, aus dem das Werk stammt, das wir gleich hören werden, die spanische Tanzfantasie. Bei allem Respekt vor dieser riesigen Schaffenskraft von Franz Grothe muss aber auch erwähnt werden, dass er bereits 1933 in die NSDAP eingetreten ist und jahrelang höchste musikpolitische Ämter der Nazis bekleidet hat. Ernst Fischer war ein typischer Radiokomponist schon in den 30er Jahren. Auf die Frage, wie er zur Unterhaltungsmusik gekommen sei, hat er geantwortet, sehr einfach, ich wurde zu diesem Zweck in Magdeburg geboren. Fischer wurde zu einem bedeutenden Wegbereiter der symphonischen Unterhaltungsmusik, also Musik, die nicht für eine kleine Combo oder eine Solistin komponiert war, sondern für ein großes Orchester, die durchaus 10 Minuten oder länger dauern durfte und manchmal sogar mehrere Sätze hatte. Zu Fischers eigenen Lieblingswerken gehörte die Ouvertüre Jugendstreiche, die das Münchner Rundfunkorchester gleich spielen wird. Zunächst aber Franz Grothe, spanische Tanzfantasie.

Das, was wir eben gehört haben, alles war in der Radiologik der 50er Jahre das heutige Bayern 3. Das müssen wir uns immer wieder bewusst machen. Neben dem Jazz war das die Popmusik. Und dementsprechend brauchte der BR auch einen Klangkörper, der diese Musik in absolut bester Qualität spielen kann. Denn die Archive waren leer. Viele Aufnahmen waren zerstört worden. Außerdem wurde aus technischen Gründen ohnehin sehr viel live gesendet. Man wagte den Schritt und investierte 1952 in ein eigenes Orchester. Und die Frucht dieser Investition können wir noch heute bestaunen. Sie sitzt in Form von herausragenden Musikerinnen und Musikern um mich herum.

Die erste sehr erfolgreiche Phase des Orchesters ist untrennbar verbunden mit dem damaligen Chefdirigenten Werner Schmidt-Boelcke. Auch er, ein großer Fachmann in Sachen Unterhaltungsmusik, kannte dieses Repertoire in- und auswendig und hatte die Strahlkraft, schon von Beginn an die großen Namen anzuziehen. Unglaublich, wer in diesen ersten Jahren alles gastierte: Zara Leander, Anneliese Rothenberger, Katharina Valente, Erika Köth, Peter Alexander, Johannes Heesters, Kurt Böhme, Vico Toriani und, und. Dass Arturo Toscanini eine Gastspieltournee mit dem Orchester, einen Walzerabend dort dirigierte, gehört allerdings ins Reich der Legende. Wir hören jetzt aber noch einmal Ernst Fischer, den Ballettwalzer Der Psychore.

Der Terpsichore-Walzer von Ernst Fischer. Übrigens hat sich im Vorfeld bei der Vorbereitung des Programms ein BR-Klassikhörer aus Berlin gemeldet, der ein großer Fan und Kenner von Ernst Fischer ist, und der hat gemeint, könnt ihr nicht diesen Walzer in das Programm mit aufnehmen, es wäre doch so wunderbar. Das Orchester hat sich gerne darauf eingelassen. Ernst Fischer berichtet in Erinnerungen davon, dass er im Ersten Weltkrieg vierhändig Johann Strauss Walzer auf dem Klavier gespielt hat mit einem später sehr berühmten Komponistenkollegen, nämlich Paul Hindemith. Ein weiteres schönes Beispiel dafür, wie überflüssig diese strikte Trennung zwischen E und U ist. 1952 wollte ursprünglich der BR das neu entstandene Orchester Unterhaltungsorchester nennen. Und Schmidt-Bölke hat das abgelehnt, indem er gesagt hat, die Musiker können sich, während sie spielen, nicht unterhalten und das Publikum soll sich, während sie spielen, nicht unterhalten. Also, es hat dann noch 20 Jahre gedauert, bis der heutige Name als Marke etabliert war, Münchner Rundfunkorchester. Die Vielseitigkeit und die Könnerschaft in nahezu allen Bereichen der klassischen Musik hat sich das Orchester bis heute bewahrt, oder besser gesagt, sie bauten sie immer weiter aus und tun das bis heute. Davon werden wir uns auch bei den letzten beiden Werken überzeugen können. Richard Rodgers gehört zu den größten Komponisten der Unterhaltungsmusik. Mit dem Textdichter Oscar Hammerstein bildete er ein kongeniales Duo. Der Salzburger Tourismusverband müsste ihm heute noch ein Denkmal widmen, denn viele internationale Gäste interessiert weniger Wolferts Geburtshaus als vielmehr der Heimatort der Trapp-Familie, den er in seinem Musical The Sound of Music verewigt hat. Wir hören gleich die Ouvertüre zu South Pacific, ein Musical, das in den USA heute noch zu seinen beliebtesten zählt. Während der Broadway-Komponist Richard Rodgers sehr von der Oper beeinflusst war, hatte der später so adorierte Opern- und Konzertdirigent Leonard Bernstein seine Wurzeln am Broadway. Er war vielleicht eines der letzten großen musikalischen Allround-Genies. Er konnte alles. On the Town war sein erstes Musical, das am Broadway uraufgeführt wurde. Ein Stück, zu dem der Dirigent des heutigen Abends, Joseph Olefirovich, eine ganz persönliche, besondere Beziehung hat. 1994 war er auf Europa-Tournee mit Werken von Leonard Bernstein, und hier im Prinzregententheater war sein erster Auftritt überhaupt auf dem europäischen Kontinent. Er hat im Orchester Keyboard gespielt bei On the Town. Jetzt, knapp 30 Jahre später, dirigiert er Auszüge aus diesem Werk. Es schließt sich also für ihn an diesem Ort ein Kreis. Der Kreis schließen soll sich für das Rundfunkorchester natürlich noch lange nicht, sondern die Erfolgsstory soll weitergehen, die Vielfalt immer weiter ausgebaut werden. Sie sind Münchens bestes Allround-Orchester. Möge uns das Münchner Rundfunkorchester noch lange mit diesem musikalischen Reichtum in höchster Qualität beschenken. Das wünschen wir uns zu eurem Geburtstag. Herzlichen Glückwunsch und alles Gute.

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2: 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Die Loreley rockt.
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2: Und sie erzählt Geschichten, die man nicht erfinden kann.
5: Echt, das habe ich erlebt. Unglaublich.

0: Zwei Männer der ersten Stunde. Er hat die Lorelei-Bühne entdeckt. Und er war beim ersten Konzert hier oben dabei, damals als Teenager. Das Amphitheater aus den 30er Jahren lag lange im Dornröschenschlaf. Bis der Konzertveranstalter Rainer Zosel den Ort entdeckte und erkannte, dass hier etwas ganz Großes entstehen könnte.
1: Ich bin damals mit meiner Frau hier oben spazieren gewesen und dachte, ich traue meinen Augen nicht, das gibt's hier gar nicht, wieso weiß ich das nicht. Ich hatte überhaupt keine Ahnung, dass es hier eine Freilichtbühne oder sowas gab.
0: Eine Bühne, aber keine Wasserleitungen, kein Strom, dafür eine Vision.
1: Und es war ja hier absolut nichts. Es stand Unkraut zwischen den Gängen. Wir haben hier monatelang Tag und Nacht gearbeitet, Stromverteilung gemacht. Die Stadt hat geholfen mit ihrem Bauhof.
0: Jetzt fehlte nur noch die erste Band. Aber es hagelte Absagen. Konzerte an so einem abgelegenen Ort? Viele erklärten Rainer Zosel für verrückt.
1: Bis ich dann über die Firma Sunrise Kontakt hatte zu Genesis. Und die waren gleich Feuer und Flamme und dann ist es so angelaufen.
0: Am 3. Juli 1976, einem brütend heißen Sommertag, pilgern tausende Fans auf die Lorelei. Darunter auch Frank Grabowski, schon damals ein großer Fan der britischen Band Genesis.
2: Also die Stimmung empfand ich als total entspannt. Ich glaube, hier hing auch eine riesen Marihuana-Rauchwolke über dem Kessel.
0: Es war die erste Genesis-Tour mit Phil Collins als Sänger. Die Band war im Sommer 1976 auf Welttournee und präsentierte ihr neues Album A Trick of the Tail. Ihre für damalige Verhältnisse spektakuläre Lightshow war in aller Munde.
2: Phil Collins kam auf die Bühne und hat gesagt, wir müssen warten, bis die Sonne untergegangen ist, damit wir die Lightshow voll genießen können. Es war natürlich eine Riesenspannung und ein Wumms. Es ging die Show los. Also ich war beeindruckt.
0: Phil Collins und der Gitarrist Steve Hackett waren schon damals Weltstars.
2: Vom anderen Stern kamen die irgendwo, diese Menschen. Ich hätte mich auch nie gewagt, Backstage zu gehen und ein Autogramm zu bitten. Ich war da immer etwas zurückhaltend. Und irgendwann bei einem Konzert von Steve Hackett in Verona treffe ich den anschließend am nächsten Morgen im Frühstücksraum persönlich. Zufällig haben wir im gleichen Hotel übernachtet. Und aus dieser Begegnung und aus vielen anderen wurde dann Freundschaft.
0: Freundschaft und Inspiration. Frank Grabowski malt Bilder zur Musik von Genesis, hat einige ihrer Plattencover künstlerisch interpretiert. Vor einigen Jahren traf er Steve Hackett auf der Lorelei, wo der eines seiner Gemälde signierte. Das Genesis-Konzert hier oben war ein Schlüsselerlebnis für den Künstler und Musikfan. Die Bühne auf dem Fels und die Loreleistadt St. Gorshausen sind untrennbar miteinander verbunden. Im Stadtarchiv sammelt Daniel Daum ehrenamtlich alles, was an die legendären Konzerte auf der Lorelei erinnert. Seit seiner Teenagerzeit in den 90ern hat er hier selbst viele Konzerte besucht. Harald Steil war oft als Bühnenhelfer und Mädchen für alles Backstage dabei.
3: Originalplakat, 50 Jahre alt, Genesis.
0: Herbert Piel hat seit Ende der 70er Jahre bei unzähligen

0: Udo Jürgens. Carlos Santana. Ein Highlight war für den Fotografen die Begegnung mit Nina Hagen im August 1979. Sie hatte gerade ihr Debütalbum herausgebracht.
1: Irgendwann meinte sie, ich will's mal Maus spielen, hat jemand Lust? Und da habe ich gesagt, ja, mache ich. Ne? Ja, da komm, da gehen wir in den Wohnwagen. Wenn ich gewinne, dann machen wir ein Foto. Na ja, gut, dann haben wir dann anschließend ein schönes Porträt gemacht. Und das habe ich ja hier.
2: Ja? Ich kann mich gar nicht entscheiden, ist alles so schön bunt hier.
0: Auch stapelweise T-Shirts lagern im Stadtarchiv. Eines von Bob Dylans Auftritt im Juli 1981. Der exzentrische Musiker hatte plötzlich Sonderwünsche.
3: Bob Dylan wollte unbedingt Erdnüsse haben. Einer von uns dann in den hiesigen Supermarkt. Ganze Regallägere mit Erdnüssen, alle Sorten, hochgefahren. Bob Dylan wollte keine Erdnüsse mehr.
0: Auch Udo Lindenberg. Wishbone Ash. Und Angelo Branduardi waren auf der Lorelei. Joe Cocker spielte dort sein letztes Open-Air-Konzert. Und Phil Collins hinterließ einen persönlichen Gruß. Viele Konzerte wurden vom WDR-Rockpalast übertragen.
4: Das T-Shirt ist sehr legendär. Das hatte Wolfgang Niedecken 1982 an. Bei der Zugabe auf der Lorelei, weil er war durchgeschwitzt von dem langen Auftritt am Nachmittag und es gab kein anderes T-Shirt zum Umziehen, was da drum lag, außer Ordner Security.
0: Wolfgang Niedeckens BAP war die erste deutsche Band, die auf der Lorelei-Bühne auftrat. Sie hatten sich erst 5 Jahre vorher gegründet und standen noch ganz am Beginn ihrer Karriere.

0: Das ist, wenn du da unten in einem kleinen Kessel stehst und blickst da hoch und die Leute jubeln alle und freuen sich und singen mit. Und dann kamen ein paar Transparente sogar irgendwie. Wir haben das ja gar nicht gewusst, wie groß wir zu der Zeit schon waren. Das war sowas von überwältigend. Mir ist wirklich die Spucke weggeblieben am Anfang. Es war Wahnsinn. Es war so, es war atemberaubend sozusagen.
1: Am selben Abend trat auch der weltberühmte irische Blues-Gitarrist Rory Gallagher auf. Seine abgewetzte Fender Stratocaster-Gitarre ist noch heute eine Ikone. Sie wurde für mehr als 1 Million Dollar versteigert und kann im irischen Nationalmuseum besichtigt werden. Wolfgang Niedeken hat den Star-Gitarristen backstage persönlich kennengelernt.
0: Ich war natürlich ein bisschen aufgeregt, natürlich. Und neben dem Tisch lag dann sein aufgeklappter Gitarrenkoffer mit dieser abgeblätterten Stratocaster. Und er sieht, dass ich da hingucke und sagt, willst du drauf spielen? Ja. Ich habe das Ding rausgenommen und habe, was zum Teufel spiele ich denn jetzt, wenn Rory Gallagher zukommt auf seiner Gitarre? Mir ist Gott sei Dank der G-Dur-Akkord eingefallen. Das war's dann aber auch. Ich habe sie in der Hand gehabt, der heilige Gral. Wunderbar.
1: Und es kam noch besser. Am Schluss waren alle Musiker des Abends zusammen auf der Bühne. Der berühmte britische Bluesmusiker Eric Burdon, Rory Gallagher, der amerikanische Slide-Gitarrist Dave Lindley und Wolfgang Niedeken.
0: Tatsächlich mit Knock on Heaven's Door angefangen und das entwickelt sich dann nachher zu einer Jam, wo dann auf 12 Bar Blues wurde improvisiert, was das Zeug hielt. Ja, das war Bob, Rory Gallagher Band, Eric Burdon, David Lindley. Irre.

0: Wolfgang Niedecken war im 7. Rock'n'Roll-Himmel.
1: Da denke ich auch, also echt, das habe ich erlebt. Das ist ja ein Film. Wahnsinn. Ich habe das erlebt. Unglaublich.

0: In St. Gurshausen kann jeder seine eigene Lorelei-Geschichte erzählen. Viele davon haben sich in Dalia Geisels Lorelei-Weinstübchen abgespielt. Sie und ihre Familie haben auf der Lorelei viele Jahre vor und hinter der Bühne gearbeitet, im Catering oder fürs Rote Kreuz. Auch sie haben Erinnerungen an Begegnungen mit Stars zusammengetragen. Zum Beispiel die legendäre Weinprobe mit Genesis nach ihrem Konzert im Juni 1976. Unvergessen auch das Konzert der Bee Gees im Sommer 89.
1: Bee Gees, ja, da war ich 17 oder 18 und auf der Lorelei und habe den Papa von den Bee Gees hinter der Bühne entdeckt. Und weil ich ja Rotkreuzdienst gemacht habe, durfte ich natürlich auch hinter die Bühne und habe ihn angesprochen, ob er der Papa wäre. Er sagte ja und war ganz verwundert. Und ich habe gefragt, ob ich ein Autogramm kriege und ein Bild mit ihm machen dürfte. Und er hat gesagt, ja, aber er war ganz verwundert, weil er doch nicht der Star ist. Ne? Das hat Spaß gemacht und das Bild habe ich bis heute noch.
0: Hängt bei ihr im Treppenhaus. Die US-Band Mother's Finest war im Sommer 2005 in Dalias Weinstübchen, zusammen mit der Band Pavlov's Dog. Ein denkwürdiger Abend. Mother's Finest wurden bei ihrem ersten Rockpalast-Auftritt 1978 in der Essener Grugerhalle europaweit bekannt. Ihr Welthit Baby Love hat bis heute Kultstatus. Am 19. Juni 2005 spielten sie als Abschlussband auf der Lorelei.
1: Die kamen nach dem Konzert hier runter und haben einfach Hunger gehabt. Und wir hatten als Einzigste noch auf und dann sind die reingekommen und haben gegessen. Und während dem Essen haben die sich so gut verstanden mit Pavlov Dogs, dass die hier gejammt haben. Die Tochter von Pavlov Dogs hat sich dann hingesetzt, hat Gitarre gespielt, der E-Gitarre, Verstärker raus. Und die haben einfach eine Stunde, zwei Stunden hier Musik gemacht. Nachts um zwei, weil sie nicht ins Bett wollten.
0: Auch mit der US-Band Jefferson Starship hat die Familie einen feucht-fröhlichen Abend verbracht. Das war 2003, 25 Jahre nach ihrem Skandalauftritt auf der Lorelei im Sommer 1978. Arndt Colonius wollte damals als Teenager zu seinem ersten Konzert. Aber es kam anders. Auf der Bühne wurde verkündet, die Sängerin hat eine Fischvergiftung und die Band muss den Auftritt absagen.
2: Und dann gab es ja diesen Riot, diesen Aufstand, als Jefferson Starship nicht aufgetreten ist und die Amerikaner, weitestgehend 95% der Gäste waren damals Amerikaner, die Bühne ja, gestürmt haben und dann ins Feuer gelegt haben.
0: Die Fans schlugen alles kurz und klein, nahmen Instrumente, Lampen, Kabel und andere Bühnenutensilien als Souvenirs mit. Für kurze Zeit herrschte Chaos.
2: Diesen ganzen Aufstand haben wir von A bis Z miterlebt. Meine Erinnerung ist die, dass es weitestgehend amerikanische Soldaten waren, die super enttäuscht waren, dass nicht alle Gruppen, es ist ja nicht nur Jefferson Starship nicht aufgetreten, es sind auch Vorgruppen, die angekündigt waren, nicht aufgetreten. Es war eben nicht schön.
0: Der Lorelei-Aufstand von 1978 ging in die Rockgeschichte ein. Die Band trat am nächsten Tag dann doch noch auf, aber die Sängerin war sturzbetrunken und beschimpfte wüst das Publikum. Eine komplett andere Atmosphäre herrschte am Abend des 30. August 1981 auf der Lorelei. Der US-amerikanische Jazzgitarrist Aldi Meola und der spanische Flamenco-Gitarrist Paco de Lucia spielen ihren Hit Mediterranean Sundance.

0: Der Titel war ein Jahr zuvor auf der Platte Friday Night in San Francisco erschienen. Das Live-Album wurde 7 Millionen Mal verkauft und begeisterte weltweit ein Massenpublikum für instrumentale Gitarrenmusik.
1: Es war ein wunderschöner Tag. Hinter uns der Rhein, eine schöne große Zuschauermenge, sehr begeistertes Publikum. Und weißt du, das war die erste Tour nach Friday Night in San Francisco. Und wir waren noch richtig heiß.
2: We were on fire. Yeah.
0: Und das merkte man den Musikern auch an.

0: Titel des Konzertabends war A Special Guitar Summer Night. Und es wurde tatsächlich ein ganz besonderer Sommerabend auf der Loreley-Bühne. Für die Musiker und für die Fans.
1: Es lag Freude in der Luft. Es fühlte sich fast so an wie damals in Woodstock. Alle waren im gleichen Alter, so Anfang bis Ende 20.
2: Early 20s, right through to the late 20s, primarily. You know what I mean? These are the people that grew up.
1: Sie sind alle mit dieser Musik aufgewachsen. Ich bin auch damit aufgewachsen. Und ich habe sie einfach gespielt.
2: But I was just playing it.
0: Diese Atmosphäre half wohl auch mit, dass sich die Musiker zur Höchstform steigerten. Dritter im Bunde war der Jazzrock-Gitarrist John McLaughlin, der auch bei Friday Night in San Francisco dabei war. Die drei Ausnahmemusiker feuerten sich gegenseitig an, wuchsen über sich selbst hinaus. Eine Sternstunde. Und ein gesunder Wettkampf, wie Al Di Meola diesen musikalischen Schlagabtausch gerne nennt.
2: It wasn't so much, you know, it was more like watching three guys, you know, doing.
1: Es war nicht so sehr ein Verstehst du, was ich meine? Wir waren nur drei Jungs, die ihr Bestes geben. Es ging darum, wer gewinnt, wer spielt das beste Solo. Wir sind über unser normales Level hinausgegangen, in Sphären, in die wir uns sonst nicht hineingetraut hätten, weil wir ins Risiko gegangen sind.
0: Al Di Meola ist inzwischen 71 und noch immer weltweit live unterwegs. Hier im Tübinger Kulturzentrum Sudhaus. Nach wie vor begeistert er die Fans mit seinem virtuosen Spiel und seinen ausdrucksstarken Kompositionen. Al Di Meola hat tausende Konzerte gespielt. Aber sein Auftritt auf der Loreley-Bühne bleibt auch für ihn etwas ganz Großes.

Die britische Rockband Wishbone Ash hat einen Song mit dem Titel Lorelei geschrieben. Auch sie haben mehrere Male auf der Lorelei-Bühne gespielt. Auch im Sommer 1985 beim Metal Hammer Festival. Mit ihrem melodischen Rock waren sie in den 70er Jahren stilprägend. Ihre epischen Songs passten perfekt in die romantische Atmosphäre des Mittelrheintals.

0: Well, the open air stage at Lorelei and the
1: whole. Die Lorelei Open Air Bühne, das ganze Lorelei-Erlebnis, das ist viel mehr als nur ein Festival. Es verkörpert die Romantik Europas. Auf einem Festival zu spielen, das etwas Romantisches, Mythisches an sich hat, macht es zu viel mehr als zu einem Sommerfestival im Freien. Ich weiß, dass viele Zuschauer das genauso sehen. Es löst etwas in dir aus.
2: Auch Wishbone Ash gehen noch auf Tour. Mit ihren zweistimmigen Gitarrenmelodien haben sie Bands wie Thin Lizzy und Iron Maiden inspiriert.

0: Andy Powell ist der Einzige, der von der ursprünglichen Besetzung der Band noch dabei ist. Wishbone Ash spielten Anfang der 70er Jahre zum ersten Mal in Deutschland. Damals war der Zweite Weltkrieg noch gar nicht so lange her und noch immer in den Köpfen der Menschen.
1: Meine Mutter und mein Vater haben den Blitz, die deutschen Luftangriffe auf London, miterlebt. Wir spielten in Deutschland und zu Hause erzählte ich meinen Eltern, wie es war, nach dem Krieg nach Deutschland zu kommen. Und sie meinten, mein Gott, was sollen wir davon halten? Aber dann lernte ich deutsche Fans kennen. Ein deutscher Freund kam nach London. Wir hatten eine tolle Zeit zusammen und er lernte auch meine Mutter kennen. Die beiden haben dann gemeinsam gelacht. Sie sagte, sein Vater war in der Luftwaffe und er hat meine Mutter bombardiert. Darüber haben sie gelacht. Der Krieg war eben vorbei und das ist das, was ich an der Musik liebe. Sie überwindet Barrieren zwischen den Kulturen.
0: Die Fantastischen Vier sind viermal auf der Loreley aufgetreten. Zum ersten Mal in den 90er Jahren, als sie noch kaum einer kannte. Dieser Auftritt ist unvergessen.
2: Ich weiß noch genau, wie sich das angefühlt hat. Die Bühne war riesig. Da ging die Tribüne, also da, wo die Zuschauer sind, ging so hoch wie in so einer Mega-Arena. Und das war das größte Ding, was ich in meinem Leben je gesehen habe. Und dann betrete ich knapp 20 Jahre später die Bühne wieder und die ist voll klein. Das ist ja eine ganz süße Outdoor-Location. Da könnte man ja fast Puppenspiele drauf, oder nicht ganz. Aber ich finde, die Loreley ist mittlerweile für mich vom Gefühl her ja auch ein Heimspiel, ne? Weil ich ja jetzt 25 Jahre in der Eifel gewohnt habe, ist ja da gleich um die Ecke. Und so ein ganz, ganz heimeliges, süßes, angenehmes Ding mit diesem Steinboden, mit diesen Platten. Die eine Platte ist schon kaputt. Ich glaube, schon zum dritten Mal, seit ich dort bin, sehe ich, dass diese eine Platte hier mal ein bisschen Mörtel bräuchte. Aber ansonsten ist das eine wunderschöne Location.
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0: Kommendes Jahr spielen sie wieder auf dieser süßen Outdoor-Location, die sie so sehr ins Herz geschlossen hatten.
2: Die ganze Betreuung außenrum habe ich so ein bisschen als familiär in Erinnerung. Also sprich, ich denke mir das, es fühlt sich so an, als würden die Leute das auch noch alles mit sehr viel Herzblut machen. Alles hintenrum war immer sehr harmonisch, sehr herzlich willkommen haben wir uns gefühlt und fühlen wir uns hoffentlich auch in Zukunft, finde ich. Kommt drauf an, was ich hier jetzt noch sage, natürlich. Aber im Prinzip ist das was Familiäres, was fast schon so zur Hand gemacht ist.
0: Zur ganz speziellen Atmosphäre auf und um den Loreley-Felsen gehört auch der Kiosk Marions Schlachtschiff in St. Goarshausen. Hier decken sich Fans mit Snacks und Getränken ein, bevor sie zur Loreley-Bühne hochpilgern. Die Inhaberin ist in St. Goarshausen aufgewachsen, hat jede Menge Konzerte auf der Loreley besucht und erzählt gerne von ihren Erlebnissen.
4: Ich habe den Peter Maffay höchstpersönlich kennengelernt. Ich war mit dem Backstage 1992 live auf der Loreley oben. Und wo das Konzert dann zu Ende war, kam die Security zu uns und hat uns gefragt, ob wir mit denen, mit der Security und mit Peter Maffay hinter der Bühne grillen wollen, wenn das Konzert aus ist. Was wir noch vorhätten. Also wir wohnen hier. So. Und dann, ja, dann haben wir dann, anschließend habe ich mit Peter Maffay ein Bier getrunken.

0: eine und dann habe ich mit ihm eine Zigarette geraucht. Ja, und dann sind wir später zusammen zum Grillplatz hinter der Bühne und haben dann zusammen, habe ich ein Autogramm bekommen. Eine Umarmung, ein Kuss, wunderbar. Das war ein tolles Erlebnis.
1: Marions Kiosk ist ein guter Ort, um Erinnerungen an Loreley-Konzerterlebnisse auszutauschen.

0: Kein Musiker ist öfter auf der Loreley aufgetreten als Peter Maffay. Er reist immer einen Tag vorher an, möchte sich ganz auf die besondere Atmosphäre am Rhein einstimmen.
1: Ich kann mich erinnern, letztes Jahr war dann plötzlich eine Truppe da mit, ich weiß nicht wie viel, für 25, 30 enthusiastische Motorradfahrer. Und einer hat mir sein Motorrad geliehen und Hendrike, die hat sich hinten drauf geschwungen und wir haben uns zwei Helme ausgeliehen. Dann sind wir eine knappe Stunde durch die Landschaft gefahren.
2: Im Feuerfall durch das gelobte
1: Land. Bis wir dann oben waren, und das war ein tierisch schöner Auftakt, mit dem ich nicht gerechnet habe. Und solche Sachen, die kann man da erleben. Und wenn man weiß, was diese Gegend zu bieten hat, dann nimmt man sich dafür ein bisschen auch Zeit.
0: So eine Fahrt auf der Harley ist natürlich die perfekte Einstimmung für ein Open-Air-Konzert. Die Loreley Freilichtbühne zählt zu Peter Maffays absoluten Lieblingsauftrittsorten.
1: Die Umgebung, die Bühne, die Atmosphäre dort, die Erinnerungen, die man hat und so weiter, die verdichten sich dann irgendwann und dann fühlt man sich da irgendwie gut aufgehoben und eigentlich auch schon ein bisschen heimisch.
0: Und so geht es auch vielen anderen Musikern und Fans. Was sie verbindet? Die Musik und die Erinnerung an gemeinsame Erlebnisse. An eine Open-Air-Bühne, wie es weltweit keine zweite gibt.

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2: Wusstet ihr, dass diese Sarah Connor
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2: früher mal solche Musik gemacht hat?
4: With my girl Sarah.
2: Früher das sexy Popgirl, heute auf Deutsch und gesellschaftskritisch. Für den Imagewandel hierzu
5: ist mir scheißegal, was ihr schreibt, ihr Frikaden,
2: ist ein ganz prägender Moment verantwortlich. Es ist 2014. Sarah Connor ist bei der ersten Staffel Sing meinen Song, das Tauschkonzert in Südafrika, wo Musikerinnen und Musiker Songs von anderen performen. Gleich muss sie etwas singen, gegen das sich irgendetwas in ihr sträubt. Ein Song, der ihr so gar nicht liegt. Die ersten Worte fühlen sich komisch an. Und dann auch noch das. Texthänger. Sie muss abbrechen. Ein Albtraum. Was ist hier passiert, dass sie so verändert hat? Das ist Pop Secret
6: Stories.
2: Anfang der 2000er war Sarah Connor die deutsche Popsängerin und lief nonstop im Radio. Krasser Flashback. Ich bin ehrlich, so richtig cool war es nicht, Sarah Connor gut zu finden. Aber vielleicht habe ich mir trotzdem jedes Album vom Taschengeld gekauft. Klar, sie konnte super singen, aber war sonst einfach so ein typischer weiblicher Popstar, der über Liebe singt. Immer sehr sexy, aber sonst irgendwie ohne wirklich.

0: natürliche Haltung. Okay, ich muss es anders formulieren. Sarah Connor war früher so eine typische Pop-Diva. Auf dem Weg zu ihrem neuen Ich ist viel passiert. Ihre Musikkarriere begann schon früh und mit einem der krassesten Stars überhaupt. 1997 ist Sarah 17 und sie tritt auf mit, haltet euch fest, Michael Jackson. No joke. Der ist damals in Deutschland auf Tour und hat bei Heal the World einen Kinderchor als Unterstützung. Und in dem singen in Bremen Sarah und ihre Schwester Anna-Maria. Ja, genau die. Andere Geschichte. In den folgenden Jahren merkt sie, sie will Musikerin werden und schickt Demo-Tapes an Plattenfirmen. Ja, so hat man das damals gemacht. Und es klappt. 2000 bekommt sie einen Vertrag beim Label XL Records. Ihr erster Song aus dem Album Green Eyed Soul erscheint im Mai 2001. Ihr erinnert euch.
1: Wir haben dann das erste Mal uns beim Videodreh getroffen, morgens, und haben dann halt angefangen zu drehen bis nachts um 4. Wir haben uns auf Anhieb gut verstanden. Und,
2: hat man gesehen.
0: R&B von einer deutschen Sängerin, das ist neu. Und es kommt in den Charts gut an und landet sogar in Großbritannien in den Top 20. So richtig erfolgreich wird allerdings ihre dritte Single. Damit schafft es Sarah auf Platz 1 und verkauft diesen Song in ganz Europa knapp 1 Million Mal. Manche sprechen von ihr als der deutschen Toni Braxton. Natürlich ist sie mit so einem Erfolg auch ein gefragter Gast in der Unterhaltungsshow in Deutschland schlechthin.
3: Hier ist mit From Sarah With Love, Sarah Connor.
0: Was gleich kommt, wird sie über Nacht berühmter machen, als ihr lieb ist und sie für immer verfolgen.
3: Das ist ein Jammer um alles, was davor steht. Du musstest Mutti versprechen, dass du hochgeschlossen kommst, gell?
4: Ganz genau.
3: Ja.
0: Oh, unangenehm.
3: Komm, ich frag sie.
0: 14 Millionen Menschen sehen live ihren ersten Skandal. Was bleibt, ist also nicht ihre Stimme. Ganz Deutschland fragt sich, hatte sie Unterwäsche an? Mal aus heutiger Sicht. Findet ihr dieses Outfit auch heute noch skandalös? Egal. Sarah bleibt erfolgreich. Entweder trotz oder gerade wegen der fehlenden Unterwäsche. 2002 erscheint nämlich das hier, ihr zweites Album Unbelievable. Wer weiß, welche R&B-Größe er hier mit ihrem Video ist, kriegt von uns ein Extra-Like. 2003 erscheint ihr drittes Album, Key to My Soul.
5: Mein drittes Album ist sehr, sehr, sehr, sehr, sehr, sehr, sehr, sehr persönlich. Ich glaube, es ist mein persönlichstes Album bisher.
0: Bei den Aufnahmen zu diesem Album ist etwas passiert, womit sie nicht gerechnet hatte. Hat das etwas mit dem alles entscheidenden Moment vom Anfang zu tun?
6: Hi, I'm Mark Tranzi.
0: Nein, sie hat jemanden kennengelernt.
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0: Mark Terenzi, der ist damals noch Teil der amerikanischen Boyband Natural. Ich spule mal ein bisschen vor. Die beiden verlieben sich. Mit Mark nimmt ihre Karriere noch eine andere Wendung. Ab ins Entertainment. Die beiden bekommen ihre eigene Reality-Show. Sarah und Mark in Love auf ProSieben.
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8: What are you talking about? 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
7: Blue im Glanze. Dieses Glück.
0: Ah ja, dazu kommen wir gleich. Unvergessen, Wedding-Planner Frank Mathé plant ihre Hochzeit.
10: Ah, Madame Duval. Oui, oui, merci. Sorry, je suis dans un client.
5: Er heißt Frank und für mich ist er jetzt schon so ein typischer Franc.
0: Sarah ist jetzt im Radio und im TV omnipräsent. Auch mit ihrem Privatleben. Aber will sie das überhaupt? Hat sie sich ihr Leben so vorgestellt? Für immer? Die nächste Bildschlagzeile lässt nicht lange auf sich warten. Ihr erinnert euch safe. Bei der Eröffnung der neu gebauten Allianz Arena in München versinkt sie sich. Ach du Scheiße, ein Riesenfail. Und ganz Deutschland schaut zu. Es ist der wahrscheinlich peinlichste Moment in ihrem Leben. Ist ihre Karriere jetzt vorbei? Im Gegenteil. Für Sarah scheint zu gelten, auch schlechte PR ist gute PR. Sie darf 2005 mit From Zero to Hero den Soundtrack für den Animationsfilm

Animationsfilm Robots beisteuern. Und im Dezember 2006 singt sie einen der Weihnachtssongs überhaupt. Erst letztes Jahr wieder in den Charts. Danke, Coca-Cola.

0: viele Songs. Aber so schön wird es nicht bleiben. Schreibt ihn doch mal in die Kommentare. Sarah ist erfolgreich wie nie. Aber leider beginnt jetzt alles zu bröckeln. Nach einer zweiten Staffel ihrer Reality-Show und dem zweiten Kind trennen sich Sarah und Mark. Auch musikalisch läuft es schlechter. An ihre nächsten drei Alben kann ich mich gar nicht mehr erinnern. Die Welt dreht sich weiter, aber ohne Sarah Connor in den Charts.
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0: Ist hier die Geschichte von Sarah Connor einfach auserzählt? Mittlerweile ist sie geschieden und Mutter von zwei Kindern. Passt das alte Image überhaupt noch? Musikalisch ist Pause. 4 Jahre lang. So lange, dass Sarah gar nicht mehr weiß, ob sie überhaupt noch mal ein neues Album machen will. Ob sie noch ein Popstar sein will. Soll sie weitermachen, wie in den Nullerjahren? 2014 bekommt sie eine Chance, die alles verändern wird. Wir sind zurück am Anfang, in Südafrika, bei der Aufzeichnung von Sing meinen Song, das Tauschkonzert. Sarah sollte Keine ist wie du singen von Singer-Songwriter Gregor Meile. Ein deutsches Lied. Sie singt doch eigentlich nicht auf Deutsch. Aber hier muss sie. Sie struggelt. Sie versinkt sich. Aber aufgeben ist keine Option. Also, neuer Versuch. Entweder liefert sie jetzt ab oder sie taucht nach langer Zeit mit einem Skandal auf.

0: diesmal sitzt der Text.
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0: Und Sarah sorgt für einen Gänsehautmoment der Show. Die anderen Teilnehmer wählen ihre Interpretation zum Song des Abends. Und das verändert etwas in ihr. Jetzt hat sie eine Inspiration wie lange nicht mehr.
2: Das war für mich so ein ganz besonderer, magischer Moment, wo ich merkte, dass es mich eben auch auf Deutsch berühren kann. Irgendwie. Ich fand Deutsch als Singsprache vorher nicht so sinnlich wie Englisch.
0: Und was sie dann droppt, ist eigentlich nur die logische Konsequenz. 2015 veröffentlicht sie Muttersprache, ihr erstes Album in einem ganz neuen Genre.

0: kennt ihr alle aus dem Radio. Statt R&B und Soul macht sie jetzt deutschen Pop. Sie ist wieder zurück. Und ihre Fans katapultieren das neue Album an die Spitze der Charts. Muttersprache wird ihre erfolgreichste Platte überhaupt. Auf der Deluxe-Edition ist auch Keine ist wie du. Das Lied aus unserem Pop-Secret-Moment.
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0: Sie weiß jetzt, was sie nicht mehr will. Reality-Star sein. Auch wenn ihr Ex Marc und ihre Schwester Anna-Maria mit Bushido das komplett anders machen.
2: Ich habe 10 Jahre lang quasi eine Popstar-Karriere gehabt, wo großartige Künstler, Produzenten, Musiker für mich geschrieben haben. Aber es ging nicht um meine Seele im Sinne von inhaltlich. War ein ganz anderes Leben. Ich habe einfach sexy Outfits angezogen, habe besser gesungen als alle anderen und ein bisschen rumgetanzt in Videos. Das war's.
0: Ihre Texte, die sie alle selbst schreibt, sind jetzt anders. Sie handeln im Gegensatz zu früher auch von gesellschaftlichen Themen.

0: Wenn ich meine eigenen Geschichten erzähle, dann finde ich auch im Publikum Menschen, mit denen ich mich darüber verbinden kann und die mit mir stark in Resonanz gehen. Das ist natürlich wunderschön. Das ist das Allerschönste an meinem ganzen Beruf.
1: Und das, was sie singt, lebt sie auch. Mittlerweile hat sie ihr drittes deutsches Album veröffentlicht und spielt aktuell ihre dritte deutschsprachige Tour. Und sie probiert weiter Neues aus. Zum Beispiel mit den Rappern Sido.
2: 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Silberne Maske auf meiner Jacke drauf.
1: Oder Milano. Sarah ist zu einer neuen Sarah geworden. Oder vielmehr zu einer Sarah, die sie schon immer war, aber die sie sich früher nicht getraut hat zu zeigen. Sie ist immer noch sexy, aber das ist nicht mehr ihr einziges Markenzeichen. Sie hat es geschafft vom glatten Popstar zur erwachsenen Künstlerin mit Haltung zu werden, die Texte schreibt, die ihr wichtig sind. Klar, alle lieben sie nicht, aber sie scheint irgendwie mehr bei sich selbst angekommen zu sein.
3: 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Ich bereue überhaupt gar nichts und würde auch nichts anderes machen.
1: Ob ein kluges Management diesen Imagewechsel lange geplant hat und Sing meinen Song nur Mittel zum Zweck war, das kann ich natürlich nicht ausschließen. Aber hey, Sarah Connor verdient Respekt für ihren riesigen Erfolg und den Mut, einen neuen Weg einzuschlagen, wenn der alte nicht mehr passt.